0: Medien bei der Eröffnung einer neuen Anlage, die Nuklearmaterial produziert. Ob die Angaben des nordkoreanischen Diktators stimmen, lässt sich nicht prüfen. Nordkorea ist aufgrund seines Atomwaffenprogramms seit 20 Jahren mit strikten UNO-Sanktionen belegt. Das Wetter heute Donnerstag. Am Vormittag gibt es zum Teil noch Sonne, am Nachmittag kommt dann aber aus Westen verbreitet Regen auf. Dies bei 18 bis 23 Grad. Das waren Nachrichten von Radio SRF, verantwortlich Roger Brendlin.
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Die Nachrichten von SRF um 3 mit Roger Brendlin. Israel und der Libanon haben ihre Waffenruhe erneuert und sich darauf geeinigt, wie diese durchgesetzt werden soll. Es soll im Süden des Libanon Sicherheitszonen geben, aus der die radikale Hisbollah-Miliz verbannt wird. Dies geht aus einer gemeinsamen Erklärung hervor, auf die sich eine israelische und eine libanesische Delegation in Washington geeinigt haben. Es war bereits die vierte Gesprächsrunde unter Vermittlung der USA. Die libanesische Armee soll dafür sorgen, dass die Hisbollah den Sicherheitszonen fernbleibt. Israel will sich an die Waffenruhe nur halten, wenn auch die Hisbollah dies tut. Die nichtstaatliche Miliz ist bei den Verhandlungen in Washington nicht vertreten. Das US-Repräsentantenhaus hat eine Resolution verabschiedet, die den Krieg gegen den Iran stoppen soll. Die Abstimmung fiel knapp aus mit 215 zu 208 Stimmen. Die Mehrheit gegen US-Präsident Donald Trump entstand, indem einige wenige Republikaner mit den Demokraten stimmten. Es ist in der Großen Kammer des US-Parlaments der erste Entscheid gegen den Iran-Krieg nach drei gescheiterten Versuchen. Die Resolution stoppt den Krieg nicht sofort. Die kleine Kammer, der Senat, muss auch noch zustimmen und Trump könnte auch ein Veto einlegen. Der US-Präsident hatte den Krieg Ende Februar eigenmächtig begonnen, ohne Parlamentszustimmung. Die EU bereitet sich vor auf erste Beitrittsgespräche mit der Ukraine und der Republik Moldau. Dies hat die derzeitige zypriotische Ratspräsidentschaft am Abend mitgeteilt. Möglich wurde dies durch eine Einigung zwischen der Ukraine und Ungarn. Es ging um die Rechte der ungarischen Minderheit. Die rund 100.000 ethnischen Ungarn in der Ukraine dürfen künftig in ungarische Schulen gehen. Auch ungarische Nationalsymbole sollen künftig erlaubt sein. Die Einigung kam unter dem neuen ungarischen Regierungschef Peter Magyar zustande. Dessen Vorgänger Viktor Orban hatte den EU-Beitrittsprozess der Ukraine 2 Jahre lang blockiert. Da Moldau im gleichen Prozess steckt, war auch Moldau blockiert. Schweizer Journalistinnen und Journalisten haben am Abend einen international bedeutenden Preis gewonnen bei der Verleihung des European Press Prize in Lissabon. Das Online-Magazin Republik und das Zürcher WAF-Recherche-Kollektiv erhielten den Hauptpreis in der Kategorie Migrationsjournalismus, gemeinsam mit dem griechischen Medium Solomon. Die preisgekrönte Recherche hatte unhaltbare Zustände in Flüchtlingslagern auf griechischen Inseln aufgedeckt. Der European Press Prize gilt als eine Art europäischer Pulitzerpreis. Dieses Jahr wurden über 800 Beiträge aus 44 Ländern eingereicht. Jede Auszeichnung ist mit 10.000 Euro dotiert. Das Wetter heute Donnerstag. Am Vormittag gibt es zum Teil noch Sonne. Am Nachmittag kommt dann aber aus Westen verbreitet Regen auf. Das bei 18 bis 23 Grad. Das waren Nachrichten von Radio SRF. Verantwortlich Roger Brendlin. SRF Verkehrsinfo von 3.03 Uhr betrifft die A20 La Jotfo, Verzweigung Neuenburg-Vosillon. Auf der Höhe Wüdesalb, der Höhe des Wüdesalb-Tunnel gibt es in beiden Richtungen Verkehrsbehinderungen. Und La Jotfo, Verzweigung Neuenburg-Vosillon auf der Höhe, das ist die gleiche Meldung, Entschuldigung. Die A2 La Jotfo, Verzweigung Neuenburg-Vosillon, Verkehrsbehinderung.

SRF-Verkehrsinfo von 3.33 Uhr betrifft die A20, La Chaux-de-Fonds-Verzweigung Neuenburg-Vosseillon. In Höhe des Wüdeselb-Tunnel gibt es in beiden Richtungen eine Verkehrsbehinderung.

Die Nachrichten von SRF um 4 mit Roger Brändlin. Israel und der Libanon haben ihre Waffenruhe erneuert. Zudem soll es im Süden des Libanon Sicherheitszonen geben, aus der die radikale Hisbollah-Miliz verbannt wird. Dies geht aus einer gemeinsamen Erklärung hervor, auf die sich eine israelische und eine libanesische Delegation in Washington geeinigt haben. Es war bereits die vierte Gesprächsrunde unter Vermittlung der USA. Die libanesische Armee soll nun dafür sorgen, dass die Hisbollah den Sicherheitszonen fernbleibt. Israel will sich an die Waffenruhe nur dann halten, wenn auch die Hisbollah dies tut. Die nichtstaatliche Miliz ist bei den Verhandlungen in Washington nicht vertreten. Verhandelt wird auch weiterhin zwischen dem Iran und den USA. Dies war in den letzten Tagen unklar, nachdem die iranische Nachrichtenagentur das NIM Anfang Woche gemeldet hatte, der Iran wolle die Gespräche mit den USA nicht mehr weiterführen. Nun sagt der iranische Außenminister Abbas Araghchi, dass der Kontakt zu den USA weiterhin bestehe. Allerdings seien bei den Verhandlungen noch keine Fortschritte erzielt worden. Zwei Kurzmeldungen. Die Ukraine hat am Abend einen Angriff auf die Krim geflogen, auf die Halbinsel, die von Russland annektiert wurde. Dabei wurden mindestens 3 Menschen getötet und 7 verletzt, wie die russischen Behörden auf der Krim mitteilten. Beschossen wurde demnach ein Gebäude in der Stadt Simferopol, jedoch kein Wohngebäude. Was genau das Ziel des ukrainischen Angriffs war, ist nicht bekannt. Nordkorea will seine Armee mit mehr Atomwaffen aufrüsten. Machthaber Kim Jong-un gibt sich überzeugt, dass dies möglich ist. Die Produktion von waffenfähigem Nuklearmaterial habe sich in den letzten 5 Jahren mehr als verdoppelt und solle weiter ansteigen. Ob diese Angaben des nordkoreanischen Diktators in den staatlichen Medien stimmen, lässt sich nicht prüfen. Schweizer Journalistinnen und Journalisten haben am Abend einen international bedeutenden Preis gewonnen bei der Verleihung des European Press Prize in Lissabon. Das Online-Magazin Republik und das Zürcher WAF-Recherche-Kollektiv erhielten den Hauptpreis in der Kategorie Migrationsjournalismus gemeinsam mit dem griechischen Medium Solomon. Die preisgekrönte Recherche hatte unhaltbare Zustände in Flüchtlingslagern auf griechischen Inseln aufgedeckt. Der European Press Prize gilt als eine Art europäischer Pulitzerpreis. Dieses Jahr wurden über 800 Beiträge aus 44 Ländern eingereicht. Jede Auszeichnung ist mit 10.000 Euro dotiert. Das Wetter heute Donnerstag. Am Vormittag gibt es zum Teil noch Sonne. Am Nachmittag kommt dann aber aus Westen verbreitet Regen auf und das bei 18 bis 23 Grad. Das waren Nachrichten von Radio SRF, verantwortlich Roger Brändlin. SRF Verkehrsinfo von 4.03 Uhr. Betrifft die A20 La Jotte-Fonds-Verzweigung Neuenburg-Vosseillon. In der Höhe des Wüdesalp-Tunnel gibt es in beiden Richtungen Verkehrsbehinderung. 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

0: 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Aber zuerst der Blick auf die Schweizer Strasse.
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0: Eine Meldung: La Chaux-de-Fonds, Verzweigung Neuenburg. In Höhe des Wüdesalbtunnels. In beiden Richtungen gibt es dort Verkehrsbehinderungen. Sonst gute Fahrt und einen schönen Donnerstagmorgen euch allen.
2: Die Nachrichten von SRF um 5 mit Roger Brändlin. Die Waffenruhe im Libanon soll wieder gelten. Israel will sich zurückziehen, wenn die Hisbollah dies auch macht. Im US-Parlament gibt es Widerstand gegen Präsident Trump. Eine Resolution gegen den Iran-Krieg findet eine Mehrheit. Der Kanton Waadt hat zu großzügig Steuergeschenke verteilt. Nun fehlen in der Staatskasse 200 Millionen Franken. Und das Wetter zunehmend grau und bald auch nass bei 18 bis 23 Grad. Israel und der Libanon haben ihre Waffenruhe erneuert und sich darauf geeinigt, wie diese durchgesetzt werden soll. Die libanesische Armee soll den Süden ihres Landes alleine unter Kontrolle haben. Jan Spannenberger von der ARD.
3: Voraussetzung ist demnach, dass die pro-iranische Terrormiliz Hisbollah das Feuer vollständig einstellt und sich aus bestimmten Gebieten zurückzieht. Zudem sollen Zonen unter exklusiver Kontrolle der libanesischen Armee eingerichtet werden. In gut 3 Wochen wollen beide Seiten die Gespräche fortsetzen. Eigentlich gilt im Libanon bereits seit dem 17. April eine Feuerpause. Israel und die Hisbollah greifen sich aber weiter täglich an. Die Terrormiliz Hisbollah lehnt sowohl die Waffenruhe als auch die Gespräche in Washington ab, an denen sie nicht beteiligt ist.
2: Verhandelt wird auch weiterhin zwischen dem Iran und den USA. Dies war in den letzten Tagen unklar, nachdem die iranische Nachrichtenagentur das NIM Anfang Woche gemeldet hatte. Der Iran wolle die Gespräche mit den USA nicht mehr weiterführen. Nun sagt aber der iranische Außenminister Abbas Araghchi, dass der Kontakt zu den USA weiterhin bestehe. Allerdings seien bei den Verhandlungen keine Fortschritte erzielt worden. Das US-Repräsentantenhaus hat eine Resolution verabschiedet, die den Krieg gegen den Iran stoppen soll. Die Abstimmung fiel knapp aus mit 215 zu 208 Stimmen. Die Mehrheit gegen US-Präsident Donald Trump entstand, indem einige wenige Republikaner mit den Demokraten stimmten. Es ist in der Großen Kammer des US-Parlaments der erste Entscheid gegen den Iran-Krieg nach 3 gescheiterten Versuchen. Die Resolution stoppt den Krieg nicht sofort. Die kleine Kammer, der Senat, muss auch noch zustimmen und Trump könnte auch ein Veto einlegen. Der US-Präsident hatte den Krieg Ende Februar eigenmächtig begonnen, ohne Parlamentszustimmung. Die EU bereitet sich vor auf erste Beitrittsgespräche mit der Ukraine und der Republik Moldau. Das hat die derzeitige zypriotische Ratspräsidentschaft am Abend mitgeteilt. Möglich wurde dies durch eine Einigung zwischen der Ukraine und Ungarn. Es ging um die Rechte der ungarischen Minderheit. Die rund 100.000 ethnischen Ungarn in der Ukraine, die dürfen künftig in ungarische Schulen gehen. Auch ungarische Nationalsymbole sollen neu erlaubt sein. Die Einigung kam unter dem neuen ungarischen Regierungschef Peter Magyar zustande. Dessen Vorgänger Viktor Orban hatte den EU-Beitrittsprozess der Ukraine 2 Jahre lang blockiert. Da Moldau im gleichen Prozess steckt, war auch Moldau blockiert. 3 Kurzmeldungen. Die Ukraine hat am Abend einen Angriff auf die Krim geflogen, auf die Halbinsel, die von Russland annektiert wurde. Dabei wurden mindestens 3 Menschen getötet und 7 verletzt, wie die russischen Behörden auf der Krim mitteilten. Beschossen wurde demnach ein Gebäude in der Stadt Simferopol, jedoch kein Wohngebäude. Was genau das Ziel des ukrainischen Angriffs war, ist nicht bekannt. Nordkorea will seine Armee mit mehr Atomwaffen aufrüsten. Machthaber Kim Jong-un gibt sich überzeugt, dass dies möglich ist. Die Produktion von waffenfähigem Nuklearmaterial habe sich in den letzten 5 Jahren mehr als verdoppelt und solle auch weiter stark ansteigen. Ob die Angaben des nordkoreanischen Diktators in den staatlichen Medien stimmen, lässt sich nicht prüfen. Und in der Schweiz will der Nationalrat dem Nachrichtendienst des Bundes mehr Kompetenzen geben. Mit 111 zu 40 Stimmen hat die Grosse Kammer der entsprechenden Vorlage zugestimmt. Künftig soll der NDB auch bei gewaltbereiten Rechts- und Linksextremen Telefone überwachen oder Fahrzeuge mit Peilsendern ausstatten dürfen. Bisher ist das nur bei Terror- und Spionageverdacht erlaubt. Die Vorlage geht nun in den Ständerat. In der Staatskasse des Kantons Waadt fehlen mehr als 200 Millionen Franken. Dieses Loch entstand, weil reiche Bürgerinnen und Bürger während rund 10 Jahren zu tief besteuert wurden. Diese Steuerpraxis war obendrauf auch noch illegal. Das berichtet Westschweiz-Korrespondent Philipp Reichen.
1: Offiziell hieß es bislang, es sei unmöglich, die Steuerausfälle zu beziffern. Doch der politische Druck wurde zu groß. Und so hat die Regierung heute erstmals Zahlen publiziert. Zwischen 2009 und 2021 flossen insgesamt 202 Millionen Franken zu wenig in die Staatskasse. Dies, weil die Steuerverwaltung Bürgerinnen und Bürger, die hauptsächlich von ihrem Vermögen und Erträgen aus Immobilien, Anlagen oder Aktien leben, widerrechtlich zu tief besteuert hat. Fast 3'000 Steuerzahlenden wurde das Steuerprivileg gewährt. Rund 2'000 hätten es aber gar nie erhalten dürfen. Das hält ein Bericht der kantonalen Finanzkontrolle nun fest. Regierungspräsidentin Christel-Louise Brodaar spricht von einem schwerwiegenden Missstand, der nun aber aufgearbeitet und beseitigt sei. Aufgedeckt hatte den Missstand Regierungsrätin Valérie Dittli, der das Finanzdepartement im Mai 2025 entzogen worden war.
2: Das Wetter heute Donnerstag. Am Vormittag gibt es schon recht viele Wolken, teilweise scheint aber noch die Sonne. Am Nachmittag kommt dann aber aus Westen verbreitet Regen auf. Die Temperaturen steigen auf 18 bis 23 Grad. Das waren Nachrichten von Radio SRF, verantwortlich Roger Brändlin.

Schönen guten Morgen, Donnerstag haben wir. Wie war eure Nacht? Gut geschlafen oder gut geschafft, je nachdem. Und wir freuen uns, dass ihr bei uns seid und mit uns in diesen Tag hinein startet. Mit einem Song von einer, die seit Jahrzehnten auf der Bühne steht. Die Madonna macht Auftakt in diese Stunde mit «True Blue».

guten Morgen in die Schweiz oder wo auch immer ihr uns jetzt gerade zuhört. So am 11 ab 5. Schön, dass ihr da seid und wir haben ja etwas parat für euch. Und zwar euer Lieblingslied jetzt am Radio, wenn ihr Lust und Zeit habt. Das Einzige, was es braucht, ist ein bisschen Glück und der Wille, dass man mal den Hörer in die Hand nimmt, das Handy oder was auch immer. Und dann wählt 0848 440 222 für einen frühen Morgen Musikwunsch. 0848 440 222. Welchen Song würdet ihr jetzt gerne am Radio hören? Und verbunden vielleicht mit einem lieben Gruß irgendwo in die Welt oder in die Schweiz. 0848 440 222. Nach dem Albert Hammond seid ihr dran. Down by the river hier.

0: So, Albert Hammond mit «Down by the River». Fast den Einsatz verpasst, weil ich da noch gemütlich am Reden war mit der Mirta Ammann. Die ist im Appenzellischen daheim. Und jetzt schon auf. Guten Morgen, Mirta.
1: Guten Morgen, Sven.
0: Also, du hast einen tollen Beruf. Du bist nämlich Klonin, hast du mir vorhin gesagt. Wie wird man das?
1: Ja, einfach aus Leidenschaft, weil man gern Kinder und Leute hat und Humor.
0: Das ist perfekt. Und wo trittst denn du auf? Wo bringst du Leute zum Schmunzeln und zum Lachen?
1: Also ich bin nicht so ein Auftrittsklon. Ich bin heilpädagogische Rhythmiklehrer. Die Kinder kommen zu mir in die Rhythmikschule und ich habe eine Klonschule. Die Kinder kommen zu mir, gehen klonen und wir gehen ins Altersheim und so.
0: Perfekt. Ja, das ist mega. Ja. Und kann das cool. Jetzt jeder und jede lehren oder ist es nicht für alle gleich einfach?
1: Also es ist nicht so, dass man etwas lernt und nachher muss man etwas können, sondern bei mir kann man eigentlich nichts falsch machen. Es ist wie so einfach ein Hobby.
0: Wunderbar. Und jede hat dann wahrscheinlich ihre Eigenheiten, oder? Als Klon, wo man dann irgendwie versucht, seine Stärken auf die Bühne oder vor das Publikum zu bringen.
1: Ja, genau. Es ist nicht so, dass man jetzt so unbedingt auf die Bühne oder das Publikum ist mehr so für sich oder einfach auch eben in Gang mit dem Kind ins Pflegeheim oder so Event. Also nicht zum Star werden, zum einfach auch sich selber kennenlernen und vor allem einfach auch den Klon kann ihm falsch machen.
0: Perfekt, das klingt doch mega gut. Und du gehst jetzt dann gerade auf Österreich und machst jetzt selber ein bisschen ein verlängertes Wochenende. Was, genau. Was hast du denn dort vor? Hat das auch etwas mit Klonzeit zu tun oder gar nicht?
1: Nein, gerne. Nicht einfach zählen, ein bisschen bambeln lassen, dann kann man Musik machen und jetzt hat es auch dort einen Märchenkurs und da gehe ich ein bisschen, ja, gut sein.
0: Das,
1: für mich selber.
0: Das machst du richtig gut. Und sagst du, genau. Märchenkurs klingt auch spannend. Also was macht man in einem Märchenkurs?
1: Der Märchenkurs ist so, dass sie ein Märchen bringt, keine Ahnung, auf den Reis, und dann spielt man das.
0: Ah, mega, cool. Hey, das ist also, was ich alles lehre heute dank dir, das ist wunderbar, Mirta. Es ist toll. Also, und schon packt und schon in den Startlöcher oder gehst du es noch gemütlich an heute?
1: Nein, schon packt und ich suche jetzt noch meine In-Ears, aber ja nur, wenn ich es halt nicht finde, ist Pech.
0: Oh, die findest du jetzt schon noch, die findest du noch. Jetzt hast du noch ein bisschen Zeit und dann kommt es gut. Mirta, du hast ein tolles Lied gewünscht. Ich dachte, wow, das habe ich schon länger nicht mehr gehört, aber es ist wirklich ein cooler Song. Erzähl, was hören wir und warum?
1: Also Miriam Makeba, Pata Pata, da finde ich einfach so einen aufstelligen Song.
0: Ich schließe mich total an. Also wenn schon nur die ersten Takte laufen, dann geht die Mauwinkel so links und rechts langsam auf und man hat doch gerade eine gute Laune, oder?
1: Genau. Und ich habe mal Miriam Makeba vor x Jahren in der Turnhalle St. Gallen gesehen.
0: Oh.
1: Und da kommt mir immer, ja, da ist ja so gute Erfahrung gewesen.
0: Das glaube ich. Also, dann holen wir jetzt genau die Erinnerungen an den Auftritt, den du miterlebt hast, wieder führen. Und dir wünsche ich ein wunderbares Märli-Wochenende und was auch immer noch dort wird passieren. Und danke für den Einblick in dein Clownin-Leben.
1: sehr gern.
0: Gute Zeit.
1: Und allen einen Gruß.
0: Das ist angekommen. Danke, Mirta. Mach's gut. Tschüss.
1: Ciao, Sven.
0: Ciao. Und da ist Miriam Makeba. It's a Pata Pata Time.

0: danken wir da. Ihr verdanken wir die letzten drei Minuten zu Miriam Makeba mit «Pata Pata», der frühe Morgenmusikwunsch aus dem Appenzellischen. Und der nächste um diese Zeit, den gibt es natürlich morgen wieder. Für die, die heute nicht durchkommen, hoffentlich drücken die Daumen, dass ihr dann euer Lieblingslied am Radio hört. Und ja, wir haben es auch gehört von der Mirta, ein bisschen Ferienzeit. Sie macht ein längeres Wochenende. Ihr habt vielleicht schon Sommerferien in Sichtweite. Und da ist die Frage, geht ihr mit dem Auto, mit dem Zug oder fliegt ihr? Ja, es geht heute ein bisschen später bei uns um nachhaltiges Reisen. Da haben wir ein Gespräch mit dem Fabian Weber. Der ist Professor an der Hochschule in Luzern. Und zwar am Institut für Tourismus und Mobilität. Und er sagt, ganz viele von uns wissen zwar, mit dem Flugzeug schnell in eine Stadt oder eine Woche ans Meer, das ist für die Umwelt so ziemlich das Schädlichste, was man machen kann. Und trotzdem verreisen immer mehr Leute mit dem Flugzeug in die Ferien. Das zeigen die aktuellen Passagierzahlen. Für das Verhalten gibt es aber mehrere Gründe, weiss der Fabian Weber.
1: Einen ist, das zeigen uns verschiedene Studien, dass die Reisenden eigentlich gern, wenn sich nachhaltig verhalten beim Reisen und ihnen das auch wichtig ist. Und dann, man redet von einer Attitude-Behavior-Gap, also einer Lücke zwischen den Einstellungen und dem tatsächlichen Verhalten. Das ist sicher ein Grund. Und ein anderer ist sehr viel pragmatischer, dass oft einfach das Fliegen im Vergleich eben zu anderen Verkehrsmitteln günstiger ist, oft auch einfacher, vielleicht bequemer ist.
0: Ja, und was man kann machen, dass Ferien möglichst nachhaltig sind, auch zum Beispiel, wenn man dann im Ferienland selber ankommt. Das besprechen wir nach den 8. Nachrichten bei uns hier, etwa am 10.8. im Espresso, hier auf SRF 1. Und das ist Musik von Travis. Der Song heisst «Sing». 8 Minuten noch, dann ist es 5:30. Startet gut in den Donnerstag, den 4. Juni.

0: Das sind Lauf, wo wir gehört haben, wo er sie das erste Mal gesehen hat. Schweizer Mundartmusik hier mit eingängigen Texten und lüpfigen Beats. Genau das, was wir brauchen, so am frühen Donnerstagmorgen. Ich weiss nicht, wie euer Tag aussieht oder die Nacht aussieht. Ich hoffe, gut geschlafen, fit und parat für den Tag. Und auf der Schweizer Strasse sieht es im Moment auch eigentlich gar nicht so schlecht aus, muss ich sagen.
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0: Die Übersicht von 5.29 Uhr. Es liegen zurzeit keine Meldungen über grössere Störungen vor. Mit anderen Worten, gute und freie Fahrt. Donnerstag, der 4. Juni. Jetzt ist es Zeit für die Morgenthemen frisch aus der Nachrichtenredaktion.
2: Die Nachrichten von SRF um 5:30 mit Roger Brändlin. Israel und der Libanon haben ihre Waffenruhe erneuert und sich darauf geeinigt, wie diese durchgesetzt werden soll. Es soll im Süden des Libanon Sicherheitszonen geben, aus der die radikale Hisbollah-Miliz verbannt wird. Dies geht aus einer gemeinsamen Erklärung hervor, auf die sich eine israelische und eine libanesische Delegation in Washington geeinigt haben. Die libanesische Armee soll dafür sorgen, dass die Hisbollah den Sicherheitszonen fernbleibt. Israel will sich an die Waffenruhe halten, aber nur, wenn dies die Hisbollah auch tut. Diese ist bei den Verhandlungen nicht vertreten. Das US-Repräsentantenhaus hat eine Resolution verabschiedet, die den Krieg gegen den Iran stoppen soll. Die Abstimmung fiel knapp aus mit 215 zu 208 Stimmen. Die Mehrheit gegen US-Präsident Donald Trump entstand, indem einige wenige Republikaner mit den Demokraten stimmten. Es ist in der Großen Kammer des US-Parlaments der erste Entscheid gegen den Iran-Krieg nach drei gescheiterten Versuchen. Die Resolution stoppt den Krieg nicht sofort. Die kleine Kammer, der Senat, muss auch noch zustimmen und Trump könnte ein Veto auch einlegen. Der US-Präsident hatte den Krieg Ende Februar eigenmächtig begonnen gegen den Iran ohne Parlamentszustimmung. Die EU bereitet sich vor auf die ersten Beitrittsgespräche mit der Ukraine und der Republik Moldau. Dies hat die derzeitige zypriotische Ratspräsidentschaft am Abend mitgeteilt. Möglich wird dies durch eine Einigung zwischen der Ukraine und Ungarn. Es ging um die Rechte der ungarischen Minderheit. Die rund 100.000 ethnischen Ungarn in der Ukraine dürfen künftig ungarische Schulen besuchen. Auch ungarische Nationalsymbole sollen künftig erlaubt sein. Ungarn hatte den EU-Beitrittsprozess der Ukraine 2 Jahre lang blockiert. Da Moldau im gleichen Prozess steckt, war auch Moldau blockiert. Zwei Kurzmeldungen aus der Schweiz. Der Nationalrat will dem Nachrichtendienst des Bundes mehr Kompetenzen geben. Mit klarer Mehrheit hat die Grosse Kammer Ja gesagt. Künftig soll der NDB auch bei gewaltbereiten Rechts- oder Linksextremen Telefone überwachen oder Fahrzeuge mit Peilsendern ausstatten dürfen. Bisher ist das nur bei Terror- und Spionageverdacht erlaubt. Die Vorlage geht in den Ständerat. Dem Kanton Waadt sind durch fehlerhafte Steuererleichterungen für Reiche mehr als 200 Millionen Franken an Steuergeld entgangen. Das hat die Waadtländer Regierung bekannt gegeben. Der sogenannte Steuerdeckel war zwischen 2009 und 2021 nicht gesetzeskonform angewendet worden. Das war schon länger bekannt. Wie hoch aber der Schaden ausfiel, wusste man bisher nicht. Das Wetter. Am Vormittag ist es zum Teil noch sonnig, dann aber ziehen aus Westen immer mehr Wolken auf mit Regen. Es gibt 18 bis 22 Grad. Das waren Nachrichten von Radio SRF, verantwortlich Roger Brändlin.
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0: Schönen guten Morgen. 3:30 ist es und Musik haben wir hier von Mark Anthony. Tragedy. Guten Start in den Tag.

0: Der Gustav ist das Musik aus Freiburg mit dem Anker, den wir gehört haben.
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0: Ja, schönen guten Morgen all denen, die schon am Radio sind. Und guten Morgen auch Sonja Hasler, die bei uns im Studio sitzt.
2: Hallo,
0: Sonja.
2: Morgen.
0: Guten Morgen. Wie lange geschlafen? Wie viel heute?
2: Wir wollen nicht drüber reden.
0: Gut, ja, ist so.
2: Ein bisschen weniger, Dino.
0: Es gibt so Nächte, da schlafen wir schlechter ein und wacht noch früher auf.
2: Genau.
0: Dann hat man das volle Programm. Aber wir haben es ja heute, und wir singen heute in den höchsten Tönen, kann man sagen, im wahrsten Sinne des Wortes. Wir müssten eigentlich geburtstags Grüß singen, oder, wenn wir es könnten.
2: Aber Ehre wird es nicht singen, da kannst du nur verlieren.
0: Da kannst du nur verlieren, weil sie hat einen Umfang von 2,5 Oktaven. Mhm. Man sieht sie immer wieder in der Schweiz, zum Beispiel im Opernhaus Zürich. Mhm. Und sie hat wirklich die Stimme im Griff, oder?
2: Wahnsinnig.

0: Unglaublich, unglaublich, oder?
1: Macht sich das so am Morgen um 4:15 Uhr?
0: Ich weiß auch nicht, wie man sich da einsingt für den Tag, aber sie hat es wirklich im Griff. Und ich glaube, ihr ist ein bisschen in die Wiege gelegt worden, oder?
1: Genau, ihre beiden Eltern waren Opernsänger gewesen, und sie hat mal gesagt, ich bin im Opernhaus aufgewachsen.
0: Fantastisch. Und da tönt es am Morgen der Chance, haben wir noch Butter, Butter, Butter, Butter. Also, da, ich kann mir richtig das theatralisch vorstellen. Und sie hat heute wirklich Grund zum Feiern. Also, ja. Wenn es eine Torte gibt, dann hat es ein paar Kerzen.
1: Genau, Cecilia Bardoli, so heisst die Frau schlussendlich, die wird heute 60.
0: Also, Auguri schon mal von uns. Wie gesagt, sie wohnt schon immer wieder in der Schweiz, seit längerem. Ich glaube, sie ist sogar mit einem Schweizer verheiratet.
1: Genau.
0: Und wer weiß.
1: Das singt
0: ja,
1: auch. Voilà. Es singt alles.
0: Es ist eine Familie, die nicht zum Singen auskommt. Das ist fantastisch. Und die anderen, die tun nicht gerne singen, aber gerne pösteln, gehen einkaufen am Sonntag. Und darum diskutieren wir genau über so einen Sonntagsverkauf. Ist kein neues Thema, aber im Bundeshaus diskutiert der Ständerat aktuell in der Sommersession nämlich darüber, ob es künftig 12 Sonntagsverkäufe im Jahr dürfte geben. Bis jetzt sind es noch 4.
1: Genau, und man diskutiert immer wieder darüber. 1987 zum Beispiel, also vor fast 40 Jahren, hat man auch schon darüber diskutiert. Und eine Passantin hat in der Sendung Index, das ist der Vorgänger vom heutigen Espresso, das gesagt.
2: Wenn ich am Samstag nicht planen muss und am Sonntag kommen 17 Leute und dann laufe ich nebenan in Laden und kann einkaufen für das Essen, finde ich das toll. Oder wenn ich nach dem Kino noch in einen Buchladen gehen kann und ein bisschen schmökern. Und es bedeutet auch, dass eine Stadt sicherer ist, wenn die Läden offen sind.
1: Ja, das hat die Frau vor vielen Jahren gesagt. Und heute ist es so, dass 4 Sonntagsverkäufe pro Jahr erlaubt sind. Sonst ist es verboten.
0: Ja, also braucht es mehr? Das fragt man sich. Das haben wir vor 3 Jahren die Leute auf der Straße auch noch mal gefragt. Und dann
1: ist die Tendenz eher Nein gewesen.
3: Nein, weil ich finde, man hat genug Zeit, um unter der Woche posten zu gehen. Und den Leuten soll man am Sonntag auch mal ein bisschen Zeit gönnen für sich.
4: Sonntag ist für mich so ein Familientag eigentlich. Und da muss man nicht unbedingt einkaufen. Da kann man sich anders beschäftigen.
5: Nein, ich finde es sehr gut, wie es ist. Ja, vielleicht während der Weihnachtszeit noch 2 Sonntags mehr. So.
6: Für den Konsumenten ist es vielleicht gut, ab und zu am Sonntag einzukaufen. Aber grundsätzlich sage ich auch, muss man die denken, die müssen arbeiten.
7: Also es wäre sicher cool, wenn man die Möglichkeit hat, so am Sonntag auch noch ab und zu etwas zu holen, wenn man etwas vergessen hat.
0: Also die Leute sind ein bisschen hin und her gerissen. Einerseits wäre es bequem, auf der anderen Seite denkt man, ja, muss jetzt das wirklich auch noch sein? Was haltet ihr von dieser Idee? Mitdiskutieren bei uns in der Sendung Forum. Das kann man dann ab der 10 hier am Radio und auch am Fernsehen könnt ihr das Ganze schauen. Pro und Contra. Sonntagsverkäufe, die zusätzlich könnten, sollten eingeführt werden oder eben nicht. Also das Forum heute am Vormittag zwischen 10 und 11. Bist du schon mal am Sonntag einkaufen?
1: Sicher.
0: Schon, oder?
1: Sicher, ja.
0: In der Stadt ist es so, also man muss ja sagen, an den Bahnhöfen in der grösseren Stadt ist am Sonntag.
1: Manchmal ist es mega gäbig.
0: Genau. Ja. Und der Laden ist auch sehr voll, wenn man am Sonntag da drinnen steht. Das muss man auch sagen. Cindy Lauper hier.

0: Schweizer Musik vom Junior Zaka, die wir hier gehört haben, «Des Humains». Jetzt ist es 5:07.
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0: Ein Gruß in die Wetterredaktion zum Jürg Zock. Guten Morgen, Jürg.
2: Guten Morgen, Sven.
0: Ja, es tagt im Land, es ist schon hell und ich sehe schon ein paar Wolken am Himmel. Ich glaube, das ist ein bisschen das Thema, die Wolken heute.
2: Es hat recht viele Wolken, auch schon jetzt am Morgen und am Vormittag, aber so ganz kompakt sind sie noch nicht. Es gibt zwischen dir immer mal noch ein paar Locken. Darum zuerst noch ein paar sonnige Abschnitte. Gerade im Osten scheint noch zeitweise die Sonne am Vormittag, ganz im Westen. Da macht sich die Sonne eigentlich schon rar und zum Jura noch kannst du um den Mittag um einen ersten Regen gehen und dann am Nachmittag kommt dann eine Kaltfront. Das heisst, es tut in allen Regionen immer mehr zu und von Westen her breitet sich der Regen aus. Zum Teil schüttet es kräftig. Ganz im Osten kommt der Regen natürlich am spätesten an. Denk gerade zu Unterengadin, Münstertal. Dort kann es noch bis gegen den Abend trocken bleiben, bevor es eben noch dort kommt. Regnen und es schüttet dann so im Laufe des Nachmittagabend stilleweise auch mal kräftig. Da kommt einiges an Wasser zusammen und die Schneefallgrenze wird sogar zum Thema. Am Abend kommt sie auf 2300 bis lokal 1800 Meter durchab. Vorher geht es aufwärts mit den Temperaturen auf 18 bis 23 Grad und auch der Wind ist noch ein Thema. Jetzt am Morgen ist in den Alpen zuerst ein bisschen föhnig, dann ist dann eher so ein Westwind. Der bringt dann am Nachmittag im Flachland ein paar starke Böen. Auf den Bergen da ist der Wind zum Teil stürmisch.
0: Also, es gibt ein bisschen Regen heute. Ist Regen morgen am Freitag auch das Thema?
2: Der Vormittag im Norden noch ein bisschen wechselhaft. Da gibt es dann dort mal noch Regengüsse, so fast so ein bisschen der Typ Aprilwetter, viel Wolken, aber eben auch da und dort schon Aufhellungen. Am Nachmittag gibt es dann immer seltener Regen und die Sonne kann sich immer besser durchsetzen, zumindest im Flachland. Der Voralpen und am Alpen-Nordhang, da bleiben die Wolken noch ein bisschen zäher. Temperaturen morgen dann wieder ein bisschen tiefer. Es gibt knapp 20 Grad, anders im Süden. Dort ist es häufig sonnig. Erst am Abend wird es dann wieder lokal und es gibt im Tessin sommerliche 25 Grad.
0: Zum Schluss noch kurzer Blick aufs Wochenende. Was meinst
2: du? ja, Samstag wahrscheinlich so ein kleines Gemisch aus Sonne und zeitweise so dicken Wolken. Gerade im Süden und in den östlichen Bergen kann es vereinzelt und nass werden. Der Sonntag dann wahrscheinlich ziemlich sonnig und auch wärmer mit Höchstwert von etwa 25 Grad.

0: Queen, haben wir gehört. Crazy Little Thing Called Love.
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0: Die Übersicht von 5.59 Uhr. Zurzeit keine größeren Meldungen über Störungen. Gute Fahrt euch unterwegs. Jetzt haben wir den Donnerstag, den 4. Juni. Es ist 6 Uhr. Zeit für die Nachrichten. Heute mit Susanne Stöckel im Heute Morgen. Susanne, dir guten Morgen.
2: Guten Morgen. Im mächtigsten UNO-Gremium, dem Sicherheitsrat, verpasst Deutschland erstmals die Wahl. Die Entscheidung fiel am Abend. Wir haben die Reaktionen und die Gründe dafür. Und in der Wattländer Steueraffäre hat die Regierung nun doch beziffert, wie groß der Schaden ist. Wegen Steuergeschenken verlor der Kanton über 200 Millionen Franken. Ja, und das Donnerstagswetter, darauf werfen wir auch kurz einen Blick mit Mario Stoni.
3: Am Vormittag ist es noch teilweise sonnig, danach gibt es aus Westen immer mehr Wolken und auch Regen bei 18 bis 22 Grad.
2: Zum allerersten Mal hat es Deutschland nicht geschafft, und zwar in das mächtigste Gremium der Vereinten Nationen. Deutschland hat die Wahl für einen Sitz im UNO-Sicherheitsrat gestern deutlich verpasst. Die Enttäuschung darüber ist dem deutschen Außenminister Johann Wadephul anzuhören. In den ARD-Tagesthemen sagte er:
4: Ich bin wirklich enttäuscht, das kann man ja auch gar nicht anders sein in einer derartigen Situation. Deutschland hat sich angeboten. Wir haben wirklich dafür gekämpft bis in die letzte Minute.
2: Auch andere Reaktionen fallen deutlich aus. Sowohl von der Opposition als auch vom Koalitionspartner kommt Kritik. Ein SPD-Außenpolitiker sagte zum Beispiel, man müsse sich fragen, welche Signale Deutschland in den vergangenen Jahren ausgesendet habe. Ja, das sind alles deutliche Worte. Jetzt werden Wunden geleckt. Ich habe Fredrik Steiger, unseren Korrespondenten für diplomatische Angelegenheiten bei SRF, gefragt, was denn diese Nichtwahl für Deutschland bedeutet.
5: Nun, es ist schon eine außenpolitische Schlappe, und das erst recht, weil Deutschland ja grundsätzlich entschieden hinter der UNO steht, sich dort stark engagiert und auch zu den allergrößten Beitragszahlern gehört. Außerdem kämpfte Außenminister Johann Wadephul persönlich für die deutsche Kandidatur. Zuletzt war er eine ganze Woche lang in New York, um dafür zu werben. Und entsprechend wirkt nun in Deutschland die Nichtwahl als außenpolitische Brüskierung der Regierung in Berlin oder wird gar als Ohrfeige und als Blamage interpretiert. Nicht zu befürchten ist allerdings, dass sich Deutschland nun ähnlich wie die USA von der UNO abwendet und etwa Pflichtbeiträge nicht bezahlt.
2: Die Gründe für die Nichtwahl sind sehr vielschichtig. Dröseln wir das Ganze mal auf. Was fällt Ihnen da denn als erstes ins Auge?
5: Nun, hauptsächlich handelt es sich bei der Besetzung diesmal von zwei freien Sitzen im Sicherheitsrat, die der westlichen Staatengruppe zustehen, um eine echte Kampfwahl. Kandidiert haben für die beiden Sitze Deutschland, Österreich und Portugal. Gewählt wurden nun Portugal und Österreich, die deutlich mehr Stimmen erhielten als Deutschland. Aber Kampfwahlen sind bei diesen Wahlen in den Sicherheitsrat keineswegs selbstverständlich. Meistens schlägt nämlich jede Ländergruppe nur gerade so viele Kandidaten vor, wie ihr Sitze zustehen. So war es etwa, als die Schweiz in den Sicherheitsrat gewählt wurde, eine völlig unbestrittene Wahl.
2: Und eben, Sie haben es gesagt, die UNO-Generalversammlung hat Portugal und Österreich die Stimmen gegeben, eben für die Sitze der westlichen Ländergruppe. Warum hat man diese beiden Länder Deutschland vorgezogen?
5: Es gibt mehrere und wohl sehr unterschiedliche Gründe. Der eine: Österreich und Portugal haben ihre Kandidaturen schon vor rund 10 Jahren bekannt gegeben und konnten sich dafür auch bereits die Unterstützung vieler Länder sichern, wie man hört, auch jene der Schweiz. Deutschland lancierte seine Kandidatur erst Jahre später, musste also aufholen, was nun offenbar nicht gelang. Aber die Nichtwahl dürfte auch damit zusammenhängen, dass Deutschland nicht gerade entschieden Position bezogen hat, etwa gegen die US-Militäroperation in Venezuela, gegen den amerikanisch-israelischen Angriff auf den Iran, obschon beides völkerrechtswidrig war. Und auch seine traditionell pro-israelische Haltung hat Deutschland bei der aktuellen weltpolitischen Stimmungslage in der UNO nicht geholfen. Und arme Länder kreiden der deutschen Regierung zudem an, die Entwicklungshilfe gekürzt zu haben.
2: Sagt Fredrik Steiger, er beobachtet für uns diese Entwicklungen bei der UNO. Deutschland bekommt dieses Mal also keinen Sitz im UNO-Sicherheitsrat. Wer neben Portugal und Österreich außerdem neu im Rat sitzt und wie das ist mit den ständigen und nicht ständigen Mitgliedern, können Sie alles nachlesen auf der SRF News App. Ja, eigentlich gibt es sie schon. Die Waffenruhe zwischen Israel und dem Libanon, nur wirklich gegriffen hat sie bislang nicht. Jetzt gibt es einen neuen Versuch für eine Feuerpause.
3: Israel und der Libanon haben sich darauf verständigt, wie sie die Waffenruhe genau umsetzen möchten. Vermittelt haben dabei die USA. Laut einer gemeinsamen Erklärung ist etwa vorgesehen, dass es im Süden des Libanons Sicherheitszonen geben soll, aus denen die Hisbollah verbannt wird. Die Miliz ist mit dem Iran verbündet und war nicht Teil der Gespräche. Israel will sich an die Waffenruhe nur halten, wenn auch die Hisbollah dies tut. Ob diese Waffenruhe nun aber tatsächlich halten wird, das bleibt fraglich, denn schon seit Mitte April gilt eigentlich eine Feuerpause. Trotzdem greifen sich Israel und die Hisbollah immer wieder gegenseitig an.
2: Und wir bleiben noch beim Krieg im Nahen Osten, denn das US-Repräsentantenhaus erhöht den Druck auf US-Präsident Donald Trump und will den Krieg gegen den Iran stoppen.
3: Erstmals fordert eine Mehrheit in der großen Parlamentskammer von Präsident Trump ein Ende des Krieges. Die Mehrheit kam zustande, weil 4 Republikaner den Vorstoß unterstützt haben. Der Entscheid stoppt den Krieg aber nicht, denn dafür bräuchte es auch eine Mehrheit in der kleinen Kammer, dem Senat. Und Trump selbst behauptet, der Krieg sei bereits beendet. Es gilt zwar eine Waffenruhe zwischen dem Iran und den USA, trotzdem kommt es fast täglich zu gegenseitigen Angriffen mit Drohnen und Raketen.
2: Und damit kommen wir jetzt vom Ausland in die Schweiz. Ja, es ist ein weiteres Kapitel in der Steueraffäre im Kanton Waadt. Wir erinnern uns, reiche Bürgerinnen und Bürger hatten über lange Zeit hinweg zu wenig Steuern gezahlt. Die Waadtländer Steuerverwaltung hatte sie 12 Jahre lang zu tief besteuert. Nun hat die Regierung den Schaden erstmals beziffert. Über 200 Millionen Steuerfranken gingen dem Kanton so verloren. Von einem Verlust will die Waadtländer Regierungspräsidentin trotzdem nicht sprechen. Westschweiz-Korrespondent Philipp Reichten.
6: Bis jetzt wussten die Waadtländerinnen und Waadtländer nur dies. Von 2009 bis 2021 wurden Bürgerinnen und Bürger, die hauptsächlich von ihren Vermögen und Erträgen aus Immobilien, Anlagen oder Aktien leben, widerrechtlich zu tief besteuert. Wie hoch der Schaden ist, wollte die Regierung mit Verweis auf das Steuergeheimnis zunächst nicht berechnen lassen. Doch der politische Druck stieg. Und jetzt hat die Steuerverwaltung eine Zahl vorgelegt. 202 Millionen Franken hätte der Kanton ohne Steuergeschenke zusätzlich eingenommen. Von einem Verlust will Regierungspräsidentin Christel-Louise Brodard, die auch für die Finanzen zuständig ist, dennoch nicht reden. Es sei ein theoretischer, kein reeller Verlust, betont sie. Niemand könne sagen, wie die Steuerzahler reagiert hätten, wenn man ihnen das Steuergeschenk genommen hätte. Vielleicht hätten sie die Watt dann verlassen.
7: C'est un coup théorique, on peut pas vraiment parler d'une perte au sens propre, puisque même l'expert le dit, on ne peut pas imaginer comment les contribuables auraient agi si, disons, le système de bouclier avait changé à ce moment-là.
6: Fest steht, fast 3000 Steuerzahlende profitierten vom Steuergeschenk. Rund 2000 von ihnen hätten aber gar kein Anrecht darauf gehabt. Das sei zwar ein schwerer Missstand, nachträglich zurückfordern könne der Kanton das Geld aber nicht, so die FDP-Regierungsrätin.
7: Nous sommes arrivés à la conclusion qu'il n'y a pas de possibilité de rappel d'impôt par rapport à ces contribuables.
6: Den Missstand gab es in der Ära des ehemaligen Finanzdirektors Pascal Brolis, der heute für die FDP im Ständerat politisiert. Ihn verantwortlich machen will Christel-Louise Brodard aber nicht. Das Dossier sei in den Händen der Staatsanwaltschaft. Diese habe ein Strafverfahren eröffnet und habe alle Möglichkeiten, die Hintergründe zu klären.
7: Il est clair en tout cas que le ministère public a tous les moyens d'investigation qui sont possibles. Et c'est bien la raison pour laquelle aujourd'hui nous n'allons pas aller plus loin. C'est le ministère public qui va travailler.
6: Den Missstand aufgedeckt hatte mit der Regierungsrätin Valérie Dittli. Die Regierung hat ihr im März 2025 das Finanzdepartement aber entzogen. Mitunter hatte sich Dittli mit den Spitzen der Steuerverwaltung überworfen.
2: Der Beitrag von Philipp Reichen. Der Geheimdienst in der Schweiz soll mehr Kompetenzen erhalten. Der Nationalrat hat Ja gesagt zu einer entsprechenden Vorlage.
3: So soll der Nachrichtendienst des Bundes in Zukunft etwa auch bei gewaltbereiten Links- oder Rechtsextremen Telefone überwachen oder Autos mit Peilsendern ausstatten dürfen. Bisher darf er das nur bei Terrorverdächtigen und bei Spionen. Mit 111 zu 40 Stimmen stimmte die Große Kammer der Vorlage zu. Als nächstes befasst sich der Ständerat mit dem Überwachungsgesetz. Dann haben am Abend Schweizer Journalistinnen und Journalisten noch einen international bedeutenden Preis gewonnen bei der Verleihung des Europäischen Pressepreises in Lissabon. Dieser Preis gilt als eine Art europäischer Pulitzer. Das Online-Magazin Republik und das Zürcher WAF-Recherche-Kollektiv haben den Hauptpreis in der Kategorie Migrationsjournalismus bekommen, gemeinsam mit dem griechischen Medium Solomon. Die preisgekrönte Recherche hatte unhaltbare Zustände in Flüchtlingslagern auf griechischen Inseln aufgedeckt. Dann noch die Börsendaten von SIX. Der Dow Jones Index in New York hat 1,2% verloren. Der Nikkei Index in Tokio fällt ebenfalls und zwar um 1,7%. Der Euro wird zu 91,81 gehandelt und der Dollar zu 79,11.
2: Das sind Informationen von heute Morgen. Verantwortlich für die Inhalte Tobias Bühlmann und die Zeit gleich 5:55.
0: Die Wetteraussichten für den heutigen Donnerstag, die kommen vom Jürg Zock.
8: Der Vormittag ist noch der freundliche Teil des Tages. Da ist es noch meistens trocken. Es gibt auch noch sonnige Abschnitte, vor allem Richtung Osten zu. Dann am Nachmittag werden die Wolken immer dichter und von Westen her breitet sich Regen aus. Zum Teil schüttet es auch kräftig. Es wird dann auch windig und die höchste wird, die liegen heute bei 18 bis 23 Grad.
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0: Schönen guten Morgen allerseits. Guten Morgen hier die Runde aus der Morgenredaktion Sonja Hasler.
7: Guten Morgen.
0: Und für den Sport der Felix Ränkli.
9: Guten Morgen.
0: Habt ihr schon Grillsaison gestartet, schon mal den Grill vorgenommen und etwas draufgelegt?
7: Ja.
0: Du schon?
7: Mhm, ja.
0: Felix
9: ich auch, wir haben auch mal ja, grilliert.
0: Ja, muss sein und die Saison ist ja wieder voll da. Wobei, manchmal ist es nicht so einfach, oder? Dann ist ja jemand speziell gut im Grillen und macht dann das, oder?
7: Mhm, genau.
0: Der Grillchef. Bist du das aber, Sonja?
7: Ich bin nicht ungern Grillchefin.
0: Okay.
7: Ja, wirklich.
0: Es ist toll. Dann steht man den ganzen Tag am Grill.
7: Und die anderen essen.
0: Ja. Im Sport gibt es etwas Ähnliches. Der Hase, den wir jetzt nicht auf den Grill legen, sondern der säckelt vorweg, oder? Mhm. Aber säckelt selten ist Ziel, Felix. Ist genau. Schon ein bisschen unfair.
7: Wenn die anderen feiern.
9: Dann macht das Tempo für die anderen.
0: Genau. Und so Hasen sind vielleicht auch heute wieder unterwegs am Diamond League Meeting. Wie gut der Schweizer läuft und der Schweizerinnen und was so ein Has in der Leichtathletik alles zu tun hat, das ist unsere Geschichte. Und zwar nach der China Eastern. Da ist sie mal 9 to 5. Steigen wir in den Morning Train. Guter Start in den Donnerstag, in den 4. Juni.

0: Donnerstagmorgen, Viertel ab 6 Uhr, hören das SRF 1. Und wenn die absolute Crème de la Crème aus der Leichtathletik-Szene antritt, dann sind die Schweizer Sieg lang undenkbar gewesen. Aber das hat sich natürlich völlig geändert in den letzten Jahren. Und wenn jetzt Diamond League Meetings so stattfinden in der Leichtathletik, also die Wettkämpfe, wo man ein bisschen mit der Champions League im Fußball vergleichen kann, dann gibt es also etwa die Schweizer Triumph.
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0: Ja, der Mehrkämpfer und Weitspringer Simon Ehammer zum Beispiel hat schon ein Diamond League Meeting gewonnen. Die Hürdensprinterin Titashi Kambunji oder der Jason Joseph oder wie gerade letzten Sonntag über 800 Meter die Audrey Vero in Rabat.
2: Audrey Vero, die zum zweiten Mal ein Diamond League Meeting gewinnt und die hier die gesamte Weltelite einfach stehen gelassen hat.
0: Grossartig, oder? Und die Weltelite einfach stehen lassen. Wobei, in dem 800 Meter Rennen, wo wir gehört haben. In Marokko ist eine Läuferin noch ganz vorne gelaufen, die ersten 500 Meter, und die hat dann das Rennen abgebrochen. Das war eine sogenannte Pacemakerin, also eine Tempomacherin. Felix Renkli vom SRF Sport, wieso gibt es diese Tempomacher und Macherinnen?
3: Ja, weil halt Meetings wollen nicht nur einfach eine Siegerin oder ein Sieger, der über die Ziellinie läuft und sich feiern lässt. Sie wollen ihrem Publikum halt auch Top-Zeiten bieten. Und die wären ohne Hasen, so sagt man eben diesen Tempomacher auch viel schwieriger zu erreichen. Zum einen geht es darum, dass sie den anderen Läufer Windschatten geben, und zum anderen hat so ein Hase einen exakten Fahrplan, den er einhaltet. So bleibt der Kopf bei den Stars frei. Sie wissen nämlich genau, was der Hase für eine Zeit anpeilt und dass sie eben auch so schnell rennen können.
0: Also du sagst Fahrplan. Wer gibt denn den Takt da von so einem Hase? Sind das die Läuferinnen und Läufer selber?
3: Das machen die Leute vom Meeting selber zusammen mit den Trainern vorher ab, und das natürlich in Rücksprache mit Athletinnen und Athleten. Und am Schluss heisst es dann zum Beispiel für den Haas, du musst 400 Meter in exakt 51,5 Sekunden laufen, also bei den Männern, und die liefern das dann voll.
0: Krass. Die liefern, damit dann am Schluss andere können feiern und auf dem Siegerfoto sein. Gibt es dann schlussendlich auch Hasen, die selber Stars sind?
3: Ja, das gibt es. Einer der gefragtesten ist der Patrick Sierdatzki aus Polen, der über 800 Meter das Tempo macht. Der Typ ist wie ein Schweizer Uhrwerk und läuft meistens die Zeit auf die Zehntelsekunde genau. Und das zahlt sich auch für ihn aus. Für den Job vom Haas gibt es eine fixe Antrittsgage von ein paar $1'000. Und noch mehr gibt es dann, wenn die Zeit, die er anpeilt, exakt stimmt oder wenn dank ihm ein Weltrekord fällt.
0: Unglaublich. Das ist schon ein bisschen eine spezielle Rolle. Also zuerst Vollgas geben und dann einfach das Rennen abbrechen. Ist das immer schon gang und gäbe gewesen?
3: Nein, früher hat es die Regel gegeben, ein Weltrekord zählt zum Beispiel nur, wenn der Haas das Rennen auch selber beendet, wo zum Beispiel das erste Mal 1 Meile unter 4 Minuten gelaufen worden ist. Das war im Jahr 1954 gewesen. Haben die Hasen darum völlig erschöpft und die Schlussrunde müssen absolvieren und keuchend und weit abgeschlagen. Als Letzte sind sie dann über die Ziellinie, damit Rekord gültig ist, und die Regel hat man dann geändert. Jetzt gilt, ein Haas muss regulär als Athletin oder Athlet gemeldet sein und darf einfach nicht von weiter vorne starten.
0: Du hast es vorhin auch schon angetönt, wir Schweizer und Schweizerinnen sind eigentlich bekannt für Pünktlichkeit und Präzision. Gibt es denn Schweizer Hasen auf diesem Niveau?
3: Nein, wir haben zurzeit so eine starke Generation im Laufbereich, eben zum Beispiel dank der Audrey Vero, dass die lieber selber laufen statt Pace machen. Also man kämpft lieber um Sieg und Medaillen, weil auch die Schweizer Athletinnen und Athleten im Vergleich mit anderen Nationen gut aufgestellt sind finanziell, und da brauchen sie keinen Zustupf als Pacemaker. Also wir wollen lieber gewinnen. Gewinnerinnen und Gewinner statt Hasen.
0: Also, da kann man ja mal zuschauen, ganz gemütlich vom Sofa aus, beim Diamond League Meeting in Rom. Das kann man schauen im Livestream von SRF Sports ab den 9 Uhr am Abend.

0: Schweizer Musik hier vom George, die alten Poeten, am 23 ab 6. Schönen guten Morgen, Sonja. Wir haben einen Schweizer Pass und da sind wir stolz drauf, oder?
1: Ja.
0: Bist du eine typische Schweizerin? Was würdest du sagen?
1: Keine Ahnung. Also du meinst so, ob ich pünktlich bin, ein bisschen bünzlig, was sind wir noch, bescheiden, höflich, viel sprechen
0: ja. kann. Kannst du Rösti essen?
1: Ja, gerne Rösti essen. Also ich weiss im Fall nicht, ob das, wo ich bin, irgendwie schweizerisch ist oder nicht.
0: Ist eigentlich noch eine berechtigte Frage, oder? Aber man kann es auf jeden Fall jetzt sozusagen wissenschaftlich herausfinden, wie viel Swissness man selber in sich hat.
1: Genau, der Markus Freitag, der ist Politologe, der Uni Bern, und hat ein Buch geschrieben, «Wie viel Schweiz steckt in Ihnen? 52 provokante Fragen zu Ihrer Swissness». Das Buch hat heute Vernissage. Und ein pikantes Detail noch, der Markus Freitag ist ein Deutscher.
0: Voilà.
1: Und er lebt seit 30 Jahren in der Schweiz.
0: Also, ein Deutscher erklärt uns also, wie wir Schweizer und Schweizerinnen sind.
1: Genau,
0: also
1: die Reaktion kennt er gut, sagt der Markus Freitag. Er steckt sie unterdessen recht locker weg.
2: Ja, ich bin nun, wie gesagt, schon sehr lange hier in der Schweiz und die Leute kennen mich dann natürlich auch und ich nehme das einfach sehr gelassen und wenn ich konfrontiert werde, das war vielleicht in der früheren Zeit noch anders, in den 90er Jahren war das Verhältnis vielleicht noch etwas anders, etwas zugespitzter.
0: Ja, und jetzt bin ich natürlich gespannt, was seid ihr denn im Buch? Wir sagen von uns ja immer, wir Schweizerinnen und Schweizer, wir machen uns ein bisschen kleiner, als wir müssten. Mhm, oder?
1: Das stimmt, aber nicht unbedingt, sagt der Markus Freitag.
2: Man hält viel von sich, aber man sagt es nicht allzu laut.
0: Okay. Und dann heisst es ja etwa, wir seien ein bisschen mutrig, wir könnten auch ein bisschen grießcremig sein.
1: Genau, das stimmt auch nicht, sagt der Markus Freitag.
2: Oh. Tatsächlich ist es aber so, dass in den Daten es sich zeigt, dass über 90% der Menschen in der Schweiz sich für glücklich halten und über 70% sind auch zufrieden mit ihrem Leben.
1: Siehst du jetzt?
0: Voilà.
1: Sie keine Mutter ist.
0: Nein, kein Bünzli, kein Kleinkarierte. Ich weiß auch nicht. Also, findet ihr, was macht denn die Schweiz aus? Schreibt uns ein Mail ins Studio. Wo sind wir typisch schweizerisch? Was macht uns aus? Mail ins Studio, ich bin gespannt, was ihr sagt. Und wir sind froh, sind wir keine Bünzlis. Aber was sind wir denn? Was ist unsere Identität? Und wie viel Schweiz steckt in uns? Die spannende Frage. Da wollen wir noch ein bisschen mehr dazu wissen. Und der Markus Freitag ist dann ein bisschen später unser Morgengast. Am Viertel ab 7 Uhr. Da reden wir genau über die Themen und Fragen.
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0: Der Seal, Papi von den Kindern von Heidi Klum, kann man auch sagen. Hier gehört musikalisch mit «Get It Together». Für all die, die unterwegs sind, noch kurz der Blick auf die Schweizer Strasse.
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0: Die Übersicht von 6.29 Uhr, eine Meldung für die Region Zürich, und zwar vor dem Gubristunnel Stau Richtung St. Gallen ab Dietikon. Sonst eine freie Fahrt und allen einen schönen Donnerstag, den 4. Juni. Jetzt ist es 6.30 Uhr und damit Zeit für die wichtigsten Themen aus der Morgenredaktion, serviert von Lukas Siegfried.
2: Deutschland hat erstmals die Wahl in den UNO-Sicherheitsrat verpasst. Stattdessen sind Portugal und Österreich gewählt worden. Oppositionsparteien in Deutschland sprechen von einer blamablen Niederlage. Sie werfen Kanzler Friedrich Merz und Außenminister Johann Wadephul vor, zu wenig für die Kandidatur getan zu haben. Israel und der Libanon haben ihre Waffenruhe verlängert und sich darauf geeinigt, wie diese durchgesetzt werden soll. Es soll im Süden des Libanons Sicherheitszonen geben, aus der die Hisbollah-Miliz verbannt wird. Die Hisbollah war an den Gesprächen allerdings erneut nicht dabei. Und in der Staatskasse des Kantons Waadt fehlen mehr als 200 Millionen Franken an Steuereinnahmen. Das hat die Kantonsregierung bekannt gegeben. Der Grund: Der Kanton hat vermögende Bürgerinnen und Bürger während rund 10 Jahren zu tief besteuert. Diese Praxis war außerdem illegal.
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4: Das ist das Regionaljournal Aargau-Solothurn. Am Mikrofon im Studio Zaarau, Joel Dätwiller. Einen guten Morgen. Freispruch für 2 Aargauer Kantonspolizisten. Das ist das Urteil vom Obergericht. Die beiden Beamten sind angeklagt gewesen. Sie haben bei einem Einsatz einen unschuldigen Mann verletzt, ihr Amt missbraucht. Stefan Ulrich.
5: August 2019. Die Hunzenschwil umstellt die Sondereinheit Argus ein Auto. 2 Polizisten schlagen die Scheiben ein, ziehen den Fahrer aus dem Auto, drücken ihn an den Boden. Ein Polizist knüllt auf ihn. Der Fahrer wird in Handschellen abgeführt. Die Aktion dauert nur wenige Minuten. Der Mann hat aber blaue Möse und eine Woche später kann er nicht mehr arbeiten, weil seine Schulter wehtut. Sehr schnell ist klar geworden, der Fahrer ist komplett unschuldig. Der Einsatz hat seinen Bekannten gegolten, im Beifahrer. Der ist von der Polizei gesucht worden wegen Drohungen. Von dem hat der Fahrer aber keinen blassen Schimmer gehabt. Er hat die Polizisten dann angezeigt wegen Körperverletzung und Amtsmissbrauch. Sein Anwalt hat gestern vor dem Obergericht gesagt, der Einsatz sei völlig unverhältnismässig gewesen. Man hätte auch weniger grob reingehen können. Die Verteidiger haben entgegnet, die beiden Polizisten haben den Befehl bekommen für die Verhaftung. Und sie haben dann so gehandelt, wie sie es gelehrt haben. Das Gericht müsse nicht beurteilen, ob der ganze Einsatz von Argus richtig sei, sondern nur, ob die beiden Polizisten ihren Befehl richtig ausgeführt haben. Das Urteil vom Obergericht, Freispruch. Die Polizisten haben nicht wissen, wer im Auto ist. Es hätte können sein, dass der Fahrer ein Komplizen ist vom gesuchten Kriminellen auf dem Beifahrersitz. Sie haben richtig gehandelt, genau nach dem Lehrbuch. Damit hat das Obergericht gleich entschieden wie das Bezirksgericht Lenzburg. Auch das hat die beiden Polizisten vor einem Jahr freigesprochen. Dass zwischen dem Einsatz und dem Urteil von gestern 7 Jahre liegt, hat damit zu tun, dass das Staatsanwaltschaftsverfahren eigentlich einstellen wollte. Das Obergericht hat aber entschieden, dass es eine Nachlage geben muss.
4: Trotz dem Freispruch beschäftigt der Fall die Justiz noch länger. Der Anwalt vom Kläger hat gestern gesagt, er mache eine Staatshaftungsklage. Der Staat müsse im Autofahrer den Schaden am Auto und die Anwaltskosten zahlen, weil der Einsatz schon sehr grob gewesen sei. Die Gemeinde Önsigen soll eine Umfahrung bekommen. Anfangen bauen will der Kanton und die Gemeinde in 3 Jahren. Die Bevölkerung und die Verbände haben zu dem Gesamtverkehrskonzept Stellung nehmen. Jetzt sind die Antworten da. Christian Büchli fasst zusammen.
6: Bis jetzt geht die Hauptverkehrsachse mitten durch Önsigen, Lastwagen und der ganze Durchgangsverkehr fahren dort durch. Mit dem neuen Projekt soll es eine Strasse geben, die direkt auf die Autobahn A1 geht. Das am Rand von Önsigen im Industriequartier. Der Vorteil, dort hat schon eine Strasse, die müssen wir noch ausbauen. So will der Kanton Solothurn und die Gemeinde Önsigen den Verkehr im Ortszentrum um die Hälfte reduzieren. Letzten Herbst konnte unter anderem die Bevölkerung Stellung nehmen zu diesen Plänen. Jetzt zeigen die Antworten, das Projekt kommt bei einem grösseren Teil gut an. 74% finden es positiv oder eher positiv, 20% sehen es negativ oder eher negativ. Der Grundton: Die Umfahrungs- oder Entlastungsstrasse durch das Industriequartier von Önsigen sei ein guter Plan. Und auch die Idee, dass man die Hauptstrasse mitten durch Unsigen zu einer Lebensader machen will, findet die Bevölkerung gut. Die Strasse soll an gewissen Stellen entsiegelt und grüner werden. Was nicht gut ankommt, ist die Idee, dass man im Zentrum von Unsigen eine neue Begegnungszone mit Tempo 20 machen will. Das sei zu langsam. Tempo 30 sei die bessere Lösung, finden die Bevölkerung und Verbände. Und nach dieser Umfrage jetzt auch der Kanton. Tempo 20 kommt nicht ins Projekt. Nächstes Jahr wollen Kanton und Gemeinde das Bauprojekt eingeben. Anfangen bauen wird man in 3 Jahren.
4: Und nächstes Jahr beratet auch das Solothurner Kantonsparlament über einen Realisierungskredit von 70 Millionen Franken. Vom Bund setzt dann auch noch Geld geben aus dem Agglomerationsprogramm. In Bier ist gestern eine 36-jährige Frau mutmaßlich von ihrem Ehemann umgebracht worden. Die erste Polizeipatrouille hat das Opfer mit Stichwunden und nicht ansprechbar in einer Wohnung gefunden. Der mutmaßliche Täter, ihr Ehemann, ein 44-jähriger Schweizer, hat die Polizei am Tatort festnehmen. Die Frau ist vor Ort gestorben, schreibt die Kantonspolizei Aargau in einer Mitteilung. Die Ermittlungen, die laufen, das Wohnquartier in Bier war grossräumig abgesperrt. Und wir kommen zu der Wetterprognose von SRF Meteo. Heute Morgen hat es hier und dort noch Sonne. Am Nachmittag kommt es regnen und winden auf den Jurahöger mit starken Böen. Die Temperaturen liegen in unserer Region bei rund 20 Grad. Ja.

0: ist Eis, das ist der Donnerstagmorgen. Schön, seid ihr bei uns im Studio, Sonja Hasler.
1: Guten Morgen.
0: Hallo Sonja, mein Name ist Sven Epinay. Und wir schauen schon ein bisschen vorne auf heute und morgen. Da findet nämlich einmal mehr Swiss Economic Forum statt. Und zwar an diesen beiden Tagen in Interlaken, also Back to the Roots. Und Sonja, wer ist da alles auf der Gästenliste?
1: Ja, das sind wichtige Leute, das sind also Bossen, Wirtschaftsbossen, Chefin von Nestle, von Coop, von Roche, Sergio Ermotti, Chef von der UBS, Helen Budliger, Chefin vom Staatssekretariat für Wirtschaft SECO, die aber mit dem Trump über Zoll verhandelt. Nino Niederreiter habe ich gesehen auf voilà. Der Referentenliste. Vize-Weltmeister im Hockey leider.
0: Ja, also leider. Auch schön, aber ja. Gold wäre noch besser genau. gewesen.
1: Und der Benedikt Ross, Chef von der Armee und natürlich der Bundespräsident und Wirtschaftsminister Guy Parmelin, der macht heute eine Öffnung.
2: I can English understand, but je préfère répondre en français pour être plus précis. C'est plus simple pour moi de répondre en français.
0: Et voilà, wir dürfen gespannt sein. Das Motto vom diesjährigen SEF ist nämlich Unbreakable. Mm-hmm. Und der Herr Parmelin, je préfère en français, hein? Ja, alors c'est pas Unbreakable. Ja. Incassable. Unkaputtbar.
1: Genau.
0: Also, was sonst noch so läuft an dem Swiss Economic Forum, wir fragen nachher bei der Frau, die es muss wissen, Corinne Blesi, als nächstes da bei uns auf Mais.

0: Gabriella Chilmi mit «Sweet About Me». Schönen guten Donnerstagmorgen, 19 Minuten vor der 7. Und einmal im Jahr, und heute ist es wieder soweit, da geht's los mit dem SEF. Und SEF kennen wir ja alle, das World Economic Forum in Davos. Und heute eben quasi das kleine Geschwisterte davon, das Swiss Economic Forum. Das ist aktuell in Interlaken, die Ausgabe 2026, die fährt heute an, Sonja.
1: Und das Motto vom SEF ist das Jahr «Unbreakable», also unzerstörbar. Und zwar mit einem Fragezeichen, also «Unbreakable» Fragezeichen. Mhm. Und warum eigentlich?
0: Ja, fragen wir uns wirklich. Ja.
1: Also ist es fraglich, dass unsere Wirtschaft, unsere KMU unzerstörbar sind? Das haben wir Geschäftsführerin Corinne Blesi gefragt.
2: Wir haben eben gesagt, wir wollen das als Frage formulieren, damit wir es auch in den nächsten zwei Tagen können diskutieren und nicht einfach sagen, hey, wir sind unbreakable oder unzerbrechlich oder so widerstandsfähig, weil es doch die ein oder andere Wolke am Horizont hat. Und weil man denkt, das ist eine spannende Frage auch für die nächsten zwei Tage mit den KMUs zu diskutieren.
0: Gut, Corinne Blesi sagt, die ein oder andere Wolke. Wobei, das ist fast schon ein bisschen gelinde ausgedrückt.
1: Ja, genau. Es gibt Kriege, es gibt einen unberechenbaren amerikanischen Präsident mit seinen Zöllen, es gibt die künstliche Intelligenz. Also all das schüttelt die Schweizer Unternehmen durch. Und die Stimmung sei vor dem SEF tatsächlich trüb, sagt Corinne Blesi.
2: Die Unplanbarkeit und es braucht viel mehr Flexibilität. Es ist morgen schon wieder alt, was gestern war. Und so schnell kann man natürlich als KMU die eigenen Geschäftsmodelle nicht anpassen oder einfach mal in einen anderen Markt. Und das schlägt schon ein bisschen auf die Stimmung.
0: Also, da fragt man sich auch, was nützt denn so ein Swiss Economic Forum da überhaupt?
1: Das ist eine gute Frage, Corinne Blesi. Sie sagt es so.
2: Wir können Orientierung schaffen, wir können einordnen, wir können versuchen, die richtigen Fragen zu stellen. Aber ich glaube, wir können vor allem Wirtschaft, Politik und Wissenschaft zusammenbringen als Plattform und zusammen an diesen Themen zu arbeiten und Lösungen zu erarbeiten für die Zukunft.
1: Und Corinne Blesi freut sich übrigens besonders auf einen Gast, nämlich den Bundespräsidenten Guy Parmelin. Der macht heute in Interlaken die Eröffnung.
3: I can English understand, but je préfère répondre en français pour être plus précis. C'est plus simple pour moi de répondre en
0: voll français. Okay. Voll okay, en französisch. Incassable heisst also unbreakable, das Motto mit Fragezeichen heute im SEF in Interlaken. Und übrigens, unsere Kolleginnen und Kollegen von SRF 3, die berichten heute Nachmittag ab den einen live vom SEF.

0: Toni Vescoli gehört hier mit «El Parasito». Donnerstagmorgen, 13 vor 7 ist es. Und wir gehen zurück ins Rom von den 60er Jahren. Genauer gesagt, heute vor 60 Jahren, am 4. Juni 1966, ist ein kleines Mädchen auf die Welt gekommen und hat wahrscheinlich schon, was sie geschrien hat, eine tolle Stimme gehabt im Kinderbett. Wobei, ich glaube, es ist ihr in die Wiege gelegt worden,
1: ja,
0: oder?
1: Ja, also ihre beiden Eltern waren Opernsänger und Opernsängerin gewesen und sie ist eigentlich im Opernhaus geboren und aufgewachsen.
0: Es ist unglaublich. Und sie, was ist sie denn geworden? Logischerweise mit solchen Eltern. Sie
1: Metzgerin.
0: Wäre toll gewesen, wäre auch ein toller Beruf, aber nein, sie hat es gemacht, wie es Mami und der Papi selber. Eine tolle Stimme, 2,5 Oktaven, die sie wirklich auf die Bühne kann bringen kann. Und so tönt sie, wenn sie arbeitet.

0: Gott sei Dank. Ja, jetzt geht es dir gerade her. Es ist wirklich krass, was man mit der Stimme alles machen kann.
1: Also es ist Cecilia Bartoli, natürlich auch bekannt in der Schweiz. Sie wohnt in der Schweiz, in Zolliken. Ihr Mann ist Schweizer. Der Oliver Widmer, Bassbariton. Und sie singt immer wieder im Opernhaus Zürich.
0: Absolut. Und das Tollste, sagt sie selber, ist, ja, sie hat ihr Instrument ja eigentlich immer dabei. Es ist nämlich die Stimme.
2: It's always with you. So you just need to warm up a little bit and then it's ready.
1: Ja. Vor allem warm up a little bit. Ein bisschen warm up und dann tönt sie so.
0: Wenn sie so wäre. Aber vorher war schnell gewesen. Ich frage mich, wie das denn bei denen tönt. Wenn zwei Opernsänger beim Morgen sind, bringen wir noch oder so. Aber sie kann nicht nur schnell, glaube ich, oder?
1: Sie kann auch langsam.

0: wunderbar. Das muss man können handeln. Also es ist ein Händel, Entschuldigung, habe ich wollte sagen. Und die macht das wirklich gut. Also Happy Birthday.
1: Sie wird 60 heute.
0: Genau.
1: Cecilia Bartoli.
0: Cecilia Bartoli, alles Liebe und
1: Auguri.
0: Gute. Auguri, genau. Und singst du noch Happy Birthday für den Opernstart?
1: Nein, nicht. Nein, das geht nicht. Da kann man nur verlieren. Nur.
0: Das stimmt. Aber auch allen anderen Geburtstagskind von dem 4. Juni. Von Herzen alles Gute. Und als nächstes gibt es die Wetteraussichten. Wie wird der Rest der Woche?

0: Texas, haben wir gehört. Say what you want. Ja, Blick auf die Uhr. 7:07 ist es.
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0: Zeit für die Wetteraussichten und damit Zeit heute Morgen für den Jürg Zock von SRF Meteo. Guten Morgen, Jürg.
2: Guten Morgen, Sven.
0: Heute liegt vieles drin in Sachen Wetter, Wolken, Sonne, ein bisschen Regen. Wenn wir so ein bisschen die Lotterie machen, wer gehört zu den Gewinner, die auf der freundlichen Seite stehen vom Tag?
2: Ja, am längsten freundlich und vor allem auch trocken bleibt das ganze Mosche. Das wäre dann so Sonntagengadin oder Münstertal, da kommt der Regen dann erst am Abend an und dort gibt es auch noch die längsten sonnigen Abschnitt, denke bis in den Nachmittag hin. Sonst der Vormittag ganz klar der freundliche Teil vom Tag, dann ist noch der meisten Orten trocken und trotz vielen Wolkenfelder zeigt sich auch noch ab und zu die Sonne, häufiger im Westen und nur noch ganz selten, häufiger im Osten und nur noch ganz selten im Westen und dann im Jura noch kommt der Regen schon gegen den Mittag an und im Laufe vom Nachmittag und Abend breitet sich der Regen dann eben eigentlich auf die gesamte Schweiz aus. Zum Teil schüttet es kräftig, im Tessin kann es dann noch gewittern und durch die Schneefallgrenze wird dann zum Thema am Abend gibt es dann in den Alpen, da sinkt die Schneefallgrenze auf 2300 bis lokal 1800 Meter durchab. Vor die Kaltfront hier kommt, gibt es Höchsttemperaturen heute von 18 bis 23 Grad und auch der Wind wird noch ein bisschen zum Thema am Nachmittag Abend, gibt es im Flachland ein paar starke und auf den Bergen stürmische Böen.
0: Wie sieht es denn morgen aus am Freitag?
2: Es bessert dann langsam wieder, der Vormittag ist aber im Norden noch wechselhaft mit vielen Wolken da und dort noch Regengüsse, dann am Nachmittag wird es im Flachland wieder trocken und die sonnigen Abschnitte werden immer länger. Der Voralpen und am Alpen-Nordhang noch, da bleiben zähere Wolken zurück. Dazu gibt es dann knapp 20 Grad. Im Süden ist es häufig sonnig bei 25 Grad. Am Abend tut es dann dort auch wieder mehr zu und es gibt lokale Regengüsse.
0: Schauen wir noch schnell aufs Wochenende. Nach der letzten Woche, wo schon der Hochsommer sich angemeldet hat, ist man installiert. Balkon und Terrasse sind vielerorts parat. Kann man ein bisschen Zeit draussen verbringen?
2: Auf jeden Fall. Der Sonntag ist der sonnige von beiden Tagen. Sonntag recht sonniges Wetter bei 25 Grad. Am Samstag da ist es erst zum Teil bewölkt. Nachher wird es an vielen Orten wieder sonniger. Nur gerade so in den zentralen und östlichen Alpen. Und im Süden hat es generell mehr Wolken. Dort könnte es am Samstag auch noch lokal nass werden. Und die Höchsttemperaturen am Samstag die liegen bei etwa 22 Grad.
0: Wunderbar, danke vielmals am Jürg und hier geht's weiter mit Big Mountain.

0: Ecstasy, Big Mountain, Baby, I Love Your Way. 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Die Übersicht von 6:59 Uhr, eine Meldung für die Region Zürich. Vor dem Gubristunnel Richtung St. Gallen, Stau ab Würren los. Dies wegen Verkehrsüberlastung. Sonst kommt man gut fürschi, allen unterwegs eine gute und sichere Fahrt. Und euch allen einen schönen Donnerstagmorgen, den 4. Juni haben wir. Jetzt ist es 7 Uhr und damit Zeit für das Wichtigste aus der Nachrichtenredaktion. Im Heute Morgen mit der Susanne Stöckel. Guten Morgen, Susanne.
1: Guten Morgen. Deutschland verpasst die Wahl in den Sicherheitsrat. Das ist das erste Mal, dass Deutschland diese Wahl ins mächtigste UNO-Gremium nicht schafft. Eine Schlappe, sagt unser Korrespondent. Und der Kanton Waadt verliert wegen Steuergeschenken mehr als 200 Millionen Franken. Damit ist klar, wie groß der Schaden in dieser schon länger dauernden Steueraffäre ist. Und das Donnerstagswetter hat jetzt Mario Sturni.
2: Am Vormittag ist es noch teilweise sonnig, danach ziehen aus Westen immer mehr Wolken auf und es regnet auch. Die Höchstwerte erreichen 18 bis 22 Grad.
1: Zum allerersten Mal hat es also Deutschland nicht geschafft in das mächtigste Gremium der Vereinten Nationen. Deutschland hat die Wahl für einen Sitz im UNO-Sicherheitsrat gestern deutlich verpasst. Die Enttäuschung darüber ist dem deutschen Außenminister Johann Wadephul anzuhören. In den ARD-Tagesthemen sagte er:
3: Ich bin wirklich enttäuscht. Das kann man ja auch gar nicht anders sein in einer derartigen Situation. Deutschland hat sich angeboten. Wir haben wirklich dafür gekämpft bis in die letzte Minute.
1: Und auch andere Reaktionen fallen deutlich aus. Sowohl von der Opposition als auch vom Koalitionspartner kommt Kritik. Ein SPD-Außenpolitiker sagte zum Beispiel, man müsse sich fragen, welche Signale Deutschland in den vergangenen Jahren ausgesendet habe. Deutliche Worte. Jetzt werden Wunden geleckt. Ich habe Fredrik Steiger, unseren Korrespondenten für diplomatische Angelegenheiten bei SRF, gefragt, was denn diese Nichtwahl für Deutschland bedeutet.
4: Nun, es ist schon eine außenpolitische Schlappe und das erst recht, weil Deutschland ja grundsätzlich entschieden hinter der UNO steht, sich dort stark engagiert und auch zu den allergrößten Beitragszahlern gehört. Außerdem kämpfte Außenminister Johann Wadephul persönlich für die deutsche Kandidatur. Zuletzt war er eine ganze Woche lang in New York, um dafür zu werben. Und entsprechend wirkt nun in Deutschland die Nichtwahl als außenpolitische Brüskierung der Regierung in Berlin oder wird gar als Ohrfeige und als Blamage interpretiert. Nicht zu befürchten ist allerdings, dass sich Deutschland nun ähnlich wie die USA von der UNO abwendet und etwa Pflichtbeiträge nicht bezahlt.
1: Die Gründe für die Nichtwahl sind ja vielschichtig. Dröseln wir das Ganze mal auf. Was fällt Ihnen da denn als erstes ins Auge?
4: Nun, hauptsächlich handelt es sich bei der Besetzung diesmal von zwei freien Sitzen im Sicherheitsrat, die der westlichen Staatengruppe zustehen, um eine echte Kampfwahl. Kandidiert haben für die beiden Sitze Deutschland, Österreich und Portugal. Gewählt wurden nun Portugal und Österreich, die deutlich mehr Stimmen erhielten als Deutschland. Aber Kampfwahlen sind bei diesen Wahlen in den Sicherheitsrat keineswegs selbstverständlich. Meistens schlägt nämlich jede Ländergruppe nur gerade so viele Kandidaten vor, wie ihr Sitze zustehen. So war es etwa, als die Schweiz in den Sicherheitsrat gewählt wurde, eine völlig unbestrittene Wahl.
1: Und eben, Sie haben es gesagt, die UNO-Generalversammlung hat Portugal und Österreich die Stimmen gegeben, eben für die Sitze der westlichen Ländergruppe. Warum hat man diese beiden Länder Deutschland vorgezogen?
4: Es gibt mehrere und wohl sehr unterschiedliche Gründe. Der eine, Österreich und Portugal haben ihre Kandidaturen schon vor rund 10 Jahren bekannt gegeben und konnten sich dafür auch bereits die Unterstützung vieler Länder sichern, wie man hört, auch jene der Schweiz. Deutschland lancierte seine Kandidatur erst Jahre später, musste also aufholen, was nun offenbar nicht gelang. Aber die Nichtwahl dürfte auch damit zusammenhängen, dass Deutschland nicht gerade entschieden Position bezogen hat, etwa gegen die US-Militäroperation in Venezuela, gegen den amerikanisch-israelischen Angriff auf den Iran, obschon beides völkerrechtswidrig war. Und auch seine traditionell pro-israelische Haltung hat Deutschland bei der aktuellen weltpolitischen Stimmungslage in der UNO nicht geholfen. Und arme Länder kreiden der deutschen Regierung zudem an, die Entwicklungshilfe gekürzt zu haben.
1: Das die Einschätzungen von Fredrik Steiger. Er beobachtet für uns die Entwicklungen bei der UNO. Also Deutschland bekommt dieses Mal keinen Sitz im UNO-Sicherheitsrat, stattdessen Portugal und Österreich unter anderem. Denn noch weitere Länder sitzen ab nächstem Jahr im Sicherheitsrat. Wer das ist und wie das genau funktioniert mit den ständigen und nicht ständigen Mitgliedern, können Sie nachlesen auf der SRF News App. Erneut haben sich Israel und der Libanon auf eine Waffenruhe geeinigt, unter Vermittlung der USA. Eigentlich gilt die Waffenruhe schon seit Mitte April, faktisch kämpfen die Hisbollah und die israelische Armee aber weiter. Nahostkorrespondent Thomas Gutersohn.
5: Die Bemühungen um ein Ende der Kämpfe zwischen der Hisbollah und der israelischen Armee treten an einer Stelle. Die Delegationen Libanons und Israels haben sich in Washington erneut auf einen Weg zur Umsetzung der bisher faktisch kaum wirksamen Waffenruhe geeinigt, so wie sie dies Mitte April vereinbart und Mitte Mai bereits bekräftigt haben. Wieder sieht die Erklärung einen Rückzug der Hisbollah aus dem Süden Libanons und die komplette Übernahme der Kontrolle durch die libanesische Armee vor. Wieder ist nicht klar, wie dies genau bewerkstelligt werden soll. Das grundlegende Problem der Verhandlungen ist, der Staat Libanon ist keine Konfliktpartei. Krieg führt die libanesische Hisbollah-Miliz, die in Washington nicht mit am Tisch sitzt. Zudem hielt sich auch die israelische Regierung bisher nicht an die Abmachungen aus Washington. Einziger Lichtblick, größere Angriffe Israels auf die libanesische Hauptstadt Beirut konnten in den letzten Tagen durch US-Vermittlung offenbar aufgehalten werden. Die beiden Verhandlungsdelegationen wollen in knapp 2 Wochen wieder zusammentreffen.
1: Nahostkorrespondent Thomas Gutersohn. Und wir bleiben gleich beim Krieg im Nahen Osten, denn das US-Repräsentantenhaus erhöht den Druck auf US-Präsident Donald Trump und will den Krieg gegen den Iran stoppen. Mario Stoni.
2: Erstmals fordert eine Mehrheit in der großen Parlamentskammer von Präsident Trump ein Ende des Krieges. Die Mehrheit kam zustande, weil 4 Republikaner den Vorstoß unterstützt haben. Der Entscheid stoppt den Krieg aber nicht, denn dafür bräuchte es auch eine Mehrheit in der kleinen Kammer im Senat. Und Trump selbst behauptet, der Krieg sei bereits beendet. Es gilt zwar eine Waffenruhe zwischen dem Iran und den USA, trotzdem kommt es fast täglich zu gegenseitigen Angriffen mit Drohnen und auch Raketen.
1: In die Schweiz jetzt. Es ist ein weiteres Kapitel in der Steueraffäre im Kanton Waadt. Wir erinnern uns, reiche Bürgerinnen und Bürger hatten ja über lange Zeit hinweg zu wenig Steuern gezahlt. Die Waadtländer Steuerverwaltung hatte sie 12 Jahre lang zu tief besteuert. Nun hat die Regierung den Schaden erstmals beziffert. Über 200 Millionen Steuerfranken gingen dem Kanton so verloren. Von einem Verlust will die Waadtländer Regierungspräsidentin trotzdem nicht sprechen. Westschweiz-Korrespondent Philipp Reichten.
6: Bis jetzt wussten die Waadtländerinnen und Waadtländer nur dies. Von 2009 bis 2021 wurden Bürgerinnen und Bürger, die hauptsächlich von ihren Vermögen und Erträgen aus Immobilien, Anlagen oder Aktien leben, widerrechtlich zu tief besteuert. Wie hoch der Schaden ist, wollte die Regierung mit Verweis auf das Steuergeheimnis zunächst nicht berechnen lassen. Doch der politische Druck stieg. Und jetzt hat die Steuerverwaltung eine Zahl vorgelegt. 202 Millionen Franken hätte der Kanton ohne Steuergeschenke zusätzlich eingenommen. Von einem Verlust will Regierungspräsidentin Christel-Louise Brodaar, die auch für die Finanzen zuständig ist, dennoch nicht reden. Es sei ein theoretischer, kein reeller Verlust, betont sie. Niemand könne sagen, wie die Steuerzahler reagiert hätten, wenn man ihnen das Steuergeschenk genommen hätte. Vielleicht hätten sie die Watt dann verlassen.
7: C'est un coup théorique, on peut pas vraiment parler d'une perte au sens propre, puisque même l'expert le dit, on ne peut pas imaginer comment les contribuables auraient agi si, disons, le système de bouclier avait changé à ce moment-là.
6: Fest steht, fast 3000 Steuerzahlende profitierten vom Steuergeschenk. Rund 2000 von ihnen hätten aber gar kein Anrecht darauf gehabt. Das sei zwar ein schwerer Missstand, nachträglich zurückfordern könne der Kanton das Geld aber nicht, so die FDP-Regierungsrätin.
7: Nous sommes arrivés à la conclusion qu'il n'y a pas de possibilité de rappel d'impôt par rapport à ces contribuables.
6: Den Missstand gab es in der Ära des ehemaligen Finanzdirektors Pascal Brolis, der heute für die FDP im Ständerat politisiert. Ihn verantwortlich machen will Christel Luise Brodin aber nicht. Das Dossier sei in den Händen der Staatsanwaltschaft. Diese habe ein Strafverfahren eröffnet und habe alle Möglichkeiten, die Hintergründe zu klären.
7: Il est clair en tout cas que le ministère public a tous les moyens d'investigation qui sont possibles et c'est bien la raison pour laquelle aujourd'hui nous n'allons pas aller plus loin. C'est le ministère public qui va travailler.
6: Den Missstand aufgedeckt hatte mit der Regierungsrätin Valérie Dittli. Die Regierung hat ihr im März 2025 das Finanzdepartement aber entzogen. Mitunter hatte sich Dittli mit den Spitzen der Steuerverwaltung überworfen.
1: Philipp Reichen. Der Geheimdienst in der Schweiz soll mehr Kompetenzen erhalten. Der Nationalrat hat nämlich Ja gesagt zu einer entsprechenden Vorlage.
2: So soll der Nachrichtendienst des Bundes in Zukunft etwa auch bei gewaltbereiten Links- oder Rechtsextremen Telefone überwachen oder Autos mit Peilsendern ausstatten dürfen. Bisher darf er das nur bei Terrorverdächtigen und bei Spionen. Mit 111 zu 40 Stimmen stimmte die Große Kammer der Vorlage zu. Als nächstes befasst sich der Ständerat mit dem Überwachungsgesetz. Schweizer Journalistinnen und Journalisten haben am Abend einen international bedeutenden Preis gewonnen bei der Verleihung des Europäischen Pressepreises in Lissabon. Dieser gilt als eine Art europäischer Pulitzer. Das Online-Magazin Republik und das Zürcher WAF-Recherche-Kollektiv haben den Hauptpreis in der Kategorie Migrationsjournalismus bekommen, gemeinsam mit dem griechischen Medium Solomon. Die preisgekrönte Recherche hatte unhaltbare Zustände in Flüchtlingslagern auf griechischen Inseln aufgedeckt. Dann noch die Börsendaten von SIX. Der Dow Jones Index in New York hat 1,2% verloren. Der Nikkei Index in Tokio fällt um 1,5%. Der Euro wird zu 91,82 Rappen gehandelt und der Dollar zu 79,08 Rappen.
1: Das ist die Sendung heute Morgen. Verantwortlich für die Inhalte Tobias Bühlmann. Blick auf die Uhr. Jetzt ist es 6:11.
0: Die Wetteraussichten für den heutigen Donnerstag kommen vom Jürg Zock.
8: Ja, zuerst trotz vielen Wolken hat zum Teil ein bisschen Sonne, am häufigsten im Osten, wo sich die Sonne zeigt. Dort wird es nun wärmsten mit bis zu 23 Grad. Sonst haben wir eher so 18 bis 21 Grad und eben die Wolken werden im Laufe des Tages von Westen immer dichter. Sie bringen dann am Nachmittag und am Abend auf eine breite Träge. Zum Teil schüttet es kräftig und es wird dann noch windig.
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9: Schönen guten Morgen. Ich habe eine Frage. Wie viel Schweiz steckt in euch? Habt ihr euch das schon mal überlegt? Die einen sagen jetzt vielleicht, ja, ganz viel, denke ich. Andere, die haben vielleicht das Gefühl, ja, also ich bin nicht so typisch ein Schweizer oder eine Schweizerin. Ganz gleich, wie ihr euch jetzt entschieden hättet. Es gibt einen, der das wissenschaftlich und gleichzeitig auch humor- und liebevoll aufzeigen kann, wie viel Schweiz in uns steckt. Und zwar der Berner Uniprofessor Markus Freitag. Und obwohl es Donnerstag ist, ist er unser Morgengast und erzählt uns mehr über wie wir sind und wie wir wetten sind. Geht als nächstes nach den Beatles.

0: Schönen guten Donnerstagmorgen. Viertel ab 7 haben wir. Wünschen euch einen guten beim Morgenessen und einen guten Start in den Tag. Und man muss ja, weiss Gott, keine Patriotin oder Patriot sein, um zu sagen, ich bin ein richtiger Schweizer und keine Landesverräterin, wenn man sagt, ich bin nicht so eine richtige Schweizerin. Das ist ja wirklich sehr individuell und auch ganz gleich. Aber man kann sozusagen wissenschaftlich bestimmen, wie viel Schweiz in einem steckt. Und das dank dem Berner Politikwissenschaftler Markus Freitag. Er hilft mit seinem neuesten Buch uns herauszufinden, was braucht es eigentlich, um in dieses Land zu passen.
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0: Ja, Reis Markus Freitag ist 57 und eben Professor für politische Soziologie an der Uni Bern. Seit 30 Jahren lebt er in der Schweiz. Geboren und aufgewachsen ist er gerade an dem Rhein, zu Höchenschwand im Schwarzwald. Und ich höre jetzt schon ein paar Stimmen, die sagen, ja, das ist wieder mal typisch, oder? Kommt ein Deutscher und will uns erklären, wie viel Schweiz in uns steckt. Wir haben mit Markus Freitag vor dieser Sendung können reden und ihn gefragt, kennt ihr die Reaktion, dass wir sagen, jetzt kommt wirklich ein Deutscher, der uns sagt, wie wir funktionieren?
2: Das habe ich immer wieder mal auch gehört, aber da ich mittlerweile ja schon seit über 30 Jahren in der Schweiz lebe und damit eigentlich fast schon länger als in Deutschland, perlt das an mir ab. Und wenn man so will, ich bin ja auch die ersten 20 Jahre im Schwarzwald groß geworden, hatte so auch immer einen schönen Blick bereits von Kindesbeinen an in die Schweiz.
0: Seit 20 Jahren forscht also der Markus Freitag jetzt zu unserem Land, zu der Schweiz. Wie ist es eigentlich dazu gekommen?
2: Ja, erstmal muss man sagen, ich bin irgendwann im Laufe meiner Studien auf die sogenannte Gulliver-Befragung von 1964 gestoßen, die ja im Rahmen der Landesausstellung in Lausanne durchgeführt wurde und von den Besucherinnen und Besuchern damals wissen wollte, was eigentlich eine gute Schweizerin, einen guten Schweizer auszeichnet. Und damals haben beispielsweise 40% Personen disqualifiziert, die nach 9 Uhr aufstehen. Und ich wollte quasi dann die Fragen nach Passfähigkeit, Zugehörigkeit, Identität und so noch breiter aufstellen und vielleicht auch über die Schlafgewohnheiten hinaus analysieren und wollte eigentlich eine Art Kompass für Zugezogene und Einheimische erstellen, die sie dann sicher durch die Schweizer Gesellschaft führt.
0: Also, und jetzt wollen wir konkreter werden. Was ist denn typisch schweizerisch? Hat uns da der Markus Freitag vielleicht sogar ein Lieblingsbeispiel?
2: Schauen wir uns einmal zum Beispiel die Kompromissbereitschaft an und dann vielleicht auch hier den Unterschied zwischen den Schweizerinnen und Schweizer und den Menschen aus Deutschland. Und da war meine Alltagsbeobachtung die, dass ich gedacht habe, wenn sich zwei Deutsche mit nahezu deckungsgleichen Vorstellungen treffen und aber immer wieder auf den winzigen Unterschieden zwischen ihnen herumreiten und deshalb nur schwer zusammenfinden, ist es bei Schweizern gerade andersrum, weil die entdecken dann auch noch relativ viel Gemeinsames, auch wenn ihre Ansichten meilenweit auseinanderliegen. Und was zeigen die Daten? Während beispielsweise in Deutschland etwa die Hälfte der Bevölkerung politische Kompromisse mit dem Ausverkauf von eigenen Prinzipien gleichsetzt, sind es in der Schweiz nur rund ein Viertel.
0: Also, wir sind tatsächlich kompromissbereit, aber gilt das jetzt für alle in der Schweiz? Wir sind ja schon von der Sprache her total verschieden.
2: Also es gibt, wenn Sie darauf hinauslaufen, bestimmte Vorahnungen oder Klischees, die vielleicht bestätigt werden. Wenn man davon ausgeht, dass Schweizer und Schweizer immer als ja vielleicht pünktlich, zuverlässig, gesetzestreu und fleißig und sauber ordentlich gelten, dann zeigen zum Beispiel die Daten, dass wenn man Schweizer und Schweizer befragt, dass sie sich tatsächlich selber so einschätzen und gewissenhaft sind, ordnungsliebend und sicherheitsorientiert. Nämlich 50% beschreiben sich so. Und wenn man diese Antworten hoch aggregiert und im internationalen Vergleich mit anderen Ländern stellt, dann zeigt sich auch, dass die Schweiz quasi Spitzenreiter ist, wenn es um ein Ranking der Gewissenhaftigkeit geht.
0: Voilà. Gibt es aber auch Klischees, die sich nicht wissenschaftlich bestätigt haben über uns?
2: Also es gibt ja vielleicht den einen oder die anderen auch, die Schweizer für griesgrämig halten. Tatsächlich ist es aber so, dass in den Daten es sich zeigt, dass über 90% der Menschen in der Schweiz sich für glücklich halten und über 70% sind auch zufrieden mit ihrem Leben. Zudem hatte ich immer auch den Eindruck, dass die Schweiz sich gerne kleiner macht, als sie vielleicht auch ist. Und es zeigt sich aber neben der Bescheidenheit schon auch ein starkes Selbstbewusstsein. Und diese Paarung zwischen Bescheidenheit und Selbstbewusstsein ist vielleicht nicht mal ein Widerspruch, sondern eher auch ein kulturelles Muster, dass die Schweizer und Schweizer eben auch sehr stolz sind auf ihre Demokratie, ihre Geschichte und ihre wirtschaftlichen wie sportlichen Erfolge. Also kurzum, man hält viel von sich, aber man sagt es nicht allzu laut.
0: Et voilà, das sagt Markus Freitag. Er ist Politikwissenschaftler von der Uni Bern. Und sein Buch, das heute Vernissage hat, das heisst «Wie viel Schweiz steckt in Ihnen?» 52 provokante Fragen zu unserer Swissness. Und darum letzte Frage an Markus Freitag. Hat er herausgefunden, wie viel Schweiz in uns steckt?
2: Wenn man so will, auf eine Formel gebracht, braucht es natürlich schon auch ein Stück Gewissenhaftigkeit, auch eine gewisse Verträglichkeit. Mir ist aufgefallen beispielsweise, dass in der Schweiz es ja auch in der Auseinandersetzung im Vergleich zu Deutschland vielleicht weniger direkt zugeht und dass vielleicht auch Aufforderungen weniger mit einem Ausrufezeichen als mit einem Fragezeichen versehen werden. Und ich habe gemerkt bei mir im Laufe der Jahre, dass ich genau das mache. Das heißt, meine Aufforderungen werden jetzt auch eher mit einem Fragezeichen versehen und nicht mit einem Ausrufezeichen.
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0: Wunderbar, wieder etwas dazugelernt. Und jetzt kommt ein Song, der passt einfach wunderbar daher. Der Florian Ast nennt es deutsch und deutlich, aber sehr liebevoll. Vödle gewöhnliche Schweizer. Punkt. Schönen Donnerstagmorgen. 21 ab 7 Uhr startet. Guten Tag.

0: Joe Cocker, My Father's Eyes.
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2: Die Übersicht von 7 und 29 vor dem Gotthardtunnel Richtung Süden. Aktuell 3 Kilometer Stau und etwa 30 Minuten Wartezeit ab Wassen. Und für Zürich dort vor dem Gubristunnel Richtung St. Gallen Stau ab Spreitenbach. Es ist ein schöner Donnerstag, der 4. Juni. Jetzt ist es 7:30 Uhr. Zeit fürs Wichtigste aus der Morgenredaktion mit dem Lukas Siegfried.
3: Deutschland hat erstmals die Wahl in den UNO-Sicherheitsrat verpasst. Stattdessen sind Portugal und Österreich gewählt worden. Oppositionsparteien in Deutschland sprechen von einer blamablen Niederlage. Sie werfen Kanzler Friedrich Merz und Außenminister Johann Wadephul vor, zu wenig für die Kandidatur getan zu haben. Israel und der Libanon haben ihre Waffenruhe verlängert und sich darauf geeinigt, wie diese durchgesetzt werden soll. Es soll im Süden des Libanons Sicherheitszonen geben, aus der die Hisbollah-Miliz verbannt wird. Die Hisbollah war an den Gesprächen allerdings erneut nicht dabei. Und in der Staatskasse des Kantons Waadt fehlen mehr als 200 Millionen Franken an Steuereinnahmen. Das hat die Kantonsregierung bekannt gegeben. Der Grund: Der Kanton hat vermögende Bürgerinnen und Bürger während rund 10 Jahren zu tief besteuert.
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5: Das ist das Regionaljournal Aargau-Solothurn. Am Mikrofon im Studio Zarau, die Joel Dätwiller. Einen guten Morgen. Freispruch für zwei Aargauer Kantonspolizisten. Das ist das Urteil vom Obergericht. Die beiden Beamten sind angeklagt gewesen. Sie haben bei einem Einsatz einen unschuldigen Mann verletzt. Ihr Amt missbraucht. Stefan Ulrich.
6: August 2019. Zunzerschwil umstellt Sondereinheit Argus ein Auto. Zwei Polizisten schlagen die Scheiben ein, ziehen den Fahrer aus dem Auto, drücken ihn an den Boden. Ein Polizist knüllt auf ihn. Der Fahrer wird in Handschellen abgeführt. Die Aktion dauert nur wenige Minuten. Der Mann hat aber blaue Möse und eine Woche später kann er nicht mehr arbeiten, weil seine Schulter wehtut. Sehr schnell ist klar geworden, der Fahrer ist komplett unschuldig. Der Einsatz hat seinen Bekannten gegolten, im Beifahrer. Der ist von der Polizei gesucht worden wegen Drohungen. Von dem hat der Fahrer aber keinen blassen Schimmer gehabt. Er hat Polizisten dann angezeigt wegen Körperverletzung und Amtsmissbrauch. Sein Anwalt hat gestern vor dem Obergericht gesagt, der Einsatz sei völlig unverhältnismässig gewesen. Man hätte auch weniger grob reingehen können. Die Verteidiger haben entgegnet, die beiden Polizisten haben den Befehl bekommen für die Verhaftung. Und sie haben dann so gehandelt, wie sie es gelehrt haben. Das Gericht müsse nicht beurteilen, ob der ganze Einsatz von Argus richtig sei, sondern nur, ob die beiden Polizisten ihren Befehl richtig ausgeführt haben. Das Urteil vom Obergericht, Freispruch. Die Polizisten haben nicht wissen, wer im Auto ist. Es hätte können sein, dass der Fahrer ein Komplizen ist vom gesuchten Kriminellen auf dem Beifahrersitz. Sie haben richtig gehandelt, genau nach dem Lehrbuch. Damit hat das Obergericht gleich entschieden wie das Bezirksgericht Lenzburg. Auch das hat die beiden Polizisten vor einem Jahr freigesprochen. Dass zwischen dem Einsatz und dem Urteil von gestern 7 Jahre liegt, hat damit zu tun, dass das Staatsanwaltschaftsverfahren eigentlich einstellen wollte. Das Obergericht hat aber entschieden, dass es eine Nachlage geben muss.
5: Trotz dem Freispruch beschäftigt der Fall die Justiz noch länger. Der Anwalt vom Kläger hat gestern gesagt, er mache eine Staatshaftungsklage. Der Staat müsse im Autofahrer den Schaden am Auto und die Anwaltskosten zahlen, weil der Einsatz schon sehr grob gewesen sei. Die Gemeinde Önsigen soll eine Umfahrung bekommen. Anfangen bauen will der Kanton und die Gemeinde in 3 Jahren. Die Bevölkerung und die Verbände haben zu dem Gesamtverkehrskonzept Stellung nehmen. Jetzt sind die Antworten da. Christian Büchli fasst zusammen.
7: Bis jetzt geht die Hauptverkehrsachse mitten durch Önsigen, Lastwagen und der ganze Durchgangsverkehr fahren dort durch. Mit dem neuen Projekt soll es eine Strasse geben, die direkt auf die Autobahn A1 geht. Das am Rand von Önsigen im Industriequartier. Der Vorteil, dort hat schon eine Strasse, die müssen wir noch ausbauen. So will der Kanton Solothurn und die Gemeinde Önsigen den Verkehr im Ortszentrum um die Hälfte reduzieren. Letzten Herbst hat unter anderem die Bevölkerung Stellung nehmen zu diesen Plänen. Jetzt zeigen die Antworten, das Projekt kommt bei einem grösseren Teil gut an. 74% finden es positiv oder eher positiv, 20% sehen es negativ oder eher negativ. Der Grundton: Die Umfahrungs- oder Entlastungsstrasse durch das Industriequartier von Önsigen sind ein guter Plan. Und auch die Idee, dass man die Hauptstrasse mitten durch Unzigen zu einer Lebensader machen will, findet die Bevölkerung gut. Die Strasse soll an gewissen Stellen entsiegelt und grüner werden. Was nicht gut ankommt, ist die Idee, dass man im Zentrum von Unzigen neue Begegnungszonen mit Tempo 20 machen will. Das sei zu langsam. Tempo 30 sei die bessere Lösung, finden die Bevölkerung und die Verbände. Und nach dieser Umfrage jetzt auch der Kanton. Tempo 20 kommt nicht ins Projekt. Nächstes Jahr werden Kanton und Gemeinde das Bauprojekt eingeben. Anfangen bauen wird man in 3 Jahren.
5: Und auch nächstes Jahr beratet das Solothurner Kantonsparlament über einen Realisierungskredit von 70 Millionen Franken. Vom Bund setzt dann auch noch Geld geben aus dem Agglomerationsprogramm. In Birr ist gestern eine 36-jährige Frau mutmaßlich von ihrem Ehemann umgebracht worden. Die erste Polizeipatrouille hat das Opfer mit Stichwunden und nicht ansprechbar in einer Wohnung gefunden. Der mutmaßliche Täter, ihr Ehemann, ein 44-jähriger Schweizer, hat die Polizei am Tatort festnehmen. Die Frau ist vor Ort gestorben, schreibt die Kantonspolizei Aargau in einer Mitteilung. Die Ermittlungen die laufen, das Wohnquartier in Birr war grossräumig abgesperrt. Wir kommen zu der Wetterprognose von SRF Meteo. Heute Morgen hat es hier und dort noch Sonne. Am Nachmittag kommt es zu regnen und winden. Auf den Jurahöger mit starken Böen. Temperaturen liegen in unserer Region bei rund 20 Grad.

0: Heute Donnerstags Morgencrew Hasler Epine. Guten Morgen, Sonja.
1: Guten Morgen, Sven.
0: Und wir spielen mit dem Christian Brechbühl. Der kommt in die dritte Runde. Was wissen wir über den Mann?
1: Er kommt aus Oberdiessbach im Kanton Bern, ist 43, Familienvater, arbeitet im Aussendienst, wandert gern und kocht gern. Am liebsten, glaube ich, Bolognese, habe ich gehört.
0: Ich bin dabei.
1: Ja, ich bin auch dabei.
0: Und er auch. Und zwar spielen wir in 3 Minuten. Und zwar spielen wir Morgenstund hat Gold im Mund.
1: Runde 3.
0: Nach Lenka und der Show.

0: The Show von der Lenka haben wir gehört. Und Joe, die geht so richtig los da bei uns, wie immer am 20 vor 8. Und Sonja, du weißt, welches Tier, das wir jetzt hören?
1: Ein Elefant.
0: Fast, aber bist näher dran gewesen, hör es selber.
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0: Ich weiss nicht, wie dir ist, dass er unterwegs ist. Der Christian Brechbühl aus Oberdiessbach im Kanton Bern. Familienvater, 43, als Aussendienstler viel unterwegs durchs Land. Und ich weiss nicht, ob es Viecher gibt bei Ihnen daheim. Aber wir können ja mal fragen. Christian, zuerst mal schönen guten Morgen.
4: Schönen guten Morgen.
1: Hoi.
0: Wie sieht es aus? Als Vater von einer Tochter, gibt es da schon einen Hamster, ein Büssi, einen Hund, einen Goldfisch oder sonst etwas bei euch?
4: Gar nichts.
0: Nichts? Komm jetzt.
4: Gar nichts hätte ich. Nein, kommt nicht in Frage.
0: Oh, okay.
4: Es ist immer wieder eine Diskussion natürlich. Ich glaube, meine Tochter hat nichts gegen so einen kleinen Hamster. Die Frau wäre vielleicht auch noch eher dafür, aber ich wehre mich, solange ich kann.
0: Okay. Das heisst einfach zu viel Aufwand oder dann zu wenig Betreuung?
4: Definitiv,
0: oder
4: ja, zu viel Aufwand. Und ich glaube, ich bin viel mehr Tierfreund, weil ich denke, ich weiss nicht, ob es ein Tierchen wirklich so schön hätte bei uns. Ich weiss nicht, er will noch ein bisschen Ferien mal und so, dann musst du das Tier wieder abgeben. Nein, ich glaube es nicht.
0: Zu viel Organisation. Also da ja, ist genau. Die Haltung ganz klar, definitiv. Und du freust dich ja schon ein bisschen, nicht nur, weil du jetzt die dritte Runde hast, sondern egal wie die rauskommt, du hast dann schon gleich mal Wochenende. Wie kommt es zum langen Wochenende bei dir?
4: Ja, verlängertes Wochenende, das stimmt. Ich habe morgen, wir haben so einen, für unsere Tochter Einschulungstag oder so einen Wellentag heisst das, wo sie jetzt in den Kindergarten kommt. Und dann habe ich mir einen Tag frei genommen extra. Und durch das gibt es jetzt gerade ein verlängertes Wochenende. Das
0: perfekt. Ist mega. Bist du auf der Welle zusammen mit deiner Tochter?
4: Genau.
0: Tipptopp. Und vielleicht auch auf der Erfolgswelle bei uns. Wer weiss. Heute wer dritte weiss, und letzte Runde. Und da könnte der Gutschein so richtig noch gross werden mit der letzten Frage. Aber schön, Reina. Und heute ein paar Stichwörter. Du nimmst eins. Wenn die Frage innerhalb von 10 Sekunden richtig beantwortet ist, dann wird der Gutschein ein bisschen grösser. Und 3 Fragen wären es noch vor dem Endziel, nämlich den 1000 Franken Gutschein, wo dann winkt, wenn man alles richtig gemacht hat. Christian, bist du bereit?
4: Okay, ja, probiere es.
0: Ja, sicher probieren wir es. Also, Boxer, hast du gestern umschifft oder zumindest nicht genommen. Das Stichwort haben wir schon gehabt. Und Wirtschaft, das haben wir heute dazu genommen. Boxer oder Wirtschaft, mit was willst du loslegen?
4: Ja, dann nehmen wir den Boxer.
0: Also, kannst du auch. Vor 10 Jahren, und zwar gestern auf den Tag, genau, ist er gestorben. Unter dem Namen Cassius Clay bekannt worden. Später hat er sich aber anders genannt, der Cassius Clay. Und den anderen Namen, den hätten wir gerne. Vor- und Nachnamen, wer ist da gemeint? Cassius Clay, Boxer. Komm jetzt, den kennst
4: du. Der Muhammad Ali.
0: Und dann wartet er, bis irgendwie 9 Sekunden durch sind von diesen 10. Und dann sagt er, der Muhammad, 9,5. Also schau, in der Zeit wäre es gewesen. Die Frage ist nur, ist der Muhammad Ali der gleiche wie der Cassius Clay? Und jetzt Achtung, unsere Radio-Hall-Meisterin Hasler.
1: Ja, genau.
0: Hat Händchen an.
1: Nahkampf. Du hast dich ein bisschen gefragt, dir selber, ist es echt der?
4: Und es ist es, genau.
1: Es ist tatsächlich der. Der Cassius Clay, Muhammad Ali, ist gestern vor 10 Jahren gestorben.
0: Hey, richtig. Da hast du Kurve aber gerade noch mal genommen, würde ich sagen. Du bist auf...
4: das ist nicht meine Paradedisziplin.
0: Im Moment auf 400 Franken und wir haben Wirtschaft oder Problem. Das sind die beiden Stichwörter.
4: Wirtschaft.
0: Wirtschaft oder wie man häufig heute natürlich sagt, Economics. Das ist wieder angesehen, ganz aktuell. Und zwar mit dem Swiss Economic Forum, also das Schweizer Wirtschaftsforum. Heute und morgen in Interlaken geht es über die Bühne. Wir haben heute Morgen schon darüber berichtet mit der Chefin, die hat gesagt, wer da alles dabei ist. Das wollen wir aber von dir nicht wissen, Gästeliste. Aber es gibt ein Motto vom diesjährigen SEF. Und das haben wir auch schon heute als Thema gehabt. Welches Motto ist denn da so im Rennen mit einem Fragezeichen hinten dran?
4: Puh, gute Frage.
0: Ja, gute.
4: Ah. Swiss Economic Forum Unbreakable. Ja,
1: Jetzt bin ich definitiv zu spät.
0: Ja, aber es ist ja, also hast du es gehört, einfach, oder?
4: Ja, aber ich habe doch das nicht mehr. Ja, ja.
0: Komm jetzt, er hätte es gewusst.
1: Unbreakable, also unkaputtbar, unzerstörbar.
0: Ja, und wir haben es heute Morgen noch mit dem Guy Bachmelin gehabt, unser Bundesrat, der das eröffnet und heute gesagt hat, Achtung.
5: I can English understand, but je préfère répondre en français pour être plus précis. C'est plus simple pour moi de répondre
0: en français. Oh, absolument, en français, c'est très une jolie langue. Und au französisch heisst es unbreakable. Incassable. Das haben wir heute auch schon gelesen.
1: Und wir haben gedacht, du siehst unbreakable, Christian.
0: Ja, Kegel.
4: Ja.
0: Also gut, aber los jetzt. Es liegen immer noch 450 Franken drin, wenn die letzte Frage noch souverän und in der Zeit löst ist. Und wir haben Problem. Oder eine Bühne. Was hättest du lieber? Zum Schluss.
4: Lieber Bühne.
0: Lieber Bühne.
4: Problem bei mir Media.
0: Nein, gut, ja, das kann man so nehmen. Also, sie wird heute 60. Sie ist in Rom auf die Welt gekommen. Sie hat einen Stimmumfang von 2,5 Oktaven und sie ist seit vielen Jahren immer wieder auch in der Schweiz als Opernsängerin auf den Bühnen zu sehen. Wie heisst die gesuchte Koloratur-Mezzo-Sopranistin aus Bella Italia, die mit einem Schweizer Führer verheiratet ist, mit Vor- und Nachnamen Eco? Jetzt bist du dran.
4: Cecilia Bartoli.
1: Ja, weil ich sagen, du kannst so singen. Du kannst auch singen, wenn
4: ja, das wäre noch gut
1: Das ist richtig. Cecilia Bartoli wird heute 60.
0: Ha, das ist jetzt also wirklich mega knapp gewesen. Und du hättest es ja gewusst, dass Unbreakable über das Unzerstörbare sind wir jetzt ein bisschen drüber gestolpert. Aber jetzt sind es immerhin 450 Franken Reisegutschein geworden, Christian.
4: Ja, super. Perfekt.
0: Gell?
4: Ganz herzlichen Dank.
0: Ja, danke dir. Aber das Wichtigste kommt ja erst morgen, der Tag für deine Tochter. Und genau. Geht sie eigentlich gern oder ist sie ein bisschen angespannt in die Schule?
4: Das kommt eben jetzt aus. Das werden wir herausfinden. Ja, genau. Aber ich glaube, sie freut sich mega und wie es dann wirklich ist, sieht man. Genau.
0: Perfekt. Dann wünschen wir eine gute Einschulung, sprich den Wellentag und dann ein gutes, langes Wochenende. Und danke
4: merci
0: fürs Mitmachen.
4: Mal.
0: Liebe Grüße.
4: Ja, danke euch vielmals. Gefällt. Merci.
0: Gleichfalls. Ciao, Christian.
4: Ade zusammen.
0: Ciao, ciao. Ja, der Christian geht ins lange Wochenende und dir kommt hoffentlich nicht ins lange Wochenende, sondern kann spielen. Morgen um die gleiche Zeit, wenn ihr Lust habt. Wir suchen jetzt jemanden, der das Telefon in die Hand nimmt und wählt. 0848 440 222. Das ist unsere Nummer. Auf 0848 440 222 kann man sich bewerben und morgen mitspielen um die gleiche Zeit. Bei Morgenstund hat Gold im Mund und hier gibt es Schweizer Musik noch bis zu den Wetteraussichten. Ein bisschen Rock'n'Roll. Rock for the Lady. Und die Lady heisst Betty Legler.

0: die Sonne noch durchscheinen. Und es ist aktuell noch überall trocken, aber so im Jura nach, da geht es schon bald einmal los. So gegen den Mittag mit erstem Regen und der Regen gehört zu einer Kaltfront. Die kommt dann am Nachmittag und am Abend. Die bringt also im ganzen Land immer dickere Wolken und der Regen von Westen, der breitet sich mehr und mehr aufs ganze Land aus. Am längsten trocken bleibt es noch ganz im Osten. Unter Engadin, Münstertal kommt der Regen erst am Abend an. Und im Süden, da kann es am Abend auch gewittern. Generell gibt es dann zum späteren Nachmittag oben zum Teil kräftigen Regen und da wird dann noch die Schneefallgrenze in den Alpen zum Thema. Sie kommt auf 2300 bis 1800 Meter durchab. Vor die Kaltfront kommt, geht es mit den Temperaturen aufwärts auf 18 bis 23 Grad und es ist dann am Nachmittag und am Abend zum Teil auch windig mit ein paar starken Böen im Flachland und stürmischen Böen auf den Bergen.
1: Und wie sieht es morgen aus? Ist es so ein bisschen turbulent oder abwechslungsreich wie heute?
0: Abwechslungsreich schon, gerade so ein bisschen andersrum von der zeitlichen Abfolge. Der Vormittag im Norden noch wechselhaft mit noch recht viel Wolken da und dort noch Regen. Dann wird es am Nachmittag vor allem im Flachland immer freundlicher und sonniger. Der Voralpen und am Alpen-Nordhang sind die Wolken noch ein bisschen zäher und die Temperaturen steigen dem Mann im Norden auf knapp 20 Grad. Im Süden da ist man häufig sonnig. Erst am Abend kann es dann wieder lokal regnen und es gibt morgen dann sommerliche 25 Grad.
1: So, unser Kandidat, der hat ja morgen schon Wochenende, aber für die, die vielleicht dann erst am Samstag einsteigen, was kann man denn unternehmen, wenn man ein bisschen aufs Wetter angewiesen ist?
0: Ja, eignet sich dann das Wochenende eigentlich wieder recht gut für Aktivitäten im Freien, den Sonntag noch ein bisschen sonniger und eigentlich fast im ganzen Land trocken bei 25 Grad. Der Samstag, da hat es zum Teil zwischen die noch dickere Wolken, die durchziehen und es kann stellenweise auch mal noch nass werden. Das ist im Vormittag vor allem im Süden der Fall, allenfalls so in der zentralen und östlichen Alpen, wo es strichweise mal Regen gibt. Sonst ist aber schon der Samstag an vielen Orten trocken und recht sonnig. Das bei etwa 22 Grad.

0: 5, haben wir gehört mit Memories.
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0: Die Übersicht von 7.59 Uhr, Stau oder stockend in der Region St. Gallen auf der A1 Richtung St. Gallen zwischen Winkeln und Kreuzbleiche nach einem Pannenfahrzeug. Für Zürich auf dem Nordring Richtung St. Gallen ab Spreitenbach, auf dem Westring ab Urdorf Nord und vor dem Gotthardtunnel Richtung Süden 4 Kilometer Stau und 45 Minuten Wartezeit. Ab Amsteg, die Einfahrt Göschenen ist gesperrt. Jetzt ist es 8 Uhr, Zeit für heute Morgen heute mit der Susanne Stöckel. Guten Morgen, Susanne.
2: Guten Morgen. Zum ersten Mal verpasst Deutschland die Wahl in den UNO-Sicherheitsrat. Das sei eine außenpolitische Schlappe für das Land, sagt unser Korrespondent. Die ganze Einordnung gleich als erstes. Und dann reden wir auch noch über die erneuerte Waffenruhe zwischen Israel und Libanon. Eigentlich gilt sie schon seit April, faktisch wurde aber weitergekämpft. Und noch die Wetteraussichten mit Mario Stoni.
3: Heute Vormittag ist es noch teilweise sonnig. Danach gibt es aus Westen immer mehr Wolken und auch Regen. Die Höchstwerte erreichen 18 bis 22 Grad.
2: Zum allerersten Mal hat es Deutschland also nicht geschafft in das mächtigste Gremium der Vereinten Nationen. Deutschland hat die Wahl für einen Sitz im UNO-Sicherheitsrat gestern deutlich verpasst. Und die Enttäuschung darüber ist dem deutschen Außenminister Johann Wadephul anzuhören. In den ARD-Tagesthemen sagte er:
4: Ich bin wirklich enttäuscht. Das kann man ja auch gar nicht anders sein in einer derartigen Situation. Deutschland hat sich angeboten. Wir haben wirklich dafür gekämpft bis in die letzte Minute.
2: Noch andere Reaktionen fallen deutlich aus. Sowohl von der Opposition als auch vom Koalitionspartner kommt Kritik. Ein SPD-Außenpolitiker sagte zum Beispiel, man müsse sich fragen, welche Signale Deutschland in den vergangenen Jahren ausgesendet habe. Ja, deutliche Worte. Also jetzt werden Wunden geleckt. Ich habe Fredrik Steiger, unseren Korrespondenten für diplomatische Angelegenheiten bei SRF, gefragt, was diese Nichtwahl für Deutschland denn bedeutet.
5: Nun, es ist schon eine außenpolitische Schlappe und das erst recht, weil Deutschland ja grundsätzlich entschieden hinter der UNO steht, sich dort stark engagiert und auch zu den allergrößten Beitragszahlern gehört. Außerdem kämpfte Außenminister Johann Wadephul persönlich für die deutsche Kandidatur. Zuletzt war er eine ganze Woche lang in New York, um dafür zu werben. Und entsprechend wirkt nun in Deutschland die Nichtwahl als außenpolitische Brüskierung der Regierung in Berlin oder wird gar als Ohrfeige und als Blamage interpretiert. Nicht zu befürchten ist allerdings, dass sich Deutschland nun ähnlich wie die USA von der UNO abwendet und etwa Pflichtbeiträge nicht bezahlt.
2: Die Gründe für die Nichtwahl sind sehr vielschichtig. Dröseln wir das Ganze mal auf. Was fällt Ihnen da denn als erstes ins Auge?
5: Nun, hauptsächlich handelt es sich bei der Besetzung diesmal von zwei freien Sitzen im Sicherheitsrat, die der westlichen Staatengruppe zustehen, um eine echte Kampfwahl. Kandidiert haben für die beiden Sitze Deutschland, Österreich und Portugal. Gewählt wurden nun Portugal und Österreich, die deutlich mehr Stimmen erhielten als Deutschland. Aber Kampfwahlen sind bei diesen Wahlen in den Sicherheitsrat keineswegs selbstverständlich. Meistens schlägt nämlich jede Ländergruppe nur gerade so viele Kandidaten vor, wie ihr Sitze zustehen. So war es etwa, als die Schweiz in den Sicherheitsrat gewählt wurde, eine völlig unbestrittene Wahl.
2: Und eben, Sie haben es gesagt, die UNO-Generalversammlung hat Portugal und Österreich die Stimmen gegeben, eben für die Sitze der westlichen Ländergruppe. Warum hat man diese beiden Länder Deutschland vorgezogen?
5: Es gibt mehrere und wohl sehr unterschiedliche Gründe. Der eine: Österreich und Portugal haben ihre Kandidaturen schon vor rund 10 Jahren bekannt gegeben und konnten sich dafür auch bereits die Unterstützung vieler Länder sichern, wie man hört, auch jene der Schweiz. Deutschland lancierte seine Kandidatur erst Jahre später, musste also aufholen, was nun offenbar nicht gelang. Aber die Nichtwahl dürfte auch damit zusammenhängen, dass Deutschland nicht gerade entschieden Position bezogen hat, etwa gegen die US-Militäroperation in Venezuela, gegen den amerikanisch-israelischen Angriff auf den Iran, obschon beides völkerrechtswidrig war. Und auch seine traditionell pro-israelische Haltung hat Deutschland bei der aktuellen weltpolitischen Stimmungslage in der UNO nicht geholfen. Und arme Länder kreiden der deutschen Regierung zudem an, die Entwicklungshilfe gekürzt zu haben.
2: Das die Einschätzungen von Fredrik Steiger. Er beobachtet für uns die Entwicklungen bei der UNO. Schauen wir jetzt nach Nahost. Erneut haben sich Israel und der Libanon auf eine Waffenruhe geeinigt unter Vermittlung der USA. Eigentlich gilt die Waffenruhe schon seit Mitte April. Faktisch kämpfen die Hisbollah-Miliz im Libanon und die israelische Armee aber weiter. Nahost-Korrespondent Thomas Gutersohn.
6: Die Bemühungen um ein Ende der Kämpfe zwischen der Hisbollah und der israelischen Armee treten an einer Stelle. Die Delegationen Libanons und Israels haben sich in Washington erneut auf einen Weg zur Umsetzung der bisher faktisch kaum wirksamen Waffenruhe geeinigt, so wie sie dies Mitte April vereinbart und Mitte Mai bereits bekräftigt haben. Wieder sieht die Erklärung einen Rückzug der Hisbollah aus dem Süden Libanons und die komplette Übernahme der Kontrolle durch die libanesische Armee vor. Wieder ist nicht klar, wie dies genau bewerkstelligt werden soll. Das grundlegende Problem der Verhandlungen ist, der Staat Libanon ist keine Konfliktpartei. Krieg führt die libanesische Hisbollah-Miliz, die in Washington nicht mit am Tisch sitzt. Zudem hielt sich auch die israelische Regierung bisher nicht an die Abmachungen aus Washington. Einziger Lichtblick, größere Angriffe Israels auf die libanesische Hauptstadt Beirut konnten in den letzten Tagen durch US-Vermittlung offenbar aufgehalten werden. Die beiden Verhandlungsdelegationen wollen in knapp 2 Wochen wieder zusammentreffen.
2: Thomas Gutersohn, unser Nahost-Korrespondent. Und wir bleiben gleich beim Krieg im Nahen Osten, kommen zu einem anderen Schauplatz, denn das US-Repräsentantenhaus erhöht den Druck auf US-Präsident Donald Trump und will den Krieg gegen den Iran stoppen, Mario Storni.
3: Erstmals fordert eine Mehrheit in der großen Parlamentskammer von Präsident Trump ein Ende des Krieges. Diese Mehrheit kam zustande, weil 4 Republikaner den Vorstoß unterstützt haben. Der Entscheid stoppt den Krieg aber nicht, denn dafür bräuchte es auch eine Mehrheit in der kleinen Kammer, dem Senat. Und Trump selbst behauptet, der Krieg sei bereits beendet. Es gilt zwar eine Waffenruhe zwischen dem Iran und den USA, trotzdem kommt es fast täglich zu gegenseitigen Angriffen mit Drohnen und Raketen.
2: Und damit jetzt in die Schweiz, genauer gesagt in den Kanton Waadt. Und da ist ein weiteres Kapitel in der Steueraffäre jetzt klar geworden. Wir erinnern uns, reiche Bürgerinnen und Bürger hatten ja über lange Zeit hinweg zu wenig Steuern gezahlt. Die Waadtländer Steuerverwaltung hatte sie 12 Jahre lang zu tief besteuert. Nun hat die Regierung den Schaden erstmals beziffert. Über 200 Millionen Steuerfranken gingen dem Kanton so verloren. Von einem Verlust will die Waadtländer Regierungspräsidentin trotzdem nicht sprechen. Westschweiz-Korrespondent Philipp Reichen.
7: Bis jetzt wussten die Waadtländerinnen und Waadtländer nur dies. Von 2009 bis 2021 wurden Bürgerinnen und Bürger, die hauptsächlich von ihren Vermögen und Erträgen aus Immobilien, Anlagen oder Aktien leben, widerrechtlich zu tief besteuert. Wie hoch der Schaden ist, wollte die Regierung mit Verweis auf das Steuergeheimnis zunächst nicht berechnen lassen. Doch der politische Druck stieg. Und jetzt hat die Steuerverwaltung eine Zahl vorgelegt. 202 Millionen Franken hätte der Kanton ohne Steuergeschenke zusätzlich eingenommen. Von einem Verlust will Regierungspräsidentin Christelle-Louise Brodard, die auch für die Finanzen zuständig ist, dennoch nicht reden. Es sei ein theoretischer, kein reeller Verlust, betont sie. Niemand könne sagen, wie die Steuerzahler reagiert hätten, wenn man ihnen das Steuergeschenk genommen hätte. Vielleicht hätten sie die Watt dann verlassen.
8: C'est un coup théorique, on peut pas vraiment parler d'une perte au sens propre, puisque même l'expert le dit, on ne peut pas imaginer comment les contribuables auraient agi si, disons, le système de bouclier avait changé à ce moment-là.
7: Fest steht, fast 3000 Steuerzahlende profitierten vom Steuergeschenk. Rund 2000 von ihnen hätten aber gar kein Anrecht darauf gehabt. Das sei zwar ein schwerer Missstand, nachträglich zurückfordern könne der Kanton das Geld aber nicht, so die FDP-Regierungsrätin.
8: Nous sommes arrivés à la conclusion qu'il n'y a pas de possibilité de rappel d'impôt par rapport à ces contribuables.
7: Den Missstand gab es in der Ära des ehemaligen Finanzdirektors Pascal Brolis, der heute für die FDP im Ständerat politisiert. Ihn verantwortlich machen will Christelle-Louise Brodard aber nicht. Das Dossier sei in den Händen der Staatsanwaltschaft. Diese habe ein Strafverfahren eröffnet und habe alle Möglichkeiten, die Hintergründe zu klären.
8: Il est clair en tout cas que le ministère public a tous les moyens d'investigation qui sont possibles. Et c'est bien la raison pour laquelle aujourd'hui nous n'allons pas aller plus loin. C'est le ministère public qui va travailler.
7: Den Missstand aufgedeckt hatte Mitte-Regierungsrätin Valérie Dittli. Die Regierung hat ihr im März 2020 2025 das Finanzdepartement aber entzogen. Mitunter hatte sich Dietli mit den Spitzen der Steuerverwaltung überworfen.
2: Ja, und worum es bei diesen Steuergeschenken für vermögende Bürgerinnen und Bürger genau ging, das können Sie nochmal nachschauen auf der SRF News App. Da haben wir einige Videos dazu für Sie aufgeschaltet. Und wir bleiben direkt noch in der Schweiz, kommen zum Schweizer Geheimdienst. Der soll nämlich mehr Kompetenzen erhalten. Der Nationalrat hat Ja gesagt zu einer entsprechenden Vorlage.
3: So soll der Nachrichtendienst des Bundes in Zukunft etwa auch bei gewaltbereiten Links- oder Rechtsextremen Telefone überwachen oder Autos mit Peilsendern ausstatten dürfen. Bisher darf er das nur bei Terrorverdächtigen und bei Spionen. Mit 111 zu 40 Stimmen sprach sich die Große Kammer für die Vorlage aus. Als nächstes befasst sich der Ständerat mit diesem Überwachungsgesetz. Die Zahl der Reichen weltweit steigt und auch ihr Vermögen wird größer. So besaßen letztes Jahr etwa 25 Millionen Menschen ein Vermögen, das größer war als $1 Million. Das sind 8% mehr als noch ein Jahr zuvor, wie das Beratungsunternehmen Capgemini schreibt. Besonders stark wuchs die Zahl der Millionäre in Asien und auch in Nordamerika. Und auch ihr Gesamtvermögen legte stark zu. Es stieg um fast 9% auf den Rekordwert von über 98 Billionen Dollar. Das ist der stärkste Anstieg seit 2018. Als Hauptgrund nennt der Bericht, dass es an den Börsen zuletzt sehr gut lief, insbesondere durch den Hype um künstliche Intelligenz. Und damit gleich zu den Börsendaten, übermittelt von SIX. Der Dow Jones Index in New York hat 1,2% verloren. Der Nikkei Index in Tokio fällt um 1,5%. Der Euro wird zu 91,80 Rappen gehandelt und der Dollar zu 79,05 Rappen.
2: Das sind die Informationen von heute Morgen. Verantwortlich für die Inhalte Tobias Bühlmann. Die Zeit 11 nach 8.
9: Das Wetter heute wird immer grusiger, sagt Jürg Zock von SRF Meteo.
10: Der Vormittag ist noch der freundliche Teil des Tages. Da ist es noch meistens trocken. Es gibt auch noch sonnige Abschnitte, vor allem Richtung Osten zu. Dann am Nachmittag werden die Wolken immer dichter und von Westen her breitet sich Regen aus. Zum Teil schüttet es auch kräftig. Es wird dann auch windig und die Höchste wird die liegen heute bei 18 bis 23 Grad.
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9: Und heute reden wir hier im Konsumentenmagazin über unsere Sommerferien. Die kommen ja schon gleich. Und da klären wir mit einem Fachmann, was können wir eigentlich machen, damit wir möglichst nachhaltig unterwegs sind. Klar, Fliegen ist sicher nicht gut fürs Klima, aber es gibt noch ein paar andere Punkte, die Sie darauf schauen können. Das ist unser Schwerpunkt heute. Ich bin Oliver Futter. Guten Morgen miteinander. Eben, wir wissen es alle, mit dem Flugzeug in die Ferien, das ist fürs Klima schlicht und einfach schlecht. Da gibt es nichts dran zu rütteln. Darum gibt es ja die sogenannte Flugscham, dass wir ein bisschen schlechtes Gewissen haben, wenn wir einen Flug buchen. Vielleicht können wir ja den negativen Effekt vom Fliegen ein bisschen abfedern. Über das hat der Stefan Wüthrich vom Espresso-Team mit dem Fabian Weber geredet. Er ist Professor der Hochschule Luzern am Institut für Tourismus und Mobilität.
12: Ja, Fabian Weber, wo ich im Team vorgeschlagen habe, dass wir doch mit Ihnen ein Gespräch machen rund um Ferien und Nachhaltigkeit, dann ist so ein bisschen ein Raunen durchs Sitzungszimmer gegangen. Ich soll dann aber den Leuten bitte in die Sommerferien verderben mit Ihnen. Was machen wir jetzt, Herr Weber?
13: Es geht mir auch darum, nicht den Leuten Sommerferien verderben. Reisen ist etwas Wunderschönes und ich glaube, es gibt viele Möglichkeiten, wo man kann reisen kann, sehr bewusst und auch in einer nachhaltigen Art und Weise.
12: Und das werden wir jetzt eben zusammen anschauen. Ich glaube, am Anfang müssen wir einfach mal festhalten, so das Reisen an und für sich, jetzt egal ob mit dem Flugzeug oder mit dem eigenen Auto, mit Zug oder Bus, das Reisen, das Angehen und das Zurückkommen, das ist schon das, was von einer Reise, von der Ferien, die Umwelt am meisten belastet?
13: Ja, wenn man die Umweltwirkungen von Reisen anschaut, dann geht man davon aus, dass rund etwa 80% vom klimatischen Fußabdruck von einer Reise auf die Hin- und Rückreise fallen. Und somit hat man natürlich auch dort den grössten Hebel, um seine Umweltauswirkungen zu minimieren.
12: Das heisst, sehr einfacher Kurztrip, 2 Tage auf Barcelona mit dem Flugzeug, das ist vermutlich nicht so schlau.
13: Ja, natürlich. Einerseits geht es darum, möglichst weniger zu reisen, gerade wenn es mit dem Flugzeug ist. Und wenn, dann möglichst umweltschonende Verkehrsmittel zu benutzen. Jetzt gerade zum Beispiel Barcelona, wenn man mit dem Zug geht oder mit dem Flug und dann die Emissionen vergleicht, ist das etwa ein Faktor 10, wo das Flug höher liegt. Insofern kann man natürlich dort bei der Auswahl von der Destination, aber dann auch vom Transportmittel wesentlichen Unterschied machen.
12: Und jetzt ist das ja überhaupt nicht neu. Sie haben gerade gesagt, eben eigentlich weniger fliegen wäre grundsätzlich sinnvoll. Das wissen wir alle und trotzdem wird alles wie mehr geflogen. Also es sind jetzt gerade letzte Zahlen rausgekommen vom ersten Quartal von diesem Jahr. An den Schweizer Flughäfen hat es wieder einen neuen Passagierrekord gegeben mit über 13 Millionen Fluggästen. Eben, man weiss das, trotzdem fliegen wir immer mehr. Warum ist das so? Warum sind wir quasi unbelehrbar in diesem Bereich?
13: Ja, ich glaube, es gibt verschiedene Gründe sicher. Einen ist, das zeigen uns verschiedene Studien, dass die Reisenden eigentlich gern, wenn sich nachhaltig verhalten beim Reisen und ihnen das auch wichtig ist. Und dann, man redet von einer Attitude-Behavior-Gap, also einer Lücke zwischen den Einstellungen und dem tatsächlichen Verhalten. Das ist sicher ein Grund. Und ein anderer ist sehr viel pragmatischer, dass oft einfach das Fliegen im Vergleich eben zu anderen Verkehrsmitteln günstiger ist, oft auch einfacher, vielleicht bequemer ist.
12: Also man will sich vielleicht auch einfach den Komfort gönnen dann in den Ferien, oder?
13: Ja, kommt dazu, dass man ist nicht ständig in der Ferien, wird sich dann etwas gönnen und ist dann vielleicht auch eher bereit, die negativen Auswirkungen in Kauf zu nehmen.
12: Und ein bisschen abfedern kann man die negativen Auswirkungen vom Fliegen zum Beispiel mit so Kompensationszahlungen, also CO2-Kompensation. Da zahle ich ein bisschen mehr für einen Flug, dafür pflanzen sie irgendjemand auf der Welt einen Baum, ist jetzt ein bisschen salopp gesagt. Eben das soll dann der CO2-Ausstoß von meinem Flug kompensieren. Die Kompensationen sind umstritten. Was halten Sie davon?
13: Also zuerst muss man vielleicht sagen, dass die seriösen Organisationen nicht von einer Kompensation reden, sondern von einem Klimaschutzbeitrag, weil Kompensation eigentlich suggeriert oder könnte suggerieren, dass überhaupt keine Emissionen entstehen, was nämlich nicht der Fall ist. Ja. Sondern die Idee davon ist, dass man Emissionen, die man eben verursacht, mit einem Klimaschutzbeitrag, ein Projekt, das dann wieder probieren, Emissionen zu reduzieren, tut unterstützen dabei. Es hat in der Vergangenheit immer wieder Fälle gegeben von diesen Projekten, die sehr kritisch berichtet worden ist, zu Recht. Das hat sicher das Vertrauen nicht gestärkt in die Sache. Aber es gibt viele Organisationen und Projekte, die das sehr seriös machen und nach international anerkannten Standards auch die Projekte auswählen. Das ist sicher wichtig, dass man auf das schaut, wenn man sich für so Klimaschutzbeiträge entscheidet.
12: Und die Gefahr, dass es einem dazu verleitet, halt mehr zu fliegen, weil man sagt, ja, ich kann es ja wieder gut machen in dem Sinn.
13: Ja, ich habe nicht das Gefühl, dass das tatsächlich der Fall ist. Also erstens sind es relativ kleine Zahlen, die die Klimaschutzbeiträge leisten. Ich glaube eher von Leuten, die sensibilisiert sind zum Thema. Mhm. Und oft wird eher so ein bisschen gegen die Beiträge geschossen von Leuten, die eben keine Beiträge zahlen wollen. Es gibt meines Wissens keine verlässlichen Zahlen, die könnten aufzeigen, dass das kontraproduktiv wirkt.
12: Wir sind im Konsumentenmagazin Espresso auf SRF 1. Wir reden mit dem Fabian Werber, Professor an der Hochschule Luzern. Nachhaltigkeit im Tourismus ist eins von seinen Fachgebieten. Fabian Werber, gibt es eigentlich etwas, wo Sie besonders darauf schauen, wenn Sie Ferien machen? Oder ist es vielleicht ein bisschen naiv von mir, wenn ich das Gefühl habe, Sie machen nur sehr vorbildlich Ferien?
13: Ich bin sicher sensibilisiert zum Thema und probiere entsprechend mein Verhalten anzupassen. Aber auch bei mir ist es eine Ambivalenz. Tourismus hat immer mit Mobilität zu tun. Ich tue sehr gerne reisen und zum Beispiel auch nicht komplett auf Flugreisen verzichten. Ich probiere das aber zu reduzieren. Ich probiere jetzt gerade, wenn wir Familienferien machen, mehrheitlich mit dem Zug unterwegs zu sein. Ich bin auch sehr gerne mit dem Velo unterwegs. Oder auch vor Ort probiere ich natürlich so mich zu verhalten und den Tourismus zu fördern, dass es möglichst nachhaltig ist.
12: Genau, jetzt haben wir sehr lange über das Reisen an sich geredet, eben Fliegen, Zug, Bus, Auto und so weiter. Wenn wir jetzt mal weggehen vom eigentlichen Reisen. Es gibt schon auch noch andere Sachen, wo wir in den Ferien können drauf schauen können. Zum Beispiel kann ich ja je nach Destination entweder eine internationale Hotelkette nehmen oder ich gehe in ein lokales, kleines Hotel. Spielt das auch eine Rolle, wenn es um Nachhaltigkeit geht?
13: Ja, bei der Auswahl von Unterkünften, aber auch von Aktivitäten vor Ort, gibt es durchaus auch Kriterien, man kann darauf achten. Sowohl was die Umweltwirkung anbelangt, wo man so als ganz grobe Faustregel kann sagen, je kleiner oder auch einfacher eine Unterkunft ist, desto geringer ist auch der ökologische Fußabdruck. Hat aber auch einen wirtschaftlichen Aspekt. Man wird ja, wenn man reist, auch ist ein Ziel, dass die Wertschöpfung, die man generiert, wirklich bei den Leuten ankommt, bei den lokalen Produzenten, lokalen Anbietern. Und auch dort zeigt sich, dass bei kleineren, bei familiengeführten Hotels, bei privaten Hotels natürlich sehr viel mehr Geld im Ort bleibt, als das vielleicht bei internationalen Ketten der Fall ist.
12: Mhm. Weil das dann eben je nachdem gerade direkt weitergeht ins Ausland, wo die Kette den Sitz hat, oder?
13: Genau, man redet von einem Sickle- oder Leakage-Effekt, wo viele Destinationen, insbesondere in Entwicklungsländern, zum Teil sehr hoch sind, bis zu 80% der Einnahmen, sei es über Import oder dann eben über das Gewinn oder über Managerlöhne, wo vielleicht in einem anderen Land dann eben das Geld wieder anfließt. Und dort ist natürlich das Ziel, dass möglichst viel vom Geld dann wirklich bei den Leuten ankommt, was können brauchen vor Ort.
12: Also vielleicht, um es nochmal zusammenfassen, Fabian Werber, wenn ich möglichst nachhaltig Ferien machen will, was sind so die 2-3 wichtigsten Punkte, auf was man schauen kann?
13: Also ich würde sagen, im bezogen auf die Umwelt ist sicher die Wahl von der Destination und vom Transportmittel ein zentraler Punkt. Auch wie lange ich vor Ort bleibe, lieber weniger reisen, dafür dann ein bisschen länger vor Ort sein. Dann gibt es den sozialen und wirtschaftlichen Bereich, wo ich sicher schauen kann im Verhalten vor Ort. Einerseits natürlich, dass die lokalen Gegebenheiten du respektieren, die lokale Kultur, aber auch, dass ich möglichst dort mit Geld liegen lasse, wo die Leute davon direkt können profitieren und wo nicht das Geld dann wieder ins Ausland abfließt.
9: Tipps vom Fabian Weber, Professor vom Institut für Tourismus und Mobilität von der Hochschule Luzern, im Gespräch mit dem Stefan Wüttrich. Ja, wir hoffen, wir haben jetzt niemandem die Sommerferien verdorben, sondern sie eher ein bisschen inspiriert. Und falls doch, espresso@srf.ch.
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Da gehört Martin Schenkel. Sometimes. Für eure Morgenplanung, Donnerstag Morgen. In 5 Minuten ist es 8:30 Uhr. Und bis dahin gibt es noch Vanessa Paradis. Da ist sie mit Marilyn et John.

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1: Die Übersicht von 8.29 Uhr vor dem Gotthardtunnel Richtung Süden. 4 Kilometer Stau und bis zu 45 Minuten Wartezeit. Ab Amsteck die Einfahrt Göschenen ist gesperrt. Und für Zürich, dort vor dem Kublistunnel Richtung St. Gallen, gibt es Stau oder stockender Verkehr ab Dietikon. 8.30 Uhr, das Wichtigste jetzt zum Tag mit dem Lukas Siegfried.
2: Deutschland hat erstmals die Wahl in den UNO-Sicherheitsrat verpasst. Stattdessen sind Portugal und Österreich gewählt worden. Oppositionsparteien in Deutschland sprechen von einer blamablen Niederlage. Sie werfen Kanzler Friedrich Merz und Außenminister Johann Wadephul vor, zu wenig für die Kandidatur getan zu haben. Israel und der Libanon haben ihre Waffenruhe verlängert und sich darauf geeinigt, wie diese durchgesetzt werden soll. Es soll im Süden des Libanons Sicherheitszonen geben, aus der die Hisbollah-Miliz verbannt wird. Die Hisbollah war an den Gesprächen allerdings erneut nicht dabei. Und die Zahl der Reichen weltweit steigt und auch ihr Vermögen wird größer. Etwa 25 Millionen Menschen hatten letztes Jahr ein Vermögen, das größer war als $1 Million. Das sind 8% mehr als noch ein Jahr zuvor, wie das Beratungsunternehmen Capgemini schreibt. Besonders stark wuchs die Zahl der Millionärinnen und Millionäre in Asien und in Nordamerika.
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4: Das ist das Regionaljournal Aargau-Solothurn. Am Mikrofon im Studio Zaarau, Joel Dätwiller. Einen guten Morgen. Freispruch für zwei Aargauer Kantonspolizisten. Das ist das Urteil vom Obergericht. Die beiden Beamten sind angeklagt gewesen. Sie haben bei einem Einsatz einen unschuldigen Mann verletzt, ihr Amt missbraucht. Stefan Ulrich.
5: August 2019. Die Hunzenschwil umstellt die Sondereinheit Argus ein Auto. Zwei Polizisten schlagen die Scheiben ein, ziehen den Fahrer aus dem Auto, drücken ihn an den Boden. Ein Polizist knüllt auf ihn. Der Fahrer wird in Handschellen abgeführt. Die Aktion dauert nur wenige Minuten. Der Mann hat aber blaue Möse und eine Woche später kann er nicht mehr arbeiten, weil seine Schulter wehtut. Sehr schnell ist klar geworden, der Fahrer ist komplett unschuldig. Der Einsatz hat seinen Bekannten gegolten, im Beifahrer. Der ist von der Polizei gesucht worden wegen Drohungen. Von dem hat der Fahrer aber keinen blassen Schimmer gehabt. Er hat Polizisten dann angezeigt wegen Körperverletzung und Amtsmissbrauch. Sein Anwalt hat gestern vor dem Obergericht gesagt, der Einsatz sei völlig unverhältnismäßig gewesen. Man hätte auch weniger grob reingehen können. Die Verteidiger haben entgegnet, die beiden Polizisten haben den Befehl bekommen für die Verhaftung. Und sie haben dann so gehandelt, wie sie es gelehrt haben. Das Gericht müsse nicht beurteilen, ob der ganze Einsatz von Argus richtig sei, sondern nur, ob die beiden Polizisten ihren Befehl richtig ausgeführt haben. Das Urteil vom Obergericht, Freispruch. Die Polizisten haben nicht wissen, wer im Auto ist. Es hätte sein können, dass der Fahrer ein Komplizen ist vom gesuchten Kriminellen auf dem Beifahrersitz. Sie haben richtig gehandelt, genau nach dem Lehrbuch. Damit hat das Obergericht gleich entschieden wie das Bezirksgericht Lenzburg. Auch das hat die beiden Polizisten vor einem Jahr freigesprochen. Dass zwischen dem Einsatz und dem Urteil von gestern 7 Jahre liegt, hat damit zu tun, dass das Staatsanwaltschaftsverfahren eigentlich einstellen wollte. Das Obergericht hat aber entschieden, dass es eine Nachlage geben muss.
4: Trotzdem Freispruch beschäftigt der Fall die Justiz noch länger. Der Anwalt vom Kläger hat gestern gesagt, er mache eine Staatshaftungsklage. Der Staat müsse im Autofahrer den Schaden am Auto und die Anwaltskosten zahlen, weil der Einsatz schon sehr grob sei. Die Gemeinde Önsigen soll eine Umfahrung bekommen. Anfangen bauen will der Kanton und die Gemeinde in 3 Jahren. Die Bevölkerung und die Verbände haben zu dem Gesamtverkehrskonzept Stellung nehmen. Jetzt sind die Antworten da. Christian Büchli fasst zusammen.
6: Bis jetzt geht die Hauptverkehrsachse mitten durch Önsigen, Lastwagen und der ganze Durchgangsverkehr fahren dort durch. Mit dem neuen Projekt soll es eine Strasse geben, die direkt auf die Autobahn A1 geht. Das am Rand von Önsigen im Industriequartier. Der Vorteil, dort hat schon eine Strasse, die müssen wir noch ausbauen. So will der Kanton Solothurn und die Gemeinde Önsigen den Verkehr im Ortszentrum um die Hälfte reduzieren. Letzten Herbst konnte unter anderem die Bevölkerung Stellung nehmen zu diesen Plänen. Jetzt zeigen die Antworten, das Projekt kommt bei einem grösseren Teil gut an. 74% finden es positiv oder eher positiv, 20% sehen es negativ oder eher negativ. Der Grundton, die Umfahrungs- oder Entlastungsstrasse durch das Industriequartier von Önsigen, sei ein guter Plan. Und auch die Idee, dass man die Hauptstrasse mitten durch Unzigen zu einer Lebensader machen will, findet die Bevölkerung gut. Die Strasse soll an gewissen Stellen entsiegelt und grüner werden. Was nicht gut ankommt, ist die Idee, dass man im Zentrum von Unzigen neue Begegnungszonen mit Tempo 20 machen will. Das sei zu langsam. Tempo 30 sei die bessere Lösung, finden Bevölkerung und Verbände. Und nach dieser Umfrage jetzt auch der Kanton. Tempo 20 kommt nicht ins Projekt. Nächstes Jahr wollen die Kanton und Gemeinde das Bauprojekt eingeben. Anfangen wird man in 3 Jahren.
4: Und auch nächstes Jahr berät das Solothurner Kantonsparlament über einen Realisierungskredit von 70 Millionen Franken. Vom Bund soll es dann auch noch Geld geben aus dem Agglomerationsprogramm. Zu Birr ist gestern eine 36-jährige Frau mutmaßlich von ihrem Ehemann umgebracht worden. Die erste Polizeipatrouille hat das Opfer mit Stichwunden und nicht ansprechbar in einer Wohnung gefunden. Der mutmaßliche Täter, ihr Ehemann, ein 44-jähriger Schweizer, konnte die Polizei am Tatort festnehmen. Die Frau ist vor Ort gestorben, schreibt die Kantonspolizei Aargau in einer Mitteilung. Die Ermittlungen, die laufen. Das Wohnquartier zu Birr war grossräumig abgesperrt. Und wir kommen zu den Wetterprognosen von SRF Meteo. Heute Morgen hat es hier und dort noch ein bisschen Sonne. Am Nachmittag kommt es regnen und winden auf den Jurahöger mit starken Böen. Temperaturen liegen in unserer Region bei rund 20 Grad.

0: guten Donnerstagmorgen im Studio. Sonja Hassler und Sven Epiné, guten Morgen.
1: Guten Morgen miteinander.
0: Ja, wir reden über das Darknet. Und da muss ich sagen, bin ich wirklich aussen vor, keine Ahnung. Aber unsere Spezialistin Sonja Hassler.
1: Ich bin auch noch nie gewesen. Ich glaube, wir gehen gescheiter nicht. Aber dort kann man alles haben,
0: was kann man denn brauchst. Haben im Darknet?
1: Sag Drogen, mal. Uff. Waffen.
0: Das gibt es im Darknet?
1: Ja, kannst du stellen. Gestohlene Passwörter, für das du kannst Computer hacken von jemand anderem.
0: Oh, krass.
1: Brauchst du das? Gefälschten einen Ausweis?
0: Nein.
1: Früher wahrscheinlich Corona-Zertifikate haben wir da gefunden. Und man kann offenbar auch Auftragsmörder suchen.
0: Oh, also wirklich brauchst krass. Das? Nein, brauchen wir alles nicht. Ja. Und eigentlich braucht es niemand. Die Frage ist ja nur, wie gross ist das Darknet? Wie kommt man dort rein?
1: Das weiß ich auch nicht.
0: Und was passiert? Aber wir fragen nachher auf unserer Digitalredaktion. Und Tanja Eder gibt uns Antworten auf all die offenen Fragen.
1: Wie gefährlich ist es?
0: Ja, ich bin sicher, es ist gefährlich. Aber wie gefährlich? Wir klären es nach Take That. Everything changes.

0: Samstagmorgen, ihr hört SRF 1 am 19 vor 9 Uhr und wir reden über das Darknet, das dunkle Internet, und davon haben wir doch immer schon wieder mal gehört oder gelesen. Es seien dort gestohlene Daten, die veröffentlicht worden sind zum Beispiel, oder jemand hat im Darknet Drogen verkauft. Das Darknet, das ist heute Nachmittag dann zwischen 2 und 3 ein grosses Thema, und da reden wir auch drüber mit der Spezialistin von der digitalen Redaktion, mit der Tanja Eder. Sie ist jetzt bei uns und hat sich auf jeden Fall Schlag gemacht. Tanja, verrat uns doch jetzt schon mal, wenn dir vom Darknet redet, was ist da eigentlich ganz genau gemeint?
1: Es ist ein paralleles Internet, wo man so einen speziellen Browser braucht, um reinzukommen, und wo technisch so aufgebaut ist, dass man sich dort komplett anonym bewegen kann. Das Darknet ist also sozusagen ein anonymes Internet.
0: Okay. Und wie gross ist der Anteil von diesem Darknet jetzt im Vergleich zu dem, was wir wahrscheinlich alle jeden Tag brauchen, von so einem richtigen Internet?
1: Das Darknet ist im Vergleich winzig, also weit unter 1%. Aber es ist eben trotzdem super wichtig. Es sind doch täglich über 3 Millionen Nutzerinnen und Nutzer, die das brauchen, um eben anonym surfen. Einerseits eben schon auch Cyberkriminelle, die Anonymität ausnutzen, aber auch Menschenrechtsaktivistinnen oder Journalisten brauchen das Darknet.
0: Mhm. Und wie einfach ist es jetzt, in so ein Darknet überhaupt reinzukommen?
1: Es ist eigentlich sehr einfach. Also man braucht einfach den speziellen Browser, den man installieren muss, und ja, dann ist man schon drin.
0: Okay, das klingt wirklich bubi einfach. Und ist das jetzt legal? Also kann jeder, Herr und Frau Schweizer, irgendwo jetzt ins Darknet gehen und sich dort umschauen?
1: Ja, so in der Schweiz und eigentlich in allen freien Demokratien ist das legal. Ich würde jetzt trotzdem davon abraten, einfach aus Spass mal reinschauen, ohne sich vorher ein bisschen zu informieren, weil es gibt doch gewisse Risiken. Also man könnte zum Beispiel unschöne Sachen sehen, Gewaltvideo oder so. Und es ist dann auch wichtiger noch als im normalen Internet, dass man auf die Cybersicherheit achtet, also keine komischen Dateien abladen zum Beispiel.
0: Uff, also das klingt sehr spannend. Und es bleibt spannend dann heute Nachmittag, eine ganze Stunde lang. Tanja, wirst du zusammen mit Sicherheitsexperten uns das heute Nachmittag ein bisschen näher bringen, damit wir wissen, was so ein Darknet quasi bietet, warum dass man die Finger davon lassen sollte, und was du in dieser Arbeit rund ums Darknet erlebt hast, hören wir ein bisschen später. Aber einen kleinen Einblick haben wir schon bekommen. Und Sonja, Finger weg. Ich sehe, du bist schon wieder am Browsen da hinten. Das gibt es doch nicht.
2: Ich bin nicht im Darknet.
0: Ah, gut, dann bin ich froh.
2: Nicht dort.
0: Ah, nein,
2: ich hoffe, keine Waffe.
0: Kägelt die Decke hinein.
2: Ja, genau.
0: Ist okay, das darfst du weiter surfen.
2: Ist legal.

0: Chris de Burgh, 14 Minuten noch, dann ist es 9. Die Woche hat viele schöne Geschichten gebracht und auch ein paar traurige. Vielleicht habt ihr es auch mitbekommen, der Zürich Zoo hat ein Elefantenbaby diese Woche, einen Tag nach der Geburt, wieder müssen einschläfern müssen, weil es die Hinterbeine nicht gut hat können belasten und nicht selber können aufstehen konnte.
1: Und das ist eben lange nicht das erste Mal, dass ein Elefantenbaby im Zoo Zürich stirbt. Das ist schon das fünfte seit 2020. Und der Zoo-Direktor, der Severin Dressen, sagt, das sei sehr frustrierend, aber sie wollen weiterhin Elefanten züchten.
2: Das ist Teil von der Natur, dass sich nicht immer alle Tiere so entwickeln, wie sein müsste. Das kennen wir von uns Menschen im Kern auch. Und jetzt aufgrund von solchen Vorkommnissen bei uns die Haltung irgendwie in Frage zu stellen, ist jetzt nicht sehr seriös.
0: Ja, im Netz geben die Todesfälle im Zürich Zoo auf jeden Fall ganz einen Haufen zu reden.
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1: Ja, viele sagen in den Online-Kommentaren sofort aufhören mit diesen Zoos. Zoos abschaffen, Elefanten und alle anderen Tiere gehören nicht hinter Gitter. Stress macht krank und jeder Zoobesucher ist schuldig am Tod der Tiere. Also es ist recht happig und einer schreibt darauf aber, ach was, auch in der Natur sind nicht alle Jungtiere überlebensfähig. In der Wildnis wäre der kleine Elefant einfach vom nächsten Löwen gefressen worden. Traurig aber wahr. Und jemand schreibt auch, irgendwann muss die Pechsträhne im Zoo Zürich doch aufhören. Erst vor kurzem haben sie den Giraffenbullen verloren. Ich wünsche Dr. Dressen und seinem Team weiterhin viel Kraft.
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0: sich ein Loch auf, und zwar, wo die Sonne durchdrückt, wo ist denn das Loch aufgegangen?
1: Ja, also, das sehen wir auf dem Satellitenbild, dass die Wolken nochmal eben rechte Lücken bekommen haben. Es ist vor allem mit Teilen von der Zentral- und Ostschweiz, Graubünden, der Fall. Da ist es also jetzt nochmal vorübergehend doch zeitweise sonnig. Aus uns gibt es da und dort noch ein paar Sonnenstrahlen, ein paar Aufhellungen, aber bei weitem nur überall. Vor allem ganz im Westen, da sind die Wolken schon recht kompakt, und dort kommt dann gegen den Mittag im Jura noch auch schon erst der Regen auf, und am Nachmittag, im Laufe des Nachmittags, da breitet sich die Kaltfront dann mehr und mehr auf die Gesamtschweiz aus. Das heisst, es kommen dann immer an mehr Orten dicke Regenwolken daher, bringen zum Teil kräftige Regen. Begleitet ist das Ganze auch von kräftigem Wind mit ein paar starken Böen im Flachland, stürmische Böen auf den Bergen. Am längsten freundlich und noch bis am Abend trocken bleibt es ganz im Osten, zum Beispiel im Unterengadin oder auch im Münstertal. Und vor die Kaltfront hier kommt, gibt es noch Temperaturen von 19 bis 23 Grad. Nachher wird es natürlich kälter und dann kommt die Schneefallgrenze durch ab. Am Abend sinkt sie dann in die Alpen auf 2300 bis lokal 1800 Meter.
0: Wie sieht es morgen am Freitag aus? Braucht man den Regenschutz, wenn man auf Nummer sicher geht?
1: Im Norden schon. Vor allem am Vormittag hat es noch viele Wolken rum. Zum Teil regnet es noch. Am Nachmittag gibt es immer seltener lokale Regengüsse. Meistens so ein bisschen in den Voralpen und am Alpen-Nordhang noch, wo es punktuell noch nass ist. Sonst ist es dann am Nachmittag doch an vielen Orten oder an den meisten Orten schon trocken, und die sonnigen Abschnitte werden immer länger, bei etwa 20 Grad. Im Süden, dort ist es häufig sonnig bei 25 Grad, und dort braucht man den Regenschutz dann frühestens am Abend wieder, dann kann es lokale Regengüsse geben.
0: Zum Schluss noch kurz ein Blick auf das Wochenende.
1: Der Samstag zum Teil sonnig, zum Teil aber auch noch bewölkt. Vereinzelt gerade im Süden und in den zentralen und östlichen Bergen kann es auch mal noch nass werden. Der Sonntag dann im ganzen Land recht sonnig und meistens trocken. Mit der Temperatur geht es aufwärts. Am Samstag haben wir etwa 22 und am Sonntag 25 Grad.

0: Das sind die Four Tops, I Can't Help Myself. Und vor dem Gotthard wird der Stau immer ein bisschen länger, leider.
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0: Die Übersicht von 8:59 vor dem Gotthardtunnel Richtung Süden. Aktuell 5 Kilometer Stau. Das heißt etwa 45 Minuten Wartezeit ab Amstieg. Die Einfahrt Göschenen ist gesperrt. Geduld und allen einen schönen Donnerstag. Jetzt ist es 9 Uhr. Zeit fürs heute Morgen mit der Susanne Stöckel. Und dir, Susanne, guten Morgen.
2: Guten Morgen. Eine Schlappe für Deutschland. Zum ersten Mal verpasst das Land die Wahl in den UNO-Sicherheitsrat. Unser Korrespondent ordnet das ein. Und ja, eigentlich gilt zwischen Israel und Libanon seit April eine Waffenruhe. Faktisch aber wurde weitergekämpft. Jetzt wurde diese Waffenruhe erneuert. Und noch der Blick zum Wetter mit Mario Stoni.
3: Zunächst ist es vor allem im Osten noch zeitweise sonnig. Tagsüber ziehen aus Westen dann immer mehr Wolken auf und die bringen auch Regen. Dazu die Höchstwerte von 18 bis 23 Grad.
2: Zum allerersten Mal hat es Deutschland nicht in das mächtigste Gremium der Vereinten Nationen geschafft. Denn Deutschland hat die Wahl für einen Sitz im UNO-Sicherheitsrat am Abend deutlich verpasst. Ja, das sei eine blamable Niederlage, sagt die Opposition, eine regelrechte Schlappe für die Regierung von Friedrich Merz. Aber wie ist es dazu gekommen? Das habe ich Fredrik Steiger gefragt, unseren Korrespondenten für diplomatische Angelegenheiten bei SRF.
4: Nun, hauptsächlich handelt es sich bei der Besetzung diesmal um eine echte Kampfwahl. Kandidiert haben für die beiden Sitze Deutschland, Österreich und Portugal. Gewählt wurden nun Portugal und Österreich, die deutlich mehr Stimmen erhielten als Deutschland. Aber Kampfwahlen sind bei diesen Wahlen in den Sicherheitsrat keineswegs selbstverständlich. Meistens schlägt nämlich jede Ländergruppe nur gerade so viele Kandidaten vor, wie ihr Sitze zustehen. So war es etwa, als die Schweiz in den Sicherheitsrat gewählt wurde. Eine völlig unbestrittene Wahl.
2: Und eben, Sie haben es gesagt, die UNO-Generalversammlung hat Portugal und Österreich die Stimmen gegeben, eben für die Sitze der westlichen Ländergruppe. Warum hat man diese beiden Länder Deutschland vorgezogen?
4: Es gibt mehrere und wohl sehr unterschiedliche Gründe. Der eine, Österreich und Portugal haben ihre Kandidaturen schon vor rund 10 Jahren bekannt gegeben und konnten sich dafür auch bereits die Unterstützung vieler Länder sichern, wie man hört, auch jene der Schweiz. Deutschland lancierte seine Kandidatur erst Jahre später, musste also aufholen, was nun offenbar nicht gelang. Aber die Nichtwahl dürfte auch damit zusammenhängen, dass Deutschland nicht gerade entschieden Position bezogen hat, etwa gegen die US-Militäroperation in Venezuela, gegen den amerikanisch-israelischen Angriff auf den Iran, obschon beides völkerrechtswidrig war. Und auch seine traditionell pro-israelische Haltung hat Deutschland bei der aktuellen weltpolitischen Stimmungslage in der UNO nicht geholfen. Und arme Länder kreiden der deutschen Regierung zudem an, die Entwicklungshilfe gekürzt zu haben.
2: Hintergründe und Einschätzungen von Fredrik Steiger, der für uns die Entwicklungen bei der UNO beobachtet. Erneut haben sich Israel und der Libanon auf eine Waffenruhe geeinigt unter Vermittlung der USA. Eigentlich gilt diese Waffenruhe schon seit Mitte April, faktisch aber kämpfen die Hisbollah-Miliz im Libanon und die israelische Armee weiter. Nahostkorrespondent Thomas Gutersohn.
5: Die Bemühungen um ein Ende der Kämpfe zwischen der Hisbollah und der israelischen Armee treten an einer Stelle. Die Delegationen Libanons und Israels haben sich in Washington erneut auf einen Weg zur Umsetzung der bisher faktisch kaum wirksamen Waffenruhe geeinigt, so wie sie dies Mitte April vereinbart und Mitte Mai bereits bekräftigt haben. Wieder sieht die Erklärung einen Rückzug der Hisbollah aus dem Süden Libanons und die komplette Übernahme der Kontrolle durch die libanesische Armee vor. Wieder ist nicht klar, wie dies genau bewerkstelligt werden soll. Das grundlegende Problem der Verhandlungen ist, der Staat Libanon ist keine Konfliktpartei. Krieg führt die libanesische Hisbollah-Miliz, die in Washington nicht mit am Tisch sitzt. Zudem hielt sich auch die israelische Regierung bisher nicht an die Abmachungen aus Washington. Einziger Lichtblick, größere Angriffe Israels auf die libanesische Hauptstadt Beirut konnten in den letzten Tagen durch US-Vermittlung offenbar aufgehalten werden. Die beiden Verhandlungsdelegationen wollen in knapp 2 Wochen wieder zusammentreffen.
2: Thomas Gutersohn hat berichtet. Die EU bereitet sich vor auf erste Beitrittsgespräche mit der Ukraine und der Republik Moldau. Das hat die Ratspräsidentschaft bekannt gegeben, Mario Stoni.
3: Die Verhandlungen waren schon vor 2 Jahren eröffnet worden, dann legte aber das EU-Mitglied Ungarn unter Viktor Orbán sein Veto ein. Jetzt mit dem neuen Regierungschef Péter Modrior haben sich Ungarn und die Ukraine geeinigt. Es ging dabei um die Rechte der ungarischen Minderheit. Die rund 100.000 ethnischen Ungarn in der Ukraine dürfen künftig in ungarische Schulen gehen. Da Moldau im gleichen Prozess steckt, war auch Moldau blockiert.
2: Und jetzt reden wir über eines der größten Schweizer Unternehmen, die Partners Group. Ja, was ist da derzeit los bei der Investmentfirma? Die Aktie der Partners Group ist an einem einzigen Tag um 16% eingebrochen. Das hat gestern die ganze Schweizer Börse direkt mit runtergezogen. Zur Einordnung, die Partners Group ist im Bereich Private Equity tätig. Sie investiert also in Firmen, die nicht an der Börse gehandelt werden. Ich habe Wirtschaftsredaktorin Jasmin Gut gefragt, was denn da passiert ist.
6: Investoren wollten Geld aus einem Fonds der Partners Group abziehen, offenbar zu viel Geld. Die Partners Group hat daraufhin nämlich die Rücknahmen auf 5% des Anlagewerts begrenzt. Das Unternehmen betont zwar, dass es sich dabei um einen Schutzmechanismus für Anlegerinnen und Anleger handle, doch die Aktien reagierten auf diese Ankündigung anders.
2: -16%, das ist ein heftiger Einbruch. Wieso löst dieser Entscheid der Partners Group so heftige Reaktionen aus?
6: Der Entscheid von Partners Group, die Rückkäufe auf 5% zu limitieren, löste bei Anlegerinnen und Investoren offenbar die Befürchtung aus, dass die privaten Firmen, in die der Fonds investiert, nicht mehr vollständig liquide sein könnten. Solche Einschränkungen bei den Auszahlungen sind generell unbeliebt und wecken Ängste. Und dies hat dann die Abwärtsspirale in Gang gebracht. Gleichzeitig muss man sehen, das Geschäft mit Private Equity hat in den letzten Jahren stark geboomt, doch die aktuellen geopolitischen Turbulenzen machen diesem Geschäft zu schaffen. Die Aktie von Partners Group ist schon seit Anfang letzten Jahr auf Abwärtskurs. Es handelt sich also um einen Trend, der sich schon länger abzeichnet.
2: Die Einschätzungen von Wirtschaftsredaktorin Jasmin Gut. Damit zum Schweizer Geheimdienst. Der soll mehr Kompetenzen erhalten. Der Nationalrat hat Ja gesagt zu einer entsprechenden Vorlage.
3: So soll der Nachrichtendienst des Bundes in Zukunft etwa auch bei gewaltbereiten links- oder rechtsextremen Telefone überwachen oder Autos mit Peilsendern ausstatten dürfen. Bisher darf er das nur bei Terrorverdächtigen und bei Spionen. Mit 111 zu 40 Stimmen sprach sich die Grosse Kammer für diese Vorlage aus. Als nächstes befasst sich nun der Ständerat mit dem Überwachungsgesetz. Die Zahl der Reichen weltweit, die steigt und auch ihr Vermögen wird größer. So besaßen letztes Jahr etwa 25 Millionen Menschen ein Vermögen, das größer war als 1 Million US-Dollar. Das sind 8% mehr als noch ein Jahr zuvor, wie das Beratungsunternehmen Capgemini schreibt. Besonders stark wuchs die Zahl der Millionäre in Asien und in Nordamerika. Auch ihr Gesamtvermögen legte deutlich zu. Es stieg um fast 9% auf den Rekordwert von über 98 Billionen Dollar. Das ist der stärkste Anstieg seit 2018. Als Hauptgrund nennt der Bericht, dass es an den Börsen zuletzt sehr gut lief, insbesondere durch den Hype um künstliche Intelligenz. Damit zu den aktuellen Devisenkursen, übermittelt von SIX. Der Euro wird zu 91,88 Rappen gehandelt und der Dollar zu 79,13 Rappen.
2: Das sind die Informationen von heute Morgen. Verantwortlich für die Inhalte Tobias Bühlmann. Die Zeit jetzt 8:08.
7: Wie wird der heutige Donnerstag in Sachen Wetter, Jürg Zock?
8: Der Vormittag ist noch der freundliche Teil des Tages. Da ist es noch meistens trocken. Es gibt auch noch sonnige Abschnitte, vor allem Richtung Osten zu. Dann am Nachmittag werden die Wolken immer dichter und von Westen her breitet sich Regen aus. Zum Teil schüttet es so kräftig. Es wird dann auch windig und die Höchstwerte liegen heute bei 18 bis 23 Grad.
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7: Schönen guten Morgen und ihr habt es gehört von Jörg, der Morgen ist der freundlicher Teil des Tages und darum ist auch Sonja Hasler-Bis.
9: Genau, guten Morgen.
7: Guten Morgen, Sonja. Ah, was brauchen wir noch, um glücklich in diese Stunde zu kommen, so zu 9 Uhr? Brauchst du Hunger, Durst?
9: Nein, im Moment ist im Fall gut, das Kaffee nehme ich später noch, aber ich würde sagen, ein bisschen Musik, weißt du, so ein bisschen.
7: Da habe ich ganz viel im Angebot. Ich kann euch sagen, nur tolle Songs. Milli Vanilli, die ja nicht selber gesungen haben und trotzdem einen der wichtigsten Musikpreise gewonnen haben. haben. Sie sind im Repertoire mit «Girl, I'm gonna miss you». Eine Hymne an dich, wenn denn du in den Feierabend gehst. Aber auch Tina Turner, sie macht den Auftakt hier mit «Typical Male». Einfach immer toll, oder? Tina, gute Musik garantiert. Hier auf dem Eis.

Milli Vanilli, wie versprochen und hier eingelöst mit «Girl, I'm gonna miss you». Einen Schweizer nehmen wir noch und dann gehen wir ans Schweizer Wirtschaftsforum und zwar nach dem Reto Borrell und Lucky Charm. Da geht es dann ans Swiss Economic Forum, da wollen wir wissen, was ist das Motto, was läuft und wer ist dabei. Aber zuerst Schweizer Musik, da für euch.

0: Samstagmorgen, SRF 1, 20 ab 9. Und einmal im Jahr ist in der Schweiz eben das WEF, also das World Economic Forum, das ist in Davos. Und einmal im Jahr ist auch quasi das kleine Schwesterli davon, Swiss Economic Forum, wo dann immer in Interlaken stattfindet. Auch die Ausgabe 2026, die heute anfängt, Sonja.
1: Genau, und das Motto von dem SEF dieses Jahr ist Unbreakable, also unzerstörbar, und zwar unzerstörbar mit einem Fragezeichen. Und die Frage ist, warum ein Fragezeichen? Ist es fraglich, dass unsere Wirtschaft, unsere KMUs unzerstörbar sind? Das haben wir die Geschäftsführerin vom SEF, Corinne Bläsi, gefragt.
2: Wir haben eben gesagt, wir wollen das als Frage formulieren, damit wir es auch in den nächsten zwei Tagen können diskutieren und nicht einfach sagen, hey, wir sind unbreakable oder unzerbrechlich oder so widerstandsfähig, weil es doch die ein oder andere Wolke am Horizont hat. Und wenn man denkt, das ist eine spannende Frage auch für die nächsten zwei Tage mit den KMUs zu diskutieren.
0: Gut, die ein oder andere Wolke, das ist jetzt sehr freundlich ausgedrückt, wenn man so ein bisschen auf die allgemeine Weltlage schaut, oder?
1: Genau, da gibt es ja Kriege, es gibt den unberechenbaren amerikanischen Präsidenten mit den Zöllen zum Beispiel, die künstliche Intelligenz, die die Schweizer Unternehmen durchschütteln. Also die Stimmung sei vor dem SEF ein bisschen trübt, sagt Corinne Bläsi.
2: Die Unplanbarkeit und es braucht viel mehr Flexibilität. Es ist morgen schon wieder alt, was gestern war. Und so schnell kann man natürlich als KMU die eigenen Geschäftsmodelle nicht anpassen oder einfach mal in einen anderen Markt. Und das schlägt schon ein bisschen auf die Stimmung.
0: Und darum kommen jetzt ein Haufen Unternehmerinnen, Unternehmer und Gäste dazu. Was nützt denn so ein Swiss Economic Forum da überhaupt?
1: Also Corinne Bläsi sagt es so.
2: Wir können Orientierung schaffen, wir können einordnen, wir können versuchen, die richtigen Fragen zu stellen. Aber ich glaube, wir können vor allem Wirtschaft, Politik und Wissenschaft zusammenbringen als Plattform und zusammen an diesen Themen zu arbeiten und Lösungen zu erarbeiten für die Zukunft.
1: Corinne Bläsi freut sich übrigens besonders auf einen Gast, nämlich der Bundespräsident Guy Parmelin. Der macht heute die Eröffnung.
0: Wunderbar. Und es hat sicher eine illustre Gästenliste. Wer ist sonst noch alles dabei an dem SEF?
1: Du kannst gerade den Chef der Armee schauen, Benedikt Ross. Oder nachher jetzt so Wirtschaftschefe, Severin Schwan, Verwaltungsratspräsident von Roche, der UBS-Chef Sergio Ermotti, der Nestle-Chef Philipp Navratil oder auch die SECO-Chefin Helen Budliger-Artier, die immer mit dem Trump über Zoll diskutieren muss. Zum Beispiel.
0: Und
1: Nino Niederreiter, ein Hockeyspieler. Ist auch dort.
0: Der Silbermedaillengewinner vom letzten Wochenende. Wunderbar. Also illustre Runde am SEF. Und für die, die sagen, ja gut, kein Ticket, vielleicht gibt es auch gar keine mehr. Unsere Kollegen von SRF 3, die sind live vor Ort. Und heute Nachmittag ab den 1 gibt es also immer wieder Einschaltungen aus Interlaken.

0: Police mit Every Breath You Take.
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0: Die Übersicht von 9.30 Uhr, eine Meldung, und zwar für den Gotthardtunnel. Richtung Süden gibt es dort aktuell 5 Kilometer Stau und das heißt 45 Minuten Wartezeit ab Amsteg. Die Einfahrt Göschenen ist gesperrt. An und wegs, Richtung Süden vor dem Gotthard, Geduld und hoffentlich eine gute und zügige Weiterfahrt.

0: Sade, hier gehört mit No Ordinary Love. 22 vor 10 haben wir an diesem Donnerstagmorgen.
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0: Gisch, was hesch? So heisst der neueste Mundartroman von der Berner Autorin von der Steff Stauffer. Sie hat in den letzten Jahren immer wieder Romane auf Berndeutsch veröffentlicht, zum Beispiel 4 Bände über eine fiktive Frauenbiografie vom jungen Mädchen bis zur alten Frau. Gisch, was hesch? Ist jetzt eine ganz andere Geschichte mit ganz einem anderen Hintergrund und Figuren. Der Markus Gasser hat sie für uns schon gelesen.
2: Wenn ich diesem Buch eine Etikette geben müsste, dann wäre es Kleingauner Komödie. Es geht nämlich um eine Gruppe von Leuten, der Klebi, der Anger, die Mönnele und der Bündu, die ewige Geldsorgen haben, aber auch kreative und nicht immer ganz legale Ideen, wie dass sie die Geldsorgen könnten loswerden. Das soziale Biotop von ihren Figuren schildert Steff Stauffer so.
3: Meine Figuren, die ich kreiere, dass sie alle zusammen Kennerhelden. Die haben einen kleinen Alltag, die haben ein kleines Leben, die haben verhältnismässig kleine Sorgen, wenn man es mit der Weltlage vergleicht.
2: Und mit solchen Leuten beschäftigt sich Steff Stauffer literarisch am liebsten, sagt sie. Der Ausgangspunkt für die Geschichte ist ein Zeitungsartikel. Dort steht, dass ein Kleidchen, das der Popstar Janet Jackson einmal getragen hat, für 3,5 Millionen versteigert worden ist. In den Worten vom anderen tönt das so.
3: Ja, gemeint, ich glaube es nicht. Zahlt doch irgend so einen Gigel 3,5 Millionen für einen Fummu. Nur weil Janet das seinerzeit in diesem Musikvideo gedreht hat, wo man gemeint hat, sie hätte eigentlich so viel wie gar nichts an. Und für das bisschen Pailletten im Füdlerspalt und ein verschwitztes Glitzerdekolleté mit Make-up-Flecken bis an den Bauchnabel runter, hat tatsächlich einen so von Teufel Sack gereckt.
2: Und das bringt dann der Anger, der Bündu und der Klebi auf die Idee, man könnte verschwitzte Liebli von der Schweizer Fußballnazi verscherbeln. Nur müssen wir die ja zuerst noch mucken. So weit kommt es dann gar nie, trotz umfangreichen Abklärungen. Aber letztlich kommt es dann sogar noch besser. Aber das verrate ich natürlich nicht. Wichtig für die Geschichte ist aber, es gibt im Roman einen Gegenpol zu diesen Kleingauner-Antihelden, nämlich der King. Das ist ein weltweit erfolgreicher Tennisspieler, superreich, Familienvater, seit einem Zeitchen zurückgetreten. Er wird zwar nie genannt mit Namen, aber natürlich denkt man sofort an Roger Federer. Also die extrem verschiedenen Welten, die von King und die von dieser Gruppe von Überlebenskämpfern, die überkreuzen sich in dieser Geschichte mehrfach. Darum schlägt dann die Handlung eine Menge Haken, so dass man nie voraussieht, was als nächstes passiert. Und am Schluss gibt es einen veritablen Showdown. Und weil es eine Komödie ist, ein mit gutem Ausgang. So, aber mehr verrate ich nicht. Lieber komme ich noch auf die Sprache in diesem Roman zu reden. Die gefällt mir nämlich fast noch besser als die Handlung. Die Figuren erzählen nämlich alle selber, also aus ihrer Perspektive und ihre jeweils ganz eigene Art zu reden, verrotet, wie ihr Charakter ist. Der Anger zum Beispiel.
3: Die Lebensqualität korrespondiert eben letztendlich gleich mit dem Kontostand. Dass die einen mehr auf der Bank haben als die anderen, heisst zwar noch lange nicht automatisch, dass es den einen auch besser ging als den anderen.
2: So umständlich. Die Lebensqualität korrespondiert eben letztendlich gleich mit dem Kontostand. Er könnte ja sagen, mit genug Geld lebt man einfach besser. Aber die Figuren, die sind all zusammen sprachliche Hochstapler. Die haben immer einen Spruch parat. Und das ist wirklich lustig zum Lesen. Und dank dieser Sprache kommt man den Figuren auch ganz nach und man kommt sie fast gern über. Auch wenn man sie vielleicht nicht unbedingt im Freundeskreis haben will.
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0: Donnerstagvormittag. In 10 Minuten ist es 10 Uhr, dann gibt es Nachrichten und anschliessend eine sehr spannende Diskussion, wo ich auf jeden Fall wird dabei bleiben, dir hoffentlich auch. Es geht um einen Sonntagsverkauf. Ist das eine gute Sache oder völlig überflüssig, weil man sagt, nein, man kann es ja die 6 anderen Tage der Woche auch organisieren. Und Yvonne Hafner hat spannende Gäste. Und Yvonne, mich würde es ja schon lange wundern, was sagt eigentlich das Verkaufspersonal? Finden die das eigentlich eine gute Sache, weil man vielleicht unter der Woche mal frei hat? Oder ist das eine zusätzliche Belastung? Weiss man das schon?
1: Ja, weiss man das schon. Das ist genau die Frage, die mich jetzt die Woche, wo ich die Sendung vorbereitet habe, auch beschäftigt hat. Und ich habe ja jetzt da gerade vor mir in der Runde den Arbeitgeber bzw. den Detailhandel und eine Vertretung der Arbeitnehmer. Darum fragen wir sie doch gerade. Serge Gnos, ihr seid von der Gewerkschaft Unia Zürich. Was gehört ihr von euren Leuten, von den Verkäuferinnen und von Verkäufern? Wollen sie mehr am Sonntag arbeiten oder eher nicht?
2: Das ist ganz einfach nein. Das,
1: warum?
2: Wenn wir das Personal fragen, ist das eine ganz klare Rückmeldung. Das wollen sie ganz klar nicht. Weil heute ist es der einzige Tag in der Woche, wo sie eigentlich sicher frei haben, wo sie können ihre Familie organisieren, ihre Feste organisieren, im Verein mitmachen. Das ist der einzige Tag, Montag bis Samstag, arbeiten sie durchflexibilisiert, prekärste Themen, Pensen, Tiefstlöhne. Von dem her, das ist aus Sicht vom Personal, ist das wirklich die matchentscheidende Frage, dass das bleibt.
1: Ganz klar, sagt der Serge Gnos von der Gewerkschaft. Jetzt fragen wir aber die andere Seite auch noch, Patrick Kerni vom Detailhandel. Der ist vom Dachverband vom Detailhandel von der Swiss Retail Federation. Was gehört dir? Wollen die Leute mehr arbeiten am Sonntag oder eben doch lieber nicht?
3: Wir bekommen von Seiten von unseren Mitgliedsunternehmen total andere Mitteilung. Das Gegenteil ist der Fall. Es gibt eine grosse Nachfrage unter den Angestellten nach Arbeitseinsätzen am Wochenende.

0: Kunz auf SRF 1 mit Musik, wo Musik heisst.
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0: Vor dem Gotthardtunnel Richtung Süden 5 Kilometer Stau, mindestens 45 Minuten Wartezeit ab Amsteg. Die Einfahrt in Göschenen ist gesperrt. In der Ostschweiz Stau wegen Bauarbeiten auf der A3 Richtung Chur zwischen Niederurnen und dem Kerenzer Tunnel und Region Zürich auf der A3 Richtung Chur zwischen Gubrist und Urdorf Süd. Das ist in der Region Zürich. Gute Fahrt wünschen wir.
2: Die Nachrichten von SRF um 10 mit Olivia Limacher. Das rätoromanische Radio- und Fernsehen RTR hat eine neue Direktorin. Simona Caminada wurde vom SRG-Verwaltungsrat einstimmig gewählt. Die 39-jährige Bündnerin arbeitet seit vielen Jahren für die SRG. Zuletzt war sie als Korrespondentin für SRF in Rom tätig. Sie wolle RTR weiterentwickeln und näher zum Publikum bringen, so Caminada. Besonders junge Menschen sollen mit neuen digitalen Angeboten erreicht werden. Auch die Abteilung Information von SRF bekommt eine neue Leitung. Die SRG hat Ursula Gabatula und Beat Soltermann als Co-Leitung ernannt. Sie leiteten zuvor gemeinsam die Chefredaktion von SRF Radio und SRF Online. Sie sind damit neu verantwortlich für das ganze Informationsangebot von SRF, also Radio, Fernsehen und Online. Jedes Jahr können mehrere hundert schweizerisch-französische Doppelbürger die Militärdienstpflicht in der Schweiz umgehen. Sie nehmen an einem Militärorientierungstag in Frankreich teil, damit gilt ihre Wehrpflicht dort erfüllt. In der Schweiz müssen sie damit keinen Militärdienst und keine Wehrpflichtabgabe leisten. Wie schon der Ständerat möchte nun auch der Nationalrat dieses Schlupfloch schließen. Er hat einen entsprechenden Vorstoß angenommen. Dieser sieht vor, dass die Schweiz den Orientierungstag nicht mehr als Ersatzleistung für den Militärdienst anerkennt. Der Bundesrat lehnte den Vorstoß ab. Verteidigungsminister Martin Pfister sagte in der Debatte, der Bundesrat habe bereits angekündigt, dass er mit Frankreich entsprechende Verhandlungen aufnehmen wolle. Zu zwei kurzen Meldungen. Die Preise für Güter des täglichen Bedarfs sind in der Schweiz weiter gestiegen. Die Jahresteuerung lag im Mai bei 0,6%, wie der Bund schreibt. Das heisst, die Preise waren im Schnitt 0,6% höher als im Mai vor einem Jahr. Die Arbeitslosigkeit in der Schweiz lag im Mai bei 3%, vor einem Jahr waren es 2,8%. In den regionalen Arbeitsvermittlungszentren waren im Mai 2600 Menschen weniger registriert als im April. Auch insgesamt ging die Zahl der Stellensuchenden leicht zurück auf 225.000. Die Börsendaten von SIX. Der Swiss Market Index liegt im Moment bei 13.289 Punkten plus 0,5%. Der Euro wird zu 91,89 gehandelt, der Dollar zu 79,19. Das Wetter. Zunächst ist es vor allem im Osten noch zeitweise sonnig. Tagsüber gibt es aus Westen immer mehr Wolken und Regen. Die Temperatur 18 bis 23 Grad. Das waren Nachrichten von Radio SRF. Verantwortlich Jan Grüebler.
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4: Und heute geht es im Forum auf Radio und Fernsehen SRF 1 um das Thema Shoppen am Sonntag. Nächste Woche diskutiert der Ständerat in der Sommersession über mehr Sonntagsverkäufe. Im Moment sind in der Schweiz maximal 4 möglich und der Kanton Zürich will aber 12 Sonntagsverkäufe. Und für das braucht es eine Gesetzesänderung. Braucht es mehr Sonntagsverkäufe? Ist das eine gute Idee? Kurbelt das die Wirtschaft an und ist auch gäbig für alle, die unter der Woche arbeiten? Oder ist es nicht nötig, shoppen am Sonntag? Belastet es unsere Verkäuferinnen und Verkäufer? Redet mit live bei uns im Forum 0848 440 222. 0848 440 222. Und der Bundesrat übrigens hat im April Ja gesagt zu dieser Idee 12 Sonntagsverkäufe statt 4. Noemi Bachhoffner von der Online-Redaktion. Online kann man abstimmen, man kann auch kommentieren. Was ist so der Tenor bis jetzt?
5: Also bis jetzt sind deutlich mehr Nein-Stimmen zu diesem Thema. Ich habe hier zwei rausgepickt. Einerseits jemand, der es nicht nötig findet, dass die Läden am Sonntag offen haben. Im Notfall haben sie ja fast überall Tankstellen-Shops, wo man das Nötigste posten kann. Und dann auf der anderen Seite eine Nutzerin, die in den USA gelebt hat und Sonntagsverkäufe von dort kennt. Und sie findet, wenn man die ganze Woche damit beschäftigt ist, Vollzeit zu arbeiten und Kinder betreuen, wäre sie eigentlich noch froh, wenn man dann am Sonntag posten könnte.
4: Und uns nimmt Wunder, was meint ihr? Braucht es mehr Sonntagsverkäufe in der Schweiz? Ja oder nein? Eure Meinung ist gefragt. Vielleicht arbeitet ihr ja selber im Verkauf. 0848 440 222 Nummern, da direkt die Sendung. Und da am Diskussionstisch habe ich zwei Gäste parat, die mit euch diskutieren. Wir haben auf der einen Seite den Detailhandel, wir haben auf der anderen Seite die Arbeitnehmenden. Ich sage guten Morgen, Patrick Erni, Serge Gnoss.
6: Guten Morgen, Frau Hafner.
4: Patrick Erni, ihr seid Direktor von der Swiss Retail Federation, das ist der Dachverband vom Detailhandel. Also, ihr vertretet mehr als 2000 Geschäfte, vom kleinen Kiosk bis zur grossen IKEA. Aber, muss man sagen, ausser Migros und Coop, die sind nicht dabei. Herr Erni, Weihnachten ist durch. Der Muttertag ist durch. Wann wollt ihr die vielen zusätzlichen Sonntagsverkäufe noch machen? Jetzt, mitten im Sommer?
6: Das Schöne an dieser Vorlage, und es ist wirklich eine moderate Vorlage, die wir hier haben, ist, dass man auf 12 Sonntage gehen kann. Aber man kann gehen. Das heisst, die Kantone steht das frei. Es wird dann in den jeweiligen Kantonen wird das separat diskutiert, ob man will zusätzliche verkaufsoffene Sonntage haben. Wenn ja, wie viel? In gewissen Kantonen wird dann der Entscheid, wo dann an welchem Sonntag dann offen ist, auch den Gemeinden überlassen. Da kann man dann auch auf lokale Gegebenheiten, zum Beispiel auf lokale Festivitäten, kann man dann da Rücksicht nehmen. Das steht dann den Kantonen und eben den Gemeinden offen, wie sie denn das haben.
4: Jetzt ist gerade letzte Woche im Tagesanzeiger der Titel, habe ich gelesen, Erschöpfung im Detailhandel. Neue Zahlen zeigen offenbar, in keiner Branche ist die Erschöpfung grösser als im Detailhandel, nicht einmal in der Pflege. Also fast die Hälfte der Angestellten ist offenbar chronisch erschöpft, vor allem Frauen. Trotzdem, Patrick Erni, wollt ihr mehr Sonntagsarbeit?
6: Fakt ist, und das hören wir von ganz vielen von unseren Mitgliedsunternehmen, es besteht eine grosse Nachfrage, es besteht ein grosser Bedarf von Seiten von sehr vielen Arbeitnehmerinnen und Arbeitnehmern im Detailhandel nach zusätzlichen Arbeitseinsätzen, sei es am Sonntag, am Wochenende generell in den Randzeiten, und die können nicht abgedeckt werden aufgrund von der heutigen Gesetzgebung. Das kann eben sein, zum Beispiel, weil die Leute Kindbetreuung haben und sie so organisieren, weil sie vielleicht Studenten sind. Wir haben sehr viele Leute im Detailhandel, die angestellt sind mit einem Migrationshintergrund, wo vielleicht auch der Sonntag nicht die Rolle spielt. Und da ist ein grosser Bedarf doch, dass man eben an Sonntagen oder eben an Randzeiten zusätzliche Arbeitseinsätze könnte haben.
4: Auf der anderen Seite vom Diskussionstisch hier steht der Serge Gnoss. Er ist Co-Geschäftsleiter von der Unia Zürich und Präsident vom Gewerkschaftsbund vom Kanton Zürich. Serge Gnoss, euer Kanton will ja mehr Sonntagsverkäufe. Interessant ist, schon vor 40 Jahren, anno 1987, hat uns eine Hörerin in einer Strassenumfrage Folgendes gesagt.
7: Wenn ich am Samstag nicht planen muss, am Sonntag kommen 17 Leute und dann laufe ich neben drei Laden und kann einkaufen für das Essen. Finde ich das toll. Oder wenn ich nach dem Kino noch in einen Buchladen gehen kann und ein bisschen schmökern. Und es bedeutet auch, dass eine Stadt sicherer ist, wenn die Läden offen sind.
4: Also wenn mehr Läden am Sonntag offen hätten, wäre doch auch eine Massnahme gegen das Ladensterben in der Innenstadt.
8: Also vielleicht mal voraussetzend, Sie haben gesagt, der Kanton Zürich will das. Das ist ein Teil vom Kanton Zürich, der das will, nämlich die bürgerliche Mehrheit im Kantonsrat. Wenn man die Leute fragen und Abstimmungen anschaut, auch im Kanton Zürich, dann will der Kanton Zürich keine weitere Flexibilisierung von der Ladenöffnungszeiten im Kanton. Die letzte Abstimmung von der FDP hat die FDP krachend verloren im Kanton. Von dem her finde ich es ein bisschen eine gewagte Aussage, aber es wird derzeit so dargestellt. Und einfach, wenn wir die Leute fragen, die im Detailhandel arbeiten, und wir haben bei uns bei der Unia 8 Leute, die bei uns arbeiten, die sind täglich draussen und reden in den Betrieb mit den Angestellten im Detailhandel. Wir haben tausende Mitglieder im Detailhandel und es kommt unisono die gleiche Rückmeldung. Das wollen wir nicht.
4: Aber eben, das Ladensterben noch schnell, ich meine, wenn die Leute dann quasi nicht können in einem Laden stehen können, dann ist noch auch nicht dient. Also wäre das dann nicht auch ein bisschen eine Massnahme gegen das Ladensterben, das man ja immer beklagt in der Innenstadt?
8: Das wäre wahr, wenn wir mehr Geld im Sack hätten, wo wir am Sonntag wieder einkaufen. Aber die Aussage ist ja, ich kaufe nicht mehr Brot, weil ich es auch am Sonntag kaufen kann. Ich kaufe es einfach zu einem anderen Zeitpunkt. Der Umsatz steigt nicht, er ist einfach anders verteilt über Mittag.
4: Stichwort Zürich, ich habe vor der Sendung noch mit dem Zürcher FDP-Kantonsrat Claudio Zielmann telefoniert. Und also, zuerst genossen, ihr wohnt ja auch im Kanton, also in Zürich. Er hat mir gesagt, ja, geh doch mal an einem Sonntag an HB, also an Hauptbahnhof im Migros in Coop, da hat es Schlangen. Das sei nicht nur der Horror für Kunden, Kundinnen und Kunden, die dort sind, sondern vor allem auch für die Angestellten dort. Also man könnte ja auch sagen, mehr Sonntagsverkäufe würde heissen, man kann den Ansturm ein bisschen verteilen.
8: Das stimmt, aber für die Leute heisst das einfach eine totale Flexibilisierung. Wir haben heute im Detailhandel arbeiten die Leute hochflexibilisiert. Das sind Kleinpensen, das sind ganz häufig, wir haben es gehört von Herrn Erni, sind Frauen, Migrationshintergrund, haben Doppelbelastung mit der Familie, wissen vielfach heute nicht, wie arbeite ich morgen, wie arbeite ich übermorgen, arbeiten zu absoluten Tiefstlöhnen heute. Der Herr Erni und sein Verband wehren sich gegen Gesamtarbeitsverträge auf nationaler Ebene, wehren sich gegen Mindestlöhne auf kantonaler Ebene oder auf städtischer Ebene, die dort Abhilfe schaffen. Die Vorlage, wenn sie durchkommt, killt den Sonntagszuschlag, den wir heute haben für Sonntagsarbeit. Also wir haben eine weitere Abschaffung eigentlich von Arbeitsbedingungen. Und darum die Leute, die mir fragen, sagen, nein, das wollen wir nicht, das nützt uns nicht.
4: Jetzt muss der Patrick Erni noch etwas sagen.
6: Ja, also da sind jetzt schon sehr viele Sachen gesagt.
4: Ein ganzer Strauss.
6: Die einfach nicht stimmen. Nein, also eben mal angefangen bei der furchtbaren Situation, wo ja anscheinend Detailhandelsangestellte innen sind. Das Gegenteil ist wahr. Wenn man schaut, wie die Lohnentwicklung gesehen ist seit 2010 über alle Branchen, dann ist der Detailhandel über dem Gesamtschnitt von allen Branchen. Er ist deutlich höher wie in anderen sogenannten Tieflohnbranchen. Und das ja, ohne nationale GAV. Das können andere Branchen, die einen entsprechenden nationalen GAV verfügen, können das nicht von sich behaupten. Auch der Detailhandel, wie jede andere Branche auch, sieht sich im Arbeitsmarkt ausgesetzt. Und wir haben hier Stichwort Demografie. Auch die Herausforderung, dass wir laufend weniger Arbeitskräfte werden haben im Markt. Also auch der Detailhandel muss schauen, die Unternehmen müssen schauen, dass sie attraktive Rahmenbedingungen für ihre Angestellten bieten können. Und dann vielleicht einfach auch noch der zweite Punkt, eben die Mehr von dem Kuchen, der immer gleich bleibt. Man kann den Franken nicht zweimal ausgeben. Wenn das würde stimmen, dann wären wir jetzt immer noch auf dem Stand vom 19. Jahrhundert und würden immer noch einen Grossteil von unserem Geld für die Nahrungsmittel ausgeben. Das Gegenteil ist wahr. Seit 2010 ist das BIP um 20% aufgegangen. Wir haben mehr Möglichkeiten.
4: Also der hat das Gefühl, es wird um mehr gekauft, wenn man am Sonntag einkaufen kann. Das hat der Serge Gnoss gesagt. Da hat er grosse Fragezeichen. Ich werde mal die Hörerinnen und Hörer, Zuschauerinnen und Zuschauer fragen, was meint ihr zu unserer heutigen Frage? Braucht es mehr Sonntagsverkäufe in der Schweiz, ja oder nein? Am Telefon ist der Albert Schwegler aus Hochdorf im Kanton Luzern. Guten Morgen, Herr Schwegler.
9: Guten Morgen.
4: Ihr seid dagegen mehr Sonntagsverkäufe. Wieso?
9: Ich bin komplett dagegen. Ich habe 40 Jahre im Detailhandel gearbeitet. Und ich sage einfach, die kleinen Läden in den ländlichen Gegenden und so, die gehen alle kaputt. Die Grossverteiler, die können quer subventionieren. Und wir müssen einfach gesamtschweizerisch einmal ein bisschen umdenken. Ich bin jetzt 80-jährig und so kann es einfach nicht mehr weitergehen.
4: Wieso?
9: Sonst gibt es einmal einen Kollaps.
4: Kollaps in welchem Sinn, meint ihr?
9: Die Leute sind einfach verwöhnt worden, noch mehr und noch mehr und noch mehr Konsum. Und so kann es nicht weitergehen. Mhm. Ich werde das nicht mehr erleben, aber meine Grosskinder und so, die werden das eines Tages zu spüren bekommen.
4: Also der hat nicht nur das Gefühl, es wird mehr mit den Ladenöffnungszeiten, dass man muss von morgen um 6 Uhr bis am Abend um 11 Uhr im Laden stehen quasi. Ihr meint hier mehr Konsum und das macht euch ein bisschen Sorgen.
9: Genau, das ist es ja.
4: Gebe ich gerne die Runde, Patrick Erni. Also immer mehr muss denn das sein? Und das ist ja auch eine gesellschaftliche Debatte, die wir heute hier im Forum führen. Also braucht es, wollen wir mehr Konsum, wollen wir mehr Liberalisierung oder ist der Ruhetag vom Sonntag, ist der uns irgendetwas wert?
6: Was hast du jetzt gerade angesprochen? Das ist eine Realität, das ist die Konsumrealität, in der wir drin stecken. Es gibt mehr Konsum, wir haben mehr Möglichkeiten vom Konsum, das ist so. Man kann das schlecht finden, man kann das gut finden. Wir sehen das halt einfach als Tatsache und für uns ist entscheidend, dass für alle Wettbewerbsteilnehmer im März die gleich oder idealerweise gleich lange Spiesse herrschen. Und da haben wir einfach das Problem, dass heute ein grosser Teil zum Beispiel im Online-Verkauf, zum Beispiel zu den asiatischen Plattformen abgeht, die haben rund um die Uhr offen und sie wissen sicher, wenn am häufigsten eingekauft wird, das ist am Sonntag und zwar mit Abstand wird am Sonntag am meisten im Onlinehandel eingekauft.
8: Also vielleicht zwei Sachen dazu. Onlinehandel, ja, das ist eine Herausforderung für den Detailhandel, unbestritten. Aber die zwei grössten Onlinehändler in der Schweiz sind Schweizer Onlinehändler. Das ist Digitec und Galaxus, gehören dem Migros. Punkt 1. Punkt 2, wenn wir reden über Temu und Konsorten aus dem asiatischen Raum, dann müssen wir das lösen auf die Frage von, warum können die eigentlich derart billig Päckchen in die Schweiz schicken. Wenn man das unterbindet, anderes Thema, haben wir das Problem einen Strich darunter
4: gemacht. Also, die sagen, der Sonntagsverkauf hilft dem nicht direkt?
8: Nichts, oder? Und ehrlich gesagt, wenn ich mir am Sonntagnachmittag auf dem Sofa überlege, soll ich jetzt dort etwas bestellen, da etwas bestellen oder da etwas bestellen, ja, dann habe ich es gemütlich am Sonntagnachmittag auf dem Sofa. Dann stehe ich nicht auf, fahre eine halbe Stunde mit dem Tram in die Innenstadt, renne dort durch die Läden zusammen mit tausenden anderen Leuten, um es nachher vor Ort zu kaufen oder allenfalls müssen bestellen. Das ist einfach ein ganz anderes Einkaufserlebnis. Von dem her, das ist wie ein gesellschaftlicher Trend, mit dem müssen wir umgehen. Was ich noch wieder reagiere, ist auf den Zuschauer. Ich finde, das ist ganz ein wichtiger Hinweis. Es gibt zwei Ebenen. Wir haben gehört, Detailhändlerinnen und Detailhändler, also Verkäuferinnen und Verkäufer, die wollen es nicht. Aber nebenzu gibt es auch eine Frage, wie wollen wir eigentlich organisiert sein als Gesellschaft, wie wollen wir eigentlich leben als Gesellschaft. Und der Sonntag ist heute der Tag, wo wir gemeinsam frei haben. Das ist dort, wo wir Familienfeste organisieren können, das ist dort, wo wir mitmachen in den Vereinen, das ist dort, wo wir Nachbarschaftshilfe machen können und. Das ist der Tag, der einzige, wo wir nicht als Arbeitstag definiert haben. Und ich glaube einfach, nebst die Frage der Arbeitsbedingungen für die Leute ist die Frage für uns als Gesellschaft, wie wir eigentlich organisiert sind. Wollen wir einen Moment, wo wir gemeinsam frei haben, ja oder nein? Oder sagen wir, nein, die wollen wir nicht mehr. Und das Wichtigste, was wir machen in unserem Leben, ist konsumieren.
4: Wobei, man muss noch an all die Leute im ÖV denken, in der Pflege oder in den Medien, die am Sonntag auch arbeiten. Also das muss man vielleicht noch klammern auftun. Aber ich will noch schnell beim Herrn Schwegler gehen. Also der hat gesagt, er hat selber geschafft im Detailhandel. Also für euch wäre das ein Sonntagsverkauf, hättet ihr nicht wollen. Jetzt bin ich nicht sicher, ob er uns noch gehört. Herr Schwegler, gehört ihr uns noch?
10: Ja, hallo, ja.
4: Genau. Hättet ihr denn das, wäret ihr dafür gewesen, hättet ihr gesagt, ja gut, das ist doch auch mal gut, dann habe ich am Montag frei. Hättet ihr das wollen? Oder eben, ihr sagt, nein, das hätte ich niemals wollen.
10: Ich bin komplett gegen die vier Sonntagsverkäufe, die wir im haben, pro Jahr, das längert.
4: Sehr gut. Danke vielmals, habt ihr angerufen. Und jetzt gerade als nächste Runde nehmen wir Regina Müller aus Helbühl, auch im Kanton Luzern. Guten Morgen.
11: Guten Morgen.
4: Bei euch geht es vor allem um das Thema Frauen. Sagt schnell, warum.
11: Ja, weil ich bin auch in einem Kiosk gearbeitet. Das war nicht so das Problem gewesen. Wir haben dort am Sonntag zugegeben. Aber wenn ich die Diskussion sehe, tut mir auf. Und wer geht da arbeiten? Das sind nur die Hausfrauen, die da gehen können. Und die gehen immer. Und ich finde es einfach schade, dass man so einen Tag wie der Sonntag einfach wieder für so. Also ich finde, das ist Spinnerei, wenn man das Gefühl hat, man muss am Sonntag können einkaufen. Man redet von den Migranten, die da arbeiten wollen. Klar, die könnt ihr auch drücken mit den Löhnen, Herr Erni. Und die Grossen, die zwei, die ihr ja jetzt hier nicht dabei haben.
4: Migros und Coop.
11: Ja. Die sind ja nicht dabei, die haben ja so oder so ihre Schöpfe offen haben am Sonntag und das reicht ja auch. Aber Sie, Herr Erni, können ja sicher auch nicht arbeiten am Sonntag. Und sonst hätten Sie sicher einen Lohn, den wir nie bekommen hätten. Und das Ganze, der ganze Scheiß von dem Ganzen, das ist ja Politik. Die Verkäuferinnen wollen das nicht, aber Politiker, die sind wieder die, die alles zur Sau machen. Das ist ja der Pflege alles also, so.
4: Deutliche Worte, danke vielmals, Frau Müller. Herr Erni, ihr seid angesprochen.
6: Es ist eine gesellschaftliche Realität. Wir können das gut finden, wir können das schlecht finden, dass der Sonntag nicht mehr die gleiche Bedeutung hat, für, zumindest für einen Teil der Bevölkerung, wie das heute siehst. Sie haben vorhin einige Beispiele angesprochen. Es gibt noch ganz viele weitere Arbeitnehmerinnen und Arbeitnehmer, die am Sonntag arbeiten. Denken wir an Gastronomie, denken wir an viele Prozesse, zum Beispiel in der Industrie, denken wir zum Beispiel an die Medien. Das SRF hat ein Vollprogramm am Sonntag. Da kann man sich dann auch fragen, ja, muss man am Sonntag unbedingt in die Beiz? Muss man am Sonntag, braucht es am Sonntag ein Vollprogramm für SRF? Wer entscheidet am Schluss, was richtig ist, was am Sonntag soll nachgefragt werden und was nicht?
4: Das möchte ich noch schnell Regina Müller fragen, wenn sie noch dran ist.
11: Ja.
4: Ein Punkt, wo euch der Herr Erni quasi wie der Ball zurückspielt. Ja, also geht ihr auch ab und zu ins Kaffee oder ins Restaurant oder ins Kino am Sonntag?
11: Ich habe jahrelang im Service gearbeitet, und zwar nur am Wochenende, weil der meinem Mann daheim war. Ich habe das sehr gerne gemacht. Und es ist nicht nur der Beruf, der am Sonntag arbeiten muss. Und ich sage Ihnen jetzt eins, die Berufe, die verurteilt sind, sage ich jetzt einmal, so schaue ich das an, die 7 Tage arbeiten in der Woche. Das ist vom Mäler bis zum Grossbauer, aber der Grossbauer hat ja auch den Mäler, der dort arbeitet. Und so machen die das auch. Mhm. Und das ist auch schön. Aber man muss nicht, wir wollen vorgeben, es sei ein kleiner Teil, der jetzt den Sonntag gerne hat. Mhm. Es ist ein grosser Teil, der das schätzt. Und wenn es zum Beispiel eine Jugendveranstaltung ist, wo man bei den Kindern schauen will, das ist auch am Wochenende. Und dann ist man froh, wenn man frei hat, wenn man die Jung, unsere eigenen Kinder unterstützen können, an einer Sportveranstaltung. Und nicht, dass man dann noch schauen muss, dass man frei hat.
4: Genau.
11: Also es ist einfach eine Illusion, nur gewisse Teile haben, wenn sie frei haben, sondern man soll einmal so etwas... Man muss jetzt nicht Migration fördern. Wir machen ja sowieso alles, was die Ausländer wollen. Also gut.
4: Aber da machen wir einen Punkt. Das ist wieder ein anderes Thema. Danke vielmals, habt ihr angerufen. Regina Müller, online kann man auch mitdiskutieren. Auf srf1.ch kann man zum Beispiel einen Kommentar hinterlassen. Da schaut Noemi Bachhoffner an. Und da sind aber durchaus auch Leute gekommen, die sagen, doch, ich wäre durchaus für mehr so Sonntagsverkäufe.
5: Genau, da haben wir eine Nutzerin, die zum Beispiel betont, man sollte ja gar nicht die Arbeitsbelastung von bestehenden Angestellten erhöhen, wie es vorher schon angesprochen worden ist, sondern Stellen für andere Bevölkerungsgruppen schaffen, die zeitlich ein bisschen eingeschränkter sind, zum Beispiel Studierende.
4: Sehr genoss, das kommt immer wieder. Also es gibt ja durchaus Leute, die froh sind, die sagen, hey, eben, vielleicht habe ich Familie und dann kann die Ehefrau schauen oder der Ehemann daheim, wenn ich am Sonntag arbeiten kann. Man tut immer wieder die Studierenden, tut man auch zitieren, die nicken.
8: Das ist so, das ist eine Art Erzählung, die nur ist. Einfach noch mal kurz zum Herrn Erni. Der Herr Erni sagt, es sei ein Fakt, dass das so anders ist inzwischen. Und mein Punkt ist, das ist eben kein Fakt. Was man versucht zu machen ist, mit dieser Vorlage, man versucht die Realität zu verändern, indem man neu sagt, 12 Sündig sind okay und bisher haben wir 4. Also die Aussage, dass es eine Art so ist und dass all das wollen, das würde ich mal relativ hart bestreiten. Und wenn wir jetzt mal schauen, wo sind denn die tausenden Leute, die alle dringend wollen, gehen arbeiten am Sonntag einerseits und andererseits, was passiert denn in der Realität? Gehen wir zur Gastronomie. Gastronomie hat heute massive Probleme, Leute zu finden. Und die können ja offensichtlich Jobs anbieten zu allen Tages- und Nachtzeiten. Massive Probleme. Warum haben sie massive Probleme? Weil sie mit den gleichen Problemen kämpfen, die der Detailhandel hat. Es sind hochflexible Pensen zu tiefen Löhnen mit einem grossen Anteil Leute aus der Migration, die nebenzu Familienpflichten haben, die in diesen Berufen arbeiten. Wenn wir anschauen, was ist passiert, dort, wo die Sonntagsöffnung aufgegangen ist, das hat in der Fläche nicht zu mehr Angestellten geführt insgesamt. Das macht ja keinen Sinn. Weil nochmal, ich kann mein Brot nur einmal kaufen in der Woche und nicht zweimal. Ich kann mir das nicht leisten. Das heisst, der Laden verdient nicht mehr. Das heisst, er kann sich insgesamt nicht mehr leisten. Für die Einzigen, wo sich das lohnt, das ist für die Grossen. Weil die können dann das Personal so einsetzen unter der Woche, dass sie insgesamt die gleichen Kosten haben. Die Kleinen zum Fertigmachen kommen total unter Druck. Einen Tag mehr aufmachen heisst einen Tag mehr Kosten. Und das heisst ganz real, am Ende werden die sagen, okay, dann kann ich am Montag nicht mehr aufmachen, wenn ich am Sonntag offen habe. Und das geht über alles hinweg, gibt es eine Verlagerung von Umsatz von kleinen zu grossen. Und am Ende haben wir das Lederisterben, wo wir im Zürich exemplarisch gesehen, es gibt keine kleinen Läden mehr an der Bahnhofstrasse.
4: Das möchte ich unbedingt,
8: wird
4: Patrick
8: Herrn,
4: noch zuspielen. Ihr vertretet ja ganz viele Geschäfte, eben 2300 Geschäfte, und zwar vom Kleinen bis zum Grossen. Der Vorwurf steht im Raum, das würde nur den Grossen, wirklich den richtig Grossen helfen.
6: Dass es eben nicht so ist, zeigt die Realität, zeigt der Blick in die Realität. Schauen wir, wer heute offen hat am Sonntag, gerade in der Stadt. Und das sind häufig Familienbetriebe, meistens oder in vielen Fällen geführt von Familien mit Migrationshintergrund, die nicht selten an 7 Tagen in der Woche offen haben, die stark profitieren von der Sonntagsöffnung, wo am Sonntag die Läden voll sind. Und für uns stellt sich halt einfach immer halt die Frage, ja, ist es gerechtfertigt, dass gewisse Formate aufgrund von ihrer Grösse, aufgrund von ihrem Sortiment, aufgrund von ihrer Struktur, vom Standort, wo sie sind, Stichwort Bahnhof, Stichwort Tankstelle, dass die von einer Bevorzugung, von einer Privilegierung dürfen profitieren und andere Unternehmen nicht. Und wir sind der Meinung, mit dieser moderaten Vorlage haben wir einen vernünftigen Schritt in eine Richtung, dass eben auch andere Unternehmen von der grossen Nachfrage, die am Sonntag besteht, können profitieren.
4: 0848 440 222 läutet direkt die Sendung an und redet mit. Und übrigens, ich sehe, es läuten sehr viele Leute an, die sagen, ich bin dagegen. Uns wird auch wundern, was ihr sagt, wieso dass man für mehr Sonntagsverkäufe ist. Leute da, sagt eure Meinung 0848 440 222. Und bevor wir jetzt weiter telefonieren, weiter diskutieren mit euch, möchte ich noch jemanden kurz aus dem Kanton Zürich ans Telefon holen, um zu fragen, warum will Zürich überhaupt 12 Sonntagsverkäufe und was bringt es? Am Telefon habe ich jetzt Christian Müller, ehemaliger FDP-Kantonsrat aus Zürich. Guten Morgen.
12: Guten Morgen miteinander.
4: Ihr seid heute ja Präsident vom Arbeitgeberverband vom Kanton Zürich und im Vorstand vom Gewerbeverband vom Kanton Zürich. Herr Müller, dort im 2023 hat Zürich ja, also der Kanton Zürich hat den Vorschlag gebracht wegen Corona. Wir erinnern uns zurück, dort waren viele Läden zu. Man ist online gezwungenermassen online shoppen. Zürich hat dann wollen mit diesen 12 Sonntagsverkäufen eigentlich am Detailhandel helfen. Jetzt, wir wissen es alle, Corona ist vorbei. Also die Zürcher Initiative braucht es eigentlich nicht mehr.
12: Das ist richtig. Gott sei Dank sind die Einschränkungen vorbei, die wir mit Corona hatten. Das wollen wir alle miteinander nicht mehr. Die Idee war ursprünglich natürlich mit zusätzlichen Verkaufsstundungen, die ausgefallenen Sonntagen, die wir hatten, wegen Corona zu kompensieren. Mhm. In der Zwischenzeit müssen wir einfach sagen, die Verhältnisse haben sich noch mehr verändert. Man hat dort natürlich auch die Leute wirklich noch mehr in Onlinehandel getrieben. Und wie wir es vorher schon gehört haben, ist ein grosser Anteil vom Onlinehandel am Sonntag, wo das stattfindet. Und dementsprechend hat nach wie vor die Initiative ihre Berechtigung, dass man da Detailisten vor Ort die gleich langlige Spiesse gibt, wie andere Anbieter eben auch haben.
4: Jetzt gilt ja in der Schweiz ein grundsätzliches Arbeitsverbot für einen Sonntag. Eben, wir haben es vorher schon gehört, Ausnahmen sind natürlich Spitäler, Restaurants, Becken, Kioske etc. Jetzt in Zürich kann ich ja, also am Sonntag kann ich in Shopping am Flughafen, ich habe in Shopville am Hauptbahnhof, ich habe an Tankstellenshops, ich habe an Kiosk. Online hat uns jemand geschrieben, reicht es nicht, dass alle Tankstellenshops und viele Restaurants am Sonntag geöffnet haben? Also würdet ihr, Herr Müller, wirklich am Sonntag an Bahnhofstrasse zum Beispiel eine Uhr posten?
12: Das kann ich mir durchaus vorstellen. Und gerade Zürich, wo natürlich auch eine Tourismusregion ist, wo sehr viel Bewegung hat am Sonntag, da hat es definitiv Leute, die am Sonntag gerne würden einkaufen. Und das ist ja gerade eines von diesen Problemen, die wir haben, oder? Also ein Hauptbahnhof mit sehr vielen Geschäften, ein Flughafen mit sehr vielen Geschäften, die dürfen offen haben, 7 Tage in der Woche, fast rund um die Uhr. Und am Detailist, am kleineren Detailist, tut man verbieten, sein Geschäft offen zu haben. Und das ist genau das, was wir mit dem beheben wollen, dass auch die einen gleich langen Spiess bekommen wie andere Anbieter.
4: Jetzt sind aber ja nicht alle Kantone und Städte gleicher Meinung wie Zürich. Ich habe gelesen, Bern, Lausanne, Neuenburg, die sind dagegen. Auch Kanton Basel-Stadt und Thurgau. Jetzt ein bisschen gemein gefragt, ist es eine kleine Zürcher Zwängerei? Ist das so ein kleiner Lex Zürich? Also die restliche Schweiz braucht es nicht, aber Zürich will es.
12: Nein, gar nicht. Also das ist ja eine Vorlage, wo der Föderalismus lebt. Das kann ja nachher jeder Kanton selber entscheiden. Der Kanton kann das auch an Gemeinden delegieren, wie es im Kanton Zürich der Fall ist. Die Gemeinden können am Schluss festlegen, wann das man offen hat. Sie können auch festlegen, nach wie vor, wie viel das man offen hat. Es ist ja einfach das Maximum geregelt. Oder? Und auf der anderen Seite gibt es einen Haufen Kantone, Bergkantone, Tourismusregionen, wo die Diskussion gar nicht stattfindet. Also Kanton Wallis können sie praktisch flächendeckend überall posten am Sonntag. Das ist Föderalismus, so soll es sein.
4: Also das sagt Christian Müller, Präsident vom Arbeitgeberverband vom Kanton Zürich. Und jetzt nehme ich einfach noch eine Hörerin dazu, nämlich Gisela Guggisberg aus Helikon im Kanton Aargau. Guten Morgen.
13: Guten Morgen.
4: Ich nehme an, ihr hättet dem Herrn Müller ein bisschen zu widersprechen. Ihr seid, glaube ich, selber im Verkauf.
13: Richtig.
4: Sagt uns, was habt ihr erlebt?
13: Ja, also es ist so, ich bin seit 27 Jahren im Verkauf tätig. Wir haben früher drei Verkäufe gehabt, Sonntagsverkäufe vor Weihnachten. Da haben die Leute WC-Papier gekauft am Sonntagnachmittag, Grabkerzen, Möbelpolitur. Das ist alles Zeug, das du im Januar kannst kaufen, das du im Dezember auch noch brauchen kannst. Es geht darum, dass man die Leute ein bisschen verzieht in dem Sinn, dass sie jederzeit nicht mehr in einen Laden können. Die Leute müssen nichts mehr denken. Sie verblöden langsam. Sie laufen nie, sie können spazieren mit ihren Kindern. Sie laufen ein bisschen um, kaufen vielleicht etwas Halbpreis und gehen nur wieder raus. Mhm. Ich bin der Meinung, es verursacht mehr Kosten als Nutzen. Unter dem Strich ist die Zahl ganz sicher rot und nicht schwarz.
4: Mhm. Fragen wir doch gerade in die Runde, der Patrick Erni vom Dachverband für Detailhandel ist dran. Wir haben immer noch dran, Christian Müller aus dem Kanton Zürich. Was sagt ihr? Herr Erni.
14: Okay. ich bin jetzt gar nicht klar gesehen,
4: ja, genau, ich habe es offen gelassen.
14: Genau. Nein, wir haben es vorher schon diskutiert. Es ist eine gesellschaftliche Entwicklung, die jetzt von Guggisberg angesprochen worden ist. Die kann man bedauern. Ich habe grosses Verständnis, wenn man die Entwicklung bedauert. Man muss allerdings halt einfach festhalten, die Gesetzgebung, die hinkt. Und da muss ich auch im Hypnose widersprechen. Gesetzgebung tut nicht die gesellschaftliche Entwicklung prägen, sondern es ist umgekehrt. Gesetzgebung hinkt immer der gesellschaftlichen Entwicklung hinterdrein. Mhm. Und da müssen wir uns halt einfach fragen, ja, entspricht die heutige Gesetzgebung noch der Konsumrealität, wo wir drin stecken? Und da sind wir eben der Ansicht, das ist nicht der Fall. Mhm. Und mit dieser Vorlage machen wir hier sicher einen vernünftigen Schritt in die richtige Richtung.
4: Danke vielmals, Gisela Guggisberg. Hat ihr angerufen? Ich möchte noch schnell Christian Müller die Frage auch noch stellen, die Frau Guggisberg aufgeworfen hat. Ja, eben, tut man so denn nicht auch ein bisschen uns Konsumentinnen und Konsumenten verziehen? Ja, ich kann ja am Sonntag gehen, wieso soll ich mir den Stress unter der Woche machen? Ist das nicht so ein falsches Erziehen?
12: Nein, ich denke, es ist genau umgekehrt. Der Konsument hat seine Bedürfnisse, der Konsument äußert, was er will und er bestimmt, wie er einkaufen will. Jetzt sehen wir ja, dass der Konsument am Sonntag am meisten einkauft, nämlich daheim auf dem Sofa. Und der Detailist kann sich in dem Sinn abheben vom Onlinehandel durch Einkaufserlebnis. Und ein Einkaufserlebnis kann ich halt, weiss Gott, einfach besser geniessen an einem Sonntag, wo ich mehr Ruhe habe, weder Abend am 7. nach dem Feierabend noch schnell stressen gehen posten. Mhm. Und genau diese Möglichkeiten soll man am Detailhandel geben, dass er das Konsumentenbedürfnis kann aufnehmen und sich gegenüber anderen abheben, eben gerade vor allem gegenüber dem Onlinehandel.
4: Es gibt zu reden, das Thema, braucht es mehr Sonntagsverkäufe in der Schweiz, ja oder nein? Der Serge Gnoss von der Gewerkschaft hat noch kurz gewunken, darum ganz kurz, Herr Gnoss.
8: Ganz kurz. Einfach zur Reaktion, der Konsument bestimmt, wie wir leben. Das stimmt einfach nicht. Wir bestimmen, wie wir leben. Es sind nicht Touristen, die sagen, wie wir uns organisieren im Land. Es sind nicht Konsumentinnen und Konsumenten, die mit ihrem Bedürfnis definieren, wie wir leben. Es sind nicht Unternehmen, die sagen, wie wir uns organisieren im Land. Es sind Bürgerinnen und Bürger von dem Land. Wir sind es. Von dem her am Ende ist es ein Entscheid von uns allen, wie wollen wir uns organisieren, wann wollen wir arbeiten und wann wollen wir frei haben. Und bisher hat einfach, und es ist ein bisschen eine Zwängerei, es ist wirklich ein Keter und kennen Sie ja, die Abstimmung machen wir etwa alle zwei Jahre irgendwo in dem Land. Und bis jetzt kommt Patrick Erni und seine Detailhandler einfach flächendeckend in mindestens zwei Drittel von der Abstimmungen immer aufs Dach über. Weil die Stimmbevölkerung immer wieder sagt, nein, wenn wir nicht, nein, wenn wir nicht, nein, wenn wir nicht. Und es ist jeder Vorwand recht, um es wieder zu bringen. Und die Vorlage ist wie das beste Beispiel dafür. Die ist entstanden auf der Höhe von der Krise von Corona, um uns jetzt zu sagen, weil wir eine totale Krise hatten, unbestritten, müssen wir als Lösung dafür eigentlich jetzt all 24/7 arbeiten. Immer. Und das ist einfach ein unsinniger Vorschlag.
4: Wir machen da mal einen Punkt. Ich danke an Christian Müller, Präsident vom Arbeitgeberverband vom Kanton Zürich, haben wir euch dürfen anrufen. Ja, heute geht es im Forum um eine Debatte, die uns alle etwas angeht. Wir haben es gerade gehört, nämlich, welchen Wert hat denn eigentlich der Sonntag? Wollen wir das möglichst liberal, sollen die Läden immer offen haben, 7 Tage in der Woche, oder wollen wir den Sonntag als Ruhetag, wo möglichst viel nicht arbeiten müssen? Was ist eure Meinung? Redet mit. Oder besser noch, wenn ihr selber müsst arbeiten am Sonntag, erzählt von euren Erfahrungen. Es würde uns sehr interessieren. Ruft an, diskutiert mit 0848 440 222. Wir sind wieder zurück, da in Live-Diskussion, gerade in ein paar Minuten.

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1: Wir sind mitten im Forum auf Radio und Fernsehen SRF 1 und für alle, die erst jetzt gerade dazugekommen sind, es geht ums Shoppen am Sonntag. Am Sonntag kann ich ja Zug fahren, ich kann an Skilift, ich kann ins Theater, ich kann ins Restaurant, aber eben grundsätzlich ist Sonntagsarbeit in der Schweiz verboten. Es braucht eine Bewilligung, ausser jetzt für Branchen wie Spitäler zum Beispiel, Gastro, Becken, Kiosk, Medien und so in den Bahnhöfen, Läden in den Bahnhöfen. Der Ständerat diskutiert nächste Woche in der Sommersession, ob man das Gesetz ändern muss. Für den Detailhandel soll es neu 12 Sonntagsverkäufe geben statt 4 bis jetzt. So will es eine Standesinitiative vom Kanton Zürich. Ist das eine gute Idee? Ist es vielleicht eine Massnahme gegen das Ladensterben in der Innenstadt? Oder sagt ihr, ist es unnötig, das geht nur auf den Buckel vom Verkaufspersonal? Hier am Diskussionstisch steht bereit der Patrick Erni. Er ist Direktor von der Swiss Retail Federation und er ist für mehr Sonntagsverkäufe. Und auf der anderen Seite steht der Serge Gnoss. Er ist Co-Geschäftsleiter von der Gewerkschaft Unia Zürich Schaffhausen und er ist dagegen. Und ihr könnt jetzt mitreden, diskutiert mit unseren Gästen 0848 440 222 direkt anrufen in die Sendung. Oder aber Noemi Bachhoffner schaut auch eure Kommentare online auf srf1.ch an und eure Mails. Und da ist etwas reingekommen zum Stichwort Jung-Alt.
2: Genau, von der Annette Helfenstein. Sie sagt, gerade jüngere Leute würden über das Wochenende häufig am Laptop sitzen und online bestellen. Es gäbe riesige Kartonabfallberge und das würde alles nicht passieren, wenn die Öffnungszeiten freier wären und man eben die 7 Tage offen hätte. Weil dann die Leute auch nicht mehr so in die Kirche gehen am Sonntag und dafür könnten sie posten. Mhm.
1: Also so ein sehr Genoss von der Gewerkschaft. Das Thema, ja, vielleicht ist es aber auch eine Generationenfrage. Die älteren Leute, die jetzt nicht unbedingt das Bedürfnis haben, am Sonntag etwas zu machen, aber die Jüngeren durchaus.
3: Es ist effektiv eine Generationenfrage. Aber in der Frage, wie man online bestellt oder nicht, dort ist die Generationenfrage. Ich habe 3 Kinder. Die sind genau in diesem Alter, wo ich irgendwie online, Handy, ist etwa von den Aktivitäten 1, 2 und 3. Und das ist eine Realität, mit der wir umgehen müssen. Aber weil der Laden am Sonntag offen hat in der Innenstadt, an der Bahnhofstrasse in Zürich, geht keins von meinen Kindern mehr sein Kleid, das es braucht, nächstens für die Schulabschluss 4 gehen kaufen vor Ort an der Bahnhofstrasse. Die machen das weiterhin online. Weil das ist einfach die Änderung, die wir haben. Und die grössten Onlinehändler nochmal sind in der Schweiz Schweizer Online-Unternehmen. Das ist Digitec und Galaxus mit Abstand. Das ist in dem Sinne nicht das Abwandern von Umsatz ins Ausland. Es ist zu einem grossen Teil einfach eine Verschiebung von Umsatz vom einen Ort an den anderen Ort. Mit dem muss man umgehen. Aber es ist auch nicht so, dass wir eine komplette Krise haben im Detailhandel. Die Zahlen sind stabil. Die Margen sind nicht riesig, sind es aber auch nie gewesen. Aber wir haben insgesamt eine Situation, wo wir eigentlich über alles hinweg eine stabile Situation haben. Was wir haben, ist, die Kleinen sind unter Druck von den Grossen. Und das ist das Gemeine an dieser Vorlage, weil diese Vorlage nützt den Grossen und nicht den Kleinen.
1: Das haben wir schon besprochen in dieser Stunde, Patrick Erni, aber der Ball geht zu euch. Vom Detailhandel.
4: Von dieser Vorlage würde eben gerade die Innenstadt würde sehr davon profitieren. Wenn das heutige Innenstadterlebnis, das man hat, unter der Woche, die Leute gehen nicht einfach nur wegen dem Shoppen oder wegen der Gastronomie oder wegen kulturellen Veranstaltungen in der Innenstadt. Heute ist die Erwartung vom Kunden, das ist mit dem Thema von Bespielung von einem Ort, von einer Innenstadt, von einem Gesamterlebnis. Und das ist eben auch der Grund, warum es in der Innenstadt gerade am Sonntag so, Entschuldigung, ein bisschen tötelt. Mhm. Da fehlt halt einfach auch der Detailhandel, der entsprechend für Besucher sorgt.
1: Online ist genau das, muss ich kurz unterbrechen, Noemi Bachhoffner ist, glaube ich, reingekommen, dass jemand sagt, ja, aber geht einmal am Sonntag in eine Innenstadt.
2: Genau, ich bin gerade kurz am raussuchen. Es ist darum gegangen, dass gerade zum Beispiel an der Bahnhofstrasse oder auch in Tourismusgebiet vieles tot ist am Sonntag, leer ist und dass es eben spannend war, wenn dort die Läden offen hätten, dass der Tourismus von dem könnte profitieren und dass man das Ladensterben könnte abwenden.
3: Jetzt machen wir doch den Gedanken mal fertig. Wenn der Laden am Sonntag oder unter der Woche offen hat, braucht es ja nicht nur den Laden. Es braucht zusätzlich die Logistik, die die Waren anliefert. Es braucht die Reinigung, die nachher am Abend den Laden putzt. Es braucht die IT, die sicherstellt, dass das System funktioniert. Und. Wir reden nicht nur in Anführungszeichen von den Verkäuferinnen. Wir reden am Ende hier von einem recht fundamentalen gesellschaftlichen Wandel. Und wenn wir die Tür aufmachen, das kann man wählen, der Herr nicht kann das wählen, aber die Konsequenz hinten raus ist, dass man nachher, wir haben es ganz am Anfang gehört, in den USA landet, wo wir 24-7 alles offen haben und alle arbeiten. 24-7. Mhm. Und ich glaube einfach, das ist nicht der Weg, wo wir sollten gehen als Schweizerinnen und Schweizer. Wirklich nicht. Ich halte es für einen falschen Plan. Die Verkäuferinnen wollen es nicht. Wirklich nicht. Und auf der anderen Seite glaube ich nochmal, wir brauchen Momente, wo es eben auch mal ein bisschen ruhiger ist. Und ich bin gern in der Innenstadt am Sonntag. Ich bin in Zürich aufgewachsen, ich wohne immer noch in der Stadt. Ich geniesse den Tag in dieser Stadt, wenn ich dort durchlaufen kann. Und es ist eben also mal nicht nur Konsum.
1: Der Serge Gnoos sagt immer wieder, die Verkäuferinnen und Verkäufer wollen das nicht. Jetzt wollen wir Erika Marrer fragen aus Menziken im Kanton Aargau. Ihr habt, glaube ich, auch im Verkauf gearbeitet. Sagt uns, wie ihr es seht.
5: Ja, also guten Tag miteinander. Also ich sehe es folgendes. Ich finde es einfach verrückt, wenn man am Sonntag arbeiten muss. Ich bin ganz früher, in jungen Zeiten, bin ich jung geschieden und da bin ich noch froh gewesen, ob man am Sonntag arbeiten konnte, weil man den doppelten Lohn bekommen hat. Mhm. Aber das habe ich nur gemacht, weil ich das Geld gebraucht habe. Ich stelle mir einfach vor, wenn man das bei den Verkäufern macht, dann sollte man es ja auch auf allen Berufen machen. Ob da die Strassenarbeiter arbeiten oder zum Beispiel die im Büro. Die haben immer Samstag, Sonntag frei. Mhm. Wir im Verkauf, wenn du Glück hast, hast du 2 Tage frei hintereinander. Ich möchte mal schauen, wenn alle im Büro müssen irgendwann am Sonntag arbeiten, die Frau arbeitet dann vielleicht am Sonntag nicht, ist dann zu Hause. Dann möchte ich mal schauen, wo die Beziehungen hingehen. Weil die können garantiert zu Bruch, weil eine Familie muss am Wochenende können zusammen sein. Mhm. Die Kinder haben die Schule frei und dann muss man das einfach machen. Weil die Herren da, die da reden und dafür sind, die in ihrem schönen Ledersitzli drin hocken, ich möchte mal schauen, wenn die müssten zu dem Lohn arbeiten, wie wir als Verkäufer müssen arbeiten, die wären garantiert auch dagegen.
1: Also das
5: aber nur,
1: wenn
5: sie in den Stühlen drin hocken, verdienen die ja ganz anders. Das ist ja logisch, könnte ich einfach sagen, ja, ich will das mehr. Ich weiss, das war schon mit den Chefen, wenn sie noch mehr und noch mehr Umsatz haben wollen. Ja, Frau Mara, wieso haben sie jetzt nicht? Da habe ich mal einem Chef gesagt, dann sollen wir mit mir eine Woche lang in den Laden reinstehen. Meinen Sie, der hätte das gemacht? Ganz sicher nicht.
1: Es lachen alle in der Runde. Danke vielmals, Frau Mara. Bleibt noch schnell dran, weil es ist ein happiger Vorwurf, den ihr da sagt, auch Patrick Erni, der den Detailhandel vertritt, so im Sinne von, Herr Erni, steht doch selber mal in den Laden. Das gehört ihr vielleicht ab und zu.
4: Ich nehme das so entgegen, aber ich nehme vor allem auch das erste Votum von der Damen entgegen, eben, wo sie gesagt hat, ja, in jüngeren Jahren bin ich froh gewesen. Und eben, wir haben, und ich glaube, das ist einfach ganz wichtig, wir dürfen nicht davon ausgehen, dass alle Leute die gleiche familiäre Situation haben, vielleicht das gleiche Familienbild haben. Es gibt viele Leute, die sind alleinstehend, die leiden vielleicht auch, die sind vielleicht auch am Wochenende tendenziell eher einsam und die sagen dann, hey, da wäre ich eigentlich noch ganz froh, wenn ich dann könnte arbeiten. Und ich denke vielleicht noch ein zweiter Punkt, der ganz wichtig ist. Es wird jetzt noch gerne von der Gewerkschaftsseite wird so ein bisschen der Eindruck erweckt, ja, jetzt kommt noch ein Tag dazu und jetzt müssen Verkäuferinnen und Verkäufer müssen jetzt an jedem Tag arbeiten. Meine Damen und Herren, wir haben ein Arbeitsgesetz, die restlichen Aspekte von dem Arbeitsgesetz, die werden nicht geändert. Das Arbeitsgesetz ist da zum Schutz des Arbeitnehmers und das ist richtig so und das soll auch so bleiben. Wir haben maximale Arbeitszeiten, wo eben zum einen vom Gesetz, respektive durch Verträge vorgegeben werden. Da ändert sich nichts dran.
1: Frau Marrer, was sagt ihr zu dieser Antwort?
5: Ja, ich muss jetzt gerade noch eins sagen. Irgendein Herr vorher hat natürlich gesagt, wenn das eingeführt wird, wird eben das abgeschafft, dass man am Sonntag das Doppelte verdient und am Samstag 50%. Das ist dann auch noch ein Unterschied, ob ich das Geld brauche, weil mein Mann keine Alimente zahlt, ich muss meine Kinder durchbringen, ist das ein Unterschied. Oder ob ich Rentner bin, ein bisschen alleine bin und froh bin, wenn ich unter die Füße komme. Mhm. Das ist birnweich, das geht einfach nicht.
1: Das.
5: Und wenn die Herren müssen den ganzen Tag, und dann sind es zum Teil mehr als 8 Stunden, oder ganz schlimm ist dann, wenn du über den Mittag 3 Stunden Pause musst machen, kannst du bei diesen 3 Stunden nicht einmal heim, kannst nicht einmal etwas erledigen. Ich will mal schauen, was die dann machen, wenn sie das Zeit. Nein.
1: Also, ich merke, Erika Marer, es brennt euch, das Thema brennt euch wirklich unter den Schuhen. Danke vielmals, habt ihr angerufen und auch eure Erfahrungen erzählt. Das Thema möchte ich gerne, den Stellpass, den sie uns gegeben, noch aufnehmen. Weil es gibt ja eine Regel im Arbeitsgesetz. Wenn jetzt jemand ab sechs Tagen pro Jahr Sonntagsarbeit macht oder dann eben mehr, dann gibt es keinen Sonntagszuschlag mehr, Herr Gnosti Nickert von der Gewerkschaft.
3: Genau. Das ist die Realität heute. Wir haben das Arbeitsgesetz sagt heute, bis und mit sechs Sonntagen pro Jahr arbeiten, ist sogenannte unregelmäßige Sonntagsarbeit. Da gibt es einen Zuschlag. Über sechs Sonntagen pro Jahr arbeiten ist regelmäßige Sonntagsarbeit. Dann ist es ein normaler Arbeitstag und dann gibt es keinen Zuschlag.
1: Also das heisst, vielleicht zum schnell erklären, ich mache da kurze Klammern auf, das ist wahrscheinlich denkt für Leute, die wie ich in den Medien arbeiten, für Leute, die in der Pflege oder im Spital arbeiten, die halt einfach regelmässig müssen am Sonntag arbeiten, die kommen eher wirklich null. Also nicht
3: dort gibt es ganz andere Kompensationslogiken. Das ist wirklich, eben, Beispiel Pflege, die haben, das ist ein Betrieb, der ist selbstverständlich ausgelegt auf 24-7. Die Polizei ist gleich, die Feuerwehr, eben Medien, Gastronomie. Aber dort ist nachher auf, sind die Regeln, wie Kompensationen funktionieren. Also wenn ich wie viel verdiene, wann muss ich frei haben insbesondere. Da gibt es spezifische Regeln für die Berufe. Und die sind auch richtig so. Das also, wollte niemand in Frage stellen.
1: Aber kommen wir zurück auf
3: aber
1: die...
3: da haben wir sie nicht. Da haben wir wirklich nur eine Logik eben im Arbeitsgesetz. Es gibt einen Zuschlag, wenn ich weniger als 6 Sündig arbeite, wenn ich mehr als 6 Sündig arbeite, gibt es keinen Zuschlag mehr. Und einfach eine Klammer auf, Klammer zu, rast dazu. Es ist gesagt worden, es ändert sich sonst nichts an den Bedingungen. Das ist einfach eine interessante Aussage, wenn gleichzeitig die gleichen FDP-Kreise, die wir vorher gehört haben, im nationalen Parlament, der ehemalige Präsident von der FDP, Burkhardt, einen Antrag laufen hat, der ziemlich sicher durch das bürgerliche Parlament wird durchlaufen, wo eine massive weitere Ausweitung von der Arbeitszeit vorsieht. Also was wir haben, ist eben nicht nur ein Angriff von der bürgerlichen und von der Unternehmen auf den freien Sonntag, wir haben einen generellen Angriff von der bürgerlichen auf unsere Arbeitszeiten und auf unsere Arbeitsbedingungen. Was der Plan ist, ist komplette Flexibilisierung zu möglichst tiefen
1: Lösungen. Das sagt der Gewerkschaft.
4: So möglich müssen wir jetzt auch sein. Ich meine, ich möchte die Klammer gerade dazu machen mit dem Vorstoss Burkhardt. Das betrifft aber genau nicht den Handelsangestellten, sondern da geht es um andere Kreise, die da betroffen sind. Klammer dazu. Die sechs Sonntage, das, ich glaube, das ist einfach noch wichtig festzuhalten. Das ist in Bezug auf pro Person gerechnet. Und jetzt nicht irgendwie, wenn ein Unternehmen sagt, ich habe 8 oder 10 Sonntage offen, dass das dann generell gelten. Das ist vielleicht mal der erste Punkt, den ich dazu sagen will. Und der zweite Punkt, sehr viele Detailhandelsunternehmen, wo eben auch aufgrund zum Beispiel, dass sie am Bahnhof oder an Tankstellen-Shops haben, die bieten heute schon auf freiwilliger Basis finanzielle Zuschläge oder Zeitzuschläge, Kompensationszuschläge am Sonntag für Sonntagsarbeit oder für Wochenendarbeit oder für Nachtarbeit an. Sie müssen das. Und zwar schlichtweg aus der Arbeitsmarktrealität raus, dass wir in einem Arbeitsmarkt sind, wo ja, das Potenzial respektive die Anzahl Arbeitnehmer, die aufgrund der demografischen Herausforderungen immer kleiner wird. Also es ist ein Kampf auch gegen andere Branchen um die Talente. Und da muss man attraktiv sein, auch als Detailhandelsunternehmen, und muss entsprechende Zuschläge können anbieten.
1: Ich möchte noch ganz kurz einen Schritt weitergehen, Serge Gnos von der Gewerkschaft. Etwas, wo wir jetzt noch nicht darüber geredet haben, wo sich auch viele im Detailhandel oder aus der Wirtschaft beklagen. Sie sagen, heute ist die Regelung, wer kann offen haben und wer nicht kann offen haben, ein totaler Flickenteppich. Also zum Beispiel Tourismusregionen, die dürfen am Sonntag in der Saison offen haben. Dann beklagen sich eben nachher grosse Städte, wie jetzt zum Beispiel Zürich, die sagen, ja, aber wir sind eine ganz grosse Tourismusregion. Zürich ist wie abgeschmettert mit einem Vorschlag, wo sie gesagt haben, also, dann sind wir halt einfach eine Tourismusregion.
4: Die grösste
1: also,
4: Tourismusregion.
1: Genau, also da gibt es, ja, gegenüber den grossen Städten zum Beispiel, ist das unfair.
3: Also, wir haben nicht einen Flickenteppich in der Schweiz, wir haben Föderalismus in der Schweiz. Und das heisst, das ist wie ein Grundsatz in der Logik, wie wir organisiert sind. Wir haben Logiken, die an dem Ort so sind und an dem Ort anders. Wir haben ehemalige katholische Gebiete, die anders funktionieren wie reformierte Gebiete. Wir haben Bergkantone, die andere Bedürfnisse haben als Grossstädte. Also, dass die Logik unterschiedlich ist,

0: Also sagen Sie das einmal im Gastronom, sagen Sie das im Hotelier, sagen Sie das im Eventverantwortlichen, wo in Zürich tätig ist, wo vom Tourismus profitiert. Ich meine, die ganzen Seiteneffekte, die das noch gibt, von Lieferanten etc., das ist zum einen eine deutlich grössere Industrie, als man denkt. Da stecken unglaublich viele Arbeitsplätze dahinter. Und gerade aus von Sicht von der Tourismusbranche ist das Bedürfnis eben nach einer entsprechenden Anpassung jetzt bei den Sonntagen ist ganz besonders gross, und das Unverständnis von den Touristen. Und das sind dann eben nicht nur die ausländischen Touristen. Denken Sie auch an den Binnentourismus, der ist gar nicht mal so klein, auch in der Stadt Zürich. Da ist die Nachfrage, da ist das Bedürfnis nach Shopping am Sonntag ist einfach definitiv vorhanden.
1: Wir sind schon fast am Schluss von der heutigen Diskussion ums Shoppen am Sonntag, sage ich mal so. Eine letzte Frage, Serge Gnos von der Gewerkschaft. Wenn jetzt nächste Woche der Ständerat und nachher muss ja auch noch der Nationalrat Ja sagen zu den 12 Sonntagsverkäufen, ist das Referendum gesetzt? Also wird das Volk dann abstimmen?
2: Also wir sind derzeit debatten um anschauen, wir sind am Diskutieren. Ich kann es Ihnen noch nicht definitiv sagen, das wird am Ende der Schweizerische Gewerkschaftsbund entscheiden, ob man ja oder nein.
1: Aber so Wahrscheinlichkeit.
2: Ich gehe aus dem Bauch dafür aus und wenn ich meine Kolleginnen und Kollegen, die im Detailhandel arbeiten, zulasse, ja, gehe ich davon aus, da wird man antreten. Und einfach noch etwas ganz Letztes. Ich habe unglaublich interessiert die Homepage von Herrn Ernig gelesen. Und ein Grund für mehr Sonntagsverkäufe ist gleich lange Spiess mit dem Ausland. Und jetzt bin ich mal rasch schauen. Was haben wir denn in Lörrach und in Konstanz, das wäre so der Ort, wo ich am Sonntag würde posten würde, wenn ich jetzt einen Einkaufstourismus machen würde, was haben denn die für Regelungen? Und die haben derzeit auf Gesetzesebene 3 Sündig und nutzen aber aus 2 Sündig. Und in der Schweiz haben wir derzeit 4 Sündig. Also, wenn ich gleich lange Spiess richtig verstehe, müssten wir eigentlich weniger Sonntagsverkäufe haben im Kanton Zürich und nicht mehr.
1: Patrick Erni aus dem Detailhandel, vom Dachverband vom Detailhandel. Falls jetzt das Thema, wie jetzt der Herr Gnos so ein bisschen angedeutet hat, tatsächlich dann irgendwann vors Volk kommt, was würdet ihr nach der heutigen Sendung so sagen? Was ist eigentlich das Resultat?
0: Also zuallererst muss ich vielleicht noch kurz der Diagnose korrigieren. Also wenn er schon von unserer Webseite zitiert, dann richtig, dass er sich auf die Ladenöffnungszeiten als Ganzes bezieht, die Aussage nicht nur für Sonntag, Klammern zu. Es ist das gute Recht von einer Gewerkschaft, von jeder Einzelperson, von jedem Vereinverband, das Referendum dagegen zu ergreifen. Wir freuen uns auf die Diskussion, auf die gesellschaftliche Diskussion, die das auch auslöst. Ich denke, das ist eine wichtige Diskussion, dass auch die Leute sich überlegen, hey, meine Konsumrealität wird die durch die heutige Gesetzgebung eigentlich noch abdeckt. Von dem her, wir schauen dem entspannt entgegen.
1: So sieht er aus. Danke vielmals. Ja, genau die Diskussion, die gesellschaftliche Diskussion haben wir heute geführt im Forum. Braucht es mehr Sonntagsverkäufe? Ja oder nein? Das war das Thema heute. Gestern im Forum war der Serge Gnos. Er ist von der Gewerkschaft Unia Zürich Schaffhausen und der Patrick Erni. Er ist im Detailhandelsverband. Er ist der Direktor von Swiss Retail Federation. Ich danke allen ganz herzlich fürs Mitdiskutieren.
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0: Der Elvis Presley auf SRF 1 am Donnerstag, Devil in Disguise.
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0: Entwarnung in der Region Solothurn. Auf der A1 Richtung Bern zwischen Rotrist und Herkingen besteht keine Gefahr mehr durch Gegenstände auf der Fahrbahn. In der Region Zürich vor dem Gubrist-Tunnel Richtung St. Gallen Stau ab Dietikon nach einem Unfall beim Limmataler Kreuz, daher auf dem Westring Stau ab Urdorf Süd. In der Ostschweiz Stau wegen Bauarbeiten auf der A3 Richtung Chur zwischen Bilten und dem Kerenzer Tunnel, auf der A13 Richtung Sagans zwischen Haag und Bux und schließlich vor dem Gotthardtunnel Richtung Süden aktuell 7 Kilometer Stau, 1 Stunde und 15 Minuten Wartezeit ab Erstfeld. Die Einfahrt in Göschenen ist gesperrt. Das Astra empfiehlt als Alternative die A13 via San Bernardino.
2: Die Nachrichten von SRF um 11 mit Olivia Limacher. Der Ständerat sagt Nein zur Erfolgsinitiative der Mittepartei, welche die sogenannte Heiratsstrafe bei der direkten Bundessteuer abschaffen will. Die Mitte hat an ihrer Initiative festgehalten, obwohl das Stimmvolk im März die Individualbesteuerung angenommen hatte. Die Initiative der Mitte verlangt ebenfalls die Abschaffung der Heiratsstrafe. Anders als bei der Individualbesteuerung sollen Ehepaare aber weiterhin zusammen besteuert werden. Mit 24-21 Stimmen hat der Ständerat die Initiative nun abgelehnt. Das Volk habe bereits entschieden, wie die Heiratsstrafe abgeschafft werden soll. Deshalb sei die Initiative nicht mehr nötig, hieß es im Rat. Auch der Nationalrat und der Bundesrat lehnen die Initiative ab. Der Bundesrat muss prüfen, ob die alten Kampfjets Tiger F5 und FA-18 länger im Einsatz bleiben können als geplant. Das will der Nationalrat. Grund sind Unsicherheiten bei der Lieferung der neuen F-35 Kampfjets und des Patriot Luftabwehrsystems aus den USA. Eine Mehrheit im Nationalrat befürchtet, dass der Schweiz zeitweise zu wenige Kampfflugzeuge zur Verfügung stehen könnten. Der Bundesrat muss nun einen Bericht dazu ausarbeiten. Die Schweizerische Radio- und Fernsehgesellschaft SRG treibt ihren Umbau weiter voran. Nach SRF bekommt auch das rätoromanische Radio und Fernsehen RTR eine neue Führung. Der Verwaltungsrat der SRG hat Simona Caminada einstimmig zur neuen Direktorin von RTR gewählt. Die 39-jährige Bündnerin arbeitet seit vielen Jahren für die SRG. Sie war zuletzt als Italien-Korrespondentin für SRF tätig. Auch die Abteilung Information von SRF bekommt eine neue Leitung. Die SRG hat Ursula Gabatula und Beat Soltermann als Co-Leitung ernannt. Sie leiteten zuvor bei SRF gemeinsam die Chefredaktion von Radio und Online. Die Jodlerin und Kulturvermittlerin Nadia Räs gewinnt den Schweizer Grand Prix Musik 2026. Das Bundesamt für Kultur hat Räs ausgezeichnet. Damit geht der Preis erstmals an eine Künstlerin der Volksmusik. Ja. Nadia Räs gehöre zu den wichtigsten Stimmen der Schweizer Jodlerkultur, schreibt der Bund. Sie sei auch maßgeblich daran beteiligt gewesen, dass das Jodeln in die UNESCO-Liste des immateriellen Kulturerbes aufgenommen wurde. Räs kommt aus Einsiedeln im Kanton Schwyz. Seit 2018 ist sie auch Professorin für Jodel an der Hochschule Luzern. Den Preis erhält sie Mitte September in Lausanne offiziell überreicht. Das Wetter. Zunächst ist es vor allem im Osten noch zeitweise sonnig. Tagsüber gibt es aus Westen immer mehr Wolken und Regen. Die Temperatur 18 bis 23 Grad. Das waren Nachrichten von Radio SRF. Verantwortlich Tobias Meyer.
0: 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Wenn ihr einen Garten habt, dann kennt ihr das vermutlich. Ihr investiert Stunden und Stunden an Bühnen, hegt und pflegt das grüne Paradies mit Herzblut. Und dann, kaum dreht man den Rücken zu, kommt eine kleine Armee von winzigen Plaggeistern und macht in kurzer Zeit vieles kaputt. Schädlingen. Bevor man jetzt aber aus purer Verzweiflung zu der Chemie greift, lohnt sich vielleicht ein Blick auf die Geheimwaffen der Natur. Es gibt nämlich Nützlinge, die euch den Garten retten. Und das mit Methoden, die euch fast ein bisschen an einen Krimi erinnern. Da werden zum Beispiel im übertragenen Sinn Eier an den Wachen vorbeigeschmuggelt und die Larven tarnen sich mit den Überresten von ihren Opfern. und so weiter. Wie es da die winzige Gartenpolizei funktioniert, jetzt geht es im Ratgeber. Am Mikrofon der Stefan Siegenthaler, hier mit den Black Sorrows als erstes. Steer it up!

0: Fiorella Manoia auf SRF 1 und ganz aktuell das da hier. Verkehrsinfo SRF von 11.11 Uhr. Vorsicht im Aargau auf der A1 Richtung Zürich zwischen der Verzweigung Bielefeld und Baden-West besteht Gefahr durch Gegenstände auf der Fahrbahn. Habt Sorge unterwegs und gute Fahrt.
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0: Da geht es ja die ganze Woche schon um das Thema Pflanzenschutz. Heute konkret geht es darum, dass man ja die ganze Bütze, so das zu tun geht, nicht unbedingt von euch Gärtnerinnen und Gärtner muss machen, sondern andere für sich arbeiten. Die sogenannten Nützlinge, die natürlichen Gegenspieler der Schädlinge. Die Nützlinge die werden mit verschiedenen Blütenpflanzen in den Garten gelockt und werken dann dort für einen. Und die vielfältigen Nützlinge die bringen natürlich den Garten in ein Gleichgewicht. Und man braucht unterm Strich, und um das geht es ja, weniger Pflanzenschutzmittel. Silvia Meister, Gartenratgeber-Expertin, ist es wirklich so, dass Nützlinge all die vielen Schädlinge in Schach behalten können?
2: Ja, also nicht alle und nicht jederzeit. Aber sie reduzieren den Schädlingsbestand. Das haben verschiedene Studien belegt. Und auch die Erfahrung zeigt, dass zum Beispiel ein Blühstreifen bei Kohlfeldern Nützlinge anlockt und so natürlich die Biodiversität erhöht. Und es braucht wirklich weniger Pflanzenschutzmittel, denn die Nützlinge reduzieren den Schädlingsbefall. Und eines der bekanntesten Beispiele in Gewächshäusern oder auch im Hausgarten ist ja der heimische 7-Punkt-Marienkäfer. Die Käfer selber vertilgen Blattläuse und auch ihre Larven sind sehr geschickte Blattlauslieger.
0: Ja, Blattlaus, oder? Ist ja jedes Jahr das Problemthema in den Gärten.
2: Ja, und eigentlich sind ja die verschiedenen Blattlausarten wirklich ein cleveres und auch spannendes Volk. Sie müssen ja sein, denn sie werden nicht nur von Marienkäfer gejagt. Sie sind auch die Nahrung für Blaumeisen und Spinnen. Sie werden von den Larven von Schwebfliegen, Florfliegen und auch von der Schlupfwespe gefressen. Und auch andere Nützlinge oder andere Insektenarten wie Wespearten, Raubwanzen, Gallmucken und Weichkäfer, die alle profitieren von den Blattläusen.
0: Das ist ja noch erstaunlich, oder? So gesehen sind Blattläuse wichtig, sehr wichtig für die Biodiversität.
2: Ja, genau. Und wenn man die vielen Gegenspieler in den Garten lockt, stellt sich wirklich mit der Zeit ein Gleichgewicht ein. Einer von diesen Gegenspieler ist zum Beispiel die Florfliege, quasi die grüne Fee vom Garten. Sie ist lang und zart grün, hat durchscheinende Flügel und goldige Augen und darum heisst sie auch Goldaugen. Sie legt ihre Eier in die Blattlauskolonien. Weil es dort aber auch immer Ameisen hat, die die Blattläuse beschützen, macht sie einen hauchdünnen Stiel und legt das Ei auf dem Stielspitz ab. So checken die Ameisen gar nicht, dass schon gleich eine Florfliegenlarve ihre Blattläuse aussaugen wird. Und die Florfliegenlarve ist auch sehr raffiniert. Sie befestigt die ausgesaugten Blattläuse auf ihrem Rücken. Das ist ihre Tarnung. Und die Ameisen lassen sie in Ruhe, bis sie sich verpuppt.
0: Und wie lockt man denn die Florfliegen in den Garten?
2: Ja, man kann das Schöne wirklich gerade mit dem Nützlichen verbinden. Der blühende Dill zum Beispiel, der offeriert den erwachsenen Florfliegen Blütenstaub und ist erst noch ein feines Kräutchen. Und dann auch die blau-violett blühenden Berg- und Katzenmünzen offerieren viel Nektar und sind ausgezeichnete Blütenstuden entlang eines Weges. Übrigens fressen die Florfliegenlarven nicht nur Blattläuse, auch Trips oder Spinnmilben und Wollläuse. All die stehen auch auf ihrer Menüliste.
0: Interessant. Und es ist noch ein Mail von Manuel Cavicelli von Schlatt im Kanton Zürich. Und er schreibt, dass wenn man Schmierseife braucht, sei das ja nicht unbedenklich, weil es sei ja offiziell eben ein Pflanzenschutzmittel. Was sagst du dazu?
2: Ja, genau, er hat da wirklich recht. Es ist ein Pflanzenschutzmittel. Wenn man das einmal anwendet, dann tut es wirklich, er hat mir da geschrieben, 15% von den Florfliegen und Marienkäferlarven abtöten. Und es gibt noch andere Nützlinge, wie eben Trautmilben. Und die tötet sogar 65% ab. Also, ich finde auch wirklich zuerst schauen, die Blattlauskolonie anschauen, ob man echt Nützlingslarven findet. Und erst dann Schmierseife einsetzen oder einfach wirklich bedacht auch mit der Schmierseife umgehen.
0: Jetzt zu der Florfliege nochmal. Das ist ja eine richtige Allrounderin. Was gibt es denn zum Beispiel für Gegenspieler, sagen wir bei den Schnecken?
2: Ja, es gibt dort Larven von verschiedenen Käferarten, die Schnecken vertilgen. Ein häufiger Gartenbesucher ist zum Beispiel der rotgele Weichkäfer. Er sieht wirklich so aus, wie er heisst, ist etwa 1,5 cm lang und der besucht blühende Doldenblütler, wie es Rüebli auch einen ist, aber auch bei den Kräutern hat es Doldenblütler wie der Dill, der Koriander, Kümmi und Peterli. Es ist also ein Vorteil, wenn man die Kräuter nicht nur erntet, sondern auch ab und zu blühen. Und wenn man gerade noch, da hat man nämlich gerade noch einen Zusatzgewinn. Die blühenden Kräuter, die locken auch die gemeine Rollwespe an. Sie ist unauffällig, klein und schwarz, aber ihre Eier legt sie in die Larven der Junikäfer. Und die Junikäfer, die Larven, das sind Engerling, die im Rasen die Graswurzeln abfressen und so grosse Schäden anrichten können.
0: Also kurz zusammengefasst, mit blühigen Kräutern und verschiedenen Blumen lockt man verschiedenste Nützlinge in den Garten. Und ganz wichtig, die Tipps, immer auch mit Bildern von der Silvia Meister, haben wir euch parat auf unserer Webseite srf1.ch unter dem Stichwort Ratgeber Garten. Dankeschön, Silvia, und einen guten Donnerstag noch dir.
2: Danke, dir auch.
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0: Jetzt ganz, ganz feine Musik vom John Bon Jovi, If You Want to Make a Memory.

Genau, es soll gleich wieder regnen. Das ist ja aktuell diese Woche durchaus möglich, wie es der Traufer da gerade singt, als Münchi schwach. Und das mit dem Regen, ja, das ist ja so oder so temperaturmässig mehr oder weniger, ist man im Sommer angekommen, das muss man zugeben, oder? Und es gibt Musik, die jetzt zum Sommer passt, zwar von Harry Belafonte. Bei Island in the Sun besingt er die Schönheit von seiner Heimatinsel. Und die, die jetzt den kennen, wissen, ja, der ist doch in New York aufgewachsen, das ist jetzt nicht wirklich eine Insel. Ja, er ist selber teilweise tatsächlich auf einer Insel aufgewachsen. Er ist nämlich als Kind zeitweise in Jamaika daheim gewesen.

0: den 50er Jahren rausgekommen. Harry Belafonte, Island in the Sun. Wieder zurück in die Gegenwart, zurück zu euch.
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0: Falls ihr gerade mit dem Auto unterwegs seid, das ist die Übersicht von 11.29 Uhr. Weiterhin Vorsicht im Aargau. Auf der A1 Richtung Zürich zwischen der Verzweigung Bierfeld und Baden-West besteht Gefahr durch Gegenstände auf der Fahrbahn. In der Region Zürich vor dem Gubristunnel Richtung St. Gallen Stau ab Dietikon und Urdorf Süd. In der Ostschweiz Stau wegen Bauarbeiten auf der A3 Richtung Chur zwischen Bilten und dem Kerenzer Tunnel. Auf der A13 Richtung Sagans zwischen Haag und Bux. Schließlich vor dem Gotthardtunnel Richtung Süden 8 km der Stau, mindestens 1 Stunde und 15 Minuten Wartezeit ab Erstfeld. Die Einfahrt in Göschenen ist gesperrt. Das Astra empfiehlt als Alternative die A13 via San Bernardino. Auch noch unterwegs gute und sichere Fahrt. Dubai und Abu Dhabi, das steht ja für puren Luxus. Gigantische Wolkenkratzer, Formel-1-Rennen und irgendwie auch eine Glitzerwelt, oder? Aber nur ein Katzensprung entfernt auf der anderen Seite des Persischen Golf, da ist seit über 3 Monaten Krieg. Währenddem, dass wir in der Schweiz vor allem Benzinpreise und vielleicht mal einen Umweg im Flugverkehr spüren, geht es bei den Emiraten tatsächlich um die Existenz. Die Reihscheibe von den Reichen und Schönen, die ist mitten in der Schusslinie von einem geopolitischen Erdbeben. Kann jetzt der Krieg das milliardenschwere Geschäftsmodell der Wüstenstaaten nachhaltig kaputt machen? Und warum hat eigentlich unser internationaler Korrespondent Sebastian Ramspeck für die Recherche nicht einmal selber ins Land einreisen können? Da reden wir darüber mit ihm, jetzt gerade in den nächsten Minuten auf die 20 vor. Am Mikrofon der Stefan Siegenthaler. Jetzt mit Musik für euch von Joni Mitchell und Seal. How do you stop? Einen guten Donnerstag euch weiterhin.

0: Alan Parsons Project mit «Eye in the Sky» auf SRF 1 um 20 Minuten vor den 12. Der Iran-Krieg, der geht jetzt schon über 3 Monate. Klar ist er auch bei uns in der Schweiz spürbar, Stichwort Benzinpreis, Flugverkehr. Aber verglichen mit anderen Ländern, da ist das streng genommen wenig. Schauen wir nach Golf, genauer in die Vereinigten Arabischen Emirate, bekannt als Dreischieben im Flugverkehr, zum Beispiel der Flughafen in Dubai, oder als Austragungsort von Sportevents, wie zum Beispiel im GP von Abu Dhabi, Formel 1, aber auch als Glitzerwelt für Reiche und als Reiseziel am Golf. Sebastian Ramsbeck, internationaler Korrespondent von SRF. Deine neueste Ausgabe von SRF Global dreht sich um die Emirate und die Folgen des Iran-Krieg für die Emirate. Du bist aber selber gar nicht da gewesen. Warum?
1: Ja, der Plan wäre tatsächlich gewesen, vor Ort in Dubai zu filmen und auch dort dann die Leute zu interviewen für die Sendung. Und ein Journalistenvisum hätten wir wahrscheinlich schon bekommen, aber mit Auflagen, die extrem streng gewesen wären. Und das hat uns auch selber ein bisschen überrascht, muss ich sagen. Wir hätten uns zum Beispiel eine Produktionsfirma zugewiesen. Wir hätten also nicht können selber filmen, drehen. Und wir gehen davon aus, dass es natürlich auch darum gegangen wäre, ausländische Journalisten wie uns zu überwachen, zu wissen, wo filmen wir, mit wem reden wir. Und das entspricht einfach nicht der Art und Weise, wie wir im Ausland arbeiten. Und wären übrigens auch strengere Auflagen gewesen, als man zum Beispiel hat, wenn man als Journalist in China filmt.
0: Mhm. Aber was du jetzt da erzählst, passt eigentlich nicht zum Image von der Emirate, oder?
1: Was ja, gut, genau. Die Emirate haben wirklich solche zwei Seiten. Oder einerseits ist es ein Land, das wirklich sehr attraktiv ist für Reiche, für Berühmte, aber auch einfach für Schweizerinnen und Schweizer, die dort arbeiten wollen oder natürlich vor allem dort Ferien machen wollen. Die Infrastruktur ist top, die Alltagskriminalität fast nicht existent. Dubai, die grösste Stadt, die die meisten kennen, ist natürlich eine moderne, reiche Grossstadt, die fast alles bietet, was eine moderne, reiche Grossstadt kann bieten. Und dann noch viel Sonne, wunderbare Strände, also insofern wirklich ein super Land. Aber auf der anderen Seite, das muss man auch sagen, die Emirate sind ganz klar eine autoritäre Polizeistaat. Sagen haben die Emir. Es gibt keine Meinungsfreiheit wie bei uns. Und es gilt das islamische Recht, Scharia. Und wenn man sich nicht an das Recht, wenn man sich nicht an die Regeln hält, dann kann man recht grosse Probleme bekommen.
0: Warum und speziell wie trifft denn jetzt der Iran-Krieg die Emirate?
1: Also seit dem Anfang des Krieges sind die Emirate insgesamt mit mehr Drohnen und Raketen angegriffen worden als irgendeine andere Stadt in der Golfregion und auch sonst. Die Emirate sind für den Iran einfach in vielerlei Hinsicht ein naheliegendes Ziel, würde ich mal sagen. Also nur schon mal geografisch. Die nächste Stelle von den Emirate gegenüber dem Iran etwa 60 Kilometer, also sehr nah. Und natürlich politisch. Die Emirate haben sehr gute Beziehungen mit den beiden Ländern, die wiederum den Iran angegriffen haben, völkerrechtswidrig angegriffen haben, also die USA und Israel. Und es gibt auch amerikanische Militärbasen in den Emiraten. Das ist natürlich der offizielle Grund auch für die Angriffe vom Iran gegen die Emirate. Aber vor allem die Strategie der Emirate von Anfang an, von dem Krieg, den USA indirekt schaden, indem sie der Weltwirtschaft schaden, also zum Beispiel den Ölpreis und andere Preise in die Höhe treiben. Und der bietet sich die Emirate halt auch an, Dubai an, als Finanzzentrum, Wirtschaftszentrum und darum ein naheliegendes Ziel.
0: Könnte jetzt der Krieg das Geschäftsmodell vom Land irgendwie nachhaltig kaputt machen?
1: Also es ist sicher schon mal sehr schwierig für die Emirate, weil der Krieg ist wirklich sehr schlecht, weil die Emirate eben sehr stark immer Sicherheit, Stabilität rausgestrichen haben, als Hauptargument dort hinzugehen, dort Geschäfte zu machen. Und wenn natürlich immer wieder mal eine Rakete einschlägt, ist das extrem schlecht. Im Moment Waffenruhe, aber es passieren gleich immer wieder Sachen, die eben dann dazu führen, dass Raketen, Drohnen einschlägen. Klar ist, wenn jetzt das bald zum Frieden käme, und es wird immer wieder diskutiert, wenn es einen Deal gäbe zwischen dem Iran, den USA, idealerweise vielleicht auch noch Israel, und es dann wirklich gar keine Kämpfe mehr gäbe, dann kann man sagen, die Menschen vergessen das immer wieder mal schnell und dann in ein paar Jahren ist vielleicht dann alles vergessen. Aber, und das ist das grosse Aber, im Moment sieht es nicht danach aus und ich gehe eher nicht davon aus, dass es bald Frieden gibt. Und darum muss man schon sagen, für die Emirate ist das eine extrem ungemütliche Situation.
0: Also da gibt es aber zumindest eine virtuelle Reise in die Emirate, in der Sendung SRF Global, ein Blick hinter die glitzerige Fassade von Dubai und Abu Dhabi. Im Fernsehen, SRF 1, schaut rein heute Abend 20 ab 10 Uhr.

Die Beziehung zwischen diesen Ländern vom unterschiedlichsten Stellenwert vom Fußball, und dort gibt es wirklich einen grossen Unterschied, und von der Bedeutung von der WM für die mexikanischen Drogenkartelle. Und die mischen dort mit, offenbar. Tagesgespräch am 1, heute auf SRF 1, also in einer guten Stunde. Und sonst unter Play SRF, nach der Ausstrahlung unter Tagesgespräch. Jetzt gehen wir mit südländischer Klang Richtung Mittag zu. Dodo Hook und der Efisio Contini. Sorriso. Okay.

0: Ah, wir müssen das richtige Mikrofon aufmachen, dann tun es noch besser. Gleich haben wir 12 Uhr, dann schnell der Blick auf die Straße.
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0: Entwarnung im Aargau auf der A1 Richtung Zürich zwischen der Verzweigung Befeld und Baden-West. Keine Gefahr mehr durch Gegenstände. Stau oder stockender Verkehr dann in der Region Basel auf der A2 Richtung Basel zwischen Hagenau und Badischer Bahnhof. In der Region Zürich vor dem Gubrist-Tunnel Richtung St. Gallen ab Dietikon, daher auf dem Westring Stau ab Urdorf Süd. In der Ostschweiz auf der A3 Richtung Chur 30 Minuten Zeitverlust zwischen Bilten und dem Kerenzer-Tunnel und vor dem Gotthard aktuell Richtung Süd. 8 Kilometer Stau.
2: Die Nachrichten von SRF um 12 mit Olivia Limacher. Im März hat das Stimmvolk die Individualbesteuerung angenommen. Damit werden künftig alle Personen einzeln besteuert. Auch Ehepaare müssen 2 Steuererklärungen ausfüllen und das soll so bleiben, findet der Ständerat. Er lehnt die Volksinitiative der Mittepartei zur Abschaffung der Heiratsstrafe ab. Aus dem Bundeshaus Frank Estermann.
3: Die Mitte-Initiative brauche es gar nicht mehr, sagte FDP-Ständerat Andrea Caroni im Namen der zuständigen Kommission.
4: Ihr Hauptziel ist bereits erfüllt. Sie will nämlich die steuerliche Heiratsstrafe abschaffen. Mit der Umsetzung der am 8. März 2026 angenommenen Individualbesteuerung wird die steuerliche Heiratsstrafe aber bereits zu 100% abgeschafft.
3: Ganz anders sah dies Mitte-Ständerat Pirmin Bischof. Mit der beschlossenen Individualbesteuerung würden nämlich Paare, bei der eine Person das Haupteinkommen beisteuert, benachteiligt. Mit ihrer Initiative sei das nicht der Fall.
5: Wer sich entscheidet, Angehörige zu pflegen oder zu den Kindern zu schauen, soll steuerlich nicht schlechter behandelt werden als das doppelverdienende 100% Ehepaar.
3: Die Mehrheit im Ständerat betonte weiter, dass die Mitte-Initiative nur für die direkte Bundessteuer gelten würde, nicht aber für die Kantone. Dies würde das System massiv verkomplizieren. Mit 24 zu 21 Stimmen lehnte der Ständerat die Initiative schlussendlich ab.
2: Die Schweiz soll ihre Grenzen dauerhaft stärker kontrollieren. Das wollen National- und Ständerat. Sie haben 2 entsprechende Vorstöße an den Bundesrat überwiesen. Darin fordern sie mehr Kontrollen, zusätzliche mobile Grenzschutzpatrouillen und mehr elektronische Kontrollen. So sollen illegale Grenzübertritte und grenzüberschreitende Kriminalität besser bekämpft werden. Befürworter und Befürworterinnen verweisen auf Nachbarländer wie Deutschland, die ihre Grenzen bereits stärker überwachen. Nun muss der Bundesrat die Forderungen umsetzen. Wer in der Schweiz mit dem öffentlichen Verkehr reist, ist sicher unterwegs. Das zeigt der Sicherheitsbericht 2025 des Bundesamts für Verkehr. Geht es um die Zahl der getöteten oder schwer verletzten Fahrgäste, dann sei die Schweiz das sicherste Land in Europa. Der Bund schreibt aber, in der Stadt nehmen die tödlichen Unfälle im Bus- und Tramverkehr seit einigen Jahren zu. Letztes Jahr kamen dort 3 Menschen ums Leben. Die Börsendaten von SIX. Der Swiss Market Index liegt im Moment bei 13.301 Punkten plus 0,6%. Der Euro wird zu 91,83 gehandelt, der Dollar zu 78,99. Und das Wetter. Am Nachmittag zieht aus Westen verbreitet Regen auf. Die Temperaturen liegen um 20 Grad. Morgen scheint im Norden zeitweise die Sonne. Im Tessin ist es meist sonnig. Das waren Nachrichten von Radio SRF. Verantwortlich Tobias Meyer.
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7: Das Regionaljournal Aargau-Solothurn. Dienstagmittag, unsere Themen. Aarau wird Kulturhauptstadt 2030 von der Schweiz. Die Jury hat das ganz kurz vor dieser Sendung jetzt gerade entschieden. Hitachi soll auf Wettigen kommen und dort einen grossen Campus bauen. Das findet die zuständige Kommission vom Aargauer Kantonsparlament. Und die Arbeitslosenquote in den Kantonen Aargau und Solothurn ist im Mai stabil geblieben. Am Mikrofon der Stefan Ulrich. Die Firma Hitachi Energy soll sich zu Wettigen ansiedeln, dort auf 10 Hektaren Landwirtschaftsland können einen Campus bauen. Das findet die zuständige Kommission vom Grossen Rat. Sie teilt heute mit, dass sie der Umzonung zustimmt. Der kantonale Richtplan soll so geändert werden, dass es zu Wettigen im Gebiet Degerhardächer einen wirtschaftlichen Entwicklungsschwerpunkt geben soll. Die Kommission findet, die Ansiedlung von Hitachi sei für die Region wichtig. Es gehe darum, Arbeitsplätze zu erhalten und neu zu schaffen. Hitachi redet von 3'000 Arbeitsplätzen auf dem neuen Campus. Der Entscheid in der Kommission war deutlich, 13 Ja, 1 Nein, 1 Enthaltung. Der Grosse Rat diskutiert am 30. Juni darüber, ob man den Richtplan anpassen soll oder nicht. Die Arbeitslosigkeit im Kanton Solothurn hat im Mai ganz leicht abgenommen, nämlich um 100 Personen. Die Arbeitslosenquote hat sich nicht verändert, sie sei 3,1%. Das teilt heute der Kanton Solothurn mit. Auf dem Bau und in der Gastronomie arbeiten ein bisschen mehr Leute als im Monat vorher. Der Aargau meldet eine Arbeitslosenquote von 3,3%. Auch hier ist sie stabil geblieben. Im Aargau sind bei den regionalen Arbeitsvermittlungszentren RAF 19'600 Personen gemeldet. Im Kanton Solothurn sind es 4'600. Die Klinik Barmelweit bei Aarau meldet für das Jahr 2025 einen Rekord. Wir haben noch nie so viele Pflegetage verrechnen wie das letzte Jahr, nämlich 99'000. Der Gewinn ist 250'000 Franken. Die Barmelweit ist eine Rehabilitationsklinik, spezialisiert unter anderem auf Herzkrankheiten und psychische Probleme. Ein Bereich, den wir ausbauen, teilt die Klinik mit, nämlich Therapien für Krankheiten im Alter. Weil die Bevölkerung älter wird, investieren wir weiter in die Geriatrie investieren. Das letzte Jahr hat die Klinik Barmelweit schon eine zweite Station für alte Menschen aufgetan. Der Lenzburger Musiker, Komponist und Regisseur Rudi Häusermann kommt einen Preis über, nämlich den Schweizer Musikpreis 2026. Vergeben wird der vom Bundesamt für Kultur. Das teilt mit, der Rudi Häusermann habe über viele Jahre musiktheatralische Sprache entwickelt. Er verbinde geschriebene Musik und Improvisation mit szenischen Ideen. Seine Inspirationen kommen von Menschen und von der Natur. Der Musikpreis geht an verschiedene Künstlerinnen und Künstler. Sie kommen je 40'000 Franken über. Und wir bleiben gerade beim Thema Kultur. Eben gerade kurz vor der Sendung hat der Verein Kulturhauptstadt Schweiz entschieden, dass Aarau die Kulturhauptstadt wird vom Jahr 2030. Der Bruno von Däniken hat die Bekanntgabe, die vier war in Bern, live mitverfolgt über einen Stream. Er ist jetzt hier live bei mir im Studio. Bruno von Däniken, warum wird Aarau jetzt die Schweizer Kulturhauptstadt 2030?
8: Also eine richtige Begründung, warum es Aarau wird, hat man nicht gehört in dieser einstündigen Veranstaltung. Es hat sich ein bisschen hergezogen, es hat noch Musik gegeben und alle vier Kandidaturen sind eigentlich vorgestellt worden. Aber was man so rausgespürt hat, das Jurymitglied hat gesagt, wir hätten den Preis oder wir hätten die Veranstaltung an die Stadt wollen geben, die es am meisten haben wollen, also was am meisten darum da hat, die am meisten ihre Kultur bewegen will, das beste Konzept hat oder eben am meisten für Kultur machen. Es hat noch vier Kandidaturen gehabt. Neben Aarau ist es noch Thun gewesen, also zwei Deutschschweizer Kandidaturen. Und da hat es noch zwei Kandidaturen aus dem Tessin gehabt. Bellinzona ist die eine gewesen, und die andere ist Locarno zusammen mit Lugano gewesen. Die erste Kulturhauptstadt, das ist eine ziemlich neue Sache, die erste Kulturhauptstadt, die ist nächstes Jahr La Chaux-de-Fonds. Und 2030 ist es eben jetzt Aarau.
7: Und Aarau hat jetzt zum ersten Mal so den regulären Bewerbungsprozess durchgemacht. Mitte März war ja die Jury von dem Preis in Aarau und die Stadt hat dann ein riesen Programm angeboten. Also die Jury ist von einer Station zu der anderen gegangen. Wir haben auch über das berichtet, verschiedene Stationen. Offenbar hat das die Jury überzeugt. Was bedeutet jetzt das für Aarau? Was kommt auf Aarau zu im Jahr 2030?
8: Also muss vielleicht noch sagen, nicht nur Aarau hat so ein Riesenprogramm geboten. Die Jury war in allen vier Städten oder allen vier Regionen schauen, was man so machen will, was so geplant ist. Wir wollen vor Ort schauen, weil Dossier schreiben können alle, hat es geheissen. Was jetzt auf die Stadt zukommt, ist eine grosse Planung natürlich. Also es ist ein ziemlich grosser Anlass mit einem Budget von 10 Millionen Franken. Ein Viertel, also ungefähr 2,5 Millionen, hat der Einwohnerrat von Aarau schon bewilligt. Der Rest vom Geld kommt vom Kanton und von von Sponsoren hofft man. Und dann ist es halt eben 12 Monate lang Kulturprogramm im Jahr 2030. Also jeden Monat irgendetwas anderes. Beispiel könnte so sein, dass es während einem Jahr gratis Eintritte gibt in alle Museen zum Beispiel, dass man leerstehende Lokale braucht für Kulturveranstaltungen, dass es ein grosses Festivalzentrum gibt, der Markthalle zu Messerstadt. Bei der Telly ist etwas angedacht, also bei den Telly-Blöcken, dass es dort wie ein Theater gibt oder einen Film an der grossen Fassade, dass auch die Gibbeln, wo Aro ja bekannt dafür ist, dass man die mit einbezieht, dass es wie Liegeführungen gibt, also wo man herliegt und raufschaut und etwas erzählt bekommt. Also ganz viele verschiedene Sachen sind angedacht, ungewöhnliche Übernachtungsmöglichkeiten an Raren hat man vorgestellt gehabt, am Rundgang. Also es sind viele Sachen und jetzt muss das alles konkret gemacht werden für das Jahr 2030.
7: Bruno von Däniken, vorher im Stream, es war ja eine Delegation auch von Aarau dort gewesen, angeführt von der Stadträtin Suzanne Markle. Merz, hat es einen Schwenk gegeben auf die Delegation? Haben Sie gesehen, die erste Reaktion von den Aarauerinnen und Aarauer?
8: Ja, die Freude war natürlich gross gewesen, von den 5 Leuten, die von Aarau hergegangen sind, von den 5 Frauen, eben angeführt von Stadträtin Suzanne Markle Merz. Sie sind sich um den Hals gefallen und haben sich gefreut. Was sie darauf sagen, das gibt es jetzt noch nicht. Das bekommen wir sicher am Nachmittag noch für unsere Abendsendung.
7: Danke, Bruno von Däniken, für die Informationen, dass Aarau eben den Zuschlag bekommen hat als Kulturhauptstadt 2030. Von der Schweiz, Regionaljournal Aargau-Solothurn, so viel von uns für den Mittag. Eben, wir sind dann zurück für Sie, zu Abend um 17:30 hier auf SRF 1.
0: Der Blow Monkeys auf SRF 1, Digging Your Scene. Ich habe natürlich keine Ahnung, was bei euch gerade, wo ihr seid, aktuell für Wetter ist. Bei mir aktuell noch relativ sonnig, aber wir haben jetzt gehört, schon ein paar Mal in den Nachrichten, dass es dann gegen Abend immer ein bisschen wüster wird. Oder man kann sagen, umso später der Donnerstag, desto wüster. Das Wetter heute und vor allem in den nächsten Tagen und mit Blick auf das Wochenende schauen wir uns noch gerade im Detail an. Das in ein paar Augenblicken da nach Musik von Claudio Baglioni und zuerst Lionel Richie ist bereit für euch My Destiny. Am Mikrofon Stefan Siegenthaler.

0: Strada Facendo, ein bisschen Sommergefühl, vielleicht auch Feriengefühl von Claudio Baglioni auf SRF 1. Wir haben 21 Minuten nach der 12.
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0: Und Jürg Ackermann, für heute gibt es ja für alle Male Schwette Regen, wir hören sogar Schnee. Aber vielleicht zurück zum Regen, wo wird es am meisten nass heute?
2: Ja, es kommt so ein Kaltfront im Laufe des Nachmittags rein. Am meisten Regen bringt die dann ab dem Abend im Tessin und in den angrenzenden Bergen, so vom Urland über das Glarnerland bis in den Alpstein, in Teil vom Kanton Graubünden. In diesen Gebieten kommen 20 bis 40 mm, im Tessin lokal sogar 50 mm zusammen, was ungefähr ein Drittel von einem durchschnittlichen Juni-Niederschlag entspricht. Also es kommt da schon einiges zusammen vereinzelt und dadurch können in diesen Gebieten auch kleine Bäche über die Ufer kommen oder auch lokale Überschwemmungen sind möglich. Sonst gibt es weniger, zum Teil deutlich weniger Regen, auch wenn es überall mal nass wird. Vor der Regenfront da verdichtet sich nämlich heute im Laufe des Nachmittags die Wolken, auch noch so richtig zentral und östlichen Landesteil. Im Westen sind die Wolken schon dicht und es fängt schon bald mal an im Jura, die westlichen Berge, an Regen und eben der Regen breitet sich dann im Laufe des späteren Nachmittags und Abends dann überall aus. Und zum Teil sind sogar auch noch Gewitter eingelagert, das besonders im Tessin und in der Voralp. Und auch die Schneevergrenze kommt dann am Abend und in der Nacht herab mit der kälteren Luft, die kommt, sinkt sie auf etwa 2000 Meter. Zum Teil kann es auch noch ein bisschen tiefer schneien, besonders auf den höchsten Alpenpass, Julierpass, Flüelerpass. Da haben wir morgen dann zum Teil winterliche Bedingungen. Das dann bei Temperaturen heute Nachmittag im Westen um 19 Grad. Im längerfreundlichen Osten gibt es noch 21 Grad und im Süden haben wir 23 Grad. Und auch der Wind ist ein Thema. Der Wind frischt immer mehr auf. Es gibt so mäßige Südwestwind mit zum Teil starken Böen im Flachland und auch stürmische Böen auf den Bergen oben.
0: Also, es läuft etwas im Verlauf vom heutigen Donnerstag. Morgen dann Regen, nicht mehr für alle ein Thema. Wo gibt es denn noch Regen?
2: Verbreitet Regen gibt es dann erst wieder nächste Woche. Morgen eben, wie gesagt, nur noch vereinzelt am Vormittag. Da muss man schon noch im Mittelland und den Bergen an mit einzelnen Regengüssen rechnen. Es kann da noch morgen Vormittag nass werden. Und es ist zuerst einmal noch wechselnd bewölkt. Aus Westen, da lockert die Wolke aber immer mehr auf. Es baut sich ein Zwischenhoch auf. So wird es im Westen und im Wallis morgen sogar ziemlich sonnig. Sonst wird es dann schon Nachmittag, bis die sonnige Phase immer länger werden und am Nachmittag bleibt es an der allermeisten noch trocken, so in den Bergen an, da kann es noch ganz lokal nass werden. Und es ist weniger warm morgen, die Höchstwerte liegen bei etwa 20 Grad. Und eben, wie gesagt, am meisten Wolken bleibt es an den Bergen an zurück, so vom Berner Oberland, Zentralschweiz bis Richtung Alpstein und Nordbühne, da bleibt es am Nachmittag noch veränderlich mit einzelnen Platzregen. Und trocken, ziemlich sonnig ist morgen im Tessin und Misox, das bei Höchstwert im Süden um 25 Grad.
0: Also, es kommen einem auf der Autobahn keine Fische mehr entgegen, oder? Also, es wird ein bisschen entspannter. Zum Wochenende, da ist ja so jeden Tag ein bisschen mehr Sommer, oder?
2: Genau, es gibt einen Steigungslauf am Wochenende. Am Samstag haben wir zuerst noch dichte Wolken. Besonders im Süden bringen die vor allem am Vormittag noch verbreitet Regen. Am Nachmittag kann es lokal in den Bergen mal noch regnen kommen und allgemein lockert aber die Wolken nach eben dichten Wolken am Samstagvormittag im Lauf am Samstag immer mehr auf. Es wird der Tag dort ziemlich sonnig. Das bei ein bisschen wärmeren 22 Grad. Und noch ein bisschen wärmer wird dann der Sonntag. Es gibt etwa 3, 24 Grad im Norden. Und den kann man eben schon fast als sommerlich bezeichnen. Vor allem im Süden, wo es schon bis zu 26 Grad gibt. Dazu ist der Sonntag trotz Wolken häufig sonnig. Und an den allermeisten Orten bleibt es doch, auch wenn ich ganz vereinzelt in den Bergen einen Platzregen nicht ausschliessen kann.
0: Dankeschön, Jürg Ackermann. Also es ist immer noch so ein bisschen Hin und Her mit Regen und Sonnen und oben sogar Schnee, aber mir dünkt, es wird ein bisschen langsamer, wenn es um das Wechseln geht, um das Hin und Her. Danke vielmals, Jürg Ackermann, und einen schönen Mittag dir.
2: Danke, Lifas.
0: Jetzt gibt es ein wunderbares Duett noch bis zu den halben Einen. James Morrison zusammen mit der Kanadierin Nelly Furtado, Broken Strings. Schön, seid ihr bei uns.

0: Donnerstagmittag, gleich halb. SRF Verkehrsinfo. Mit der Übersicht von 12.29 Uhr. Stau oder stockender Verkehr aktuell in der Ostschweiz. Auf der A3 Richtung Chur 30 Minuten Zeitverlust zwischen Bilten und dem Kerenzer Tunnel. In der Region Zürich auf dem Westring Richtung Gubritztunnel ab Urdorf Süd. In der Region Basel auf der A2 Richtung Basel zwischen Hagnau und Badischer Bahnhof. Und vor dem Gotthardtunnel Richtung Süden aktuell 8 Kilometer Stau. 1 Stunde und 15 Minuten Wartezeit ab Erstfeld. Die Einfahrt in Göschenen ist gesperrt. Das Astra empfiehlt als Alternative die A13 via San Bernardino. Viel Geduld dort und sonst allen unterwegs eine gute und sichere Fahrt. Wenn ihr noch etwas gesehen habt auf der Strasse in der Schweiz, dann meldet uns schnell auf die Strommeldernummer 0800 888 123. 0800 888 123. Gute Fahrt.
1: 12.30 Uhr, Rendezvous. 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Ja zum Qualitätsjournalismus bei SRF. Ursula Gabatola und Beat Saltermann führen als Leitung Information, das Radio und Fernsehen, in die digitale Zukunft. Nein zum Iran-Krieg aus den USA. Das Repräsentantenhaus versucht, Präsident Trump zu bremsen, mit Hilfe einiger Republikaner. Umweltziel der Schweiz rückt weiter weg. Unsere Recherchen zeigen, um das Klimaziel noch zu erreichen, bräuchte es bis zu 630 Millionen Franken zusätzlich. Vor dem Anpfiff zur Fußball-WM in drei Ländern sind die USA, Kanada und Mexiko bereit. Das fragen wir im Tagesgespräch SRF-USA-Korrespondentin Barbara Kolbi und die freie Journalistin Anne Demmer. Rendezvous. Die Themen zusammengestellt hat Philipp Fontana. Zur Sendung begrüßt sie Ivana Pribakovic. SRF organisiert sich neu. Heute ist bekannt geworden, wie das Leitungsteam bei Schweizer Radio und Fernsehen aussehen wird. Noemi Ackermann.
2: Bei Schweizer Radio und Fernsehen setzt man auf Kontinuität. Die Co-Leitung der Abteilung Information werden Ursula Gabatula und Beat Saltermann übernehmen. Sie verantworten damit neu sämtliche SRF-Informationsangebote von Radio, Fernsehen und online. Die beiden leiten bereits seit 2024 die Abteilung Chefredaktion Audio Digital. Kultur, Wissen und Gesellschaft werden in einer Abteilung zusammengeführt. Die Leitung übernimmt Antonia Seifert, die bereits heute interimistisch die Co-Leitung Kultur innehat. Neue Verantwortliche für die Unterhaltung wird Manuela Diethelm. Auch sie hat die Abteilung bereits interimistisch geleitet. Für die Distribution ist Laura Köppen zuständig. SRF-Direktor Roger Elsener ist überzeugt, mit diesem Team für die digitale Transformation gut aufgestellt zu sein.
3: Mir ist es wichtig, dass wir SRF zu einem modernen digitalen Leitmedium in der Deutschschweiz weiterentwickeln. Und so habe ich dann auch entsprechend die neuen Kräfte ausgesucht. Das sind bewährte SRF-Mitarbeitende, die schon sehr viel Erfahrung mitbringen, die aber auch den digitalen Spirit mitbringen, damit wir SRF erfolgreich in die Zukunft führen können.
2: Bei der Abteilung Information sind Ursula Gabatula und Beat Saltermann ab 1. Juli für Radio, Online und Fernsehen zuständig. Die Informationsabteilungen sind damit nicht mehr getrennt.
3: Also im ersten Moment bleibt das Angebot selbstverständlich so, wie es heute ist. Es ist aber normal und modern, dass man in der heutigen Zeit Informationsangebote trimedial denkt oder multimedial denkt. Das heißt, neben TV und Radio eben auch die digitalen Plattformen, also beispielsweise Apps, mitdenkt und so News über alle Kanäle gleichzeitig je nach Stärke des Kanals bespielen kann.
2: Ursula Gabatula und Beat Saltermann haben beide bereits mehrere Stationen bei den Informationsabteilungen von SRF durchlaufen. So war Ursula Gabatula Leiterin der trimedialen Konsumredaktion. Zudem hat die 56-Jährige den Bereich News Digital im Zuge der digitalen Transformation maßgeblich mit aufgebaut. Beat Saltermann berichtete als Korrespondent aus den USA und leitete anschließend die Redaktion der Informationssendung «Echo der Zeit».
1: Der Verwaltungsrat hat in seiner Sitzung auch die neue Direktorin des rätoromanischen Radios und Fernsehens RTR gewählt. Damit sind wir bei den Nachrichten mit Olivia Limacher.
4: Nach SRF bekommt auch das rätoromanische Radio und Fernsehen RTR eine neue Führung. Der Verwaltungsrat der SRG hat Simona Caminada einstimmig zur neuen Direktorin von RTR gewählt. Die 39-jährige Bündnerin arbeitet seit vielen Jahren für die SRG. Sie war zuletzt als Italien-Korrespondentin für SRF tätig. Und jetzt zur Sommersession von National- und Ständerat. Die beiden Räte wollen, dass die Schweiz ihre Grenzen dauerhaft stärker kontrolliert und nicht nur während Grossveranstaltungen. Sie haben zwei entsprechende Vorstöße an den Bundesrat überwiesen. Darin fordern sie mehr Kontrollen, zusätzliche mobile Grenzschutzpatrouillen und mehr elektronische Kontrollen. So sollen illegale Grenzübertritte und grenzüberschreitende Kriminalität besser bekämpft werden. Der Bundesrat muss die Forderungen nun umsetzen. Der Bundesrat muss zudem prüfen, ob die alten Kampfjets Tiger F5 und FA-18 länger im Einsatz bleiben können als geplant. Das will der Nationalrat. Grund sind Unsicherheiten bei der Lieferung der neuen F-35 Kampfjets und des Patriot-Luftabwehrsystems aus den USA. Eine Mehrheit im Nationalrat befürchtet, dass der Schweiz zeitweise zu wenige Kampfflugzeuge zur Verfügung stehen könnten. Der Bundesrat muss jetzt einen Bericht dazu ausarbeiten. Wer in der Schweiz mit dem öffentlichen Verkehr reist, ist sicher unterwegs. Das zeigt der Sicherheitsbericht 2025 des Bundesamts für Verkehr. Geht es um die Zahl der getöteten oder schwer verletzten Fahrgäste, dann sei die Schweiz das sicherste Land in Europa. Der Bund schreibt aber, in der Stadt nehmen die tödlichen Unfälle im Bus- und Tramverkehr seit einigen Jahren zu. Letztes Jahr kamen dort 3 Fahrgäste ums Leben. Die Arbeitslosigkeit in der Schweiz lag im Mai bei 3%. Die Quote hat sich damit im Vergleich zum April nicht verändert. Die effektive Zahl der Arbeitslosen hat aber etwas abgenommen. In den regionalen Arbeitsvermittlungszentren waren im Mai 2600 Menschen weniger registriert als noch im April. Insgesamt gab es etwas mehr als 225.000 Stellensuchende. Auch das sind etwas weniger als im Vormonat. Aarau wird Kulturhauptstadt der Schweiz 2030. Die Aargauer Kantonshauptstadt hat sich gegen Bellinzona, Lugano mit Locarno und Mendrisio sowie gegen Thun durchgesetzt. Das gab die Jury bekannt. Überzeugt habe Aarau mit einem Kulturprogramm unter dem Motto «Aarau verbindet». Die Jury lobt die starke Beteiligung von Kulturschaffenden, Vereinen und der Bevölkerung. Auch die zentrale Lage der Stadt spiele eine wichtige Rolle. Mit dem Titel soll Aarau kulturell weiter gestärkt und in der ganzen Schweiz bekannter werden. Aarau folgt auf La Chaux-de-Fonds, das im nächsten Jahr die erste Kulturhauptstadt der Schweiz sein wird. Die Jodlerin und Kulturvermittlerin Nadia Rees gewinnt den Schweizer Grand Prix Musik 2026. Das Bundesamt für Kultur hat Rees ausgezeichnet. Damit geht der Preis erstmals an eine Künstlerin der Volksmusik. Nadia Rees gehöre zu den wichtigsten Stimmen der Schweizer Jodelkultur, schreibt der Bund. Sie sei auch maßgeblich daran beteiligt gewesen, dass das Jodeln in die UNESCO-Liste des immateriellen Kulturerbes aufgenommen wurde. Rees kommt aus Einsiedeln im Kanton Schwyz. Seit 2018 ist sie auch Professorin für Jodel an der Hochschule Luzern. Der Preis ist mit 100.000 Franken dotiert. Das Wetter. Am Nachmittag zieht aus Westen verbreitet Regen auf. Die Temperaturen liegen um 20 Grad. Morgen scheint im Norden zeitweise die Sonne. Im Tessin ist es meist sonnig. Vor allem über den Alpen gibt es stellenweise Schauer.
5: Der innenpolitische Druck auf US-Präsident Donald Trump steigt. Das Parlament sucht einen Weg aus dem Iran-Krieg. Jetzt hat sich das US-Repräsentantenhaus gegen weitere Kämpfe gegen Iran ausgesprochen und damit eine Mehrheit zustande kommen konnte, brauchte es auch Stimmen der Republikaner. Schon vor 2 Wochen hatte die andere Parlamentskammer, der US-Senat, erstmals für eine stärkere Kontrolle der Kriegsführung in Iran gestimmt. Stefan Bierling ist Professor für transatlantische Beziehungen an der Universität Regensburg. Ich fragte ihn, wie begründet die Mehrheit im Parlament, dass die USA den Krieg gegen Iran beenden sollen?
6: Sie berufen sich dort auf das Kriegsvollmachtengesetz, das besagt, dass ein Präsident 60 Tage die Truppen ins Ausland schicken kann, aber diese 60 Tage sind vorbei. Und jetzt hat der Kongress zahlreiche Versuche unter Führung der Demokraten gestartet, den Präsidenten einzunorden, an das Gesetz wieder anzupassen.
5: Direkte Folgen hat die verabschiedete Resolution zuerst einmal nicht. Könnte das Signal aber indirekte Folgen haben, zum Beispiel, dass Donald Trump den Ausstieg aus dem Krieg möglich würde ohne Gesichtsverlust?
6: In der Tat, Sie haben völlig recht, die direkten Folgen sind im Moment noch nicht gegeben, weil nur das Repräsentantenhaus den Gesetzestext verabschiedet hat. Jetzt müsste der Senat zustimmen, der hat einen eigenen Text verabschiedet. Trump hätte dann auch immer die Möglichkeit, noch ein Veto einzulegen. Aber es ist natürlich symbolisch eine wichtige Aktion. Das Repräsentantenhaus und der Senat mit knappen Mehrheiten in beiden Kammern der Republikaner haben sich bisher zu 100% hinter Trump gestellt. Und jetzt gibt's Absetzbewegungen. Das ist eine Schwächung von Trump. Es zeigt sich, dass die Republikaner nicht mehr wie ein Mann, wie eine Frau hinter dem Präsidenten stehen. Aber es könnte natürlich, wie Sie auch andeuten, eine Möglichkeit zu sein, für Trump zu sagen, jetzt gehe ich aus dem Krieg ganz raus. Allerdings, ob er das zu tun bereit ist, ist die Frage, weil er würde damit natürlich ein Eingeständnis machen, dass er nicht mehr die Zügel in der Hand hält, nicht gegenüber dem Iran, aber auch nicht gegenüber der eigenen Partei und dem Kongress.
5: Was lässt sich eigentlich über die vier republikanischen Parlamentarier sagen, die mit den Demokraten gestimmt haben, also über die Abweichler?
6: Das sind ja nicht viel, aber die Mehrheit im Haus ist so knapp der Republikaner, das sind weniger als eine Handvoll von Leuten, dass sich mehr und mehr Leute von Trump distanzieren. Das hat zwei Gründe. Der eine Grund ist, Trump ist unpopulär, seine Zustimmungsraten sind im freien Fall. Auch bei den Republikanern ist der Iran-Krieg, bei den Demokraten sowieso, etwas, was sie nicht mit einem langen Stecken anfassen wollen. Das heißt, hier verliert er seinen Einfluss. Gleichzeitig hat Trump in den letzten Wochen gerade eine Vendetta geführt gegen alle republikanischen Abgeordneten, die sich nicht 100% zu ihm bekannt haben oder die vielleicht mal für sein Impeachment gestimmt haben vor 5 Jahren. Die hat er jetzt entfernt, die hat er in den Vorwahlen mit Gegenkandidaten im Grunde aus dem politischen Amt gekegelt. Allerdings haben sie noch 7 Monate, wo sie offiziell ihre Funktion im Kongress ausüben. Das heißt, die Loyalität von diesen Leuten, die der Rache Trumps zum Opfer gefallen sind in der eigenen Partei, lässt natürlich nach. Massey ist so ein Name im republikanischen Repräsentantenhaus oder Cornyn und Cassidy im Senat. Da ist die Loyalität nicht mehr so gegeben, weil sie Trump in Zukunft nicht mehr brauchen.
5: Eben, in wenigen Monaten finden die Zwischenwahlen zum Kongress statt, also zum US-Parlament. Was bedeutet jetzt dieses Signal? Was bedeutet das für die Rückendeckung von Präsident Trump, wenn sich immer mehr Republikaner offen gegen zum Beispiel Trumps Iran-Feldzug stellen?
6: Wir müssen uns immer wieder vergegenwärtigen, dass das Jahr 2025, also das erste Jahr in seiner zweiten Amtszeit, strukturell das stärkste Amtsjahr für einen Präsidenten ist. Dort hat er seine Wiederwahl gewonnen, dort kann er viele seiner Initiativen durchsetzen. Aber schon seit letzten Oktober, November sehen wir, dass es nicht mehr gut läuft für Trump. Die Wirtschaft lahmt, die Arbeitsplätze werden kaum mehr geschaffen. Er hat Probleme in der Außenpolitik, Iran-Krieg am deutlichsten. Das heißt, jetzt beginnen langsam die Absetzbewegungen, weil Trump ja nicht nochmal kandidieren kann. Er kann jetzt bei den Primaries, den Ausscheidungswettkämpfen der Republikaner noch eingreifen und er zeigt immer noch, dass er diese Partei kontrolliert wie ein Guru seine Sekte. Aber allmählich merkt man, dass Trump nicht mehr die Zukunft der Partei ist. Und da gibt's mehr und mehr Abgeordnete, die sich jetzt distanzieren, weil sie eins nur wollen, wiedergewählt werden im November. Und da ist Trump im Moment eher der Klotz am Bein als derjenige, der ihnen wirklich hilft.
5: Sagt Stefan Bierling, Professor für transatlantische Beziehungen an der Universität Regensburg im Rendezvous-Interview. Mit diesen Themen geht es weiter. Es wird schwierig für die Schweiz, ihr Klimaversprechen zu halten, zeigen unsere Recherchen. Wehrpflicht ist nicht gleich Wehrpflicht. Das Urteil des Gerichts in Straßburg gibt der Eidgenossenschaft recht. Wie Ehepaare fair besteuern? Die Mittepartei hält an ihrer Version fest. Und der Völkermord an den Armeniern. Die armenische Regierung schweigt darüber, um den Frieden mit Aserbaidschan nicht zu gefährden. Nicht alle in Armenien finden das sinnvoll. Die Schweiz hat sich verpflichtet, ihre Treibhausgasemissionen bis 2030 gegenüber 1990 mindestens zu halbieren. Doch dieses Ziel wird immer schwerer erreichbar. Das Bundesamt für Umwelt stellt dieses Problem gegenüber dem Parlament deutlich kleiner dar, als es ist. Denn Recherchen von SRF zeigen, um das Klimaziel doch noch zu erreichen, braucht es in den nächsten 3,5 Jahren bis zu 630 Millionen Franken zusätzlich. Eine Recherche von Jurek Müller, Julian Schmidli und Christian Van Burg.
7: Wo steht die Schweiz bei der Erreichung ihrer Klimaziele bis 2030? Das wollte die Mitte-Politikerin Christine Büyer-Maubach letztes Jahr in einer Interpellation vom Bundesrat wissen. Die Antwort war exakt. 34 Millionen Tonnen CO2 müssten gemäß internen Berechnungen des Bundesamtes für Umwelt zusätzlich im Ausland kompensiert werden. Sonst verfehlt die Schweiz das Klimaziel. Doch Recherchen von SRF zeigen, diese Zahl war etwa ein Drittel zu tief. Die Lücke ist deutlich größer. Auf Grundlage des Öffentlichkeitsgesetzes konnte SRF die internen Berechnungen des BAFU einsehen und dabei zeigte sich, dass ein wichtiger Posten ausgeklammert wurde. Das CO2 nämlich, das die Böden und der Wald in die Atmosphäre abgeben oder aber aufnehmen. Weil die Sommer immer trockener geworden sind, konnten die Bäume weniger wachsen und damit weniger CO2 speichern. So haben die Wälder in den letzten Jahren, anders als früher, sogar mehr CO2 freigesetzt als aufgenommen, wie Klimawissenschaftler Cyril Brunner von der ETH Zürich erklärt.
8: Entsprechend sehen wir über die letzten 35 Jahre die Tendenz, dass Wälder weniger CO2 aufnehmen und mehr CO2 abgeben, also unter dem Strich dann zu einer Quelle von CO2 geworden sind.
7: So wird die Emissionslücke stetig größer. Je nach Szenario sind es 7 bis 18 Millionen Tonnen CO2 bis im Jahr 2030. Will man diese Lücke, wie bisher geplant, mit Klimazertifikaten im Ausland kompensieren, wird das teuer. 245 bis 630 Millionen Franken kostet das, gemäß Berechnungen von SRF. Klimawissenschaftler Cyril Brunner von der ETH Zürich hat nachgerechnet.
8: Meine Abschätzungen ergeben ähnliche Werte, zwischen 11 und 15 Millionen Tonnen CO2-Äquivalenten an Treibhausgasemissionen, die da als Ziellücke verbleiben.
7: Zusammen mit der bereits bekannten Ziellücke wird es bis zu 1 Milliarde Franken kosten, entsprechende Zertifikate im Ausland einzukaufen, so diese denn überhaupt erhältlich sind. Bleibt die Frage, warum das Bundesamt für Umwelt dies alles in seiner Antwort an die Parlamentarierinnen ausgeklammert hat. Das Bundesamt schreibt auf Anfrage, andernorts seien diese sogenannten Emissionen aus der Landnutzung aktiv kommuniziert worden. Für die Zielerreichung der Schweiz aber sei dieser Aspekt, Zitat, erst seit Mai letzten Jahres mit der letzten Revision der CO2-Verordnung relevant. Axel Michailova von der Universität Zürich, einer der besten Klimapolitikkenner der Schweiz, sieht das anders.
9: Es ist klar, dass unter dem Pariser Abkommen Landsenken berichtet werden müssen. Das ist seit 2018 bekannt. Insofern erstaunt es mich, dass diese Diskussion erst jetzt aufkommt.
7: Wolle die Politik das Klimaversprechen bis 2030 einhalten, müsse jetzt sofort gehandelt werden. Denn der Kauf ausländischer Emissionsgutschriften müsste vorbereitet und finanziert werden. Und?
9: Ich denke, was jetzt klar diskutiert werden muss, ist, wie können wir die inländischen Minderungspolitiken schärfen im Verkehr, in der Landwirtschaft. Das sind ja die beiden Sektoren, die nicht vorankommen.
7: Doch die Mühlen der Politik mahlen langsamer. Der Bundesrat werde voraussichtlich nächstes Jahr darüber beraten, ob und wie die Schweiz ihr Klimaziel bis 2030 noch erreichen könne, schreibt das BAFU. Erst dann werde die Größe der Lücke offiziell genauer bestimmt und auch die Höhe der Finanzmittel, die es brauche, um die Lücke zu schließen. Mitte-Nationalrätin Christine Büyer-Maubach findet, dass man neben den Kompensationen im Ausland nun auch den Klimaschutz im Inland vorantreiben sollte.
10: Weil die Ausweitung dieser Emissionslücke, die zeigt ja, dass uns die CO2-Kompensation im Ausland zunehmend teuer zu stehen kommt.
7: Vom Bundesamt für Umwelt fühlt sie sich schlecht beraten.
10: eine transparente Kommunikation wäre sicher besser gewesen.
7: Denn für das Parlament sei eine klare Datenlage unabdingbar, um die richtigen Entscheide für den Klimaschutz zu fällen.
5: Christian van Bock im Rendezvous. Es ist ein wegweisendes Urteil zum Thema Militärdienst. Der Europäische Gerichtshof für Menschenrechte, EGMR, hält es für zulässig, dass die Schweiz bei der Wehrpflicht und damit auch beim Wehrpflichtersatz unterschiedliche Regeln kennt für Männer und Frauen. Ein Kläger hatte dies als Verstoß gegen das Diskriminierungsverbot erachtet und nicht Recht bekommen. Fredrik Steiger berichtet.
11: Im Fall Brunn gegen die Schweiz geht es um die Wehrpflichtersatzabgabe. Der Kläger war im Jahr 2000 eingezogen worden in die Schweizer Armee als Sapeur. Dort leistete er lediglich 104 Tage Dienst und wurde dann ausgemustert aus medizinischen Gründen. Danach sollte er die gesetzlich verankerte Ersatzabgabe leisten. Das sei, so fand er, diskriminierend. Denn eine solche Steuer müssten Frauen und ausländische Bewohner der Schweiz nicht entrichten, da sie ja auch von der Wehrpflicht selber befreit seien. Vor der nationalen Justiz in letzter Instanz, dem Bundesgericht, lief der Kläger indes auf. Artikel 59 der Bundesverfassung über den Militärdienst und den Wehrpflichtersatz sei eine Spezialbestimmung, die nicht dem allgemeinen Diskriminierungsverbot unterliege. Es gebe objektive Eigenschaften, vorab die körperliche Eignung, die eine Unterscheidung zulasse. Der oberste Europäische Menschenrechtsgerichtshof EGMR stützt nun diese Haltung. Einstimmig urteilte er heute, der Klage nicht stattzugeben und schließt sich der Argumentation des Bundesgerichts in Lausanne an. Er räumt damit den einzelnen Mitgliedstaaten des Europarates ausdrücklich einen grossen Spielraum ein bei der Organisation ihrer Landesverteidigung und dabei ihre Wehrpflicht auszugestalten. Wenn Männer Militärdienst leisten müssten, müsse das Gesetz das nicht zwingend auch für Frauen vorschreiben. Auch eine Ausnahme für ausländische Einwohnerinnen und Einwohner sei zulässig, da diese ja nicht dieselben Rechte genössen, etwa kein Stimm- und Wahlrecht. Damit betont der Europäische Gerichtshof für Menschenrechte in diesem Fall die Subsidiarität. In jüngster Zeit wurde ihm verschiedentlich vorgeworfen, sich zu sehr in innere Angelegenheiten von einzelnen Ländern einzumischen, also übergriffig zu urteilen. Etwa indem er den Schweizer Klimaseniorinnen Recht gab. Vor wenigen Wochen erhielt der Gerichtshof auf einer Ministerkonferenz des Europarats zudem einen politischen Schuss vor den Bug. Als die Regierungsvertreter betonten, der EGMR solle subsidiär agieren und Eigenheiten nationaler Rechtssysteme respektieren. Hätten die Richterinnen und Richter in Straßburg in diesem Fall anders entschieden, würde das weitreichende Konsequenzen haben. Denn die Wehrpflicht unterscheidet dort, wo es sie in Europa überhaupt noch gibt, in etlichen Ländern zwischen Männern und Frauen, neben der Schweiz auch in Griechenland, Finnland, Kroatien, Österreich, der Ukraine oder den drei baltischen Staaten. Eine Wehrpflicht für Frauen kennen hingegen bloß drei Länder: Norwegen, Schweden und seit kurzem Dänemark.
5: Fredrik Steiger. Wie sollen Ehepaare besteuert werden? Eigentlich haben die Stimmberechtigten in der Schweiz klar gesagt, jeder Ehepartner, jede Ehepartnerin füllt eine eigene Steuererklärung aus, also ja zur Individualbesteuerung. Doch die Mittepartei hält an ihrer Volksinitiative zum gleichen Thema fest. Heute war sie Thema im Ständerat. Livia Middendorp.
12: Die Mitte zusammen mit der SVP gegen den Rest in Sachen Abschaffung der Heiratsstrafe bleiben die Fronten dieselben. Sie prägten auch die Ständeratsdebatte über die Mitte-Initiative «Ja zu fairen Bundessteuern auch für Ehepaare». Mitte-Ständerätinnen und Ständeräte wiederholten Argumente aus dem Abstimmungskampf. Die Individualbesteuerung bedeutet für die Kantone einen kompletten Systemwechsel und damit einen grossen bürokratischen Aufwand. Ganz anders die Mitte-Initiative, so Mitte-Ständerat Pirmin Bischoff.
13: Sie ist einfach. Sie ist einfach. Sie baut auf dem bestehenden System in Bund und Kantonen auf, wohlgemerkt, und vermeidet den kompletten Umbau unseres Steuerwesens.
12: Die Mitte-Initiative verlangt, dass Ehepaare weiterhin gemeinsam besteuert werden und dass sie gegenüber Unverheirateten steuerlich nicht benachteiligt werden dürfen. Mit welchem Modell dieses Ziel genau erreicht wird, lässt die Initiative offen. Von Seiten Mitte und SVP wird mehrfach auch das Argument vorgebracht, das Stimmvolk habe im März doch einfach die Heiratsstrafe abschaffen wollen, ohne Bewusstsein, dass es verschiedene Modelle dazu gäbe. Mitte-Ständerat Peter Häcklin sagte, er habe viele Nachrichten in diese Richtung erhalten.
14: Viele, die die Individualbesteuerung angenommen haben, sind davon ausgegangen, damit die Heiratsstrafe abzuschaffen. Erst im Nachhinein

0: in die Höhe und sagt, diese zeige:
1: Gesellschaftliche Argumente standen für viele Ja-Stimmenden im Vordergrund. Am häufigsten wurde die Gleichstellung genannt, wie die Gleichbehandlung verschiedener Lebensformen.
0: Würde die Mitte-Initiative ebenfalls angenommen, merkt sie auch an, würde dies erhebliche Unsicherheiten schaffen. So trete auf Bundesebene die Mitte-Initiative in Kraft, die verlangt, dass Ehepaare weiterhin gemeinsam besteuert werden. Auf Kantonsebene würde hingegen weiterhin die Individualbesteuerung gelten. Bei einem Volksja zur Mitte-Initiative wäre das Chaos perfekt, sagt auch SP-Ständerätin Eva Herzog.
2: Was einfach klar ist, man kann eine Abstimmung nicht auskümmeln.
0: Mitte-Ständerat Erich Ettlin kontert diese Vorwürfe. Ja, vielleicht habe sich das Volk bewusst entschieden.
3: Vielleicht haben Sie recht und es wollte die Individualbesteuerung. Aber jetzt werden wir dies dem Volk auch noch vorlegen. Was ist daran so schlimm? Frau Herzog, das ist nicht auskümmeln. Das ist ein demokratischer Entscheid. Muten Sie das dem Volk zu?
0: Der Ständerat geht auf das Argument von Ettlin jedoch nicht ein und empfiehlt die Mitte-Initiative Ja zu fairen Bundessteuern auch für Ehepaare mit 24 zu 21 Stimmen zur Ablehnung. Das letzte Wort hat das Stimmvolk, womöglich bereits im kommenden November.
4: Im Osmanischen Reich wurden innerhalb zweier Jahre 1,5 Millionen Armenierinnen und Armenier getötet. Das war zwischen 1915 und 1917. Die Beziehungen zwischen Armenien und der Türkei sind deswegen bis heute belastet. Das zeigt sich auch jetzt beim Krieg zwischen Armenien und Aserbaidschan, den Armenien verloren hat. Die Türkei unterstützte Aserbaidschan mit Waffen und auch mit Worten. Welche Rolle die Türkei in der ganzen Angelegenheit immer noch spielt, zeigt sich bei den Friedensverhandlungen zwischen Aserbaidschan und Armenien. Aus Erivan berichtet Callum McKenzie.
5: Bei seinem Besuch in Erivan im Februar besichtigte US-Vizepräsident J.D. Vance das Museum für den Genozid. Das tun die meisten Staatsgäste, die nach Armenien kommen. Doch dann kam es zum Eklat. Die Museumsdirektorin trat überraschend zurück. Kurz darauf sagte Armeniens Ministerpräsident Nikol Pashinyan, er habe sie dazu aufgefordert. Was war geschehen?
6: She gifted him some books. And you know, they are ordinary.
5: Am Ende des Besuchs schenkte die Direktorin Vance ein paar Bücher, sagt Suren Manukyan, ein Historiker, der im Museum arbeitet. Ganz normale Geschichtsbücher über den Genozid, wie sie jeder Besucher kriegt. Und später sagt Pashinyan, die Direktorin habe dem armenisch-aserbaidschanischen Friedensprozess geschadet. Nach dem verlorenen Krieg um die umstrittene Region Bergkarabach sitzt Armenien in den Verhandlungen mit Aserbaidschan am kürzeren Hebel, zumal Aserbaidschan von seiner Verbündeten, der Türkei, gestützt wird. Pashinyan macht viele Zugeständnisse, um den Streit mit den beiden mächtigeren Nachbarn beizulegen. Der Völkermord ist dabei ein Wunderpunkt. Für Armenierinnen und Armenier ist er das schmerzhafte Schlüsselereignis ihrer Geschichte. Doch die Türkei leugnet den Genozid und weist jede historische Verantwortung zurück. Lange hat Armenien international für die Anerkennung des Völkermords lobbyiert. Aber unter Pashinyan ist das Thema aus der Außenpolitik verschwunden.
6: Now our government actively work against the recognition of the Armenian genocide.
5: Jetzt setzt sich unsere Regierung aktiv gegen die Anerkennung ein, findet Historiker Suren Manukyan zugunsten des Friedensprozesses. Der Genozid ist für ihn eine rote Linie. Dass wir diese Tragödie überlebt haben, ist ein sehr starker Bestandteil der armenischen Identität.
6: That survived, that overcame this tragedy was very, very strong component of Armenian identity.
5: Mit dieser Identität befasst sich auch Haik Hakobyan. Er schreibt Fantasy-Romane mit Elementen aus der armenischen Mythologie. Und er ist ein prominenter Unterstützer Pashinyans. Ich bin auch ein Nachfahre von Überlebenden des Genozids, sagt Hakobyan. Ich will auch Gerechtigkeit. Aber jetzt geht es darum, die Türkei nicht zu verärgern. Wir müssen emotionale Fragen von unserer Außenpolitik trennen. Pashinyan

0: An verdiene Respekt für seinen schmerzhaften, aber notwendigen Kurs, findet Hakobyan. Es ist mutig von ihm, dass er dem Volk die Wahrheit sagt. Er verheimlicht nicht, dass wir mit dem Genozid jetzt etwas anders umgehen müssen. Deswegen hat er die Museumsdirektorin so demonstrativ entlassen. Kritiker der Regierung sehen in der Entlassung ein weiteres Zeichen dafür, dass keine öffentliche Widerrede mehr toleriert werde. Viele Paschinyan-Gegner wurden zuletzt unter dubiosen Umständen inhaftiert. Der Premier, einst ein liberaler Hoffnungsträger, verhält sich oft stur und selbstherrlich. Der Politologe Tigran Grigorian fordert mehr Druck aus dem Ausland.
1: The EU has been turning a blind eye.
0: Paschinyans Freunde in der EU verschließen davor die Augen, sagt er, weil sie sehen, dass die Alternative noch schlimmer ist. Die russlandfreundliche Opposition spricht offen über einen Abbau der Demokratie. Aber ein Wahlsieg wird Paschinyan in seinen autokratischen Bestreben bestärken. Dass Paschinyan auch in der empfindlichen Völkermordfrage gegen Andersdenkende vorgeht, ist kein gutes Zeichen.
2: Karl McKenzie im Rendezvous. In einer Woche ist es soweit. Die Fußball-WM in den USA, Kanada und Mexiko. Das ist Thema im Tagesgespräch mit der freien Journalistin Anne Demmer und SRF-USA-Korrespondentin Barbara Kolpi nach den Schlagzeilen mit Olivia Limacher.
3: Die Informationsabteilung bei SRF erhält eine neue Führung. Ursula Gabatula und Beat Soltermann übernehmen die Co-Leitung Information bei Radio, Fernsehen und Online. Der Verwaltungsrat der SRG hat zudem Simona Caminada zur neuen Direktorin des rätoromanischen Radios und Fernsehens RTR gewählt. National- und Ständerat wollen, dass die Schweiz ihre Grenzen dauerhaft stärker kontrolliert und nicht nur während Grossveranstaltungen. Sie haben zwei entsprechende Vorstöße an den Bundesrat überwiesen. So sollen illegale Grenzübertritte und grenzüberschreitende Kriminalität besser bekämpft werden. Der Bundesrat muss die Forderungen nun umsetzen. Der öffentliche Verkehr in der Schweiz gehört weiterhin zu den sichersten Europas. Das zeigt der Sicherheitsbericht 2025 des Bundesamts für Verkehr. Geht es um die Zahl der getöteten oder schwer verletzten Fahrgäste, dann sei die Schweiz das sicherste Land in Europa. Aber in der Stadt nehmen die tödlichen Unfälle im Bus- und Tramverkehr seit einigen Jahren zu. SRF Verkehrsinfo von 13.02 Uhr. Vor dem Gotthardtunnel Richtung Süden 8 Kilometer Stau und 1 Stunde und 15 Minuten Wartezeit ab Erstfeld. Das Astra empfiehlt als Alternative die A13 via San Bernardino. Richtung Norden 3 Kilometer Stau und 30 Minuten Wartezeit ab Quinto. Die Einfahrten in Göschnen und Airolo sind gesperrt. Dann Stau oder stockender Verkehr in der Region Basel auf der A2 Richtung Basel zwischen dem Schweizer Halle-Tunnel und Badischer Bahnhof. In der Region Zürich vor dem Gubristunnel Richtung St. Gallen ab Dietikon und Urdorf Süd, auf dem Westring Richtung Gubristunnel ab Urdorf Süd, auf der A4 Richtung Zürich ab Affoltern am Albis wegen eines Pannenfahrzeugs im Isisbergtunnel und in der Ostschweiz auf der A3 Richtung Chur zwischen Bilten und dem Kerenzer Tunnel mindestens 45 Minuten Zeitverlust.
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5: Genau heute in einer Woche beginnt die Fußball-Weltmeisterschaft. Zum ersten Mal findet sie in drei Ländern statt: USA, Kanada und Mexiko. Sind diese Länder bereit? Wie groß ist die Vorfreude und wo harzt es noch? Ich bin verbunden mit unserer SRF-USA-Korrespondentin Barbara Kolpi. Sie kennt den Stand der Dinge in den USA und Kanada. Und mit der freien Journalistin Anne Demmer in Mexiko. Willkommen in der Sendung.
6: Hallo.
7: Hallo.
5: Anne Demmer, Sie sind in Mexiko-Stadt. Dort wird in einer Woche das Eröffnungsspiel stattfinden. Wenn Sie in der Hauptstadt unterwegs sind, wie präsent ist diese Fußball-WM?
6: Ja, immer mehr. Also seit einigen Wochen sieht man überall WM-Werbung und Deko, die grün-weiß-roten Mexiko-Flaggen. Und schon Monate vor dem Anpfiff waren auch schon Kinder und Jugendliche gerade im grünen Trikot auf der Straße unterwegs. Und es gibt sogar Fanartikel für Hunde. Also die laufen dann auch in ihrem Team-Trikot an der Leine.
5: Also man spürt eine Vorfreude.
6: Das durchaus, ja. Also es wird alles geschmückt und aufbereitet.
5: Barbara Kolpi, Sie sind in Washington D.C. Gleiche Frage an Sie. Wie präsent ist die WM dort?
7: Überhaupt nicht im Moment. Also Washington ist ja auch kein Austragungsort und eigentlich sind die Leute hier mehr beschäftigt mit den Vorbereitungen auf die 250 Jahre Feierlichkeiten der USA. Das wird sich dann aber sicher noch ändern, wenn die WM beginnt. Und natürlich sieht es in den Austragungsorten, wo die WM auch stattfinden wird, den 11 in den USA anders aus.
5: Und Sie waren ja kürzlich auch in Kanada, in Toronto. Wie haben Sie dort die Stimmung wahrgenommen?
7: Ja, da ist sehr viel Vorfreude zu spüren. Man ist stolz, dass WM-Spiele stattfinden. Da ist einzig ein bisschen der Schatten des US-Präsidenten, der Sorgen macht. Der hat einen Schatten, wirft auf das ganze Turnier. Aber in Toronto freut man sich sehr. Es ist auch eine sehr internationale Stadt. Also über die Hälfte der rund 3 Millionen Einwohnerinnen und Einwohner ist im Ausland geboren. Und das spürt man.
5: Weil
7: eben diese Leute vielleicht eine andere Fußballkultur haben, als man sonst in Kanada wahrnimmt. Und weil dann eben bei so einer WM halt die verschiedenen Fangruppierungen aus den verschiedenen Herkunftsländern dann, wenn es um Fußball geht, auch wenn sie sagen, wir sind jetzt in Kanada und Kanadierinnen und Kanadier, da besinnt man sich schon auf die Wurzeln zurück. Und es ist auch eine große Fanzone, also ein Public Viewing aufgebaut worden. Und ich denke, da wird eine sehr gute Stimmung sein.
5: Sie haben den Schatten von Donald Trump angesprochen. Darüber werden wir noch sprechen in dieser halben Stunde Tagesgespräch. Es wird ja ein Rekordturnier. Noch nie waren so viele Teams dabei. 48 Teams in 12 Gruppen. Der mit Abstand größte Teil der Spiele findet in den USA statt. Bloß je 13 sind in Mexiko und Kanada. Werden eigentlich Donald Trump und Mark Carney, der Premier von Kanada, am Eröffnungsspiel in Mexiko dabei sein, Barbara Kolpi?
7: Nein, es gibt ja eigentlich, weil es eben in 3 Ländern stattfindet, dieses Turnier 3 verschiedene Eröffnungsspiele. Also das erste ist wirklich in Mexiko, aber dann hat auch die USA das eigene Eröffnungsspiel in Los Angeles und dort hat Donald Trump angekündigt, dass er hingehen will. Mark Carney, der Premier von Kanada, hat jetzt noch nicht bestätigt, aber ich gehe auch davon aus, dass er beim Eröffnungsspiel der kanadischen Fußballmannschaft in Toronto auch dabei sein wird. Also aber nicht eine geeinte gemeinsamer Auftritt, das wird dann womöglich beim Final der Fall sein.
6: Also da vielleicht nochmal hinzugefügt, das ist ein interessanter Aspekt, selbst wenn die beiden kommen würden, würden sie das Spiel nicht zusammen mit Claudia Sheinbaum, der mexikanischen Präsidentin, sehen, denn die hatte schon vor Monaten angekündigt, dass sie mit den Mexikanerinnen und Mexikanern zusammen auf dem zentralen Platz, dem Zocalo, das Spiel anschauen wird. Also das Sheinbaum hat ihr Ticket nämlich verschenkt und gewonnen hat es eine junge Frau aus Veracruz.
5: Also sie wird quasi im Public Viewing dieses Eröffnungsspiel in Mexiko anschauen.
6: Richtig.
5: Als ja die Spiele 2018 an diese 3 Länder vergeben wurden, war ja die Beziehung zwischen den Staaten noch eine ganz andere. Das Motto war Nordamerika vereint. Nun ist ja vieles anders, wir wissen es, da ist einiges passiert. Und auch gerade diese Woche, ausgerechnet eine Woche vor Start der WM, hat Donald Trump wieder neue Zölle angekündigt, unter anderem eben auch gegen Mexiko und Kanada. Wie kommt das in Mexiko an?
6: Naja, man darf ja nicht vergessen, die erste gemeinsame Überprüfung des gemeinsamen Freihandelsabkommens zwischen Mexiko, Kanada und USA steht ja in Kürze an. Und mitten in diese Verhandlungen hinein kommen nun neue Zölle. Das ist, würde ich sagen, kein Zufall. Das ist eine Art Verhandlungsdruck. Die Zölle könnte man hier auch als ein Instrument eben der Verhandlungsführung verstehen. Und das mexikanische Wirtschaftsministerium weist aber die Vorwürfe zurück. Man wird nicht nur über die Höhe verhandeln, sondern die gesamte Prämisse dieser Untersuchung in Frage stellen.
5: Man hat ja eigentlich so von außen ein bisschen den Eindruck, dass sich die Lage zwischen Mexiko und den USA ein bisschen beruhigt hat.
6: Naja, beruhigt, es schwelt ja latent dieser Konflikt auch zwischen USA und Mexiko immer weiter. Also vielleicht haben sich die Konfliktschauplätze derzeit verändert. Also Trump hat ja gerade den Fokus auf dem Krieg mit dem Iran, die Drohungen einer Invasion gegen Kuba stehen im Raum. Und Trump hat ja immer wieder wiederholt gegen Mexiko gehetzt. Es würde nicht genug unternehmen gegen den Drogenschmuggel, also vor allem Fentanyl und die Kartelle. Und obwohl Mexiko seit dem Amtsantritt von Donald Trump da einiges vorzuweisen hat, und er hat ja auch die Kartelle als terroristische Bedrohung erklärt. Ja, und seit einem Jahr droht Trump letztlich mit Militärschlägen auch gegen mexikanische Kartelle, was Sheinbaum als Verletzung der mexikanischen Souveränität zurückgewiesen hat. Für Mexiko ist es ein permanenter Balanceakt und es ist einerseits natürlich wirtschaftlich zu eng mit den USA verflochten, um offen zu konfrontieren, und dann aber auch zu stolz auf seine Souveränität, um sich einfach unterzuordnen. Und da muss man sagen, das ist sehr beachtlich. Scheinbar jongliert diese Spannung mit bemerkenswerter Konsequenz und behält immer wieder einen kühlen Kopf.
8: Wie sieht es in Kanada aus, Barbara Kolbe? Gibt es da auch bereits Reaktionen zu den neu angedrohten Zöllen?
7: Ja, Kanada hat im Moment eine Herangehensweise, die vielleicht überraschen mag. Sie nehmen es mindestens gegen außen sehr gelassen. Im Raum steht ja eben auch, wie Anne Demarant gesagt hat, dieses neue Nordamerika-Handelsabkommen. Da ist Kanada weniger weit als Mexiko mit den Verhandlungen, aber stellt sich auf den Standpunkt Wait and See, also mal abwarten, lautet das Motto. Und diese Haltung zeigt auch ein gestärktes Selbstbewusstsein, nicht zuletzt durch das Verhalten von Trump. Die Kanadier wollen sich nicht auf der Nase rumtanzen lassen. Und die Regierung ist überzeugt, dass die Zeit für sie läuft. Denn während die Wirtschaft in Kanada trotz bestehender Zölle und neu angedrohter Zölle erstaunlich resilient ist, schaut man in die USA, wo die Inflation wieder anzieht, die Lebenshaltungskosten steigen und nach wie vor kein Friedensabkommen mit dem Iran steht und. Und man weiß auch, dass die Zwischenwahlen in den USA im November näher rücken. Und in Kanada glaubt man, dass Trump mehr unter Druck ist und die Zeit eben für Kanada spricht und dass man da bei den Verhandlungen dann den besseren Standpunkt hat.
8: Wir haben nun über das Trennende gesprochen zwischen diesen drei Ländern, aber eben in einer Woche beginnt etwas, das eigentlich etwas Einendes sein sollte, diese Fußball-Weltmeisterschaft. Und auch wenn eben keine Partystimmung besteht zwischen den Austragungsländern, es sollte ja eigentlich ein Fest werden, ein Fußballfest, so wird es auch verkauft. Schauen wir in die einzelnen Länder hinein, hier im SRF-Tagesgespräch. Beginnen wir gleich in Kanada, Barbara Kolbe. Sie waren ja in Toronto unterwegs. Toronto und Vancouver werden Spiele austragen. Sind die Städte bereit?
7: Natürlich sagen alle, ja, wir sind bereit. Und natürlich wird vieles im letzten Moment noch gemacht. Aber soweit ich das abschätzen kann, ja, sind sie bereit. Und gerade Vancouver hat ja auch Erfahrung mit Großanlässen, mit den Olympischen Spielen 2010. Und ich war damals auch vor Ort und ich habe diese Spiele insgesamt als gelungen in Erinnerung.
8: Die Schweiz wird ja in Vancouver gegen Kanada spielen, ein Gruppenspiel. Werden die Stadien voll sein? Fußball ist ja nicht so beliebt, sicher nicht Sportart Nummer 1 in Kanada.
7: Sportart Nummer 1 ist Eishockey, aber gerade bei Kindern ist Fußball sehr beliebt und interessanterweise ist Frauenfußball eigentlich beliebter als Männerfußball in Kanada. Kanada hat auch schon eine Frauenfußball-WM durchgeführt. Die Kanadierinnen haben auch schon Olympiagold geholt. Ich denke, die Stadien ja in Kanada werden voll sein. Das hängt aber auch damit zusammen, dass es kleinere Stadien sind, also rund 54.000 in Vancouver, knapp 45.000 in Toronto. Und auch das Problem mit den Ticketpreisen ist nicht ganz so ausgeprägt. Gerade in Toronto, in der Provinz Ontario, gibt es ein Gesetz, dass Tickets auf Wiederverkaufsplattformen nicht teurer als der Originalpreis wiederverkauft werden dürfen. Und da musste selbst die FIFA klein beigeben und musste dies bei ihrer Wiederverkaufsplattform, bei ihrer eigenen, wo sie eigentlich das Geld machen, Anpassungen machen, speziell jetzt für die Spiele in Toronto.
8: Sie würden also sagen, es sei alles angerichtet in Kanada für diese WM. Gibt es dennoch Dinge, die den Menschen noch Sorgen bereiten? Herausforderungen eine Woche vor Spielbeginn?
7: Das ist wirklich dieses Hin- und Herreisen, die Grenze zwischen den USA und Kanada. Also Vancouver, das ist gut 2 Stunden von Seattle entfernt. Und die ursprüngliche Idee war wirklich, dass diese Fans dann eben auch hin und her reisen können. Und das ist, glaube ich, die größte Sorge. Donald Trump droht ja nach wie vor damit, nicht nur an der Grenze diese Einwanderungsbehörde ICE Kontrollen machen zu lassen, sondern wir diese auch nach Kanada schicken. Und das ist noch nicht ganz geklärt, wie das dann genau funktionieren soll oder nicht soll. Und dazu kommt, dass ja Donald Trump auch bekannt ist, sehr unberechenbar zu sein. Und ich glaube, das ist wirklich so die größte Sorge.
8: Was würde das heißen? ICE agiert in Kanada. Was würden die genau machen dort?
7: Ja, also die dürfen für die Sicherheit sorgen. Also sie waren ja auch bei den Olympischen Spielen in Mailand zum Beispiel in Italien präsent. Die dürfen natürlich nicht einen Menschen verhaften in Kanada, weil das sind andere Einwanderungsgesetze. Aber man will diese Grenzschutzbehörde eigentlich und diese Einwanderungsbehörde schon gar nicht erst im Landesinneren, auch wenn ihre Aufgaben dann mit Sicherheitsaufgaben verbunden sind.
8: Also die Sicherheit gewährleisten von eigenen, von Landsleuten.
7: Unter anderem, ja.
8: Gehen wir nach Mexiko zu Anne Demme. Sie ist freie Journalistin in Mexiko-Stadt. Es ist ja noch nicht so lange her, da gingen Bilder von Straßensperren mit brennenden Autos und Lastwagen in Mexiko um die Welt, nachdem das mexikanische Militär den Drogenboss El Mencho getötet hatte. Er führte eines der mächtigsten Drogenkartelle in Mexiko. Und damals dachten sich ja viele, wie soll hier eine Fußball-WM stattfinden? Wie sieht denn die Lage heute aus?
6: Ja, Ausschreitungen dieser Art gab es danach nicht mehr. Das war damals eine klare Machtdemonstration, also ein Zeichen dafür, seht her, auch ohne den Kartellchef sind wir noch schlagkräftig. Und die Ausschreitungen haben die Regierung natürlich auch vor der WM aufgeschreckt. Für die WM wurde ein massiver Sicherheitsapparat aufgebaut. Also bis zu 120.000 Kameras sollen in den drei mexikanischen Austragungsorten Mexiko-Stadt, Monterrey und Guadalajara installiert worden sein. Und diese Maßnahme gehört zu einem Plan, einem größeren Plan. Er sieht rund 50.000 Sicherheitskräfte vor, eben Soldaten, Nationalgardisten, Polizisten und dazu dann sogar noch private Sicherheitsleute. Und um jedes Stadion sollen 4 Sicherheitsringe aufgebaut werden. Aber wie nah die Welt dieser Gewalt an den Stadien liegt, zeigt doch vor allen Dingen auch die WM-Stadt Guadalajara. Denn dort, weniger als 2 Kilometer vom Akron-Stadion entfernt, also dem Austragungsort, wurde ein Haus entdeckt, in dem Kartellopfer gefoltert wurden. Und im Umkreis von 16 Kilometern wurden laut Suchkollektiven in Guadalajara rund 500 Müllsäcke, menschliche Überreste gefunden von Menschen, die verschwunden sind. Also man darf ja nicht vergessen, dass in Mexiko rund 130.000 Menschen als verschwunden gelten und mutmaßlich eben verschleppt vom organisierten Verbrechen.
8: Also das heißt, die Gewalt kommt dem Fußball eigentlich sehr nahe, aber die Regierung versucht mit einem enormen Sicherheitsdispositiv die Sicherheit zu gewährleisten.
6: Richtig. Und man kann jetzt nicht sagen, dass die Gewalt verschwindet, eben lokal, eben dort, wo die Kartelle massiv auftreten. Das ist ja eher regional betroffen. Das wird nicht diese 3 Austragungsorte, also in den Städten wird da nichts passieren. Und ich habe mit verschiedenen Experten gesprochen. Viele sind sich da ja einig, dass die kriminellen Gruppen selbst auch ein Interesse daran haben dürften, dass es während der WM ruhig bleibt. Denn Großevents eignen sich natürlich hervorragend für Geldwäsche, Menschenhandel und lukrative Drogengeschäfte. Und die Nachfrage wird ja auch größer sein, weil viele Touristen dann im Land sind. Das heißt, an den Orten, eben wo die Touristen und Fans sich aufhalten, dürfte die Sicherheit gewährleistet sein.
8: Weil die Kartelle auch von der WM profitieren.
6: Ganz richtig. Also die machen da den großen Reibach wahrscheinlich.
8: Mexiko putzt sich ja heraus für die WM. Wie kommt das an bei der Bevölkerung?
6: Ich war jetzt auch nochmal am Wochenende rund um das Stadion in Mexiko-Stadt unterwegs, also unmittelbar in einem Stadtteil, wo Menschen wirklich betroffen sind von den Arbeiten auch. Die einen sagen, ja super, unsere Straßen werden ausgebessert und es wird alles irgendwie ein bisschen schöner. Es werden ja auch tatsächlich schöne Blumenbeete angelegt. Aber bei anderen ist es so, zum Beispiel auch, dass das Wasser abgezweigt wird, weil es für das Stadion benötigt wird. Und in den letzten Wochen gab es auch immer wieder Proteste auf den Straßen. Auch weil die Mieten doppelt so teuer geworden sind, aber auch von den Familienangehörigen beispielsweise eben der Verschwundenen, die die WM auch als Plattform nutzen wollen.
8: Als Plattform, das heißt, sie rechnen mit Protesten auch während der Spiele?
6: Ja, jetzt im Vorfeld, auch am kommenden Wochenende, auch am letzten Wochenende, haben vor allen Dingen auch Familienangehörige, wie gesagt, dieser 130.000 Menschen, die eben in Mexiko als verschwunden gelten, sind auf die Straße gegangen, haben letztlich die Teamtrikots umgestaltet. Da steht dann statt eines Spielers oder der Spielernummer eben diese 130.000, was ja enorm ist, eben dieser Vermissten drauf. Und sie wollen eben auch am Tag des Eröffnungsspiels vor dem Stadion protestieren.
8: Mexiko ist ja Fußball begeistert. Der Sport hat dort eine Tradition. Werden die Stadien voll sein?
6: Naja, man muss tatsächlich sagen, also die wenigsten Mexikanerinnen und Mexikaner werden diese Spiele tatsächlich in den Stadien anschauen können. Die Mehrheit der Bevölkerung arbeitet ja nun mal im informellen Sektor. Das heißt, sie verkauft auf der Straße Essen oder Blumen. Und der Mindestlohn liegt derzeit bei umgerechnet so ungefähr 470 Euro monatlich. Und für das Eröffnungsspiel liegen die Preise bei durchaus umgerechnet zwischen rund 500 und 2000 Euro. Da kann man sich schon denken, also wer kann sich das nun mal leisten? Und nun mal zum Vergleich, bei der WM 2022 in Katar kosteten die Eintrittskarten für das Eröffnungsspiel nur ein Drittel oder sogar nur halb so viel.
8: Und warum sind die Ticketpreise so hoch?
6: Naja, also Angebot und Nachfrage, so würde ich denken. Also es gibt halt Leute, die können sich das leisten, aber es heißt eben auch, die Stadien werden derzeit nicht ausverkauft sein und vielleicht werden die Ticketpreise dann auch noch runtergehen. Aber vielleicht noch ein interessanter Aspekt, der Mencho, über den wir ja gerade gesprochen haben, so heißt es in der lokalen Presse, hatte schon sein Ticket für das Eröffnungsspiel.
8: Also dieser Drogenboss. Wie sieht's aus mit dem Tourismus noch kurz, Anne Demmer? Zieht der an? Also wird Mexiko profitieren von dieser WM?
6: Auch da heißt es, derzeit bleiben die Zahlen hinter den Erwartungen zurück. Es ist zu hören, dass beispielsweise auch Betreiber von Airbnb-Unterkünften mit ihren Preisen runtergehen.
8: Wechseln wir in die USA zu unserer Korrespondentin Barbara Kolbe in Washington. Was sagen dort die Hotels, die Tourismusbranche? Rechnen Sie mit einem Boom in den USA?
7: Man rechnete mit einem Boom, aber genau wie Anne Demmer jetzt gesagt hat, auch in den USA, in den Austragungsorten, sind die Hotelbuchungen unter den Erwartungen. Also man spricht von einem eigentlich normalen Sommer und nicht von einem WM-Sommer. Ich war für mein International in Kansas City unterwegs und das sind ja 4 Nationalmannschaften, haben ihr Basislager dort und da erhoffte man sich wirklich sehr viel, auch was der Tourismus angeht, weil jetzt Kansas City vielleicht nicht die erste Feriendestination in den USA ist, woran man denkt. Und vielleicht ziehen die Buchungen noch an, aber im Moment sind sie unter den Erwartungen.
8: Die Sendung International, die Sie übrigens nachhören können, überall dort, wo es Podcast gibt. Auch eben in den USA ist der Fußball nicht die Sportart Nummer 1. Da kommen einige andere vorher, die noch beliebter sind. Wie sieht die Situation in den USA aus, punkto Tickets? Werden die verkauft oder bleiben die liegen?
7: Teils, teils. Also es ist ja auch so undurchsichtig. Also die FIFA kontrolliert das alles, hat jetzt eben zum ersten Mal bei einer WM sogenannte dynamische Ticketpreise eingeführt. Deswegen ist es auch möglich, dass dann die Ticketpreise wieder runtergehen. Ob dann die Spiele wirklich alle ausverkauft sein werden, das bezweifle ich, auch weil es halt so viele Spiele gibt und längst nicht alle total attraktiv sind. Was aber der Fall ist in den USA, da sind die Menschen schon bereit, sehr viel Geld für Sportveranstaltungen auszugeben. Also wenn wir jetzt von teuren WM-Tickets sprechen, im Moment dreht New York völlig durch wegen Basketball, weil die Knicks zum ersten Mal seit Jahrzehnten im NBA-Final stehen. Und was diese Preise, also da bekommt man in Madison Square Garden unter $3,000 schon gar kein Ticket, also die sind noch viel teurer. Und es gibt eben in den USA offenbar genug reiche Leute, die sich diese Tickets leisten können. Sie sind dann womöglich nicht die echten Fans, aber es gibt so viele Spiele und die Stadien sind so groß, also allenfalls werden sie dann am Ende voll aussehen, weil eben durch Sponsoren oder verloste Tickets dann doch noch mehr auf dem Markt sind. Aber es sind jetzt sicher noch nicht sämtliche Spiele ausverkauft.
8: Wer sind denn die echten Fußballfans in den USA?
7: Das sind sehr viele Menschen mit Migrationshintergrund, also besonders bei der sehr großen lateinamerikanischen Community. Da ist Fußball natürlich sehr, sehr beliebt. In einem Miami oder auch in Los Angeles gibt es sehr viele Latinos und Latinas und da wird sicher eine Fußballstimmung aufkommen, wie wir das eben aus Lateinamerika oder auch aus Europa kennen und an anderen Orten ja vielleicht etwas weniger. Aber ich denke, auch oft muss man mal abwarten, wie das Turnier verläuft. Dann natürlich die USA, die Männermannschaft steht auch etwas im Schatten der Frauen, aber könnte unter Umständen auch eine gewisse Euphorie auslösen. Allerdings gehe ich nicht davon, eine Euphorie, die wirklich so das ganze Land packt.
8: Die US Boys und die Einwanderungsbehörde ICE, welche Rolle spielt sie in den USA bei der WM?
7: Ja, da besteht eben die große Befürchtung, dass die Einwanderungsbehörde ICE Razzien durchführt. Letztes Jahr hat ja die Clubfußball-WM in den USA stattgefunden und da hat die Einwanderungsbehörde ICE eben solche Razzien gemacht und hat Menschen festgenommen. Und das Problem ist, die kontrollieren nicht zuerst die Ausweise. Es gibt ja ganz viele Hispanics, die völlig legal im Land sind, sogar den amerikanischen Pass haben. Aber das Problem ist, und das ist dieses Angstgefühl, dass es das eben in der ganzen Community gibt, dass Menschen einfach aufgrund ihres Aussehens verhaftet werden, mal mitgenommen werden und dann mehrere Tage irgendwo festgehalten werden. Und das ist gerade in Los Angeles ein großes Problem. Und das sind auch nicht nur Fans, die es betrifft. Ich war gerade im Kontakt mit der Gewerkschaft, die sogar gedenkt, allenfalls zu streiken. Weil in einem so großen Stadion, da arbeiten ja auch ganz viele Menschen in den Küchen, bei Platzanweisen und so weiter. Und das sind eben auch sehr viele aus der lateinamerikanischen Community. Und da besteht die Gefahr, dass sie jetzt Angst haben müssen, während WM-Spielen zur Arbeit zu gehen, ins Stadion, weil sie Angst haben, dass eben ICE dann Durchsuchungen macht rund um das Stadion. Eigentlich hat Donald Trump, der Präsident, versprochen, dies nicht zu tun, aber so wirklich handfest ist diese Zusage nicht und das stärkt natürlich dieses Angstgefühl.
8: Zu reden geben ja auch die strengen Einreiseregelungen. Das hat auch die Schweizer Nationalmannschaft merken müssen. Unser Nazi-Stürmer Breel Embolo, der blieb ja am Flughafen hängen. Die Gründe sind noch nicht ganz geklärt. Mehrere Länder sind mit einem Einreiseverbot belegt, darunter auch Iran. Und nun ist ja die iranische Nationalmannschaft eigentlich qualifiziert für die WM und haben Spiele in den USA. Dürfen die Spieler nun einreisen? Ist das gesichert?
7: Offiziell haben sie offenbar immer noch kein Visum. Sie haben jetzt mal ihr Basislager nach Tijuana, nach Mexiko verlegt. Donald Trump hat aber gesagt, sie dürfen für die Spiele einreisen, allerdings nicht übernachten. Okay, jetzt von Tijuana nach Los Angeles, wo sie zwei Gruppenspiele haben, ist das noch knapp 3 Stunden mit einem Reisebus. Das geht noch, aber sie haben auch ein Spiel in Seattle. Also da ist es natürlich dann auch für die Mannschaft ein Nachteil, wenn sie mit dem Flugzeug anreisen müssen am Spieltag, wenn das wirklich so ist. Die Mannschaften würden wenn nicht sogar 2 Tage vorher eigentlich anreisen. Und überhaupt, also auf dem Papier jetzt sage ich, ist wohl dieses Spiel in Seattle eines der politisch brisantesten, denn die Stadt Seattle hat an diesem Wochenende ein sogenanntes Pride Weekend und hat schon vor der Auslosung gesagt, dass dieses Spiel ein Pride Match wird. Also die LGBTQ-Bewegung ist sehr groß in Seattle und jetzt wollte es die Auslosung so, dass die Partie jetzt Iran gegen Ägypten lautet. Also beide Verbände haben dann protestiert offiziell, aber Seattle hält daran fest. Rund um das Stadion wird es viele Aktivitäten geben. Also das wird ein interessantes Spiel.
8: In einer Woche geht es los mit dieser WM in den USA, Kanada und in Mexiko. Wenn Sie, Anne Demmer, in Mexiko zusammenfassen müssten, kurz, was erhofft sich Mexiko von dieser WM?
6: Naja, Sheinbaum, die mexikanische Präsidentin, nutzt die WM sicherlich auf mehreren Ebenen, dass Mexiko trotz Kartellgewalt und US-Druck das Eröffnungsspiel ausrichtet und das verkauft sie eben als innenpolitische Stärke und das darf man ja auch nicht vergessen, Mexiko ist das einzige Land, das die WM zum dritten Mal ausrichtet, nach 1970 und 1986 und wir erinnern uns da, kurz davor gab es ja dieses verheerende Erdbeben und da erhofft man sich jetzt auch, also eben damals wurde es halt auch als Wiederaufstieg stilisiert und so soll es auch in diesem Jahr funktionieren. So wünscht man sich das.
8: Und was wünscht man sich in Kanada, Barbara Kolbi?
7: In Kanada wünscht man sich sicher, sich gut präsentieren zu können auf der internationalen Bühne und sich auch als offenes Land zu präsentieren, sich abzuheben von den USA. In Kanada wird Migration, Immigration nach wie vor als Stärke gesehen. Ich will es nicht schönreden, es gibt auch Spannungen, aber ich denke, Kanada möchte sich auch etwas emanzipieren von den USA durch diese WM.
8: Und was erhofft sich die Regierung Donald Trump?
7: Ja, natürlich, Trump wird diese WM nützen, sich zu zeigen, auch wenn er noch ganz viel anderes los hat, zum Beispiel eine große Feier seines 80. Geburtstags. Und ich denke, es ist aber einerseits Trump, aber es sind andererseits auch Austragungsorte, die eigentlich fast etwas das Gegenteil zeigen wollen, nämlich wir sind nicht alle Trump-Anhängerinnen und Anhänger in diesem Land. Sie wollen ein bisschen auch ein anderes Bild der USA vielleicht zeigen. Also ich glaube, das gibt wie so die beiden Seiten.
8: In einer Woche geht es los. Die Frage aller Fragen an euch beide. Wer wird Weltmeister, Anne Demme?
6: Na, Mexiko.
8: Barbara Kolfi?
7: Ich hätte jetzt spontan gesagt, die Schweiz natürlich.
8: Wir werden es bald wissen. SRF wird alle 104 Spiele dieser WM live zeigen. Das erste Spiel der Schweiz ist am Samstag, 13. Juni gegen Katar. Barbara Kolfi in Washington, Anne Demme in Mexiko Stadt. Vielen Dank für das Gespräch.
6: Gerne.
7: Gerne.
2: Die Fußball-WM in den USA, Kanada und Mexiko, das war Thema im Tagesgespräch mit der freien Journalistin Anne Demmer und SRF-USA-Korrespondentin Barbara Kolpi bei Simon Huliger. Nachrichtenredaktion im Rendezvous Tobias Mayer. Mein Name Ivana Pribakovic. Einen guten Nachmittag Ihnen.
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9: Mit der Übersicht von 13.30 Uhr vor dem Gotthardtunnel Richtung Süden 8 km Stau, 1 Stunde und 15 Minuten Wartezeit ab Erstfeld. Das Astra empfiehlt als Alternative die A13 via San Bernardino. Richtung Norden aktuell 3 km Stau und 30 Minuten Wartezeit ab Quinto. Die Einfahrten in Göschenen und Airolo sind gesperrt. Außerdem Stau in der Region Zürich vor dem Gubristunnel Richtung St. Gallen ab Dietikon und Urdorf Süd sowie auf der A4 Richtung Zürich ab Affoltern am Albis wegen eines Pannenfahrzeugs im Islisberg-Tunnel. Weiter in der Ostschweiz, auf der A3 Richtung Chur zwischen Bilten und Wiesen und Region Basel auf der A2 Richtung Deutschland zwischen dem Schweizer Halle-Tunnel und Badischer Bahnhof. Gute Fahrt aus jetzt.
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9: Dem Stefan Segenthaler, hallo und einen guten Nachmittag euch. Wir spielen jetzt gerade. Ihr habt die Chance auf eine wunderbare Jahreskarte für Schweizer Museen im Wert von 177 Franken. Oder ein Jahr lang könnt ihr in die Museen gehen, die es noch gerade gelustet. Das, wenn ihr mitspielt bei unserem Nachmittagsspiel 3 von 5. 0848 440 222. Läutet da, versucht euer Glück. Wie gesagt, 3 von 5. 3 von 5 Fragen müssen richtig sein und dann reicht es schon. 0848 440 222. Wir spielen auf die 20 vor.

0: ganz verträumt sind wir unterwegs mit Fleetwood Mac und Dreams. Ein paar Sekunden und dann ist es 20 vor.
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0: Spielen wir heute mit einer sympathischen Hörerin von Altdorf im Kanton Uri. Das ist nämlich Priska Althaus, aktuell 64, hat zwei Söhne, die allerdings weit verteilt leben. Einerseits einer in Zürich und der andere in London. Ist aber selber jung, dynamisch, erfolgreich, hat es gerne lustig und offenbar spielt sie ja gerne im Radio mit. Guten Nachmittag, Priska.
2: Guten Nachmittag, Stefan.
0: So, jetzt sag mal, wenn du gerne draußen bist in der Natur und mit Freunden zusammen und es gerne lustig hast, wie läuft denn das ab? Also, dann geht ihr so auf eine Wanderung und dann wird ein bisschen geschnettert zusammen und gelacht. Oder wie läuft das?
2: Genau so ist es. Und jeder nimmt seine Wurst mit und tut sie selber schnitzen, machen, tun. Am liebsten an einem Stecken und dann über dem Feuer.
0: Ja, schön. Und dann noch ein Gläschen Weisse dazu.
2: Ja, das gehört auch dazu. Und das ist einfach wunderschön. Und ich habe auch schon viele schöne Erinnerungen zurück, wo ich noch geheiratet war. An meinem Ex-Mann, der hat einmal für etwa 25 Personen Paella gekocht am Rhein in Schaffhausen. Und das war immer ein mega Highlight gewesen.
0: Also für 25 Leute reden wir aber von einer riesigen Pfanne, oder? So eine Paella-Pfanne.
2: Ja, riesige Pfanne, ja.
0: Wo man fast einen Kran hat braucht, um sie dann ein bisschen zu kippen, oder?
2: Genau. Und jeder war einfach selber verantwortlich auf ihre eigenen Kinder. Mhm. Und es war einfach immer ein Highlight gewesen.
0: Super.
2: Und ich hoffe, er gehört auch, er wohnt in Schaffhausen und ich hoffe, er gehört das auch.
0: Also, wie heisst er denn, dass man ihn vielleicht noch schnell grüssen kann?
2: Das ist der Roland Althaus.
0: Der Roland. Also, liebe Grüße von der Priska. Hoffentlich drückst du schon die Daumen und wir alle drücken natürlich auch die Daumen jetzt bei unserem Nachmittagsspiel. Und okay. Ich weiss nicht, kennst du dich ein bisschen aus mit Opern?
2: Nein.
0: Aber das entweder kommt das klares Ja oder ein klares Nein. Jetzt in deinem Fall ist es ein Nein. Aber das Schöne ist, man kann ja mit Glück ans Ziel kommen bei uns. Oder es gibt immer eine Auswahlfrage, insgesamt 5 Fragen. Wenn 3 davon stimmen, dann kann man eben auch raten. Dann hat man schon gewonnen. Eine Jahreskarte für Schweizer Museen im Wert von 177 Franken. Legen wir los, ist gut.
2: Ich war am lieber an Konzert gewesen.
0: Als an Oper.
2: Ja, wirklich ein Konzert, wie zum Beispiel Elton John, mhm. Das war ein Highlight in Sydney und das war der Oberhammer.
0: Ja, also auch schon nur wegen der Destination, oder? In Sydney ist man nicht jeden Tag an einem Konzert. Also,
2: nein.
0: Das ist sowieso speziell.
2: Ja, das ist so.
0: Also schau, jetzt starten wir mal. Und zwar starten wir zuerst mit dieser da. Das ist die italienische Opernsängerin Cecilia Bartoli und die wird heute 60. Darum gibt es ein paar Fragen aus der Opernwelt. Die Bartoli, die gilt als sogenannte Mezzosopranistin. Die Montserrat Caballé, andere Opernsängerin, die hat als Sopranistin Gold. Die Frage ist jetzt an dich, welches ist die höhere Stimmlage? Sopran oder Mezzosopran? Was ist höher?
2: Mezzo.
0: Mezzo, sagst du, ist höher. Sehr gut, ist aufgeschrieben. Welches Opernhaus ist älter? Ist es das Scala in Mailand oder ist es das Opernhaus von Oslo? Welches ist älter?
2: Mailand.
0: Dann kommen wir zu zwei Herren, der Placido Domingo oder der Luciano Pavarotti. Wer von denen ist zuerst geboren worden? Domingo oder Pavarotti?
2: Domingo.
0: Welche Opern dauert insgesamt länger? Ist es «Der Ring des Nibelungen» von Richard Wagner oder «Aida» von Giuseppe Verdi? Welche Opern geht länger?
2: «Aida».
0: Und in welchem Stück wird mehr gestorben? Ist es bei «Der Götterdämmerung» von Wagner oder bei «Aida»?
2: Götterdämmerung.
0: So, also für das du gar keine Ahnung
2: hast. Es tut mir leid, Stefan, aber über Opern habe ich überhaupt keine Ahnung.
0: Das macht ja nichts. Also ich finde, du hast es mit Raten nicht so eben schlecht gemacht. Also du hast sicher nicht gar keine Richtung. Das kann ich schon mal vorwegnehmen. Jetzt ist natürlich eben die Frage...
2: Ich habe nichts richtig.
0: Nein, das habe ich nicht gesagt. Also, ich habe gesagt, das hast du eben gerade nicht. Du hast mit nichts wissen eben doch ein paar Punkte geholt. Jetzt schauen wir mal. Wir haben die Frage gehabt, welche Stimmlage ist eigentlich höher? Ist es Mezzosopran oder Sopran? Du hast gesagt Mezzosopran. Mezzosopran ist in der mittleren, ein bisschen tieferen und dunkleren Frauenstimmlage und Sopran ist ein bisschen höher. Also dementsprechend, der hier hat nicht gestimmt. Dann war die Frage, okay, welche Oper oder welches Opernhaus ist älter? Scala in Mailand oder Oper in Oslo? Da hast du gesagt Scala. Das klingt vielleicht einfach irgendwie ein bisschen älter, oder? Und das ist so, die ist 1778 schon eröffnet worden. Die Oper in Oslo 2008. Haben wir also hier einen Punkt. Dann war die Frage, wer ist zuerst geboren worden? Pavarotti oder Domingo? Der Pavarotti ist 1935 geboren worden und 2007 verstorben. Der Placido Domingo, der lebt noch, ist 85 und ist 41 geboren. Also in diesem Fall nach dem Pavarotti haben wir hier wieder einen Fehler.
2: Yeah.
0: Welche Oper dauert länger? Der Ring des Nibelungen oder ist es Aida? Die Aida dauert 2,5 Stunden ungefähr. Kommt natürlich immer ein bisschen darauf an, wie sie inszeniert wird, aber im Normalfall 2,5 Stunden. Der Ring des, der Ring des Nibelungen dauert 16 Stunden. 16 Stunden lang. Ist übrigens auf 4 Ebenen verteilt und ja, das kann man ja nicht alles an einem Abend schauen, oder? Es ist eine der längsten Opern, die es gibt und dementsprechend haben wir hier leider einen zu viel falsch, für dass es noch würde länger. Aber immerhin, bei der letzten gibt es noch einen Ehrenpunkt, das ist ja auch schön, oder? In welchem Stück wird mehr gestorben? Ist es bei dieser Götterdämmerung? Das ist also so, dass mehr oder weniger die gesamte Besatzung stirbt und eine nicht genauer bekannte Anzahl an Götter. Und bei Aida sterben auch Personen, allerdings ja, für ich nur 2. Das sind die grossen Dramen halt bei den Opern. Und so ein Mini-Drama hat es jetzt so hier gegeben. Aber weißt du, Hauptsache hast du mitgespielt und hast einmal einen Anlauf genommen.
2: Ich habe mitgespielt. Gell? Es ist brutal schwer,
0: sicher
2: nicht.
0: Ja, das gibt es manchmal. Und manchmal läuft es leichter. Vielleicht beim nächsten Mal hast du dann irgendwie Fragen zur Musik, zum Elton John, zu Australien.
2: Oh,
0: und, und dann habe ich das Gefühl, ist es für dich dann ein einfaches.
2: Super.
0: Merci, hast du mitgespielt. Ich wünsche dir weiterhin
2: einen
0: guten
2: Stefan.
0: Sommer denn und hoffentlich schöne Erlebnisse draussen in der Natur. Und bis bald. Ja. Mach's gut. Tschüss, Priska.
2: Danke vielmals. Ciao, Stefan.
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0: So ist es halt. Manchmal gewinnt man, manchmal verliert man. 2 Punkte hat sie geholt. Das hat nicht mehr viel gefällt. Also von dem her, vielleicht geht es euch auch so. Vielleicht seid ihr gut. Vielleicht kommt ihr weniger weit. Spielt ihr keine Rolle. Hauptsache mitspielen. Nächste Runde, 3 von 5, gibt es morgen schon. Am Nachmittag um 20 Uhr wieder auf dem Eis. Und das sind Marquez. Vayamos, Company.

0: Wild. Auf SRF 1, View from a Bridge. Stellt euch mal vor, bei dem Laden, wo ihr immer einkaufen geht, für die Nacht zum Beispiel, gibt es unter der Oberfläche noch einen zweiten Laden in der Dunkelheit. Anonym, unkontrolliert, unreguliert. Ein Laden, wo es alles das zu kaufen gibt, was verboten ist. Drogen, Waffen bis hin zu Auftragsmörder als Dienstleistung. Das gibt es, zumindest in der virtuellen Welt, im Dark Web. Tina Nägeli, du nimmst uns genau dorthin mit in das Dark Web, heute am Nachmittag ab der 2. Wieso brauchst du Handgranaten? Oder?
1: Nein, nichts dergleichen. Ich glaube einfach, es ist ein Thema, das enorm viel Neugier weckt und wo sehr wenig Leute wirklich Bescheid wissen darüber. Und da schließe ich jetzt einfach mal ganz frech von mir auf einen Haufen andere. Wenn ich höre Darknet, dann denke ich wirklich an eine Zone, die eigentlich für kriminelle Menschen ist. Und das stimmt eben eigentlich nicht.
0: Aha.
1: Das stimmt nicht. Es ist nicht nur etwas für Leute, die anonym unterwegs sein wollen, die kriminelle Absicht haben. Das ist zum Beispiel auch etwas, das spannend ist für Journalisten, die möchten investigativ tätig sein.
0: Also Informationen herkommen.
1: Informationen möchten suchen, ohne dass man weiss, dass sie die sind, die Informationen suchen. Du siehst, ich finde es ein komplexes Thema, auch weil ich gemerkt habe, dass einfach so viel Unwissen rum ist, wenn es um das Darkness geht. Also weißt, wer ist dort drin? Was gibt es dort alles? Wie kommt man dort rein? Muss man da irgendwie ein Computer-Nerd sein und 15 Jahre IT studiert haben, um das zu machen? Ist alles nicht der Fall. Und es gibt jetzt eine sehr aufschlussreiche, wahnsinnig spannende Stunde mit der Tanja Eder aus unserer Digitalredaktion, wo uns das nicht nur erklärt, wie das Darknet funktioniert, wer dort so unterwegs ist, was es dort gibt, sondern sie ist auch mit einem Cybersecurity-Spezialist dort rein, wo auch so ein bisschen Einblick gibt für all die sich selber nicht getrauen. Was übrigens vielleicht auch nicht mal die dümmste Idee ist, wenn man es selber nicht ausprobiert.
0: Ich habe das Gefühl, man sieht eben doch auch, oder klar, das mit den Journalisten, die quasi mal unter dem Radar fliegen wollen und schon müssen, weil sie in gewissen Ländern nicht an Informationen herkommen. Richtig. Ist das ein absolut legitimer Grund, finde ich jetzt. Aber eben, man sieht glaube ich auch die anderen Sachen, oder die Klassikergeschichten mit Waffen und Drogen und weiss nicht was.
1: Genau.
0: Bleibt und wird spannend, heute Nachmittag nach der 2, hoffentlich mit euch und auf jeden Fall mit der Tina. Danke!

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5: Mit der Übersicht von 13.59 Uhr vor dem Gotthardtunnel Richtung Süden 8 km Stau, 1 Stunde und 15 Minuten Wartezeit ab Erstfeld. Das Astra empfiehlt als Alternative die A13 via San Bernardino. Richtung Norden 4 km Stau und rund 45 Minuten Wartezeit ab Quinto. Die Einfahrten in Göschenen und Airolo sind gesperrt. Außerdem Stau in der Region Zürich vor dem Gubrist-Tunnel Richtung St. Gallen ab Dietikon und Urdorf Nord sowie auf der A4 Richtung Zürich ab Affoltern am Albis. Weiter in der Ostschweiz auf der A3 Richtung Chur zwischen Niederurnen und Wiesen, auf der A13 Richtung St. Margrethen zwischen Haag und Zenwald und stockend auch noch in der Region Basel auf der A2 Richtung Deutschland, dies ab dem Schweizer Halle-Tunnel. Also die grössten Meldungen sicher aktuell Gotthard, Richtung Süden 8 km, Richtung Norden 4 km Stau. Viel Geduld und sonst gute Fahrt.
6: Die Nachrichten von SRF um 14 Uhr mit Manuela Burgermeister. Mehr Kontrollen an der Schweizer Grenze und das dauerhaft. Das will das Parlament, um zum Beispiel besser gegen grenzüberschreitende Kriminalität vorzugehen. Und eine Hotline soll Opfer von Cyberkriminalität helfen. Das fordert der Nationalrat zum Bürgerkrieg.

0: Bürgerinnen und Bürger besser zu unterstützen. Das Wetter am Nachmittag aus Westen verbreitet Regen bei 20 Grad, morgen nur noch stellenweise nass. Die Schweiz soll ihre Grenzen dauerhaft stärker kontrollieren. Nach dem Nationalrat hat heute auch der Ständerat zwei entsprechende Vorstöße an den Bundesrat überwiesen. Aus dem Bundeshaus Frank Estermann.
1: Nicht nur während Grossanlässen im In- und Ausland, sondern eben dauerhaft soll die Schweiz ihre Grenzen stärker kontrollieren. Es brauche etwa mobile Grenzschutzpatrouillen oder auch zusätzliche elektronische Kontrollen, zum Beispiel im Kampf gegen kriminelle Banden, hieß es im Ständerat. Als Vertreterin eines Grenzkantons wisse sie, wovon sie rede, sagte die Aargauer Mitte-Vertreterin Marianne Binder.
2: Wir leben in eskalativen Zeiten. Die äußere Sicherheit ist bedroht, aber auch die innere.
1: Es gebe ein Problem mit dem Kriminaltourismus, sagte auch die Solothurner SP-Ständerätin Franziska Roth. Doch die Forderungen nach mehr Kontrollen fand sie unredlich, denn gleichzeitig kürze das Parlament den zuständigen Bundesbehörden das Budget.
2: Mehr Kontrolle, aber weniger Geld. Wo um Himmels Willen soll das aufgehen?
1: Der Ständerat stimmte den beiden Vorstößen für mehr Grenzkontrollen gegen Stimmen von links zu. Der Bundesrat muss die Forderungen nun umsetzen.
0: Wer Opfer eines Cyberangriffs wird, soll sich künftig an eine Hotline wenden können. Das fordert der Nationalrat. Er hat einen entsprechenden Vorstoß angenommen. Heute stünden Bürgerinnen und Bürger der zunehmenden Cyberkriminalität oft ziemlich hilflos gegenüber. Eine Hotline könnte Betroffene unterstützen und beruhigen, argumentierten die Befürworterinnen und Befürworter. Der Bundesrat vertrat die Haltung, dass es bereits genug Angebote für Opfer von Cyberangriffen gebe. Als Nächstes entscheidet der Ständerat. Die Post will 60 Vollzeitstellen in der Schweiz abbauen im IT-Bereich. Das hat das Unternehmen der Nachrichtenagentur Kisten SDA bestätigt. Zuvor hatte die Zeitung Le Temps darüber berichtet. Mitte Juni werde ein Konsultationsverfahren eingeleitet, sagt die Post. Sie wolle ihre Aktivitäten im IT-Bereich neu ausrichten. Es gehe nicht darum, Stellen im Ausland zu kompensieren. Der IT-Standort in Portugal werde nicht ausgebaut. Wer in der Schweiz mit dem öffentlichen Verkehr reist, ist sicher unterwegs. Das zeigt der Sicherheitsbericht 2025 des Bundesamts für Verkehr. Geht es um die Zahl der getöteten oder schwer verletzten Fahrgäste, dann sei die Schweiz das sicherste Land in Europa. Der Bund schreibt aber, in der Stadt nehmen die tödlichen Unfälle im Bus- und Tramverkehr seit einigen Jahren zu. Letztes Jahr kamen dort 3 Menschen ums Leben. Zwei Meldungen aus der Kultur in der Übersicht. Im Jahr 2030 wird Aarau die Schweizer Kulturhauptstadt. Die Bewerbung setzte sich gegen mehrere andere Kandidaturen durch. Die Jury überzeugte vor allem das Programm unter dem Motto «Aarau verbindet» sowie die starke Beteiligung von kulturschaffenden Vereinen und der Bevölkerung. Zunächst wird im kommenden Jahr nun aber La Chaux-de-Fonds die erste Kulturhauptstadt. Sie gilt als wichtige Stimme für Meinungsfreiheit und Frauenrechte im Iran. Nun ist die iranisch-französische Autorin Marjan Satrapi gestorben, im Alter von 56 Jahren. Das teilt der Élysée-Palast in Paris mit. Berühmt wurde sie mit der autobiografischen Graphic Novel Persepolis, in der sie ihre Kindheit im Iran, die Erfahrungen von Exil und Migration sowie die Folgen politischer Umbrüche schilderte. Noch eine Meldung vom Fußball. Schweizer Meister Thun hat einen Nachfolger gefunden für Trainer Mauro Lustrinelli. Es ist Gianluca Brivitelli, der bisherige Trainer der Schweizer U20-Nationalmannschaft, wie der FC Thun schreibt. Er habe einen Vertrag für 3 Jahre unterzeichnet. Brivitelli ist 48 Jahre alt und hat in der Vergangenheit schon einmal im Trainerstab von Thun gearbeitet, sowie in der Ausbildung beim FC Basel. Zu den Börsendaten geliefert von SIX. Der Swiss Market Index liegt im Moment bei 13.341 Punkten. Das ist ein Plus von 0,9%. Der Euro wird zu 91,67 Rappen gehandelt, der Dollar zu 78,73 Rappen. Das Wetter. Am Nachmittag zieht aus Westen verbreitet Regen auf. Die Temperaturen liegen um 20 Grad. Morgen ist es im Norden zeitweise sonnig. Im Tessin ist es meist sonnig. Vor allem über den Alpen gibt es stellenweise Schauer. Das waren Nachrichten von Radio SRF. Verantwortlich Sandro Peter.
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5: Er soll versucht haben, im Darknet einen Killer zu finden, der seine Ex-Frau hat sollen ermorden.
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4: ich. Wir haben es vom Darknet in dieser Stunde auf SRF 1. Dort werden offenbar gestohlene Daten verkauft. Es wird Geld gewaschen. Kurz gesagt, dort treibt sich kriminelles Pack rum. Könnte man denken. Es klingt gefährlich, ein Stück weit auch mysteriös. Und heute bringen wir Licht ins dunkle Darknet. Unsere digitale Redakteurin Tanja Eder erzählt uns diese Stunde, was das Darknet ist, wie es funktioniert und was es dort überhaupt alles gibt. Sie ist schauen für uns. Alles in dieser Stunde hier auf SRF 1. Und am Mikrofon mit Ihnen Tina Nägeli.
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0: SRF 1. Donnerstagnachmittag mit der Sheryl Crow. All I wanna do. So. Jetzt tauchen wir ab in die Unterwelt vom Internet. Ja, das klingt jetzt sehr pathetisch. Wir gehen ins sogenannte Darknet. Immer wieder hört man davon in den Nachrichten, im Zusammenhang mit Hackerangriffen oder Drogenhandel beispielsweise. Und für die meisten von uns ist das Darknet eine Blackbox, um gerade bei den Anglizismen zu bleiben. Und darum klären wir jetzt in dieser Stunde als erstes mal die Frage, was das denn überhaupt ist, das Darknet. Man bringt ein bisschen Licht ins Dunkel, und zwar mit Tanja Eder aus der Digitalredaktion. Hoi Tanja.
1: Hallo Tina.
0: Sag jetzt, was ist denn das Darknet?
1: Also wortwörtlich übersetzt ist das Darknet das Dunkelnetz, aber ein besseres Wort wäre eigentlich das anonyme Netz, weil das ist so die Hauptfunktion vom Darknet, dass man dort drauf anonym unterwegs ist.
0: Und wie das technisch genau funktioniert, dass man da kann anonym sein kann, das kommen wir noch später dazu. Sag jetzt zuerst, wie kommt man denn dort rein? Also geht das überhaupt mit einem normalen Computer oder braucht es da schon ein Spezialgerät dafür?
1: Nein, das kannst du mit einem normalen Laptop oder auch Handy. Du brauchst einfach einen speziellen Browser dafür.
0: Mhm. Also mit meinem ganz normalen Internetprogramm, also eben einem Browser mit Safari oder Chrome oder Edge ins Netz, und dann in der Suchmaschine einfach Darknet eingeben, so funktioniert es auf jeden Fall nicht.
1: Nein, okay. Also das Darknet, das ist Trend vom normalen Internet, darum brauchst du eben den speziellen Browser, der heisst Tor. Mhm. Und dann kannst du einfach installieren wie jedes andere Programm aus dem Internet, respektive aus dem App oder Play Store.
0: Mhm. Also im normalen Internet gibt es quasi das Zugangstor zum Dark Web zum Abladen, so.
1: Genau, im normalen Netz gibt es das Tor, wo das Zugangstor ist. Ja, das
0: genau, gut. Also, reinkommen ist in dem Fall nicht schwierig. Man braucht einfach das Computerprogramm Tor. Dann ist man in dem Darknet, dem anonymen Internet, wie du sagst. Und was ich mir ja immer vorgestellt habe, dass man eben als nur als technisch versierter Hacker dort reinkommt, das stimmt in dem Fall nicht. Was aber, glaube ich, schon stimmt, in dem Darknet tummeln sich fragwürdige Gestalten umeinander. Das ist schon ein Ort für Leute, auch mit kriminellen Absichten wahrscheinlich.
1: Ja, die gibt es definitiv im Darknet. Aber eigentlich denkt, ist das Darknet nicht für die Kriminellen. Es gibt ja ganz viele Menschen, die aus sehr guten Gründen auf Anonymität angewiesen sind. Ja, Journalisten zum Beispiel, mhm. Auch Menschenrechtsaktivistinnen, Whistleblower, Regimekritiker. Oder ganz normale Menschen, die halt in repressiven Ländern leben, in Syrien zum Beispiel oder im Iran, und gerne einfach unzensierte News lesen wollen. Viele Newsseiten haben darum auch extra eine Darknet-Seite, auch die Wikipedia zum Beispiel und Facebook.
0: Ah, interessant. Also Leute beispielsweise im Iran nutzen das Darknet, um die Internetzensur umzugehen.
1: Mhm, genau. Oder auch um miteinander zu kommunizieren, ohne dass das Regime mitliest. Also wirklich überlebenswichtig für die. Das vergisst man manchmal ein bisschen, wenn gerade alles rund läuft im eigenen Land, wie fundamental wichtig die Anonymität und Privatsphäre eigentlich ist. Mhm. Und das ist dann auch der Grund, warum das Darknet in den meisten freien Demokratien nicht verboten ist. Auch hier in der Schweiz ist das legal.
0: Mhm. Das Darknet, also ein wichtiges und legales Mittel für alle, die sich einfach anonym und frei im Internet bewegen wollen. Aber die Kriminellen, die sind ja gleich auch dort unterwegs, oder?
1: Klar, die nutzen das natürlich für sich aus. Also ich habe eine Studie gefunden aus dem 2016, die schätzt, dass etwa ein Drittel vom Darknet legale Angebote sind und die restlichen zwei Drittel illegal. Hm. Und der illegale Teil, das ist der, wo du vermutlich als erstes daran denkst, wenn du Darknet hörst, das sind dann so Foren, wo sich Verbrecher treffen und austauschen, zum Beispiel, wie man am besten Daten klaut oder Geld wäscht. Es gibt auch die ganz üblen Foren, wo pädokriminelle Tricks austauschen, wie man am besten an Kinder ankommt und wo auch entsprechend pornografisches Material austauscht wird.
0: Mhm. Also es wird gehandelt mit ganz viel Verbotenem, also nicht nur tauschen, man kann sich in dem Darknet auch viel kaufen, viele Sachen, die Gott verboten hat.
1: Ja, das sind dann die berühmten Darknet-Marktplätze, also dort kann man Drogen kaufen, auch Waffen, gestohlene Pässe, Kreditkarten, Falschgeld und so weiter.
0: Das Darknet, also ein anonymes Internet, es ist zentral für alle, die sich im Geheimen bewegen können, für Regimekritikerinnen, Journalisten beispielsweise, aber eben auch Drogenhändler und Hacker und so weiter. Wie es konkret aussieht in diesem Darknet, jetzt wissen wir, was es ist, aber wie ist es dann, wenn man dort drin ist? Sie müssen es nicht selber ausprobieren. Wir wollen sie auch nicht darauf auflupfen. Tanja Eder hat für uns einen Ausflug in das Darknet gemacht und was sie dort gesehen und erlebt hat, das hören wir gerade als nächstes hier auf SRF 1.
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0: Earth, Wind & Fire, gerade gehört mit der Fantasy auf SRF 1. Das Darknet, da hört man immer wieder davon in den Nachrichten. Teil vom Internet, wo sich Kriminelle bewegen, so denkt man auf alle Fälle. Und über das reden wir jetzt gerade in dieser Stunde mit der Tanja Eder aus unserer digitalen Redaktion. Du hast uns ja schon erklärt, das Darknet, das ist das anonyme Internet, eigentlich denkt für beispielsweise Menschenrechtsaktivisten, Aktivistinnen, die sich im Geheimen organisieren müssen, für Regimekritiker in repressiven Ländern, auch für Journalisten, die ihre Quellen und Recherchen müssen geheim behalten. Also grundsätzlich ist das Darknet etwas Wichtiges und darum ist es auch nicht verboten. Und trotzdem, auch Kriminelle nutzen die Anonymität für sich aus. All das haben wir jetzt schon gelernt. Es wird allerlei angeboten und tauschen von Waffen über Drogen bis hin zu Abscheulichkeiten, wo wir jetzt einfach nicht wollen, im Detail darauf eingehen, weil da tun sich wirklich menschliche Abgründe auf. So kann man es, glaube ich, sagen, Tanja, gell? Mhm. Du bist darum auch nicht allein das Darknet, sondern hast dich begleiten lassen.
1: Genau, ich habe mir hier einen Guide gesucht, jemand, der sich ein bisschen auskennt im Darknet, und zwar der Dominik Knufer von der Cybersicherheitsfirma RedGuard.
2: Ich bin der Dominik Knufer, ich arbeite für das RedGuard C-Cert und bin der Teamleiter.
1: C-Cert, das ist Cyber Incident Response Team. Also, das heisst, wenn irgendeine Firma ein Problem hat, einen Hackerangriff, dann rücken er und sein Team aus, um zu helfen.
2: Kannst du dir das ein bisschen vorstellen wie die Feuerwehr im Cyberraum?
1: Ja, das ist ein Vergleich, den Dominik Knufer vermutlich besonders gerne macht, weil er nebendran auch noch in der physischen Feuerwehr tätig ist.
0: Aha. Und für diesen Job als Cyberfeuerwehr quasi bewegt er sich in dem Fall eben auch im Darknet?
1: Ja, das gehört zu seinem Job dazu. Vor allem, wenn eine sogenannte Ransomware-Gruppe, also eine Erpresserbande, Daten stiehlt und im Darknet veröffentlicht, dann muss er zum Beispiel schauen, was denn das für Daten sind. Mhm.
0: Und eben, du bist nicht selber allein jetzt einfach in das Darknet. Nicht, weil du das nicht könntest. Du wüsstest ja, wie es geht. Was hast du denn für Bedenken gehabt?
1: Ja, eben, man kommt zwar einfach in das Darknet, es braucht kein spezielles Wissen und es ist auch legal, aber es gibt schon gewisse Risiken.
0: Mhm. Welche Risiken?
1: Also man könnte zum Beispiel eben verstörende Sachen sehen, sagt Dominik Knufer.
2: Du hast sehr schnell in diesem rechtsfreien Raum auch Informationen oder Bildmaterial, das du so gar nicht sehen willst.
1: Also vielleicht Bilder und Videos von Gewalt oder Pornografie. Und ja, dann tummeln sich dort halt auch Betrüger und Kriminelle. Und da ist es noch wichtiger als sonst, dass man halt aufpasst, also Software auf dem neuesten Stand hat und keine unbekannten Links klickt und all das.
0: In dem Fall ist es keine gute Idee, also einfach in das Darknet reinzustolpern und mal schauen, ohne dass man sich auf den Ausflug vorbereitet. Also für alle, die jetzt neugierig sind, da müssen wir sie wirklich darauf hinweisen, wenn sie zart beseitigt sind, dann lönt sie das Darknet Darknet sein. Man muss nicht alles selber ausprobieren. Für das ist ja eben unsere Digitalredakteurin Tanja Eder schauen, wie es so ist in diesem Darknet. Wo bist du gelandet?
1: Zuerst haben wir uns mal so einen Schwarzmarkt angeschaut. Auch auf dem Darknet gibt es Suchmaschinen, also nicht Google, aber so ähnliche. Und so haben wir eine Webseite gefunden, wo man Drogen kaufen kann. Mhm. Und ja, der Marktplatz, der sieht wirklich recht ähnlich aus wie jeder andere Online-Shop, also Galaxus oder Amazon zum Beispiel. Also es hat Fötterchen drauf, wo man die verschiedenfarbigen Pülferchen und Tabletten sieht, die man kaufen kann. Dann darunter der Preis und die Beschreibung. Es hat häufig auch Bewertungen von Kunden. Es gibt einen Kundendienst und sogar eine 30-Tage-Geld-Zurück-Garantie.
0: Es tut mir leid, aber da muss ich wirklich ein bisschen lachen. Also völlig verrückt. Kundenbewertung für Drogen. Gut, und wie zahlt man da?
1: Ja, früher hat man noch Bargeld per Post geschickt. Heutzutage zahlt man eigentlich immer via Kryptowährung. Und es läuft auch häufig über einen Treuhänder, also wo man das Geld hinschickt und der schickt es dann erst weiter an den Verkäufer, wenn man die Ware erhalten hat, also so eine zusätzliche Absicherung, die es da gibt. Mhm.
0: Und das, was ihr da angeschaut habt, das ist jetzt also ein Drogenmarktplatz, aber in diesem Darknet kann man ja wirklich fast alles kaufen, oder?
1: Ja, Drogen sind schon der Klassiker, aber es gibt auch Waffen, gefälschte Schweizer Franken, gestohlene IDs. Also so eine Schweizer Kreditkarte zum Beispiel gibt es im Netz für durchschnittlich 13 US-Dollar. Oh. Ein Schweizer Pass für 35 Dollar.
0: Ja, das hätte ich mir jetzt irgendwie teurer vorgestellt. Wie läuft das nachher dann eigentlich mit der Lieferung?
1: Das wird dann häufig per Post geliefert, in so einem unauffälligen Päckchen einfach. Mm.
0: Ihr seid aber schon noch mehr anschauen, du und der Cybersecurity-Spezialist Dominik Knufer.
1: Genau, wir haben uns auch noch eine Webseite von einer Erpresserbande angeschaut. Also häufig hört man das ja in den News. Daten von einem Unternehmen sind gestohlen und im Darknet veröffentlicht worden. Und genau das habe ich eben gesehen. Der Dominik Knuffer hat einfach mal eine Firma ausgewählt.
2: Das ist die Firma aus Deutschland. Die haben Ende März die Ransomware-Vorfall gehabt.
1: Denen ihre Daten sind von einer Ransomware-Bande namens WorldLeaks veröffentlicht worden. Also sind wir in Darknet auf die Seite von WorldLeaks. Und mich hat überrascht, also wie freundlich die Internetseite dahergekommen ist.
2: Also die WorldLeaks, die machen sehr schöne Seiten und die funktioniert und die ist auch relativ schnell.
1: Aufgefallen ist mir vor allem das hübsche Logo, das sie haben, so in blau und schwarz, in so einer freundlichen, runden Schrift, wirklich echt so ein bisschen herzig und verspielt. Mhm. Aber der Inhalt von der Seite, klar, das sind dann Unmengen von gestohlenen Daten von Unternehmen, die das Lösegeld eben nicht gezahlt haben, wie die deutsche Firma.
2: Die Firma hat jetzt nicht gezahlt, von denen hat man 3,5 Terabyte Daten gestohlen, 12 Millionen Files.
1: Und anhand von diesen Files, also von diesen Dokumenten, da siehst du wirklich ins Innerste von dieser Firma rein.
2: Und wenn wir hier reinklicken, dann kannst du einerseits eine ganze Liste von allen Files abladen oder du kannst jetzt hierher gehen und die Liste durchbrausen.
1: Also es hat auch Files mit Urlaubslisten, Verträgen, Projekten, ein Excel mit Passwörtern, Löhnen, die ganze Buchhaltung. Auch das ein oder andere etwas unterhaltsame, wie persönliche Dokumente von Mitarbeitenden, das Farbschema von der Firma, Handbücher, auch ein Ordner, der beschriftet war, mit Bildergeschenk.
0: Hm. Und alles einfach offen im Internet. Also, ihr habt dort nichts müssen zahlen, dass ihr das alles einfach anschauen konntet.
1: Genau, kannst du einfach rein und ja, wir haben uns da nach Lust und Laune können durchklicken. Aber ja, es sind ja nicht alle, wie wir, nur aus Neugier dort. Mhm. Es könnten zum Beispiel Mitbewerber Verträge einschauen oder Industriespione könnten Betriebsgeheimnisse herauslesen. Betrüger können an persönliche Details von Mitarbeitenden kommen und Hacker, die können sich an den Passwörtern bedienen und dann den nächsten Angriff entweder auf die gleiche Firma oder auch auf eine andere Firma in der Lieferkette starten.
2: Hier haben wir jetzt das Problem, dass der Lieferant von dieser Firma die Passwörter bei sich auf dem System hatte. Und das ist das, was eigentlich die Firma gefährdet.
1: Und was vielen Firmen fast noch am meisten Kopfzerbrechen bereitet, Schurnis könnte da rumstochern. Und je nachdem gibt es dann einen Reputationsschaden für die Firma.
0: Der Dominik Knuffer haben wir da gehört, der mit dir den Ausflug gemacht hat in das Darknet. So sieht es dort also aus. Jetzt haben wir mal eine Vorstellung. Also eigentlich, du hast gesagt, eine freundliche Webseite, wo einfach gestohlene Daten angeboten werden. Nur, dass man eben dort dann wirklich kann Schaden anrichten kann mit dem, was man dort sieht. Wie es technisch funktioniert und auch was die Behörden, was die Polizei dagegen machen kann, auch das hören wir noch in dieser Stunde hier auf SRF 1.

0: Musik von Danu Wiesler hier auf SRF 1. Es ist schon 14:30 durch.
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0: Um 14.35 Uhr vor dem Gotthardtunnel Richtung Süden 9 km Stau, 1 Stunde 30 Minuten Wartezeit ab Erstfeld. Das Astra empfiehlt als Alternative die A13 via San Bernardino. Richtung Norden 4 km Stau und 45 Minuten Wartezeit ab Quinto. Die Einfahrten in Göschenen und Airolo sind gesperrt. Dann außerdem Stau in der Region Zürich vor dem Gubristunnel Richtung St. Gallen ab Dietikon und Urdorf Süd. Vor dem Nordring Richtung Bern ab Baltenswil sowie auf der A4 Richtung Zürich ab Affoltern am Albis. Weiter in der Ostschweiz auf der A3 Richtung Chur zwischen Niederurnen und Wesen. Auf der A13 Richtung St. Margrethen zwischen Haag und Sennwald. Und in der Region Basel auf der A2 Richtung Deutschland ab dem Schweizer Halle-Tunnel. Und dann noch eine Meldung vom Autoverlad Lötschberg. In Kandersteg beträgt die Wartezeit 1 Stunde. Bei uns geht es jetzt dann gerade weiter um das ominöse Darknet, wo Sie vielleicht auch schon davon gehört haben in den Nachrichten, etwas darüber gelesen haben und sich, wie ich auch, schon manchmal gefragt haben, wie kommt man nach dort hin und wie funktioniert das, dass man sich in dem anonymen Internet so unerkannt kann bewegen. Wie das funktioniert, das erklären wir gerade. Und ich sage Ihnen, Tanja Eder aus der Digitalredaktion erklärt es so, dass wir es auch verstehen. Sogar ich verspreche.

0: Show Me Heaven. Maria McKee, hier auf SRF 1. Also nein, den Himmel zeigt mir jetzt nicht. Weil er kann wirklich nicht so bezeichnen. Wir sind im Darknet unterwegs in dieser Stunde auf SRF 1 mit unserer digitalen Redakteurin Tanja Eder. An vielen Orten auf der Welt wird ja das Internet streng kontrolliert und zensiert. Im Iran beispielsweise, auch in China oder Saudi-Arabien. Und wenn dort jemand unzensierte Nachrichten konsumieren oder mit Journalisten in Kontakt treten, dann ist er oder sie auf das Darknet angewiesen. Nämlich auf das komplett anonyme Parallel-Internet quasi. Auch in der Schweiz wird das Darknet genutzt, von Whistleblower beispielsweise oder von Journalisten. Auch vom SRF-Investigativteam übrigens, wo er so kann anonym recherchieren und Quellen schützen. Und natürlich nutzen auch Kriminelle die Anonymität, sie verkaufen Drogen, planen Hackerangriffe im Darknet. Das alles ist möglich, weil das Darknet eben anders als das normale Netz komplett anonym ist. Und das funktioniert dank einem technischen Trick, Tanja Eder.
1: Der technische Trick, den der Tor-Browser braucht, der nennt sich Onion Routing. Auf Deutsch ist das quasi eine Zwiebeln-Taktik. Und es funktioniert so, dass der Internetverkehr mehrfach verschlüsselt ist und über mehrere Punkte weitergeleitet wird.
0: Soweit so theoretisch. Du hast mir versprochen, dass du es so erklären kannst, dass sogar ich das verstehe, auch unser Publikum, ganz einfach.
1: Ja, wir machen ein einfaches Anschauungsbeispiel. Mhm. Und zwar sagen wir, ich möchte anonym Kondom kaufen, weil es mir peinlich ist. Mhm. Dann schreibe ich jetzt auf den Zettel, eine Packung Kondome bitte, und tue den Zettel mit dem Geld zusammen in einen Umschlag und schreibe darauf Apotheke. Und den Umschlag tue ich jetzt in ein unbeschriftetes Kuvert rein. Mhm. Jetzt spreche ich einfach zufällig auf der Straße jemanden an und sage, hey, gib das weiter für mich. Die Person, die sieht ja jetzt, wer ich bin, aber nicht, was ich kaufen möchte. Sie sieht nicht mal, wo dass ich hin will, also zu der Apotheke, weil der Brief ja in einem unbeschrifteten Kuvert drinsteht. Mhm. Die zufällige Person, die gibt jetzt das Kuvert weiter an eine weitere zufällige Person und sagt, hey, gib das bitte weiter. Die zweite Person, die sieht jetzt weder mich, die weiss nicht, wer ich bin, noch wo ich was einkaufen will, weil das ja in dem Umschlag drin ist. Da ist jetzt wirklich die Anonymität komplett. Mhm. Die zweite Person gibt das Kuvert jetzt an eine dritte und letzte zufällige Person weiter und die nimmt jetzt aus dem Kuvert raus den Brief, wo Apotheke draufsteht. Jetzt weiss sie, wohin mit dieser Information läuft in die Apotheke. Gibt dort das Geld ab, nimmt Kondome entgegen, steckt es in den Umschlag, gibt es an der zweiten Person, die gibt es an der ersten und die gibt es wieder mir. Mhm. Jetzt habe ich komplett anonym Kondom gekauft. Mhm. An keinem Punkt hat jemand gleichzeitig gewusst, wer ich bin und was ich will.
0: Mhm. Also das heisst, solange sämtliche Stellen wissen, was zu tun ist, funktioniert der Mechanismus?
1: Genau. Also in dem Tor-Netzwerk sind das natürlich keine zufälligen passanten Personen, die das machen, sondern das ist ein Netzwerk aus Server, also aus Computer, wo die Anfragen weiterleitet. Und die Server, die werden übrigens von Freiwilligen betrieben.
0: Aha. Und das heisst in dem Fall, wenn ich jetzt ganz unbescholten, ohne böse Absichten, will im Internet surfen, einfach ohne Spuren und Daten zu hinterlassen, dann könnte man den Tor-Browser auch für das brauchen. Auch ganz ohne böse Absicht und nichts.
1: Mhm. Ja, man kann aus dem Tor-Browser nicht nur ins Darknet, man kann auch ins normale Netz und dort anonym surfen, weil ja, es muss ja eigentlich niemand wissen, was ich mache, auch wenn es nicht gerade privat oder peinlich ist.
0: Kann man also ohne spezielles Know-how machen. Du sagst aber auch, das ratest du niemandem, das selber ausprobieren.
1: Genau, es ist zwar einfach und es ist legal, aber nicht ganz ungefährlich. Also es ist genauso wie, dass man in der echten Welt besser nicht in ein zwielichtiges Viertel hineinspaziert, auch wenn man das darf und könnte. Weil ja, man könnte die Sachen sehen, die man nicht will, Bilder von Gewalt, was weiß ich. Oder man könnte auf Betrüger und Schadprogramme stoßen. Wenn man das natürlich braucht, als Investigativjournalist oder Menschenrechtsaktivistin, dann ist es klar etwas anderes. In dem Fall sollte man sich aber unbedingt gut informieren, dass man in dem Darknet sicher unterwegs ist und dass man auch wirklich anonym bleibt. Das ist nämlich auch im Darknet nicht immer garantiert.
0: Warum das trotz der ausgefeilten Technik, die da dahinter steckt, warum das die Anonymität nicht immer garantiert ist und wie sich das Polizei zunutze machen kann. Über das reden wir auch noch gerade im vierten und letzten Teil zu dem kleinen Darknet-Kurs mit der Tanja Eder aus der Digitalredaktion. Gerade als nächstes nach der Gloria Estefan.

0: Wir sind im Darknet unterwegs in dieser Stunde auf SRF 1. Also einmal, stellen wir uns das so vor und reden darüber, über einen Ort, wo ein Haufen von uns wahrscheinlich selber noch nie gewesen sind, wo man vielleicht eine falsche Vorstellung davon hat. Das Darknet, ein Parallel-Internet, wo Nutzerinnen und Nutzer komplett anonym bleiben. Und wie vieles im Leben hat das gute, aber auch schlechte Seite. Auf der positiven Seite bietet das die nötige Privatsphäre für Regimekritikerinnen, für Aktivisten, aber auch für Journalisten. Und auf der anderen, auf der negativen Seite, bietet das natürlich auch Anonymität für kriminelle Hacker, für Drogenhändler und Pädokriminelle. Und darüber reden wir in dieser Stunde mit unserer Digitalredakteurin, Tanja Eder. Wie ist das, Tanja? Hat eigentlich die Polizei überhaupt eine Chance, Kriminelle, die sich in diesem Darknet bewegen, zu verwischen?
1: Ja, es ist schwierig, aber nicht unmöglich. Es kommt immer mal wieder vor, dass einer verwischt.
0: Du hast uns ja vorher erzählt, wie das Darknet funktioniert, wie der Internetverkehr eben anonymisiert wird über mehrere Stellen. Wie ist denn das jetzt trotzdem möglich, so Verbrecher zu schnappen?
1: Also der häufigste Fall ist sicher, dass den Kriminellen einfach Fehler passieren. Also du musst dir vorstellen, die verbringen so viel Zeit in dem Darknet, vielleicht noch in der Nacht nach einem normalen Job, manchmal müde, manchmal gestresst. Irgendwann passieren einfach Fehler. Zum Beispiel, sie schauen sich aus Versehen aus dem anonymen Server raus in einen persönlichen Account, in einen Facebook-Account oder in Galaxus-Account, was auch immer. Mhm. Oder sie nutzen die echte E-Mail-Adresse oder den gleichen Username an verschiedenen Orten. Oder sie schauen rasch etwas auf dem normalen Browser an. Sie öffnen das Dokument ohne die nötigen Sicherheitsvorkehrungen.
0: Gerade kriminell am Tätig sein und dann rasch eine Bestellung bei Migros oder Coop machen. So. Gut, also sie sind unvorsichtig, auch sie machen Flüchtigkeitsfehler.
1: Genau. Ja. Also der Betreiber von einem der grössten Marktplätze zum Beispiel hat eine alte E-Mail-Adresse wiederverwendet, wo man dann zu ihm hat zurückverfolgen konnte. Also man hat ihn verhaften. Ja. Dumm. Irgendwann passiert es, wenn nicht nach einem Jahr, vielleicht nach zwei oder drei. So kleine Fehler kann die Polizei nutzen. Und was sie auch kann, sie kann natürlich in der physischen Welt ermitteln. Also ein Drogenhändler zum Beispiel muss seine Ware ja verschicken. Und das fällt dann vielleicht irgendwann auf, wenn der immer ganz viele Päckchen auf die Post bringt. Viele Kriminelle sind auch noch in andere Arten von Kriminalität verwickelt. Und wenn sie dann dort auffliegen, fliegt auch die Online-Kriminalität auf, weil man dann ihren Computer konfisziert und durchsucht.
0: Und auch da wieder, sobald in dem Fall so Kriminelle nicht sorgfältig genug sind, dann fliegen sie auf.
1: Ja. Also für mich wäre es wirklich nichts. Ich hätte da keine Geduld und Nerven, um jederzeit sorgfältig zu sein.
0: Ich auch nicht.
1: Ja. Kein Business für uns. Mm-mm. Und was die Polizei auch noch machen kann, es gibt noch ein paar mehr Sachen, sie kann undercover im Darknet ermitteln. Die Schweizer Polizei, die darf zwar kein Verbrechen begehen, das heisst, sie darf zum Beispiel keine Drogen verkaufen, um Käufer überführen oder kinderpornografisches Material versenden, um sich in ein Forum einkaufen.
0: Mm. Moment mal schnell, also funktioniert das in dem Fall so? Also man kommt jetzt in so ein kinderpornografisches Forum, kommt man nur rein über eine Gegenleistung sozusagen, oder wie?
1: Ja, häufig schützen sich die Foren so, dass man zuerst selber etwas Illegales liefern muss.
0: Ui.
1: Und das darf die Polizei dann eben nicht. Aber wenn sie jetzt jemanden schnappt, der schon in so einem Forum drin ist, oder noch besser, der sogar so ein Forum oder einen Marktplatz betreibt, dann kann sie das Konto unbemerkt weiterführen und Daten sammeln.
0: Mhm.
1: Vor zwei Jahren zum Beispiel ist ein grosser Marktplatz von der Polizei zugemacht worden und da haben Ermittler aus Deutschland und den USA vorher monatelang weiterlaufen lassen, um eben Daten sammeln von den Nutzenden.
0: Gescheit. Es gibt also einige Ansätze, wie die Polizei im Darknet kann ermitteln kann, aber technisch etwas gegen die Anonymität machen. Das geht wahrscheinlich nicht. Also ich nehme jetzt mal an, die Technologie ist für das einfach zu gut.
1: Nein, das darf grundsätzlich nicht möglich sein, sonst wäre das ganze Darknet für die Katz. Also man kann schon ganz limitiert ein paar wenige Sachen machen. Also zum Beispiel gibt es im Darknet immer wieder Sicherheitslücken, die Ermittler ausnutzen könnten, vor allem wenn die Verbrecher ihre Software nicht updaten. Oder man kann probieren, den Datenverkehr zu analysieren, der in das Netzwerk hineinfließt. Also wenn immer jemand Daten zur gleichen Zeit in der gleichen Größe verschickt, wie es dann auf dem Drogenmarktplatz ankommt, dann kann man dann so seine Schlüsse

0: Für einfache Antwort, das ist so ein jahrtausendaltes Dilemma. Wie viel Überwachung nehmen wir in Kauf für wie viel Sicherheit? Jetzt aus meiner ganz persönlichen Sicht ist es wichtiger, Anonymität zu ermöglichen, damit eine freie Gesellschaft möglich ist, auch wenn das jetzt Drogenhandel und Cyberkriminalität vereinfacht. Und ich sage jetzt da vereinfacht, weil auch ohne Darknet gibt es natürlich Verbrechen, auch online, also es passiert auch im normalen Internet. Mhm. Und eben zum Thema Anonymität. Die meisten Schweizer, auch ich, wir sind in einer sehr glücklichen Lage, dass wir nicht auf die Anonymität angewiesen sind, weil unser Staat gerade recht gut funktioniert. Aber es kann sich jederzeit ändern. Plötzlich siehst du etwas, was du nicht solltest und musst anonym an die Medien oder du wirst Opfer von einem kontrollierenden Partner. Oder das politische Klima schlägt um, hat es auch schon gegeben in dieser Gegend. Und dann sind auch wir froh, haben wir einen Ort, wo uns niemand beobachten kann.
1: Das Darknet, ein spannender Ort, die Unterwelt vom Internet quasi, aber auch der Ort, wo sich Menschen in repressiven Regime können anonym informieren und austauschen. Danke vielmals für die faszinierende Stunde mit dir, Tanja Eder.
0: Sehr gerne.
1: Ja. Und das nächste Mal, wenn wir dann in Nachrichten Stichwort Darknet hören, wissen wir jetzt nicht nur, um was es hier geht. Wir wissen dank der Tanja sogar auch noch gerade, wie es funktioniert. Danke tausend. Wir machen weiter mit unbeschwerten Klängen vom Tom Odell auf SRF 1. Summer Day.

0: Der Tom Modell auf SRF 1. Summer Day. Der Blick auf die Strasse ähnelt den Nachrichten, weil die gibt es gerade jetzt.
1: Die Nachrichten von SRF um 15 Uhr mit Manuela Burgermeister. Der Zürcher Ständerat Daniel Josic kandidiert nächstes Jahr erneut als Ständerat. Allerdings trete er mit sofortiger Wirkung aus seiner Partei, der SP, aus. Das gab der 61-Jährige vor den Medien bekannt. Auch die Fraktion werde er verlassen und als Parteiloser bei den Wahlen antreten.
2: Weil ich motiviert bin, weil ich mich unterstützt fühle, weil ich glaube, dass ich etwas erreichen kann für den Kanton Zürich und die Schweiz, werde ich also 2027 noch einmal für den Sitz des Ständerats im Kanton Zürich kandidieren.
1: Ob er zu einer anderen Partei wechsle, ließ Daniel Josic offen. Die SP Zürich teilt mit, man bedauere den Entscheid und danke Josic für sein langjähriges Engagement. Letzte Woche hatten die Delegierten der SP Zürich entschieden, ohne Josic in den

0: Ständeratswahlkampf zu ziehen. Die Mehrheit war der Ansicht, dass Josic zu oft von der SP-Parteilinie abgewichen sei, gerade bei Asyl- oder Gleichstellungsfragen. Weitere Meldungen aus der Schweiz in der Übersicht. Die Post will 60 Vollzeitstellen in der Schweiz abbauen im IT-Bereich. Das hat das Unternehmen der Nachrichtenagentur Keystone SDA bestätigt. Zuvor hatte die Zeitung Le Temps darüber berichtet. Mitte Juni werde ein Konsultationsverfahren eingeleitet, sagt die Post. Sie wolle ihre Aktivitäten im IT-Bereich neu ausrichten. Wer Opfer eines Cyberangriffs wird, soll sich künftig an eine Hotline wenden können. Das fordert der Nationalrat. Er hat einen entsprechenden Vorstoß angenommen. Eine Hotline könnte Betroffene unterstützen und beruhigen, argumentierten die Befürworterinnen und Befürworter. Der Bundesrat findet hingegen, dass es bereits genug Angebote für Opfer von Cyberangriffen gebe. Als nächstes entscheidet der Ständerat. Noch eine Meldung vom Fußball. Schweizer Meister Thun hat einen Nachfolger gefunden für Trainer Mauro Lustrinelli. Es ist Gianluca Brividelli, der bisherige Trainer der Schweizer U20-Nationalmannschaft, wie der FC Thun schreibt. Er habe einen Vertrag für 3 Jahre unterzeichnet. Brividelli ist 48 Jahre alt und hat in der Vergangenheit schon einmal im Trainerstab von Thun gearbeitet, sowie in der Ausbildung beim FC Basel. Das Wetter am Nachmittag zieht aus Westen verbreitet Regen auf. Morgen ist es dann nur noch stellenweise nass bei 19 Grad. Das waren Nachrichten von Radio SRF. Verantwortlich Sandro Peter.
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2: Um 15.03 Uhr vor dem Gotthardtunnel Richtung Süden 9 Kilometer Stau, 1 Stunde 30 Minuten Wartezeit ab Erstfeld. Das Astra empfiehlt als Alternative die A13 via San Bernardino. Richtung Norden 4 Kilometer Stau, 45 Minuten Wartezeit ab Quinto. Die Einfahrten in Göschenen und Airolo sind gesperrt. Dann außerdem Stau in Graubünden auf der A13 Richtung Chur zwischen Rotenbrunnen und Reichenau. In der Ostschweiz auf der A13 Richtung St. Margreten zwischen Haag und Sennwald sowie auf der A3 Richtung Chur zwischen Nidrurnen und Wesen. In der Region Zürich vor dem Gubristunnel Richtung St. Gallen ab Dietikon und Udorf Süd, vor dem Nording Richtung Bern ab Baltenswil und in der Region Basel auf der A2 Richtung Deutschland ab dem Schweizerhalle-Tunnel. Und dann noch eine Meldung zum Autoverlad Lötschberg. In Kandersteg beträgt die Wartezeit 1 Stunde.
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2: Ja, sind doch ein paar Leute im Auto unterwegs. Herzliche Grüße, viel Geduld an dieser Stelle. Übrigens auch allen anderen, die Sie gerade gut brauchen können an diesem Donnerstagnachmittag. Am Mikrofon mit Ihnen Tina Nägeli. Den haben Sie vielleicht auch schon gehört, oder?

0: Gareth Gates haben wir hier gehört auf SRF 1, Anyone of Us. Haben Sie schon herzlich gemacht in Ihrer Agenda? Ich meine, in einer Woche fängt ja die Fußball-WM in den USA an. Und wir wissen, so ein grosses Sportturnier bringt bei den Spielern, aber auch bei den Fans grosse Emotionen führen für die, die darauf belangen. Es hat in der fast 100-jährigen Geschichte von der WM natürlich schon einen Haufen Momente gegeben, die in die Fußballgeschichte eingegangen sind. Und jetzt schauen wir kurz zurück auf ein paar mit der Noemi Bachhoffner, Online-Redakterin hier bei SRF 1. Noemi, du hast uns ein paar mitgebracht von diesen denkwürdigen Momenten.
1: Wir haben das Viertelfinale 1986 in Mexiko, England gegen Argentinien. Und Diego Maradona erzielt 1:0 für Argentinien.
2: Have you seen that match of hard work, Trevor Stephen? Maradona just walked away from Huddle then. Maldado. They're appealing for offside. The ball came back off the foot of Steve Hodge. And Maradona gives Argentina the lead. The England players protesting to the referee.
1: Er spielt den Ball aber nicht mit dem Fuß, sondern er lenkt ihn mit der Hand ins Goal hinein. Und sagt dann auch später, nach dem Match, es sei ein bisschen sein Kopf gewesen. Und ein bisschen eben die Hand Gottes.
0: Ja, daher natürlich auch sein Spitzname von Maradona. Für die Spieler geht es ja häufig um alles oder nichts. Und da verliert der eine oder andere dann vielleicht auch mal die Nerven. Beispielsweise im Final 2006.
3: Oh, Zinedine, pas ça, pas ça, Zinedine. Oh non, pas ça.
0: Oh non, pas ça.
1: Da ist es zu einer recht heftigen Szene gekommen. Der französische Nazi-Spieler Zinedine Zidane versetzt dem Italiener Marco Materazzi nach mehreren Provokationen in dem Spiel dann einen Kopfstoß gegen die Brust und kriegt für das auch rot. Und für Frankreich endet der Tag noch bitterer. Ohne den Zidane verlieren sie das Penaltyschiessen dann 3:5.
0: Ja, so ist das. Wenn Emotionen überkochen, dann nachher entstehen halt legendäre Fußballmoment, das zeigt auch der WM-Achtelfinal 2006.
1: Die Schweiz spielt gegen die Ukraine. Es ist ein harziges Spiel ohne Goal. Darum geht es dann auch in die Verlängerung und später noch ins Penaltyschiessen. Die Nerven sind angespannt. Es geht ja schliesslich um einen Einzug ins Viertelfinal. Und wie gross der Druck dort war, das hat man sogar in der Kommentatorenkabine gemerkt, beim Benny Dornherr.
4: Wieder nicht. Die Schweizer bringen keinen Penalty unter. Es steht 2:0 und die Ukraine hat jetzt 4 Matchbälle.
1: Schlussendlich verlieren die Schweizer dann 3:0 im Penalty-Schiessen und fallen aus dem Turnier raus.
0: Ein bitterer Tag für die Schweiz. Und vielleicht haben Sie selber auch gerade ein paar WM-Erinnerungen, die aufgekommen sind. 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

0: Sailing, Rod Stewart, gehört auf SRF 1. Das ist der Donnerstagnachmittag, 3:55. Und da, dann und wann überlegt man sich ja vielleicht, was könnte man so machen? Mal etwas anderes. Also ich weiss jetzt auch nicht, aber es gibt ja viele Leute, die machen jeden Tag so ein bisschen in etwas Gleiches. Routinen geben uns Menschen ja auch Halt. 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Beispielsweise diesen Sonntag. Sie müssten einfach am 9 Uhr dort sein.
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0: Bee Gees. Das ist eben eine Band, die man eigentlich nicht mehr erklären muss, oder? Gerade gehört mit Secret Love hier auf SRF 1 schon bald 3:30.
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0: Vor dem Gotthardtunnel Richtung Süden, 9 Kilometer Stau, immer noch 1,5 Stunden Wartezeit ab Erstfeld und das Astra empfiehlt als Alternative die A13 via San Bernardino. Richtung Norden 4 Kilometer Stau, 45 Minuten Wartezeit ab Quinto, die Einfahrten in Göschenen und Airolo sind gesperrt. Dann außerdem Stau in Graubünden auf der A13 Richtung Chur zwischen Rotenbrunnen und Reichenau. In der Ostschweiz auf der A13 Richtung St. Margrethen zwischen Haag und Sennwald sowie auf der A3 Richtung Chur zwischen Niedrurnen und Wesen. In der Region Zürich vor dem Gubristunnel Richtung St. Gallen ab Dietikon und Urdorf Süd, vor dem Nording Richtung Bern ab Baltenswil und in der Region Basel auf der A2 Richtung Deutschland ab dem Schweizer Halle-Tunnel. Dann noch eine Meldung zum Autoverlad Lötschberg. In Kandersteg beträgt die Wartezeit noch immer 1 Stunde. So, und jetzt kommen wir zu einem Meisterwerk, das heute Geburtstag hat. Am 4. Juni 1984 ist das Album «Born in the USA» herausgekommen, das meistverkaufte Album vom Boss, vom Bruce Springsteen. Und wir fokussieren vor allem nicht jetzt auf den Titelsong von diesem Meilenstein, den Sie sicher auch schon auf und ab gehört haben, sondern wir haben es jetzt dann gerade von dem da.

0: Dancing in the Dark. Auch dieser Song gehört zum Springsteen seinen grössten Hits. Die Entstehungsgeschichte dahinter ist allerdings fast noch besser als der Song selber.
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0: Bei mir ist der Claudio Landolt aus der Musikredaktion. Claudio, du bist, glaube ich, ein Jahrgang 84, oder?
2: Ja, stimmt, aber nicht born in the USA natürlich.
0: Macht nichts. Aber es erstaunt doppelt nicht, dass du uns jetzt etwas zu Dancing in the Dark erzählst. Was steckt da jetzt hinter dem Song?
2: Ja, der Bruce Springsteen hat das Album «Born in the USA» eigentlich schon fertig gehabt, hat schon sagenhafte 70 Songs geschrieben dafür. Ui. Und dann die Essenz davon ausgewählt. Ja, das war wirklich eine Zeit, wo man noch viele Songs geschrieben hat und nachher gekübelt und zusammengestrichen hat. Und dann kommt sein Manager, der John Landau, rein und findet, du Bruce, es fehlt noch der eine grosse Hit.
0: Nach 70 Songs, die er geschrieben hat? Nein. Also auf einem Album notabene, wo es, wenn wir jetzt retrospektiv ja wissen, gerade mehrere Hits hat.
2: Ja, oder? Absolut. Und logischerweise hat das natürlich der Bruce Springsteen auch ziemlich genervt, oder? Also laut Überlieferung hat er mit seinem Manager recht soft gehabt und gefunden, also ich habe doch wirklich jetzt schon völlig genug Songs geschrieben für das Album. Aber aus genau dem Frust raus, echten Frust raus, ist dann auch noch «Dancing in the Dark» entstanden. Praktisch über Nacht übrigens.
0: Also das heisst eigentlich Frustration und Wut schön in einen Hit verwandelt.
2: Kann man sagen. Und was für einen Hit? Ausgerechnet der widerwillig geschriebene Song ist in Bruce Springsteen seinen kommerziell erfolgreichsten geworden. Und aus der Ferne habe ich gehört, meint man ja immer, das sei so ein Party-Song, wo es um das Tanzen geht.
0: Ja.
2: Aber eigentlich thematisiert das Lied Springsteen seinen Tiefpunkt, seine Ausbranntheit nach mehreren Monaten im Studio und eben ein bisschen zu tappen im Dunkeln auf der Suche nach einem Hit.
0: Danke, Claudia. Ich lasse das Lied jetzt nie mehr gleich. Ich habe jetzt auch immer etwas anderes gedacht, natürlich. Aber das heisst, eigentlich kann man jetzt, wenn man an das Lied angeht, auch an Krisen, die zur Chance wird, denken oder so.
2: Genau. Also in dieser Nacht, wo der Springsteen den letzten Song für das Album geschrieben hat, hat sich definitiv auch ein Feuer entfacht. Er singt ja im Refrain «You can't start a fire without a spark». Der Streit und der Druck rundum, den es von seinem Manager gegeben hat, in dem Schreibprozess, hat zum Glück wirklich auch sozusagen als Funke gedient, um die Single dann auch zum Brennen zu bringen. Ein bisschen später hat es für den Song übrigens den ersten Grammy gegeben für den Bruce Springsteen überhaupt und dann auch endgültig zum globalen Superstar gemacht.
0: Ich frage mich jetzt ein bisschen, ob das der Bruce Springsteen mehr gefreut oder dann doch noch ein bisschen genervt hat, weil sein Manager nämlich recht gehabt hat.
2: Ich komme, glaube gar nicht so drauf an, weil der Song ist einfach so extrem gut. Und sind wir froh, ist er da.
0: Stimmt, so oder so. Danke vielmals, Claudio Landolt. Genau heute vor 42 Jahren ist das Album rausgekommen, wo der Hit da drauf ist. «Dancing in the Dark» vom Boss Bruce Springsteen.

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0: grossen Klassiker von Neil Young, «Heart of Gold», haben wir gehört auf SRF 1. Quizfrage zum bald Zvieri für Sie. Was haben das Bergdorf Eckbergen im Kanton Uri und Stadt Zürich gemeinsam? Sie haben recht, eigentlich nicht viel. Eckbergen liegt in den Bergen, hoch über Altdorf und Flüelen. Zürich am See. Z Eckbergen leben weniger als 80 Leute und in Zürich fast eine halbe Million. Und gleich gibt es eine Verbindung zwischen diesen beiden, nämlich, dass Zürich ein Bergdorf soll finanzielle Hilfe bei der Sanierung der Wasserversorgung bereitstellen. Das hat das Zürcher Stadtparlament gestern beschlossen. Benedikt Erni, die ungewöhnliche Spende ist Thema heute in der Sendung «Regional Diagonal» bei dir. Wie ist es denn überhaupt zu dem Ganzen gekommen?
1: Ja, Auslöser war ein Vorstoss von SP, FDP und Mitte EVP. Der Vorstoss verlangt von der Stadtregierung, dass man ein Bergdorf finanziell unter Dämm greift bei diesem Projekt. Hintergrund ist, dass das Zürcher Stadtparlament und das Urner Kantonsparlament schon seit fast 30 Jahren verbunden sind über einen sogenannten Brückenschlag. Das ist eine Parlamentspartnerschaft. Und im Rahmen von dieser Partnerschaft geht man sich auch gegenseitig besuchen. Und so einen Besuch haben die Zürcher eben auch in Eckbergen gemacht und so ist die ganze Sache dann ins Rollen gekommen.
0: Also gestern Abend hat das Stadtparlament den Vorstoss überwiesen. Wie sind eigentlich die Reaktionen im Parlament?
1: Ja, es ist eine deutliche Mehrheit von 75 gegen 36 hinter dem Vorstoss gestanden, aber es hat auch Diskussionen und Kritik gegeben. Es sei komisch, dass Zürich hier Geld verschenkt. Das sei doch Sache vom Kanton Uri, hat es zum Beispiel von der SVP geheissen. Und auch die Grünen haben gesagt, so eine Art von Entwicklungshilfe sei doch nicht Sache von der Stadt Zürich. Durchgesetzt haben sich dann aber die gefunden haben, so eine Unterstützung sei eine einfache Art von Solidarität in der Schweiz. Das kleine Dorf soll Hilfe bekommen von der grossen Stadt.
0: Zürich soll der Urnengemeinde Eckbergen bei der Wasserversorgung helfen. Das ist ein Thema bei Regionaldiagonal. Und dann schauen wir auch noch auf Aarau, wo 2030 Kulturhauptstadt der Schweiz wird. Und natürlich auch auf den Parteiaustritt von Daniel Josic. All das ab 16:30 Uhr hier bei uns auf SRF 1 in der Sendung Regionaldiagonal mit dem Benedikt Erni.

0: Morning auf SRF 1, kurz vor den 4 Nachrichten.
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0: Vor dem Gotthardtunnel Richtung Süden 6 Kilometer Stau, 1 Stunde Wartezeit ab Amsteg. Und Richtung Norden 4 Kilometer Stau, 45 Minuten Wartezeit ab Quinto. Die Einfahrten in Göschenen und Airolo sind gesperrt. Und außerdem Stau in Graubünden auf der A13 Richtung Chur zwischen Rotenbrunnen und Reichenau. In der Ostschweiz auf der A13 Richtung St. Margrethen zwischen Haag und Zenwald. Sowie auf der A3 Richtung Chur zwischen Niedrurnen und Wesen. In der Region Zürich vor dem Gubristunnel Richtung St. Gallen ab Dietikon und Dorf Süd, vor dem Nording Richtung Bern ab Baltenswil und in der Region Basel auf der A2 Richtung Deutschland ab dem Schweizer Halle-Tunnel sowie auf der A18 Richtung Basel zwischen Rheinach Nord und Mutten Süd wegen eines Unfalls. Und der Autoverlad Lötschberg, da in Kandersteg, immer noch eine Stunde Wartezeit.
2: Die Nachrichten von SRF um 16 Uhr mit Manuela Burgermeister. Er tritt aus der SP aus, will aber bei den nächsten Wahlen wieder antreten. Der Zürcher Ständerat Daniel Josic politisiert vorerst parteilos weiter. Und Kokain wird in der Schweiz nicht nur im Ausgang oder von Schwerabhängigen konsumiert. Eine neue Analyse zeigt, in welchen Bevölkerungsgruppen und Branchen besonders häufig gekokst wird. Das Wetter heute aus Westen verbreitet Regen, morgen nur noch stellenweise nass bei 19 Grad. Der Zürcher Ständerat Daniel Josic tritt aus seiner Partei, der SP, aus. Und er will Ständerat bleiben, auch über die Wahlen im nächsten Jahr hinaus. Das kündigt er heute vor den Medien an, eine Woche nachdem ihm die Delegierten der Zürcher SP das Vertrauen entzogen hatten. Inlandredaktor Sandro Della Torre.
3: Er sei ein Sozialliberaler, ein SPler vom rechten Rand. Und für Leute wie ihn sei der Platz in der Partei immer knapper geworden, sagt Daniel Josic.
4: Mindestens ist das meine Wahrnehmung und da bin ich nicht ganz alleine. Versucht die Parteileitung oder ist es das Bestreben der Parteileitung, die Partei nicht breit aufgestellt zu haben, sondern klar auf einem Linkskurs.
3: Dass die Partei mit ihm nicht mehr in die Wahlen vom nächsten Jahr gehen wolle, habe diesen Bruch offengelegt. Nun trete er aus der SP aus, Ständerat wolle er aber bleiben.
4: Weil ich motiviert bin, weil ich mich unterstützt fühle, weil ich glaube,

0: dass ich etwas erreichen kann für den Kanton Zürich und die Schweiz, werde ich also 2027 noch einmal für den Sitz des Ständerats im Kanton Zürich kandidieren.
1: Als Parteiloser werde er nun abklären, welcher Fraktion und welcher Gruppe im Ständerat er sich künftig anschließen könne. Die Mitte und die FDP würden dafür in Frage kommen, so Daniel Josic. Mit wem die Zürcher SP bei den nächsten Wahlen ihren nun verloren gegangenen Sitz verteidigen will, ist noch offen.
2: Wegen des G7-Gipfels in Frankreich Mitte Juni unterstützt die Schweizer Armee die Sicherheitskräfte im Raum Genf. Rund 4'000 Soldatinnen und Soldaten helfen unter anderem beim Schutz des Flughafens Genf und bei der Sicherung der Grenze zu Frankreich, wie das Verteidigungsdepartement mitteilt. Die Luftwaffe überwacht zudem während des Gipfels den Luftraum. Mit dem Armeeeinsatz sollen Polizei und Grenzschutz entlastet werden. Das Parlament hat dem Einsatz zugestimmt. Während des Gipfels sind verstärkte Grenzkontrollen geplant. Zudem können einzelne Grenzübergänge je nach Lage vorübergehend geschlossen werden. Das Treffen der Staats- und Regierungschefs der G7-Staaten findet vom 15. bis 17. Juni in Évian-le-Bain statt, auf der französischen Seite des Genfersees. Die Hisbollah-Miliz im Libanon lehnt die verlängerte Waffenruhe mit Israel ab. Das heißt es in einer Erklärung von Hisbollah-Chef Naim Qassem, die im Fernsehen verlesen wurde. Eine Waffenruhe, bei der die Hisbollah ihre Angriffe einstellen müsse, während die israelischen Angriffe weitergehen, komme einer Kapitulation gleich, hieß es. Die Hisbollah befürworte aber einen umfassenden Waffenstillstand, bei dem Israel seine Angriffe beende und sich aus libanesischem Gebiet zurückziehe. In der Nacht wurde bekannt, dass Israel und der Libanon ihre bereits vereinbarte Waffenruhe verlängern. Zudem haben sich die beiden Länder darauf geeinigt, wie sie durchgesetzt werden soll. Die Hisbollah war an den Gesprächen allerdings erneut nicht dabei. Wer konsumiert eigentlich Kokain und in welchem Kontext? Das wollte die Stiftung Sucht Schweiz genauer wissen. Sie hat dafür die wichtigsten Erkenntnisse und Daten analysiert. Und diese zeigen klar, der Konsum nehme in der Schweiz kontinuierlich zu und Kokain sei längst nicht nur eine Partydroge. Tobias Meyer.
3: Jung, urban, gut ausgebildet und männlich. So beschreibt die Analyse den durchschnittlichen Kokainkonsumenten in der Schweiz. Dabei beschränke sich der Konsum nicht nur auf schwer abhängige Personen und solche, die am Wochenende oder an Partys koksen. Auch unter der Woche sei der Konsum beachtlich, schreibt Sucht Schweiz. Auch bei der Arbeit. In einzelnen Branchen werde Kokain teils funktional eingesetzt, also um leistungsfähiger, wacher oder selbstsicherer zu werden. Als Beispiele nennt der Bericht die Gastronomie, das Baugewerbe oder auch die Kunst- und Unterhaltungsszene. Hoher Leistungsdruck, lange oder unregelmäßige Arbeitszeiten oder auch Unsicherheit seien Risikofaktoren. Es brauche deshalb Präventionsmaßnahmen, die sich gezielt an risikobehaftete Berufsgruppen und Personen richteten, empfiehlt der Bericht. Die bestehenden Angebote erreichten viele erwerbstätige Leute wohl nur ungenügend und betroffene Personen suchten oft erst spät Hilfe.
2: Zu den Börsendaten von SIX. Der Swiss Market Index liegt im Moment bei 13.385 Punkten plus 1,3%. Der Dow Jones Index in New York steigt um 1,4%. Der Euro wird zu 91,71 Rappen gehandelt, der Dollar zu 78,82 Rappen. Soweit die Meldungen. Das Wetter, heute regnet es verbreitet, morgen scheint im Norden zeitweise die Sonne bei 19 Grad, im Tessin ist es meist sonnig bei 24 Grad. Vor allem über den Alpen gibt es stellenweise Schauer. Das waren Nachrichten von Radio SRF, verantwortlich Sandro Peter.
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5: So, wir haben schon zu viel Zeit. Sind Sie noch konzentriert unterwegs? Haben Sie sich beispielsweise jetzt können merken? Temperaturen im Tessin? 24 Grad. Ja, ich musste mich auch jetzt extra konzentrieren. Und um Konzentration geht es jetzt dann gerade bei uns. Da auf SRF 1. Bis dort können wir mal wieder ein bisschen Gedanken frei lassen, schweifen lassen und ein bisschen weiter krümscheln, was Sie auch immer gerade machen. Ich bin an Ihrer Seite. Wenn Sie das möchten, Tina Nägli am Mikrofon. Weiterhin einen schönen Donnerstag.

0: unterwegs durch den Nachmittag mit Hall & Oates hier auf SRF 1 Kiss on My List. Und wenn man so durch den Tag meandert, dann macht man das mehr oder weniger bewusst, mehr oder weniger konzentriert. Um Konzentration geht es jetzt gerade hier bei uns, weil viele von uns immer mehr Mühe haben, sich zu konzentrieren. Sagt einmal meine Moderationskollegin Katrin Hönecker, die sich heute Abend in der Sendung Einstein dem Thema Konzentration widmet.
1: Die Forschung zeigt, dass tatsächlich unsere Daueraufmerksamkeit die nimmt ab, vor allem bei jüngeren Leuten zwischen 8 und 22 sieht man das in Langzeitstudien ziemlich klar. Aber das Problem ist nicht, dass unser Hirn plötzlich schlechter geworden wäre, sondern unser Alltag hat sich einfach komplett verändert. Oder? Wir trainieren heute permanent kurze Aufmerksamkeitssprünge. Schnell anschauen, schnell dort reagieren, schnell zurückschreiben. Unser Hirn ist praktisch dauernd so in einer Alarmbereitschaft.
0: Mhm. Für die Sendung Einstein ist Katrin Hönecker drum mit einer Neurowissenschaftlerin unterwegs und testet zusammen mit der, was dann alles einen Einfluss hat auf unsere Konzentration. Und jetzt höre ich sie schon von weitem denken, ja gut, das ist ja klar. Die Handys sind es, die sind schuld. Ist klar, die Handys haben einen riesigen Einfluss auf unsere Konzentration.
1: Das Spannende ist, also schon nur, wenn das Handy oder Smartwatch irgendetwas, so ein Gerät nebendran liegt, kostet dich das Konzentration. Die Forschenden reden da von 12-13% weniger Aufmerksamkeit.
0: Ja, richtig gehört. Es lenkt eben auch ab, wenn es nur da liegt. Der Bildschirm schwarz ist.
1: Ein Hirn weiss eigentlich, es könnte jederzeit etwas passieren und darum bleibt quasi ein Teil von deiner Aufmerksamkeitsspanne immer in Bereitschaft. Die Expertin hat mir gesagt, Erreichbarkeit ist also ein riesen Ablenkungsfaktor und das habe ich jetzt persönlich noch heftig gefunden. Auch wenn ich es nicht einmal bedienen oder Flugmodus drin ist, lenkt es ab.
0: Mhm, also Handys am besten gerade verschwinden lassen, wenn sie, und sowieso in den Restaurant. Da sieht man immer die Leute mit diesen Handys nebendran. Da denke ich, habe mich gesehen. Da könnte ja jederzeit etwas kommen und schon ist man zack aus einem intimen Gespräch draussen. Ständig abgelenkt sind wir. Was jetzt also? Weil viele von uns sind ja wahrscheinlich schon über 10 Jahre mit so Smartphones unterwegs und haben schon einen Effekt auf die eigene Konzentration. Also gibt es eigentlich noch Hoffnung für unsere komplett überforderten Hirne?
1: Ja, du kannst dich konzentrieren. Das ist die gute Nachricht. Konzentration kannst trainieren wie ein Muskel. Die Expertin hat gesagt, jedes Mal, wenn du bewusst dranbleibst, obwohl lieber würdest ablenken lassen, dann ist das wie Krafttraining fürs Hirn. Und sonst sind es wirklich simple Sachen. Also genug schlafen, Pause machen, Bewegung, das Handy bewusst weglegen. Und Pausen werden wirklich mega unterschätzt. Und das habe ich mitgenommen von dem Dreh. Mal im Zug statt aufs Handy starren und scrollen, einfach rausschauen. Das hilft im Hirn, aktiv Informationen zu verarbeiten. Das schafft überhaupt die Synapsenvernetzung und lässt dich nachher viel effizienter arbeiten und auch viel kreativer zu werden.
0: Ja, sagt meine Moderationskollegin Katrin Hönecker. Also, Handy, zack, weg! Oh. Jetzt ist es, glaube ich, kaputt gegangen. Aber für Konzentration ist das ja etwas Gutes. Wenn Sie mehr wollen, zu dem Thema wissen, Konzentration und wie man die wieder ausbauen und pflegen könnte, SRF Einstein heute Abend ab 9 Uhr am Fernsehen auf SRF 1 oder jederzeit auf Play SRF mit der grossen Frage Konzentration. Können wir noch? Das ist der Zucker oder bei uns.

0: Die zwei. Sonny und Cher haben wir gerade gehört auf SRF 1. Und weiter oder spannend wird es jetzt für all die Leute, die ein grosses Herz haben oder hatten für die Schweizer Band Pegasus. You better live. Sicher auch schon gehört auf SRF 1, das sind die da, oder auch die da. Ja, Pegasus steht hinter einem Haufen tolle Songs, wunderschöne Melodien. Im letzten Dezember ist bekannt worden, dass zwei aussteigen aus der Band. Es war ungewiss, wie das da weitergeht. Und jetzt gibt's Daten.
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0: Ja, und zwar geht's um den kreativen Kopf hinter der Erfolgsband Pegasus, nämlich den Noah Veragut, wo unlängst Erfreuliches bekannt gegeben hat auf Instagram.
2: Ich bin hier im Studio am Proben, am Vorbereiten und ich werde mit jedem Tag ein bisschen nervöser. Aber es geht nächste Woche los, endlich geht's los und ich freue mich drauf. Man sieht sich dort, ich wünsche euch einen schönen Tag, habt Sorge.
0: Ja, der Noah Veragut solo unterwegs. Ja, das klingt

0: beispielsweise am Sonntag, am 7. Juni im Kaufleutensaal in Zürich. Ja, könnten Sie ihn hören, gibt sicher auch noch mehr Daten, aber das ist jetzt einfach mal eins. Und für alle anderen, die sagen, ja, oder aber Deutschpop, ja, da gibt es auch ein Datum, wo Sie sich jetzt schon merken könnten.
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0: Der Tommy Kitten inbrünstig hier auf SRF 1. Jetzt dann gerade bei uns die Sendung Regional Diagonal mit dem Benedikt Erni und vorne an den Blick auf die Strasse.
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0: 16.30 Uhr vor dem Gotthardtunnel Richtung Süden. 6 Kilometer Stau, 1 Stunde Wartezeit ab Amstieg. Richtung Norden 4 Kilometer Stau, 45 Minuten Wartezeit ab Quinto. Die Einfahrten in Göschenen und Airolo sind gesperrt. Dann Stau auch in Graubünden auf der A13 Richtung Chur zwischen Rotenbrunnen und Reichenau. In der Ostschweiz auf der A3 Richtung Chur zwischen Nidrurnen und Wesen. In der Region Zürich auf dem Nordring Richtung St. Gallen ab Dietikon, folglich auch auf dem Westring ab Urdorf Süd und vor dem Nordring Richtung Bern ab Baltenswil. Weiter in der Region Solothurn auf der A1 Richtung Zürich zwischen Wangen an der Aare und Herkingen. In der Region Bern auf der A1 Richtung Zürich zwischen Neufeld und Schönbühl. In der Region Basel auf der A2 Richtung Deutschland ab Pratteln und in der Gegenrichtung zwischen dem Grenzübergang Weil und Hagnau und dadurch auch auf der A3 ab St. Johann. Viel Geduld all denen, die sie brauchen können.
3: Und jetzt gibt's regional diagonal. Der Zürcher Ständerat Daniel Josic hat genug von seiner Partei, der SP. Er tritt darum aus der Partei aus, will aber trotzdem bei den nächsten Wahlen antreten, und zwar als Parteilose. Das hat Daniel Josic heute Nachmittag an einer Medienkonferenz bekannt gegeben. Grund ist, dass die Zürcher SP ihn letzte Woche nicht mehr nominiert hat für die nächsten Wahlen. Der Christoph Brunner hat mit Daniel Josic geredet.
4: Daniel Josic, Sie treten zur SP aus und wollen nochmal antreten in den Wahlen 2027. Was hat Sie zu diesem Entscheid bewogen?
5: Ja, ich habe ja das zur Disposition gestellt an der Delegiertenversammlung letzte Woche. Ich habe gesagt, ich vertrete den sozialliberalen Flügel. Und wenn man mich will nominieren, dann muss man den akzeptieren. Und die Mehrheit der Delegierten hat Nein gesagt zu dem. Auf der anderen Seite haben sehr viele Leute mir auch geschrieben und gesagt, ich soll mir überlegen, weiterzumachen. Und vor dem glaube ich, ist es Aufgabe von der Zürcher Bevölkerung zu entscheiden, wer sie 2027 will im Ständerat für den Kanton Zürich haben.
4: Sagen ja viele, das sei ja sowieso schon drauf rausgelaufen. Sie haben das ja auch schon so ein bisschen mit einberechnet gehabt, wo sie den ganzen Prozess angestoßen haben. Ist es Ihnen leicht gefallen, das so zu entscheiden?
5: Nein, ich habe angestrebt eigentlich die Entscheidung, oder? Weil ich einfach gesagt habe, ich habe keine Lust, dass man für die Wahlen mich akzeptiert mit meinen Positionen und nachher 4 Jahre nicht zufrieden ist mit dem, was ich mache. Also, wenn man mich für die Wahlen will, dann muss man mich nachher auch so im Parlament haben. Und ich habe eigentlich die Entscheidung gewählt.
4: Sie sind noch über ein Jahr Ständerat, haben einen Kommissionssitz. Was passiert mit denen jetzt, wo sie parteilos sind?
5: Für Kommissionssitz wird man für 4 Jahre gewählt. Das heisst, ich bin bis Ende 2027 für die Kommissionssitz gewählt und werde die abhalten.
4: Was ist nachher, falls Sie wiedergewählt werden 2027? Wie geht es dann weiter mit dem Kommissionssitz?
5: Dann muss ich Mitglied sein von einer Fraktion und einer Gruppe im Ständerat. Das kann man als Partei hören. Aber eben, man muss in eine Fraktion. Und da werde ich sicher dann müssen Gespräche führen mit den verschiedenen Fraktionen, die in Frage kommen.
3: Sagt der Zürcher Ständerat Daniel Josic, der heute bekannt gegeben hat, dass er aus der SP austritt. Aarau ist Kulturhauptstadt von der Schweiz im Jahr 2030. Das hat der Verein Kulturhauptstadt Schweiz heute bekannt gegeben. Beworben haben sich auch noch Thun, Bellinzona und Lugano zusammen. Ein Jahr lang soll es 2030 in Aarau viel Kultur geben. Plant sind Veranstaltungen für und mit der Bevölkerung, sagt Stadträtin Susanne Markle. Was hat denn der Ausschlag gegeben für Aarau?
6: Für Aarau hat sicher gesprochen, dass wir sehr viel Potenzial haben und auch teilweise noch unentdeckt sind in der Schweiz, dass man überrascht ist, wenn man nach Aarau kommt, dass wir aber sehr ein reiches Kulturleben schon haben, wo man zeigen darf, wo man stolz darauf sein kann und wo man eben auch wirklich darauf aufbauen kann.
3: Kostet das Kulturjahr 10 Millionen Franken. Finanzieren soll es die Stadt, der Kanton und der Bund zusammen mit Sponsoren. In mehreren katholisch geprägten Kantonen ist heute der Viertig. Es ist Fronleichnam und in gewissen Kantonen ist es an diesem Tag üblich, dass Ehrenkompanien, Grenadier und Musikgesellschaften dort Dörfer ziehen. Auch in Armeeuniform und mit Waffen. Für das braucht es aber eine Bewilligung. Und nach Diskussionen letztes Jahr hat der Kanton Wallis die Bewilligungspflicht in diesem Jahr konsequent umgesetzt. Aline Langenegger.
7: Vor gut einem Jahr hat die Zeitung «Der Walliser Bote» darüber berichtet, dass auch Leute eine Uniform oder eine Waffe tragen, ohne dafür eine Bewilligung zu haben. Darum hat das Kantonale Amt für Militärwesen einen Brief an alle Gemeinden geschickt und sie ermahnt. Für eine heutige Front Leichnam sind jetzt über 80 so Gesuche eingegangen. Von Gemeindevertreterinnen, Vereinskomitee, Pfarrer oder Tageskommandanten. Das schreibt die Chefin der Dienststelle für zivile Sicherheit und Militär auf Anfrage. Abgelehnt haben wir kein Gesuch. Es sei immer darum gegangen, konstruktive Lösungen zu finden, für die Veranstaltung zu organisieren. Einzelne Anträge haben wir aber müssen umformulieren, weil sie nicht mit der Militärgesetzgebung zu vereinbaren waren. Mit dieser Bewilligungspraxis können die Veranstalter von so Anlässen die Bevölkerung so schützen, wie es nötig sei. Und das dürfen sich das Risiko von einem Schiessunfall deutlich verringern, heisst es weiter.
3: Aline Langenegger. Ja, es war eine ungewöhnliche Diskussion gestern oben im Zürcher Stadtparlament. Es ist nämlich um die Wasserversorgung von einer Gemeinde im Kanton Uri gegangen. Der Gemeinderat hat hitzig diskutiert, ob die grosse Stadt Zürich das kleine Dorf Eggbergen oberhalb von Altdorf soll unterstützen bei der Sanierung der Wasserversorgung. Nick Riegert.
8: Seit 1998 gibt es den sogenannten Brückenschlag, eine Parlamentspartnerschaft zwischen dem Zürcher Stadtparlament und dem Urner Kantonsparlament, dem Landrat. Und bei dieser Partnerschaft gehört es auch dazu, dass man sich ab und zu gegenseitig besucht. So war eine Stadt-Zürcher Delegation eben auch schon auf den Eggbergen und ist dort aus erster Hand darüber informiert worden, dass die Wasserversorgung dort saniert gehöre. Das dürfte die Vorgeschichte sein zu einem Vorstoss, den die SP, die FDP, die Mitte und die EVP dann zusammen im Zürcher Stadtparlament gemacht haben. Die Stadt Zürich soll der Gemeinde Altdorf helfen, die Wasserversorgung auf den Eggbergen zu sanieren. Wie genau, ob mit Geld, mit Material oder mit Know-how, das ist nicht klar definiert. Jedenfalls wäre die Unterstützung sinnvoll, hat Rahil Habecker von der SP gesagt.
9: Gerade als starke Stadt Zürich sollten wir dort Unterstützung prüfen, wo sie mit verhältnismässig überschaubarem Aufwand eine grosse Wirkung erzielen kann.
8: Von links und von rechts ist der Vorschlag dann aber angegriffen worden. Von Seiten SVP hat Johann Wittmer gesagt,
10: aus unserer Sicht ist das nicht wirklich die Aufgabe der Stadt Zürich, um die Wasserversorgung da zu unterstützen. Und wenn da keine Anfrage offiziell vom Kanton Uri auf uns zukommt, ist es nicht unsere Sache, Entwicklungshilfe auf Vorrat zu machen.
8: So oder so, trotz dem Widerstand von links und von rechts, hat das Zürcher Stadtparlament den Vorstoss angenommen. Die Stadtregierung muss als nächstes prüfen, wie das die Unterstützung der Stadt Zürich für die Wasserversorgung auf den Eggbergen konkret könnte aussehen.
3: Der Nick Riegert war das bei «Regional Diagonal», der Sendung mit den Themen aus den Regionen der Schweiz.
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11: Ja, und nach dem Benedikt Erni packen dann unsere Regionaljournal die regionalen Themen an, und zwar ab 5:30 hier auf SRF 1. Bei uns als nächstes dann das überregionale Wetter. Das gibt es auf die 10 vor und am Mikrofon weiterhin mit Ihnen, Tina Nägeli.

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0: Wild World. Maxi Priest. Kurz vor der 5 hier auf SRF 1.
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0: Es ist heute ja freundlich losgegangen, aber in weiser Voraussicht hat unser Jürg Ackermann von SRF Meteo sein, ich zitiere dich, Jürg, Zitat, Velo, wo darf nass werden, genau heute Morgen. Also bevor wir jetzt auf die Prognose kommen, kannst du schnell sagen, also du hast ein trocken und ein nass Velo, oder?
2: Ich habe ein Freizeit-Velo, das ich sehr gerne mit rumfahre. Und wenn das halt nass wird, dann gibt es halt Abnützungen, die nicht unbedingt mit sein müssen, von dem her gesehen. Wenn ich weiss, dass es regnen kommt, dann nehme ich mein Stadt-Velo, weil das ist mir gleich, was mit dem passiert.
0: Wasserdicht, okay.
2: Gut. Ja, genau.
0: Gut, aber es ist schon so, es hat ab dem Nachmittag angefangen zu tun. Ist irgendwo noch trocken?
2: Ja, es ist noch trocken und zum Teil auch noch mild. Eben gerade am Nachmittag hat es ja schon deutlich abgekühlt mit dem Wind und mit dem Regen. Aber gerade noch so ein bisschen im Rheintal, vielen Teilen vom Kanton Graubünden und auch im Tessin, da ist es aktuell noch trocken und noch Temperatur über 20 Grad und sonst hat es eben abgekühlt. Aber gerade in diesen Regionen, so ein bisschen vom Tessin über die zentralen Alpen, also so ein bisschen Urnerland, Glanerland, bis Richtung Alpstein im Kanton Graubünden, da haben wir Regenwarnung draussen, weil im Laufe des Abends da verstärkt sich der Regen von Süden her und das drückt eben bis in die Alpen rein und in diesen Gebieten kommen 20 bis 40 mm, im Tessin-Lokal sogar bis zu 50 mm Regen zusammen. Das entspricht einem Drittel vom durchschnittlichen Juni-Niederschlag. Und das kann eben vereinzelt zu viel werden. Kleine Bächen über die Ufer kommen und es gibt lokale Überschwemmungen da bis morgen Morgen, wo der Niederschlag in dem Fall nachlässt. Und auch die Schneevergrenze, die sinkt ab mit der kälteren Luft, wenn es immer mehr gekommen ist, sinkt die Schneevergrenze heute Abend und in der Nacht auf 2100 bis lokal sogar 1700 Meter herab. Besonders auf den höchsten Alpenpass, Gotthardpass, Julierpass oder auch Flüelerpass. Da haben wir morgen dann zum Teil winterliche Bedingungen.
0: Mhm. Und bleiben wir gerade bei morgen. Was bleibt denn jetzt von dieser Front sonst noch übrig?
2: Ja, noch viele Wolken. Es ist morgen zuerst noch veränderlich. Und es kann noch zum Teil nass werden, so auf der Alpen-Nordseite. Und über Graubünden ziehen noch Regengüsse vorbei. Es wird aber nicht mehr ganz überall nass. Aber die Wolken locken dann morgen von Westen her immer mehr auf. So wird es im Westen und im Wallis morgen den Tag ziemlich sonnig. Sonst gibt es im Laufe des Nachmittags immer längere sonnige Phasen. Und gegen den Abend wird es dann sogar ziemlich sonnig. Das dann bei ein bisschen weniger warmen 20 Grad. Ganz vereinzelt kann es am Nachmittag noch nass werden, aber allermeisten Orten bleibt es trocken. Und trocken und ziemlich sonnig ist morgen auf der Alpen-Südseite, Misox und im Tessin, das bei Höchsttemperatur im Süden von sommerlichen 25 Grad.
0: Und am Wochenende kannst du dann wieder dein Velo, wo trocken bleiben
2: Das wird ich definitiv am Wochenende wieder vornehmen, weil das Wochenende das hat so einen Steigerungslauf in sich. Wir haben am Samstagvormittag schon noch dichte Wolken, besonders im Süden und am Nachmittag zum Teil auch noch in den Bergen kann es noch regnen kommen. Sonst wird es eben nach diesen vielen Wolken am Samstagvormittag im Laufe des Samstags ziemlich sonnig, bei etwa 22 Grad und am Sonntag scheint dann häufig die Sonne und es wird nochmal ein bisschen wärmer.
0: Danke vielmals, Jürg Ackermann. Wieder etwas dazugelernt. Die, die es wirklich ernst meinen mit dem Velofahren, die haben eins für den Feucht- und für den Trocheneinsatz. Auf alle Fälle gute und sichere Fahrt dir dann in Feierabend. Danke tausend.
2: Danke.

0: Carly Simon und James Taylor. Da auf SRF 1. Mockingbird haben wir gerade gehört von diesen beiden. Und jetzt sind gerade Nachrichten auf diesem Sender. 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Und jetzt, bevor wir zu den Nachrichten kommen, noch das.
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0: Und das braucht gerade ein bisschen Geduld. 16.59 Uhr vor dem Gotthardtunnel Richtung Süden. 5 Kilometer Stau bis zu einer Stunde Wartezeit am Amstieg. Das Astra empfiehlt als Alternativroute die A13 via San Bernardino. Richtung Norden 3 Kilometer Stau. 30 Minuten Wartezeit ab Quinto. Die Einfahrten in Göschenen und Airolo sind gesperrt. Dann in Graubünden ist die A13 Richtung Norden zwischen Rotenbrunnen und Bonaduz wegen eines Unfalls im Isabella-Tunnel gesperrt. Der Verkehr dort wird umgeleitet. Außerdem Stau in der Region Zürich, auf dem Nording Richtung St. Gallen ab Dietikon, folglich auch auf dem Westring ab Udorf Süd und vor dem Nording Richtung Bern ab Baltenswil. Dann weiter in der Region Solothurn, auf der A1 Richtung Zürich zwischen Wangen an der Aare und Herkingen, in der Region Bern auf der A1 Richtung Zürich zwischen Forsthaus und Schönbühl. In der Region Basel auf der A2 Richtung Deutschland ab Pratteln, in der Gegenrichtung zwischen dem Grenzübergang Weil und Hagnau und dadurch auch auf der A3 ab St. Johann.
2: Die Nachrichten von SRF um 5 mit Ronja Bollinger. Der Zürcher Ständerat Daniel Josic tritt aus der SP aus. Er will bei den nächsten Wahlen aber wieder antreten. Der Konsum von Kokain nimmt in der Schweiz zu. Die durchschnittlichen Konsumenten sind laut einer Analyse jung, gut ausgebildet und männlich. Das Wetter am Abend und in der Nacht regnet es vielerorts. Morgen ist es zeitweise sonnig und nur stellenweise nass bei 19 Grad. Der Zürcher Ständerat Daniel Josic tritt aus seiner Partei der SP aus. Und er will Ständerat bleiben, auch über die Wahlen im nächsten Jahr hinaus. Das kündigte er heute vor den Medien an, eine Woche nachdem ihm die Delegierten der Zürcher SP das Vertrauen entzogen hatten. Inlandredaktor Sandro Della Torre.
3: Er sei ein Sozialliberaler, ein SPler vom rechten Rand. Und für Leute wie ihn sei der Platz in der Partei immer knapper geworden, sagt Daniel Josic.
4: Mindestens ist das meine Wahrnehmung und da bin ich nicht ganz alleine. Versucht die Parteileitung oder ist es das Bestreben der Parteileitung, die Partei nicht breit aufgestellt zu haben, sondern klar auf einem Linkskurs.
3: Dass die Partei mit ihm nicht mehr in die Wahlen vom nächsten Jahr gehen wolle, habe diesen Bruch offengelegt. Nun trete er aus der SP aus, Ständerat wolle er aber bleiben.
4: Weil ich motiviert bin, weil ich mich unterstützt fühle, weil ich glaube, dass ich etwas erreichen kann für den Kanton Zürich und die Schweiz, werde ich also 2027 noch einmal für den Sitz des Ständerats im Kanton Zürich kandidieren.
3: Als Parteiloser werde er nun abklären, welcher Fraktion und welcher Gruppe im Ständerat er sich künftig anschließen könne. Die Mitte und die FDP würden dafür in Frage kommen, so Daniel Josic. Mit wem die Zürcher SP bei den nächsten Wahlen ihren nun verloren gegangenen Sitz verteidigen will, ist noch offen.
2: Ausländer, die in der Schweiz leben, sollen künftig eine Sicherheitsabgabe bezahlen müssen. Ähnlich der

0: Wehrpflichtersatzabgabe für Schweizer Männer. Das will eine Mehrheit im Nationalrat. Damit solle die ausländische Wohnbevölkerung einen Beitrag zur Verteidigung der Schweiz leisten, so die Argumentation. Offen bleibt im Text des Vorstoßes, ob auch Frauen ohne Schweizer Pass die Sicherheitsabgabe bezahlen müssten. Der Vorschlag wird als nächstes im Ständerat behandelt. Zwei Meldungen aus dem Ausland in der Übersicht. Die libanesische Hisbollah-Miliz lehnt die verlängerte Waffenruhe des Libanon mit Israel ab. Das heißt es in einer Erklärung des Hisbollah-Chefs. Eine Waffenruhe, bei der die Hisbollah ihre Angriffe einstellen müsse, während die israelischen Angriffe weitergehen, komme einer Kapitulation gleich. In der Nacht wurde bekannt, dass Israel und der Libanon ihre bereits vereinbarte Waffenruhe verlängern. Die Hisbollah war an den Gesprächen allerdings erneut nicht dabei. Am Flughafen in Frankfurt ist ein Flugzeug eingeknickt. Mehrere Personen wurden verletzt. Bei einer neuen Lufthansa-Maschine sei unerwartet das vordere Fahrwerk eingeknickt, teilt die Lufthansa mit. Mehrere Mitarbeitende seien durch den Vorfall verletzt worden und würden derzeit medizinisch versorgt. Die genauen Umstände des Vorfalls werden nun geprüft. Wer konsumiert eigentlich Kokain und in welchem Kontext? Das wollte die Stiftung Sucht Schweiz genauer wissen. Sie hat dafür die wichtigsten Erkenntnisse und Daten analysiert. Und diese zeigten klar, der Konsum nehme in der Schweiz kontinuierlich zu und Kokain sei längst nicht nur eine Partydroge. Tobias Meyer.
1: Jung, urban, gut ausgebildet und männlich. So beschreibt die Analyse den durchschnittlichen Kokainkonsumenten in der Schweiz. Dabei beschränke sich der Konsum nicht nur auf schwer abhängige Personen und solche, die am Wochenende oder an Partys koksen. Auch unter der Woche sei der Konsum beachtlich, schreibt Sucht Schweiz. Auch bei der Arbeit. In einzelnen Branchen werde Kokain teils funktional eingesetzt, also um leistungsfähiger, wacher oder selbstsicherer zu werden. Als Beispiele nennt der Bericht die Gastronomie, das Baugewerbe oder auch die Kunst- und Unterhaltungsszene. Hoher Leistungsdruck, lange oder unregelmäßige Arbeitszeiten oder auch Unsicherheit seien Risikofaktoren. Es brauche deshalb Präventionsmaßnahmen, die sich gezielt an risikobehaftete Berufsgruppen und Personen richteten, empfiehlt der Bericht. Die bestehenden Angebote erreichten viele erwerbstätige Leute wohl nur ungenügend und betroffene Personen suchten oft erst spät Hilfe.
0: Die Börsendaten von SIX, der Swiss Market Index, liegt im Moment bei 13.351 Punkten plus 1,0%. Der Dow Jones Index in New York steigt um 1,4%. Der Euro wird zu 91,70 gehandelt, der Dollar zu 78,85. Das Wetter am Abend und in der Nacht regnet es vielerorts anhaltend. Morgen ist es im Norden zeitweise sonnig bei 19 Grad. Im Tessin ist es meist sonnig bei 24 Grad. Es gibt stellenweise weitere Schauer, vor allem über den Bergen. Das waren Nachrichten von Radio SRF. Verantwortlich Sandro Peter.
2: 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Jetzt sind gerade mit einem äußerst befreienden Lied noch. Vor um 5:30 gibt es den da. Grosser Klassiker von der Queen, «I want to break free». Für alle, die den als Motivationssong gerade brauchen können. Wir alle sind schliesslich ein Stück weit gefangen. Im Alltag, in eigenen Glaubenssätzen, was weiss denn ich? Ich hole jetzt nicht die Feldwaldwiese Psychologin führen, das erspare ich Ihnen aber. Auf alle Fälle hoffe ich, sie freut sich gleich wie ich auf Queen mit diesem Song. Tina Nagli am Mikrofon mit Ihnen. Und das ist Musik aus Schweden. Agneta Felskog. Weiterhin schönen Donnerstag.

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0: Ein Lächeln im Gesicht.
1: Das Lächeln im Gesicht behalten, sofern sie mal da war. Ich hoffe natürlich, sie haben heute schon Grund gehabt zum Lächeln. Nicht nur einen. Der Gregor Meili haben wir gerade gehört hier auf SRF 1.
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1: Seit heute ist klar, wer der Nachfolger vom Thuner Meistertrainer Mauro Lustrinelli wird, der auf Deutschland zu Union Berlin gewechselt ist. David Lendi vom Sport, der Name ist zwar eine Überraschung. Beim FC Thun selber kennt man ihn aber eigentlich schon bestens.
3: Ja, der Gianluca Privitelli hat beim FC Thun einen 3-Jahres-Vertrag unterschrieben. Und für den Gianluca Privitelli ist es eben eine Rückkehr ins Berner Oberland. Von 2018 bis 2021 hat er nämlich im Nachwuchs vom FC Thun gearbeitet. Die letzten 3 Jahre war er der Trainer der U20-Nationalmannschaft. Seine Trainervorbilder sind ganz grosse Namen aus dem Weltfußball.
4: Ich würde sagen, eine Kombination vielleicht Menschlichkeit Ancelotti und dann gleich auf der anderen Seite so die Tüftler, die Guardiolas von dieser Welt. Aber ich würde sagen, die Mischung von denen wäre auch gerade ein bisschen fehl am Platz.
3: Der Gianluca Privitelli selber hat bis jetzt weder als Spieler noch als Trainer grosse Spuren hinterlassen. Er ist jetzt nämlich zum ersten Mal Trainer im Profibereich. Als Spieler hat er unter anderem für Biel und Solothurn geschuttet. Eine grosse Ehre hat morgen Abend das Schweizer Fußballnationalteam der Frauen. Die Schweizerinnen dürfen nämlich als erstes Team im neuen Fußballstadion von Lugano schuten. Der Schweizer Verteidigerin Viola Caligaris gefällt, was sie bis jetzt gesehen hat.
5: Ich war zuerst in der Garderobe. Alles natürlich neu, wunderschön gemacht. Und jetzt hier aussen, die Tribüne so nah am Feld, es gibt sicher eine sehr coole Stimmung.
3: Umso besser wäre natürlich die Stimmung, wenn die Schweiz das WM-Qualifikationsspiel gegen Malta gewinnt und den ersten Platz in der Gruppe verteidigt. Abpfiff gegen Malta ist morgen Abend um 7:30. Und zum Schluss noch ein Blick an die French Open auf Paris. Die erste Finalistin in Roland-Garros heisst Mira Andreeva. Das Weltnummer 8 aus Russland gewinnt ihre Halbfinale gegen das Weltnummer 15 aus der Ukraine, die Marta Kostyuk. Souveräne 2 Sätze mit 6:1 und 6:3.

Jackson 5 an diesem Donnerstagabend hier auf SRF 1. Wir haben 7 Minuten vor der 17:30, dann ist Zeit für Ihr Regionaljournal hier bei uns. Und wenn Sie sagen, ja, also, vielleicht möchte ich ja auch mal ein anderes hören. Ja, man darf ja mal über den eigenen Tellerrand von der eigenen Region rauslösen. Oder wie oder was. Das dürfen Sie selbstverständlich. 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Ja. Aargau Solothurn, Basel, Basel-Land, Graubünden, Ostschweiz, Zentralschweiz. Oder Sie können einfach Musik hören hier bei uns. Die ganze Auswahl finden Sie in der Play SRF App. Lionel Richie und Shania Twain gibt es jetzt für Sie. Man.

0: Lionel Richie und Shania Twain haben wir gehört, Tauf, SRF 1, total romantisch. Wenn mich Leute fragen, was, welche Voraussetzungen muss man so mitbringen als Radiomoderatorin, dann würde ich künftig wieder sagen, nach jetzt dann gerade, man braucht einfach sehr gutes Lungenvolumen. Weil bis man den ganzen Verkehr runtergetudelt hat, da bringt man wirklich praktisch die Leistung von einem Apnoe-Taucher sein.
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0: Verkehrsinformation um 17.28 Uhr. Vor dem Gotthardtunnel Richtung Süden 3 km Stau, 30 Minuten Wartezeit ab Wassen Richtung Norden. Ebenfalls 3 km Stau, 30 Minuten Wartezeit ab Quinto. Die Einfahrten in Göschnen und Airolo sind gesperrt. Dann in Graubünden ist die A13 San Bernardino Chur zwischen Rotenbrunnen und Reichenau in beiden Richtungen wegen eines Unfalls im Isabella-Tunnel gesperrt. Der Verkehr wird umgeleitet. Dann Stau in der Ostschweiz. Auf der A1 Richtung St. Margrethen zwischen Winkeln und Kreuzbleiche. In der Region Zürich auf dem Nordring Richtung Bern ab Baltenswil, in Richtung St. Gallen ab dem Limmataler Kreuz und folglich auch auf dem Westring ab Urdorf Süd, sowie auf der Flughafenautobahn Richtung Zürich ab Werft. Weiter in der Region Solothurn auf der A1 Richtung Zürich zwischen Wangen an der Aare und Önsingen, in der Region Bern auf der A1 Richtung Zürich zwischen Bern-Bethlehem und Schönbühl, sowie auf der A6 Richtung Biel zwischen Lies-Nord und Studen. In der Region Basel auf der A2 Richtung Deutschland ab Pratteln in der Gegenrichtung zwischen dem Grenzübergang Weil und Hagnau und auch auf der A3 ab St. Johann.
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3: 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Unsere Themen. Aarau ist Kulturhauptstadt 2030 von der Schweiz. Die Freude ist gross und es gibt jetzt viel zu tun. Bolero, die Bauruinen auf dem Hauenstein, wird versteigert. Die Gemeinde hofft, dass endlich etwas geht. Und das Theater Mari und Bühnen Aarau machen in einer Schule Theater über Fake News. Kinder wissen zuerst gar nicht, was gespielt und was echt ist. Das Wetter. Der Freitag fällt nass an und hört trocken auf bei 19 Grad. Am Mikrofon der Stefan Ulrich. Kulturhauptstadt der Schweiz 2030, es ist Aarau. Seit heute Mittag ist das bekannt. Ein ganzes Jahr lang gibt es kulturelle Veranstaltungen für alle. Aarau ist erst die zweite Stadt, die offizielle Kulturhauptstadt darf sein, nach der Premiere von La Chaux-de-Fonds nächstes Jahr. Warum Aarau den Zuschlag bekommen hat und wie man darauf reagiert, im Bericht von Bruno von Däniken.
4: Eine Stunde ist die Veranstaltung gegangen, bis der Verein Kulturhauptstadt Schweiz bekannt gegeben hat, dass Aarau zum Zug kommt und nicht Thun, Bellinzona oder Lugano. Der grosse zeitliche Aufwand für die Bewerbung hat sich gelohnt, freut sich Susanne Markli, die Aarauer Vize-Stadtpräsidentin.
5: Die Freude war riesig, die Anspannung war auch enorm. Die Jury hat es sehr, sehr spannend gemacht und wir sind wirklich bis in den letzten Sekunden auf Nadeln gesessen und haben uns natürlich riesig gefreut, aus dem KSZ Aarau, SIG Kulturhauptstadt 2030.
4: Alle vier Städte haben gute Bewerbungen eingegeben, sagt Miriam Neuhaus vom Verein Kulturhauptstadt. Der Entscheid von der Jury war aber deutlich für Aarau gewesen.
6: Es hat ein attraktives und ein ausbaufähiges Kulturprogramm. Das hat überzeugt. Und das ist sicher das Leitmotiv, wo man sagt, Aarau verbindet Menschen, Räume und Zeit. Dieses Verbinden, das natürlich gut zu unserer DNA passt, vom Verein Kulturhauptstadt, der zum Ziel hat, den Dialog zwischen verschiedenen Sprachregionen zu ermöglichen, sich zu sehen, sich kennenzulernen und eben zu verbinden.
4: Das Kulturangebot von Aarau sei zum Beispiel nicht der ganzen Schweiz bekannt. Für die Leute in Romandie oder im Tessin sei die Aargauer Kantonshauptstadt vielleicht ein Bahnhof, wo man mit dem Zug durchfährt oder wo man von den Anlässen im Kiff schon mal gehört hat oder vom Kultur- und Kongresszentrum Kuck, aber nicht genau weiss, was dort so geht. Der Verein hat sich also für Aarau als Kulturhauptstadt entschieden. Jetzt müsste die Stadt liefern. Was sie für die Bewerbung auf Papier geschrieben hat, sagt Miriam Neuhaus.
6: Jetzt geht es daran, das wirklich in die Realität umzusetzen. Was funktioniert? Wo hat es noch eine Möglichkeit, das anders zu machen? Wir als Verein werden dort mit der Stadt Aarau ein entsprechendes Debriefing machen und ihnen auch mitgeben, was aus ihrer Sicht einen Vorteil hat, wo hat es noch Mankos drin, wo muss man noch den Finger drauf legen.
4: Dass man jetzt Müsse liefern, das sei klar, sagt die Aarauer Stadträtin Susanne Markli.
5: Wir werden sehr viel Arbeit haben, um das Kulturhauptstadtjahr auf den Wagen zu bringen. Das ist eine enorme Arbeit, die vor uns steht. Aber eben, wir haben ein sehr reiches Kulturleben, das wir darauf aufbauen können. Und wir wollen mit dem Bestehenden arbeiten und nicht irgendwie etwas komplett aufgesetzt kreieren.
4: Aarauer Kulturschaffende könnten aber zum Beispiel Betriebe in anderen Regionen kennenlernen und mit ihnen zusammenarbeiten, für das auch nach der Zeit als Kulturhauptstadt etwas zurückbleibt und das Jahr nicht einfach verpufft. Oder auch, dass Besucherinnen und Besucher nach dem Kulturjahr 2030 wieder mal auf Aarau kommen und da vielleicht sogar übernachten. Schliesslich kostet die ganze Sache nicht wenig.
5: Das Jahr muss auch über 2030 Auswirkungen haben und nachhaltig auch die Situation vor Ort verbessern und Aarau auch stärken. Und die Wertschöpfung ist ganz ein zentraler Aspekt in diesem ganzen Projekt.
4: 10 Millionen Franken ist das Budget für Aarau als Kulturhauptstadt der Schweiz. 2,5 Millionen hat der Aarauer Einwohnerrat schon bewilligt. Nochmal so viel soll vom Kanton Aargau, dem Bund und umliegenden Gemeinden kommen. Der Rest, etwa 5 Millionen, die sollen Sponsoren zahlen.
5: Das ist jetzt die Knochenarbeit, die vor uns steht, neben dem ganzen Inhaltlichen, um eben auch mit den Sponsoren, mit Stiftungen den Kontakt aufzunehmen, respektive zu vertiefen. Wir haben schon erste Kontakte geknüpft und da wird ganz sicher eine grosse Herausforderung sein, aber das ist ein ganz zentraler Teil.
4: Man schaut nächstes Jahr darum genau her, wie das ein La Chaux-de-Fonds macht. Als allererste Kulturhauptstadt, sagt Vizestadtpräsidentin Susanne Markli. Auch das Programm muss Aarau auf die Beine stellen, Kultur und Wirtschaft ins Boot holen und eben nicht zuletzt die Finanzierung sichern.
3: Aarau ist im Jahr 2030, also die zweite Kulturhauptstadt der Schweiz, nach La Chaux-de-Fonds 2027. Vergeben wird das Label alle 4 Jahre von einem unabhängigen Verein. Dahinter stehen Leute aus Kultur, Politik und Wirtschaft. Nachrichten aus unserer Region jetzt mit dem Ralf Heiniger.
7: Die Arbeitslosigkeit im Kanton Solothurn hat im Mai ganz leicht abgenommen, nämlich um 100 Personen. Auf dem Bau und in der Gastronomie arbeiten mehr Leute als im Monat vorher. Trotzdem, die Arbeitslosenquote hat sich nicht verändert. Sie bleibt bei 3,1%. Das teilt heute der Kanton Solothurn mit. Der Aargau meldet eine Arbeitslosenquote von 3,3%. Auch dort ist sie stabil geblieben. Im Aargau sind bei den regionalen Arbeitsvermittlungszentren 19.600 Personen angemeldet, im Kanton Solothurn 4.600. Die Firma Hitachi Energy soll sich zu Wettigen können ansiedeln. Sie soll dort auf 10 Hektaren Landwirtschaftsland einen Campus können bauen und sie soll so insgesamt 3'000 Arbeitsplätze im Aargau schaffen. Diese Pläne findet die zuständige Kommission vom Grossen Rot gut. Sie findet, die Ansiedlung von Hitachi sei gut für die Region. Die Nachbargemeinde von Wettigen, Würrelos, sieht es aber anders. Sie bereitet jetzt juristische Schritte vor, um den Hitachi-Campus zu verhindern. Der Gemeinderat von Würrelos redet von einer Hauruck-Übung. Der Grosse Rot diskutierte am 30. Juni über Hitachi. Die Aargauer Kantonspolizei warnt einmal mehr vor Trickdieben. Nach Vorfällen zu Aarau und zu Baden. Zu Baden ist ein Unbekannter in ein Coiffeurgeschäft und wollte eine Haarbürste kaufen. Er hat mit einer 200er-Note gezahlt. Aber als die Angestellten anfangen das Rückgeld zu zahlen, hat er sie in ein Gespräch verwickelt, die 200er-Note wieder zu sich genommen und noch 180 Franken Rückgeld kassiert. Die Betrugsmasche gäbe es immer mehr, schreibt die Polizei. Und in Aarau waren Trickdiebe in der Altstadt unterwegs gewesen. Zwei Männer sind in einem Restaurant gesessen und sie haben an der Stuhllehne die Jackentasche vom Gast hinten dran durchsucht. Ein Anwohner hat das gesehen und die Polizei geholt. Die hat die zwei Männer von Algerien angehalten. Einer hat mehrere 100 Franken Bargeld dabei gehabt.
3: Es ist ein Ort, der immer wieder Schlagzeilen macht. Das ehemalige Bolero auf dem Hauenstein oberhalb von Olten. Zuerst war das ein Motel, dann ein Dancing, am Schluss ein Erotikbetrieb mit Sauna. Nachher ist nicht mehr viel gegangen. Die Gebäude stehen leer und verkehrt. Niemand macht etwas. Es sei ein Schandfleck, sagt der Gemeindepräsident von Hauenstein-Eiffetal. Immer wieder hat es Ideen gegeben, aber nie ist etwas daraus geworden. Jetzt sollen die 3 Grundstücke versteigert werden. Joel Dettwiler.
8: Auf der Passhöhe an bester Lage steht die Bauruine. Der jetzige Besitzer hat noch die Gebüsch zurückgeschnitten. Darum sind die Häuser, die langsam in sich zusammenfallen, noch besser zu sehen als sonst. Der Gemeindepräsident von Hauenstein-Eiffetal, Stefan Berchtold, erklärt den Anblick so.
9: Eine Bauparzelle, die mit Bauruinen behaftet ist, ist sicher nicht das ansehnlichste im Dorf.
8: Jetzt sollen die drei Parzellen versteigert werden. Laut dem Amtsblatt Mitte August. Der jetzige Besitzer hat kein Geld mehr und ist als Schuldner in den Dokumenten zu finden. Er hat dort, wo das alte Bolero gestanden ist, wieder etwas Neues bauen. Aber eben, er ist gescheitert. Es hat immer wieder Ideen gegeben für den Ort, sagt der Gemeindepräsident Stefan Berchtold.
9: Es hat ganz eine Haufen verschiedene Ideen gegeben. Interessante, weniger interessante und so weiter. Du meinst, ist dann Corona mit der ganzen Umstellung vom Lebenswandel und so dazwischen gekommen. Jetzt haben wir ein paar Ideen gesehen mit kleinen Wohnräumen, mit Einfamilienhäusern. Wir haben mit Mehrfamilienhäusern, wir haben mit modularen Gebäuden vorgestellt, Projekte, also wo so Einzimmer-, Zweizimmer- und Dreizimmerwohnungen drin sind und so.
8: Aber nichts hat funktioniert. Seit über 20 Jahren steht alles still und verkehrt. Immer wieder hat es auch einen Besitzerwechsel gegeben.
9: Das Grundstück ist nicht das erste Mal in der Versteigerung. Das muss einfach jemandem bewusst sein, was das Grundstück übernimmt. Das sind 8000 Quadratmeter, die im Moment noch mit Gestaltungsplan behaftet sind. Das kann man nicht einfach wie ein 500 Quadratmeter Bauland bewirtschaften. Das bräuchte eine gewisse finanzielle Tragkraft.
8: Die amtliche Schätzung für die drei Parzellen rund 3 Millionen Franken. Dass es jetzt mit der Versteigerung wieder einen Besitzerwechsel geben soll, gibt aber Hoffnung.
9: Ich glaube, es hat ganz viel Potenzial, aber es braucht einfach eine grosse Startinvestition, dass man das Potenzial ausschöpfen kann. Von daher gesehen ist die Versteigerung zwar Schatz für den jetzigen Besitzer sicher, aber ist sicher ein Schritt vorwärts für das Areal selber und für die Gemeinde.
8: Was soll aber dort herkommen, dort, wo mal ein Motel, ein Dancing und zuletzt ein Erotikbetrieb gestanden ist? Der Gemeindepräsident von Hauenstein-Ivental hat einen Wunsch.
9: Von der Gemeinde ist wichtig, dass da etwas entsteht, das einen Mehrwert bietet für das Dorf, einen Mehrwert für die Bevölkerung und ein Objekt, das die schöne, exponierte Lage ausnutzt. Es ist wirklich oben auf der Passhöhe, mit einer wunderschönen Aussicht hier in den Alpen.
8: Am 12. August ist die Versteigerung geplant. Aufs Gelände dürfen wir aber nicht. Das sei gefährlich. Es gibt Fotos und Pläne.
3: 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Es ist etwa 19 Minuten vor 6 Uhr. 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Wir erzählen Ihnen, was passiert ist in der Region. Aber warum wissen Sie oder glauben Sie, dass das auch stimmt, was wir berichten? Wenn etwas nicht stimmt, was die Medien verbreitet, wie können Sie das herausfinden? Mit so Fragen sind meistens Erwachsene konfrontiert, vor allem, wenn sie sich viel über soziale Medien informieren. Aber es betrifft auch Kinder und Jugendliche. In der Primarschule Zur hat heute ein spezielles Theater die Kinder mit dem Thema Fake News und Verschwörungstheorien konfrontiert. SRF war dabei gewesen. Christoph Studer.
10: Zur, Schulhaus Vinci, heute Vormittag in ihrer Oberstufenklasse. Eine Influencerin erzählt den Kindern und Jugendlichen über ihre Arbeit, über Manipulation und über Fake News. Ein klassischer Vortrag, könnte man meinen, und als Vortrag ist das den Kindern auch angekündigt worden. Plötzlich taucht eine zweite Person im Klassenzimmer auf. Die beiden Erwachsenen fangen an zu streiten vor den Schülerinnen und Schülern.
11: Du profitierst von mir und meiner Gutherzigkeit.
12: Du bist skiheilig.
11: Es ist leicht, mich zu kritisieren, während du dich hinter mir versteckst.
12: Hör auf.
11: Womit? Dir vor Augen zu führen, dass niemand dich sieht?
12: Stopp.
11: Wir bringen das jetzt zu Ende. Ich brauche diese Schüler auf meiner Seite.
10: Es läuft definitiv aus dem Ruder. Statt einem realen Vortrag, das merken Kinder langsam, wird das, was sich vor ihnen im Klassenzimmer abspielt, immer mehr zu einem Theater, schleichend mit fließenden Übergängen.
12: Mein Gott, ich kenne doch das auch, das Gefühl von Leere und das Vakuum in mir drin, wo wächst, wenn jemand so auf mich einredet, wie du das gerade machst. Mein Gott, ich wünsche mir auch ganz normale Zusammenhänge. Etwas passiert da auf der Welt, wie dort etwas anderes passiert ist. Und ich kann es so anpassen, dass es nicht mehr passiert. Fertig, das wünsche ich mir.
10: Aber Wunsch hin oder her, so einfach ist es nicht. Mit diesen verschiedenen Realitäten, mit alternativen und falschen Fakten, mit KI-Videos in den sozialen Medien. Das zeigt das Theaterstück für Schulen deutlich auf. Heute Morgen eben Zur. Geschrieben hat es Maria Ursprung vom Aargauer Theater Mari. Zusammen mit der Bühne Aarau bringt sie das Stück in die Schule.
13: In diesem Stück geht es um eine Influencerin, die einen Vortrag vor Schulklassen hält. Sie behauptet, dass sie über Manipulation in sozialen Medien aufklären will. Aber eigentlich, und das kommt erst im Verlauf des Stücks aus, will sie Schülerinnen rekrutieren, um sich und ihre Agenten zu finanzieren. Also sie tut über Manipulation reden und manipuliert sie aber selber.
10: Vor Ort sind neben den zwei Schauspielenden vom Theater Marie auch immer ein Theaterpädagoge oder eine Theaterpädagogin vor Bühnen Aarau. Die drei besprechen dann mit den Kindern und Jugendlichen, was die während der Aufführung erlebt haben. Es geht eben um Fake News, um Verschwörungstheorien, um Manipulation und schlussendlich auch um die Medienkompetenz der Kinder und Jugendlichen. Auf die Idee für die Art von Schultheater ist Maria Ursprung gekommen, während der Corona-Zeit, wo es quer durch die Gesellschaft heftigste Diskussionen hat gegeben, real, aber auch im virtuellen Raum.
13: Ich habe das Stück 2021 geschrieben, nach oder mit der Pandemie, als Auftragswerk für das Deutsche Theater Berlin. Und dort war schon ganz stark für mich der Wunsch gewesen, ich möchte etwas schreiben über die Rhetorik, die ich sehr verwirrend finde und möchte auf das reagieren. Und möchte wie das Gefühl von einem Vakuum aufnehmen, was es manchmal gibt, wenn man so überfordert ist von komischen Argumenten. Und wie nicht richtig weiss, wie ich darauf reagiere, aber man weiss, etwas stimmt nicht. Und das soll das Stück ausdrücken, das Gefühl.
10: Ein Vakuum eben, aber auch Verwirrung. Was stimmt, was nicht, was ist fake, was ist echt? Für die Jugendlichen nach Schulsur ein Alltagsthema. Eine Realität, die die 14-Jährigen auf ihrem Smartphone immer wieder erleben, sagen viele heute Morgen nach der Aufführung.
14: Ja, ich finde, es ist schon, es könnte über die Zeit schon ein grösseres Problem werden, weil viele Leute haben das eben auch bemerkt, dass man mit Fake News weiterkommt als mit echten News.
15: Sicher gibt es unterdessen auch viele KI-Videos, die unterdessen auch ziemlich gut sind. Und ja, das könnte schon auch ein grösseres Problem werden.
16: Also ich habe auch schon so KI-Videos gesehen. Zum Teil sind sie so gut gemacht, dass man so gar nicht erkennt, ob das jetzt ein echtes oder ein Fake-Video ist, ja.
17: Mir persönlich macht es jetzt nicht Sorgen, aber ich habe eher Angst um andere Leute, weil ich glaube, viele Leute werden nicht so aufgeklärt und es ist auch ihnen eigentlich egal, ob es jetzt Fake oder echte News sind. Und das kann halt das Weltgeschehen sehr beeinflussen, wenn Leute einfach alles glauben. Und ja.
10: Abklärt, was man hier von den Jugendlichen zu hören bekommt. Unterstützen tue ich das auch Studienergebnisse aus der Schweiz. Die meisten Jugendlichen seien sich nämlich bewusst, dass sie gerade in den sozialen Medien nicht alles sollen glauben, was ihnen dort gezeigt wird. Ein brennender Eiffelturm zum Beispiel, ein Reel, ein Videostückchen, das vor kurzem ist viral gegangen. Und trotzdem sei die Unsicherheit zwischen was ist echt, was fake, gerade für Kinder und Jugendliche gefährlich. Auch langfristig, sagt Olivier Reber, er ist Mediensprecher von Pro Juventute Schweiz.
18: Die Jugendlichen sind noch in einer Phase, in der sie sich entwickeln und sie suchen noch sehr stark nach Orientierung. Wenn sie nicht mehr wissen, was richtig und was falsch ist, kann das für sie auch eben das Vertrauen in die Gesellschaft reduzieren.
10: Es könnte dann eben zu einem Rattenschwanz kommen, sagt ein Teil der Experten. Weniger Vertrauen in die Gesellschaft, weniger in die Medien, am Schluss vielleicht auch weniger Vertrauen in die politischen Institutionen, in die Demokratie beispielsweise, wie sie in der Schweiz gelebt wird. Darum begrüsst Pro Juventute Projekte an den Schulen, wie das vom Theater Mari und der Bühne Aarau. Nochmal der Olivier Reber.
18: Der Umgang mit digitalen Medien muss heutzutage gelernt werden, wie eben auch Lesen und Schreiben gelernt wird. Dort sind die Eltern und auch die Schule sehr, sehr wichtig. Wenn man Präventionsmassnahmen macht, dann muss man schauen, dass sie wirklich auch bei den Kindern und Jugendlichen ankommen, dass sie an ihren Alltag anknüpfen. Und dort tut man es am besten auch gerade mit einbeziehen.
10: Geht es nach der Pro Juventute, dann bleiben also die Schulen gefordert. Die Schulen wie die Zur. Dort sagt der Deutschlehrer Patrick Frey, ihm sei der Aufbau von Medienkompetenz bei seinen Schülerinnen und Schülern wichtig. Es sei aber auch ein Thema, das ihn selber immer wieder fordere.
19: Ich probiere es halt einfach einzubinden in meinen Unterricht. Oder? Aber ich fühle mich manchmal selber auch überfordert. Also, vor ein paar Jahren hat man schon das Gefühl, Wikipedia ist ein Problem, weil ja dort der Urheber nicht wirklich greifbar ist. Mittlerweile sind wir schon so abgedriftet, dass man gar nicht mehr wissen, woher kommt die Information. Wohin das geht, weiss niemand. Wir sind Versuchskaninchen, alle zusammen. Und ich denke, das ist wichtig, dass wir uns dem bewusst sind.
10: Und übrigens, gefordert sind nicht nur die Schulen, gefordert ist auch das Umfeld der Jugendlichen, sagen Fachleute. Dazu passt das Ergebnis aus einer repräsentativen Umfrage, die vor ein paar Jahren herausgekommen ist. Die Mehrheit der Jugendlichen die geht nämlich auf ihre Eltern zu, wenn sie im Netz oder auf den sozialen Medien auf Inhalte stoßen, die sie für Fake News halten.
3: Der Beitrag von Christoph Studer war das. Schulen, die am Theater zu Fake News interessiert sind, können sich melden beim Theater Marie von Sur. Die Adressen und Daten findet man im Internet.

0: 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Der Jürg Ackermann von SRF Meteo weiss, wie der Freitag wettermässig könnte daherkommen.
1: Nach einer verregneten Nacht bei Tiefstwert um 10 Grad hat es morgen Freitag zuerst noch viele Wolken und es ziehen noch einzelne Regengüsse vorbei. Am Rhein entlang ist es aber schon meistens trocken. Der Tag lockert dann die Wolken auf und es wird neben den Quellwolken zeitweise sonnig, gegen den Abend sogar recht sonnig. Ein einzelner Regenguss ist aber am Nachmittag nicht ganz ausgeschlossen. Dazu liegen die Höchstwerte Solothurn und Zmölin bei etwa 20 Grad, am Hallwiler See gibt es ungefähr 18 Grad. Nachdem die dichten Wolken am Samstagvormittag abgezogen sind, scheint dann am Wochenende häufig die Sonne und es wird noch etwas wärmer. Am Sonntag liegen die Höchstwerte bei 23 Grad.
0: Das Wichtigste aus unseren Sendungen nochmal im Schnelldurchlauf. Es ist ein grosser Erfolg für Aarau. Die Stadt ist im Jahr 2030 die offizielle Kulturhauptstadt der Schweiz. Die Jury vom Trägerverein hat das heute bekannt gegeben. Aarau hat sich gegen Bewerbungen von Thun, Bellinzona und Locarno Lugano durchgesetzt. Das Dossier von Aarau hat den Titel «Verbindungen». Man will Stadt und Land, Tradition und Innovation, Hochkultur und Alltag zusammenbringen, sagen die Verantwortlichen. Nach dem Zuschlag richtet die Stadt jetzt als erstes eine Geschäftsstelle ein. Der Technologiekonzern Hitachi soll auf Wettigen kommen und dort einen Campus bauen mit etwa 3'000 Arbeitsplätzen. Das ist die Meinung der zuständigen Kommission vom Grossen Rat. Sie hat mit 13 Ja zu einem Nein bei einer

0: das Restaurant gibt. Regionaljournal Aargau Solothurn, verantwortlich für die Sendungen von heute, Christian Büchli, am Mikrofon der Stefan Ulrich.
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2: Ja, danke auch von meiner Seite. Das ist der Donnerstagabend hier auf SRF 1. Jetzt dann gerade mit unserer Sendung «Echo der Zeit» auf die Punkt 6. Und vorher noch das.
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2: Um 17.59 Uhr vor dem Gotthardtunnel Richtung Süden. 3 Kilometer Stau, rund 30 Minuten Wartezeit ab Wassen. Richtung Norden ebenfalls 3 Kilometer Stau, 30 Minuten Wartezeit ab Quinto. Die Einfahrten im Göschenen und Airolo sind gesperrt. Dann in Graubünden ist die A13 Richtung Chur zwischen Rotenbrunnen und Reichenau wegen eines Unfalls im Isla-Bella-Tunnel gesperrt. Der Verkehr dort wird umgeleitet. Außerdem Stau in der Ostschweiz auf der A1 Richtung St. Margrethen zwischen Gossau und Kreuzbleiche. In der Region Zürich auf dem Norden Richtung Bern ab Baltenswil. In Richtung St. Gallen ab Seebach sowie auf der Flughafenautobahn Richtung Zürich ab Werft. Dann weiter in der Region Bern auf der A1 Richtung Zürich zwischen Bern-Bethlehem und Schönbühl sowie auf der A6 Richtung Biel zwischen Lies-Nord und Studen. In der Region Basel auf der A2 Richtung Deutschland ab Pratteln in der Gegenrichtung zwischen dem Grenzübergang Weil und Hagnau und dadurch auch auf der A3 ab St. Johann. Am Mikrofon sieht Tina Nageli Ihnen. Einen schönen Abend.
3: 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Donnerstag, der 4. Juni, unsere Themen. Offener Bruch. Der Zürcher Ständerat Daniel Josic tritt aus der SP aus. Er hält aber an seinem Amt fest und will 2027 erneut antreten. Geschützte Grenzen. Das Parlament will die Kontrolle der Schweizer Grenzen verstärken, doch es fehlen die Ressourcen. Dann großes Machtbewusstsein. Erstmals akzeptierten die USA ein ebenbürtiges China, freut sich Zhou Bo, eine Schlüsselfigur im militärisch-außenpolitischen Establishment in Peking.
4: This is the first time that the United States has recognized China's strength as a, you know, as a peer power.
3: Und er sagt, es sei aussichtslos, Chinas Aufstieg zu bremsen. Schwere Niederlage. Deutschland wird nicht in den UNO-Sicherheitsrat gewählt.
5: Ich sehe das Abstimmungsergebnis als eine Quittung mangelnder Glaubwürdigkeit der deutschen Außenpolitik,
3: sagt der Politologe Johannes Fawig. Schließlich schrecklicher Verdacht. In Georgien haben die Sicherheitskräfte mutmaßlich Chemiewaffen eingesetzt gegen regierungskritische Demonstranten. Es ist ein Schlag für die Sozialdemokratische Partei. Sie verliert einen Ständeratssitz. Der Zürcher Ständerat Daniel Josic hat heute bekannt gegeben, dass er aus der SP ausgetreten ist, ebenso aus der Bundeshausfraktion. Er bleibt als Parteiloser im Ständerat und er tritt auch ohne Partei an bei den Wahlen im kommenden Jahr. Zürich-Korrespondent Dominik Steiner berichtet.
6: Er tritt aus und er tritt wieder an. Per sofort ist der Zürcher Ständerat Daniel Josic nicht mehr Mitglied der SP. Der Parteiaustritt sei ihm nicht leicht gefallen, so der 61-Jährige.
7: Ich bedauere natürlich den Entscheid. Oder? Ich habe ja am Donnerstag, also heute vor einer Woche, eigentlich angestrebt, von der SP nominiert zu werden. Von dem her wäre mir das lieber gewesen. Ich bin aber zur Einsicht gekommen, dass es wahrscheinlich gescheiter ist, wenn ich den Schritt vornehme. Und halt leider nach 27 Jahren die Sozialdemokratische Partei verloren.
6: Aus seiner Sicht blieb ihm nichts anderes übrig. Die Delegierten der Zürcher SP haben ihn nicht nominiert als Ständeratskandidaten. Eine Mehrheit der Parteibasis fand, er vertrete die Grundwerte der SP zu wenig, etwa bei Asyl- und Gleichstellungsfragen. Diese Nicht-Nomination wertet Daniel Josic wiederum als Zeichen dafür, dass die SP zu weit nach links

0: abgedriftet ist. Oder wie er es selber formuliert:
1: Dass man den sozialliberalen Flügel in dieser Form, wie er bis jetzt politisiert hat, in der Partei so nicht möchte.
0: Die Partei wollte ihn also nicht mehr, die Zürcher Bevölkerung allerdings schon. So sieht das Daniel Jusic selber.
1: Auf der anderen Seite habe ich aber sehr viele Mails bekommen von Bürgerinnen und Bürgern, die mich gebeten haben oder ermuntert haben, um sozusagen nächstes Jahr wieder für den Ständeratssitz im Kanton Zürich zu kandidieren.
0: Darum habe er sich entschieden, als Parteiloser bei den Wahlen anzutreten. Bis dahin behält Daniel Jusic seine Sitze in den Kommissionen. Sollte er wiedergewählt werden, müsste sich Jusic dann allerdings wieder einer Fraktion oder einer Gruppe anschließen, damit er in Kommissionen gewählt werden kann. Im Falle seiner Wiederwahl werde er das Gespräch suchen mit den Fraktionen der Mitte und der FDP, sagte Jusic heute. Nach dem Bruch von Daniel Jusic mit der SP verliert die Partei also einen ihrer 8 Ständeratssitze. Und die Debatte darüber, wie breit das Meinungsspektrum innerhalb der SP sein darf und wie stark die Parteileitung ihre Mitglieder auf einen strammen Linkskurs bringen will, dürfte neu entflammen.
2: Zürich-Korrespondent Dominik Steiner. Eine Mehrheit der Zürcher SP-Delegierten wollte Jusic also nicht mehr aufstellen für die Wahlen nächstes Jahr, weil sie nicht mit allen seinen Positionen übereinstimmen. Da stellen sich weitere Fragen und die klären wir jetzt mit Inlandredaktor Elmar Plotzer. Elmar Plotzer, haben in der SP nicht mehr alle Ansichten links der Mitte Platz, nicht mehr alle Personen?
3: Ja, es ist sicher enger geworden in der SP. Blicken wir doch mal zurück in die Nullerjahre oder in die Zehnerjahre. Da gab es zum Beispiel in der SP-Fraktion im Bundeshaus noch Leute wie Simonetta Sommaruga, die mit ihrem Gurtenmanifest einen effizienten Staat und mehr Eigenverantwortung verlangte. Es gab Rudolf Strahm, der sich in der Europapolitik oder bei Migrationsfragen immer wieder mit kritischen Analysen zu Wort meldete. Es gab jemanden wie Boris Banger, den Armeeoffizier, der gleichzeitig auch langjähriger Stadtpräsident der Industriestadt Grenchen war. Und vor allem gab es mehr Sozialliberale in der Fraktion, Leute wie Pascal Bruderer, Yvonne Ferry oder Chantal Galladay. Und gerade viele Sozialliberale haben sich ja in den letzten Jahren aus der Politik zurückgezogen oder sind sogar aus der SP ausgetreten, wie heute eben auch Daniel Jusic. Und dadurch ist sicher auch das Meinungsspektrum in der SP enger geworden. Und ich habe den Eindruck, dass bei gewissen Themen auch die Toleranz für abweichende Meinungen nicht mehr so groß ist, etwa wenn es um Gleichstellungspolitik oder um Genderfragen geht.
2: Wie gehen eigentlich andere Parteien um mit Abweichlern in den eigenen Reihen?
3: Nun, auf der einen Seite kann man da natürlich die SVP erwähnen. Die ist bekanntlich ja ziemlich straff geführt und die SVP hatte ja schon einmal die ganze Bündnersektion aus der Partei ausgeschlossen. Etwas anders gelagert ist da der Fall bei der FDP und bei der Mitte. Auch da können wir wieder zurückblicken in den Nullerjahren und in den Zehnerjahren. Gab es bei der FDP und bei der damaligen CVP häufig, dass Abweichler im Parlament eben anders abgestimmt haben, als es die Fraktion vorgesehen hat. Und da kann man schon beobachten, dass in den letzten Jahren auch bei der FDP und bei der Mitte die Zügel etwas straffer angezogen wurden. Bei der FDP-Fraktion zum Beispiel ist es so, dass es möglich ist, dass die Fraktion einen parlamentarischen Vorstoß zu einem sogenannten strategischen Geschäft erklärt. Und dann ist da die konkrete Erwartung, dass sich interne Abweichler der Mehrheit anschließen oder sich zumindest öffentlich zurückhalten. Und so kann man schon sagen, die FDP und die Mitte sind heute auch geeinter als früher. Aber sie hatten nicht gerade solche Eklats wie jetzt eben die SP, die einen amtierenden eigenen Ständerat buchstäblich in die Wüste geschickt hat.
2: Ist es denn nicht von Vorteil für eine Partei, wenn sie mit einer Stimme spricht, eine klare Botschaft hat?
3: Ja, es kann ein Vorteil sein, geschlossen auftreten, alle ziehen an einem Strick, klare linke Positionen in der Öffentlichkeit, das kann in Kampagnen oder in Debatten hilfreich sein. Und man muss sagen, dass die jetzige SP-Führung mit ihrem Kurs ja durchaus einige Erfolge aufweisen kann, zum Beispiel leichte Zugewinne bei den letzten Nationalratswahlen. Oder auch, wenn man Abstimmungskampagnen anschaut, ein erfolgreicher Kampf für die 13. AV oder ein erfolgreiches Referendum gegen den Autobahnausbau, das sind aus SP-Sicht positive Beispiele. Aber die Gefahr besteht, dass durch ein zu enges Korsett der innerparteiliche Diskurs und eben auch die innerparteiliche Toleranz und Meinungsvielfalt eben darunter leiden.
2: Diese Verengung des Meinungsspektrums macht es nicht auch schwieriger, Personal zu finden für politische wie für andere Ämter?
3: Ja, und ich denke, genau das ist das große Risiko beim jetzigen Kurs der SP. Wenn es immer weniger sozialliberale oder auch generell so eher moderate Politikerinnen und Politiker in den Reihen der SP gibt, also Leute, die auch in bürgerlichen Kreisen Anklang finden, dann verkleinert sich eben auch das Personalreservoir der SP. Und es könnten eben gerade jene Leute fehlen, die bei Majorzwahlen gewinnen können, also bei Regierungsratswahlen oder eben auch bei Ständeratswahlen. Und da sind die Zahlen doch sehr interessant. 2015 hatte die SP noch 12 Ständerätinnen und Ständeräte. Heute, nach dem Parteiaustritt von Daniel Josic, sind es nur noch 7. Und ich denke, dieses Problem könnte sich mittelfristig noch verschärfen, wenn es der SP nicht gelingt, genügend Leute in ihren eigenen Reihen zu haben, die eben auch außerhalb der größeren Städte punkten können.
2: Die Einordnung von Inlandredaktor Elmar Plotza. Vielen Dank. Im März hat das Stimmvolk die Individualbesteuerung angenommen. Trotzdem hält die Mitte an ihrer Volksinitiative zur Abschaffung der Heiratsstrafe fest. Der Ständerat sagt aber nein. Die Nachrichten Ronja Bollinger.
4: Mit 24 zu 21 Stimmen hat der Ständerat die Initiative abgelehnt. Das Volk habe bereits entschieden, wie die Heiratsstrafe abgeschafft werden soll. Deshalb sei diese Initiative nicht mehr nötig, hieß es im Rat. Auch der Nationalrat und der Bundesrat lehnen die Initiative ab. Die Initiative der Mitte will die Heiratsstrafe bei der direkten Bundessteuer abschaffen. Anders als bei der Individualbesteuerung sollen Ehepaare weiterhin zusammen besteuert werden. Ausländer, die in der Schweiz leben, sollen künftig eine Sicherheitsabgabe bezahlen müssen. Ähnlich der Wehrpflichtersatzabgabe für Schweizer Männer. Das will eine Mehrheit im Nationalrat. Damit solle die ausländische Wohnbevölkerung einen Beitrag zur Verteidigung der Schweiz leisten, so die Argumentation. Offen bleibt im Text des Vorstoßes, ob auch Frauen ohne Schweizer Pass die Sicherheitsabgabe bezahlen müssten. Der Vorschlag wird als nächstes im Ständerat behandelt. Wer Opfer eines Cyberangriffs wird, soll sich künftig an eine Hotline wenden können. Das fordert der Nationalrat. Er hat einen entsprechenden Vorstoß angenommen. Heute stünden Bürgerinnen und Bürger der zunehmenden Cyberkriminalität oft ziemlich hilflos gegenüber. Eine Hotline könnte Betroffene unterstützen und beruhigen, argumentierten die Befürworterinnen und Befürworter. Der Bundesrat vertrat die Haltung, dass es bereits genug Angebote für Opfer von Cyberangriffen gebe. Als nächstes entscheidet der Ständerat.
2: Beim G7-Gipfel in Frankreich Mitte Juni unterstützt die Schweizer Armee die Sicherheitskräfte im Raum Genf.
4: Rund 4'000 Soldatinnen und Soldaten helfen unter anderem beim Schutz des Flughafens Genf und bei der Sicherung der Grenze zu Frankreich, wie das Verteidigungsdepartement mitteilt. Die Luftwaffe überwacht zudem während des Gipfels den Luftraum. Mit dem Armeeeinsatz sollen Polizei und Grenzschutz entlastet werden. Das Parlament hat dem Einsatz zugestimmt. Das Treffen der Staats- und Regierungschefs der G7-Staaten findet vom 15. bis 17. Juni in Évian-les-Bains statt, auf der französischen Seite des Genfersees. Zu einer Meldung in eigener Sache. Die Abteilung Information beim Schweizer Radio und Fernsehen SRF bekommt eine neue Leitung. Die Schweizerische Radio- und Fernsehgesellschaft SAG hat Ursula Gabatuler und Beat Soltermann als Co-Leitung ernannt. Sie leiteten zuvor bei SRF gemeinsam die Chefredaktion von Radio und Online. Und auch eine neue Direktorin für das rätoromanische Radio und Fernsehen RTR hat die SAG präsentiert. Es ist Simona Caminada. Die 39-jährige Bündnerin war zuletzt als Italien-Korrespondentin für SRF tätig. Die Hisbollah-Miliz im Libanon lehnt die verlängerte Waffenruhe zwischen dem Libanon und Israel ab. Hisbollah-Chef Naim Qassem erklärte, eine Waffenruhe, bei der die Hisbollah ihre Angriffe einstellen müsse, Israel aber weiter angreife, gleiche einer Kapitulation. Die Hisbollah befürworte aber einen umfassenden Waffenstillstand, bei dem Israel seine Angriffe beende und sich aus libanesischem Gebiet zurückziehe. In der Nacht verlängerten Israel und der Libanon die bereits vereinbarte Waffenruhe und einigten sich auf ihre Durchsetzung. Die Hisbollah war an den Gesprächen erneut nicht beteiligt. Durch einen Angriff im Libanon ist ein Soldat der UNO-Friedensmission UNIFIL getötet worden. UNIFIL machte keine Angaben, wer für den Angriff verantwortlich ist. Die israelische Armee sagt, es sei die Hisbollah gewesen. Die Börsendaten von 18.13 Uhr, geliefert von SIX. Der Swiss Market Index schließt bei 13.341 Punkten plus 0,9%. Der Dow Jones Index in New York steigt um 1,7%. Der Euro wird zu 91,71 Rappen gehandelt, der Dollar zu 78,85 Rappen. Das Wetter am Abend und in der Nacht regnet es vielerorts anhaltend. Morgen ist es im Norden zeitweise sonnig bei 19 Grad, im Tessin ist es meist sonnig bei 24 Grad. Es gibt stellenweise weitere Schauer, vor allem über den Bergen.
2: Der Schutz an den rund 400 Grenzübergängen der Schweiz soll intensiviert werden. Das hat das Parlament heute beschlossen, zum wiederholten Mal. Im Ständerat haben zwei entsprechende Motionen aus der SVP und der FDP eine klare Mehrheit gefunden. Die Umsetzung dürfte sich allerdings schwierig gestalten, denn das zuständige Bundesamt für Zoll- und Grenzschutz hat zu wenig Ressourcen. Das sorgt auch für Unmut beim Personal. Aus dem Bundeshaus Andreas Stüdli.
5: Mehr Grenzkontrollen. Dafür gab es im Ständerat heute Mehrheiten. Fragezeichen bleiben aber, ob sich dadurch an der Grenze viel verändert. Skeptisch ist ausgerechnet das Bundesamt für Zoll- und Grenzsicherheit BATSG selbst. Das zeigt ein Schreiben ans Parlament. Daraus las der Genfer Ständerat Mauro Boccia, ein Unterstützer der intensiveren Grenzkontrollen, den Schlusssatz vor. Die Wirkung gegen außen falle moderat aus.
6: On pouvait s'attendre à ce que les résultats et la résonance extérieure soient modérés dans un premier temps.
5: Auch die Solothurner SP-Ständerätin Franziska Roth anerkannte, dass es ein Problem mit der grenzüberschreitenden Kriminalität gebe. Aber was mache das Parlament?
7: Es kürzt den zuständigen Behörden die Mittel.
5: Alleine 6 Millionen Franken habe das Parlament im Budget für das laufende Jahr eingespart. Da helfe es auch nicht, wenn das Parlament immer wieder Motionen für einen intensiveren Grenzschutz überweise. SRF hat den vertraulichen Aktionsplan für einen intensiveren Grenzschutz des BATSG gelesen. Darin steht auch, dass für den langfristigen Schutz der Grenze 100 zusätzliche Stellen nötig seien. Das sieht der Bundesrat auch so, allerdings fehlt die Finanzierung. Weil diese Stellen Teil des Plans von Verteidigungsminister Martin Pfister sind, die Armee stärker aufzurüsten und dafür die Mehrwertsteuer zu erhöhen. Dieser Plan stößt bei der Mehrheit der Parteien auf großen Widerstand. Jean-Luc Adoch ist SVP-Nationalrat und begrüßt intensivere Kontrollen an der Grenze. Der Präsident der Gewerkschaft Garanto, die das Zollpersonal vertritt, beurteilt die Finanzierung der 100 Stellen aber als höchst unsicher.
8: Ce projet semble quand même, si ce n'est morné, vivre une naissance pour le moins difficile. Et puis il faut que le Parlement se réveille et puis comprenne qu'il y a des priorités à fixer.
5: Diese Mehrwertsteuererhöhung erlebe zumindest eine schwierige Geburt. Das Parlament müsse deshalb aufwachen und Prioritäten setzen. Dass das bisherige Personal nicht ausreicht, das bestätigt auch das Bundesamt für Zoll- und Grenzsicherheit auf dem schriftlichen Weg.
9: Eine gezielte und situativ verstärkte Präsenz sowie eine intensivere Überwachung an den migrationsrelevanten Orten kann mit den aktuellen Ressourcen nur für eine befristete Zeit sichergestellt werden.
5: Ohne zusätzliche Mittel kann die Grenze also nicht langfristig intensiver kontrolliert werden, auch wenn das Parlament dies fordert. Das ist aber nicht die einzige Herausforderung für das Bundesamt, das seit Jahren in der Kritik steht. Wegen Reformen und wegen der laufenden Weiterbildung Allegra, die aus Zollfachleuten Grenzwächter und umgekehrt machen soll. Dieser Prozess sorge für Unsicherheit.
8: Tout le processus de reclassification des fonctions crée encore beaucoup d'insécurité.
5: Weil es auch langjährige und kompetente Mitarbeiter gäbe, die einen Teil ihres Lohns verlieren würden, das sei doch ziemlich problematisch.
8: Une partie de leur salaire, c'est quand même assez problématique.
5: Der Großteil des Zollpersonals hat die Weiterbildung absolviert oder begonnen, aber fast jeder zehnte Mitarbeiter kann oder will die Ausbildung nicht machen. Der BAZK-Direktor Pascal Lüthi stand für ein Interview nicht zur Verfügung. Für Jean-Luc Adore sind die Probleme noch nicht gelöst. Er verlangt im Parlament nun eine externe Überprüfung. Unterzeichnet wurde der Vorstoß von Parlamentarierinnen und Parlamentariern von links bis rechts. Das Bundesamt für Zoll- und Grenzsicherheit, es kommt noch nicht zur Ruhe.
2: Das ist das Echo der Zeit von Radio SRF. Hier geht's weiter mit der Kritik an Gefängniscontainern, die das Problem der vollen Gefängnisse mildern sollen. Dann mit dem selbstbewussten Auftritt Chinas auf der Weltbühne, mit der Rolle Deutschlands auf der Weltbühne und mit den Sicherheitskräften in Georgien, die im Verdacht stehen, Chemiewaffen eingesetzt zu haben gegen Oppositionelle. Schweizer Gefängnisse sind so voll wie noch nie. Deshalb suchen mehrere Kantone nach mehr Platz. Die Lösung der Stunde: Gefängniscontainer. Im luzernischen Wauwilermoos gibt es bereits einen solchen Container. Erstmals verbüßen Menschen dort längere Haftstrafen. Die Häftlinge halten das Leben im Container für unzumutbar. Das zeigen Recherchen von SRF Investigativ. Der Bericht von Sarah Nowotny.
10: Und dann ruft ein Mann an, den man nicht zurückrufen kann.
11: Von wo genau ruft ihr mir jetzt an?
12: Telefoniere in der Küche. Es ist eine offene Küche und das Telefon ist auch offen, es ist nicht abgetrennt.
10: Christian S. sitzt im Gefängnis seit 5 Jahren. Im Moment im Wauwilermoos, Kanton Luzern. Noch nie, sagt er, sei es ihm so schlecht ergangen wie im Gefängniscontainer des Wauwilermoos. Und nein, er brauche keine Kuscheljustiz, aber menschenwürdige Haftbedingungen. Den Container gibt es seit knapp einem Jahr. Er steht neben den festen Gefängnismauern, ist eine Art Baucontainer mit Gefängniszellen. Es ist das erste Mal, dass Häftlinge in so einem Gebilde Monate oder sogar jahrelang einsitzen. Die Schweizer Gefängnisse sind voll. Die Kantone brauchen mehr Haftplätze. Beamte, Journalistinnen haben den Luzerner Container besucht, als er noch leer war. Der Tenor: eine gute Lösung. Die Kantone Bern und Tessin möchten nun auch solche Container. Christian S. aber erzählt von feuchten Zellen, von Kondenswasser, von einem WC, das offen in der Zelle steht, ohne Sichtschutz.
12: Also es ist schon mehrmals passiert, bei mir auch, dass Kontrolle war halt von den Justizvollzugsfachleuten und der halt die Tür einfach aufreisst, oder? Und das ist, ja, das ist sehr unangenehm, oder?
10: Privatsphäre gäbe es nirgends. 20 Männer sitzen im Container in Haft. Sie alle, sagt Christian S., drängten sich abends in einem 25 Quadratmeter großen Raum, in dem gleichzeitig telefoniert, gekocht und ferngesehen werde.
12: Sobald jemand am Kochen ist, gibt es Probleme. Wenn einer am Telefonieren ist und der eine von davon kochen, lässt die Lüftung an, der am Telefon hört nicht mehr. Und dann kommt der Dritte rein und sitzt auf dem Sofa und schaltet den Fernseher an. So ist es fast mehrmals zu, ja, Massenschlägerei gekommen.
10: Die Gefängnisleitung wisse nichts davon. Niemand wolle Ärger. Auch in seiner Zelle, sagt Christian S., finde er keine Ruhe. Nie. Ein Spalt unter der Tür lasse Licht und Lärm eindringen.
12: Ich höre die vor der Tür am Reden, am Schreien, am Lachen.
10: Dann ist da der Geruch.
12: Gewisse duschen nie. Es stinkt schon aus dem Zimmer. Wenn sie die Zimmertür öffnet, dann stinkt es schon.
10: Das warme Wasser reiche oft nicht für alle zum Duschen. Das Wauwilermoos ist ein sogenannt offener Strafvollzug, oft die letzte Stufe vor der Entlassung, der Ort, an dem sich Häftlinge aufs Leben draußen vorbereiten sollten. SRF Investigativ hat insgesamt mit 7 Containerinsassen gesprochen. Alle sagen, sie wollten lieber zurück in den geschlossenen Vollzug. Die Organisation humanrights.ch berät Häftlinge. Dort heißt es, so viel Unzufriedenheit wie im Luzerner Container sei selten. Human Rights hat deshalb zusammen mit den Insassen eine Beschwerde gemacht. Die schriftliche Antwort der Aufsichtskommission über das Wauwilermoos?
13: Es können keine systematischen Mängel festgestellt werden.
10: Auf Anfrage von SRF präzisiert die Kommission. Die Mängel seien zum Teil bekannt und behoben worden, andere seien unbekannt gewesen. Das Wauwilermoos aber suche Lösungen. Strafrechtsprofessor Thierry Urwiler hingegen sieht angesichts der Fülle der Mängel ein grundlegendes Problem.
14: Ich glaube, im Aggregat ist das wirklich problematisch.
10: Die Haftbedingungen im Container ritzen womöglich das Verbot von Folter und unmenschlicher Behandlung. Urwiler hofft, dass ein Gericht Klarheit schafft.
14: Die Stichworte sind hier mangelnde Privatsphäre, wenn Telefonate nicht losgelöst vom Zuhören von anderen Mitinhaftierten stattfinden können, wenn der Sanitärbereich nicht klar abgetrennt ist, wenn sich Feuchtigkeitsentwicklungen ergeben, dann können auch schon kürzere Aufenthalte in solchen Provisorien problematisch sein.
10: Das Justizdepartement des Kantons Luzern schreibt:
13: Wir nehmen Anliegen sehr ernst und leben einen menschenwürdigen Strafvollzug.
10: So habe man wegen des Mangels an Privatsphäre zusätzliche Telefone installiert. Das Licht im Pavillon werde nun nachts immer gelöscht. Im Winter habe man die Feuchtigkeit in den Zellen bemerkt und das Problem gelöst. Gäbe es zu wenig warmes Wasser, liege das daran, dass einige Häftlinge zu lange duschten. Und die offenen Toiletten seien nicht optimal, man suche eine Lösung. Strafrechtsprofessor Urwiler und andere Fachleute bezweifeln aber grundsätzlich, dass in einem Container menschenwürdige Bedingungen bei längeren Haftstrafen möglich sind. Urwiler sagt, statt die Gefängnisse weiter zu füllen, könnte man weniger Menschen einsperren. Zum Beispiel, indem man keine Haftstrafen mehr ausspreche wegen nicht bezahlter Bußen.
2: Für China steht seit einiger Zeit fest, die USA sind eine absteigende Macht. Die Zukunft gehört China. Neu ist seit dem Besuch von US-Präsident Donald Trump bei Staatschef Xi Jinping, dass nach chinesischer Lesart die US-Amerikaner die neuen Machtverhältnisse akzeptieren. Dennoch müsse sich die Welt vor China nicht fürchten, sagt Zhou Bo, eine Schlüsselfigur im militärisch-außenpolitischen Establishment in Peking. Fredrik Steiger hat ihn in Singapur getroffen, am Rand der wichtigsten Sicherheitskonferenz in Asien.
15: Es gibt im sicherheitspolitischen und militärischen Establishment Chinas nur ganz wenige, die sich gegenüber westlichen Journalisten äußern dürfen. Und noch weniger, die das auch wollen. Dazu gehört der 63-jährige Zhou Bo, Ex-Brigadier der Armee und jetzt bei der renommierten Tsinghua-Universität. Er sieht keinen Grund, ein Blatt vor den Mund zu nehmen. Das Verhältnis zwischen China und den USA habe sich vor allem mit Präsident Donald Trumps Besuch in Peking verblüffend verbessert.
16: You have to answer this question. What has happened in one year's time?
15: Man müsse sich schon fragen, was ist gut ein Jahr nach Trumps Amtsantritt passiert? Chinas Haltung sei unverändert. Man habe nirgends nachgegeben.
16: Nothing much has changed on the Chinese side, right? China certainly is not the one that blinked the first.
15: Hingegen verhalte sich Washington auf einmal pragmatischer. Man sehe dort offenbar ein, dass die USA eine absteigende Macht seien. Trump habe den Abstieg sogar stark beschleunigt.
16: They have to be pragmatic to see the United States has declined. Trump actually is the largest declinist.
15: Und nun akzeptierten die USA erstmals ein ebenbürtiges China. Dass es aussichtslos sei, Chinas Aufstieg zu bremsen.
16: This is the first time that the United States has recognized China's strength.
15: Das schaffe eine völlig neue Atmosphäre.
16: The whole atmosphere has changed. China has emerged even stronger.
15: Anders als unter Präsident Joe Biden sei im Weißen Haus auch keine Rede mehr davon, eine weltweite Allianz der Demokratien zu schmieden gegen die Autokratien. Das war doch, so Zhou Bo, ohnehin Blödsinn.
16: Biden tried to play with it. The so-called democracy versus autocracy. But now he's gone. I believe nobody would give a damn.
15: Und den Chinesen gefällt erst recht. Trump pocht nicht auf eine regelbasierte Weltordnung, auf Rechtsstaatlichkeit oder Menschenrechte.
16: At least the Trump administration would not embrace this idea of a rule-based international order.
15: China wiederum beschreite weiter seinen Weg zu einer Weltklasse-Armee.
16: Yes, of course we are going to make ourselves strong. And we aim to become world-class military.
15: Weshalb die USA einsehen, ein Krieg um Taiwan, das Peking als Teil Chinas beansprucht, lohne sich nicht. Bereits habe Trump neue Waffenlieferungen an Taiwan verschoben. Es werde immer unwahrscheinlicher, dass Washington den Inselstaat weiter wie bisher militärisch unterstütze.
16: In the future, the United States would find it more and more difficult to sell arms to Taiwan.
15: Denn die USA wüssten, käme es zu einem Krieg um Taiwan, wäre China überlegen. Und je stärker die chinesische Führung überzeugt sei, eine friedliche Wiedervereinigung oder aus taiwanesischer Sicht eine Einverleibung, komme früher oder später, umso weniger wolle China sie militärisch erzwingen.
16: If we believe it is possible, we're going to have patience. So we would, you
15: know, all das zeigt, am Selbstbewusstsein mangelt es der chinesischen Führung nicht. Auf die Frage, ob man sich nicht vielleicht überschätze, erwidert Zhou Bo:
16: Nein,
15: unser Selbstbewusstsein wächst parallel zu unserer Stärke. So trete die Armee auch im südchinesischen Meer resoluter auf, dass China, entgegen dem Völkerrecht, als sein Hoheitsgebiet beansprucht.
16: The PRA is getting stronger. We can only become more resolute in safeguarding what we believe to be our sovereign.
15: Was, wie Zhou einräumt, das Risiko militärischer Zusammenstöße mit den USA berge. Doch die Gefahr eines offenen Krieges zwischen den Supermächten schwinde.
16: The chance of China and the United States having a direct conflict actually is...
15: Die in Washington ventilierte Idee einer amerikanisch-chinesischen Weltdominanz, sozusagen als G2, als Gruppe der beiden Größten, lehne China so Zhou jedoch ab.
16: G2, this is impossible. China would not buy it. If you say, okay, I'm one...
15: Mit solchen Vorstellungen mache man bloß Freunde zu Feinden. Welches Land wolle schon von einem Supermacht-Duopol bestimmt werden? China setze weiter auf seinen sozial friedlichen Aufstieg. Zwar gab es in der Geschichte fast immer Kriege, wenn ein anderer Staat im Begriff war, die etablierte Vormacht abzulösen. Doch das müsse diesmal nicht so sein.
16: In human history, it would be rare to find a country that has a right so peacefully to become the same.
15: Auch im Iran und in der Ukraine sieht Zhou eine Rolle für China. Nicht als Friedensvermittler, jedoch dann, wenn die Waffen schweigen. China könnte das hoch angereicherte iranische Uran übernehmen. Dieses den USA zu übergeben, ist für Teheran inakzeptabel. Und nach einem Waffenstillstand zwischen Russland und der Ukraine sähe sich China als Führungsnation einer UNO-Blauhelm-Operation, um den Frieden abzusichern, unterstützt von wenigen europäischen Ländern, darunter die Schweiz, Irland oder Österreich.
16: China can take the lead, followed by some other global South countries and a few European countries.
15: China wolle und müsse sich stärker engagieren, das werde von einer Supermacht erwartet, die sich als Stabilitätsfaktor verstehe.
16: That means you have to do more. The question is, what kind of things you...
15: Bei derart viel Machtbewusstsein stellt sich die Frage, muss die Welt China fürchten? So lautet auch der Titel eines Buches von Zhou Bo. Er antwortet gleich selber.
16: Clearly no. There is no reason why the world would be afraid of China.
15: Sein Land sei keine Gefahr für irgendein anderes. Das indes dürfe man da und dort ganz anders sehen.
2: Fredrik Steiger hat berichtet. Deutschland ist gescheitert mit seiner Kandidatur für einen Sitz im Sicherheitsrat der Vereinten Nationen bereits im ersten Wahlgang. Und ausgerechnet Annalena Baerbock musste diese Niederlage verkünden, die frühere deutsche Außenministerin, derzeit Präsidentin der UNO-Generalversammlung.
17: Germany 104.
2: Verhaltener Applaus für Deutschland, bloß 104 Stimmen. Erforderlich gewesen wäre eine Zweidrittelmehrheit von 127 Stimmen. Portugal und Österreich übertrafen diese Marke bei der geheimen Wahl in New York. Der deutsche Außenminister reagierte enttäuscht.
18: Für uns alle ist das eine wirkliche Enttäuschung, das muss man sagen. Daran will ich nicht vorbeireden,
2: sagte Johann Wadefuhl in den ARD-Tagesthemen. Über die Nichtwahl Deutschlands sprach ich mit dem Politologen Johannes Fawig. Er ist Professor für internationale Beziehungen und europäische Politik an der Universität Halle-Wittenberg. Ich habe ihn gefragt, wo er die Gründe sieht.
19: Mir scheint doch offenkundig zu sein, dass das Thema Doppelmoral und Doppelstandards die entscheidende Größe war bei dieser Niederlage. Deutschland gehört zu den Staaten, die in der Ukraine-Frage gewissermaßen sehr dogmatisch das Völkerrecht hochhalten und in anderen Fragen, etwa der Angriff der USA auf den Iran oder das Verhalten Israels in Gaza und im Libanon, da sehr, sehr viel geschmeidiger sind, sag ich mal. Und das kommt nicht gut an bei den Staaten des globalen Südens. Die fragen sich natürlich, warum man hier mit zweierlei Maß misst. Der zweite Punkt ist, dass Deutschland das, was Deutschland eigentlich in den Vereinten Nationen über viele Jahrzehnte ausgezeichnet hat, nämlich das starke Setzen auf diplomatische Lösungen und Interessenausgleich, dass dieser Gedanke über den Ukraine-Krieg völlig verloren gegangen ist in der deutschen Außenpolitik. Man setzt sehr einseitig auf militärische Unterstützung der Ukraine. Man ist nicht bereit, mit Russland zu verhandeln. Das ist sicherlich auch schwierig. Und auch das kam in weiten Teilen der Staaten des globalen Südens nicht gut an. Die Glaubwürdigkeit Deutschlands war also nicht sehr hoch. Und ich sehe das Abstimmungsergebnis als eine Quittung mangelnder Glaubwürdigkeit der deutschen Außenpolitik.
2: Es heißt, vor allem muslimische und afrikanische Länder hätten gegen Deutschland gestimmt, wegen der deutschen Israel-Politik. Was ist da dran?
19: Nach meinem Eindruck haben viele Staaten schon ein hohes Maß an Verständnis für die besondere historische Beziehung Deutschlands zu Israel. Der Gedanke, dass Israels Sicherheit zur deutschen Staatsräson gehört, der ist, glaube ich, durchaus vermittelbar in den Vereinten Nationen. Aber Israel überzieht mit seinem Krieg gegen seine Nachbarschaft in Reaktion auf die schrecklichen Attentate der Hamas am 7. Oktober 2023. Aber Deutschland hat sich isoliert in dieser Frage. Deutschland liefert Waffen an Israel. Deutschland braucht immer sehr lange, um die israelische Regierung zu kritisieren. Und das fällt in den Vereinten Nationen Deutschland auf die Füße, weil eben viele Staaten Israel in dieser Frage als Aggressor sehen und Deutschland im Prinzip sich sehr eng an Israel gebunden hat.
2: Den Vorwurf mangelnder Glaubwürdigkeit könnte man aber manch anderen Staaten in den Vereinten Nationen auch machen.
19: Das ist richtig. Doppelstandards, Doppelmoral, das ist nicht exklusiv bei Deutschland anzutreffen, überhaupt nicht. In den Vereinten Nationen sind natürlich sehr viele Menschenrechtsverletzer in der Rolle, Menschenrechte zu schützen. Das war immer widersprüchlich in der Generalversammlung und auch in anderen UN-Organisationen. Aber ich glaube, mit der sogenannten Zeitenwende, also dem schrecklichen Angriffskrieg Russlands gegen die Ukraine, haben sich die Dinge nochmal neu sortiert. Und Deutschland ist eben in vielen Fragen aus meiner Sicht auf Seite derer, die zu vorschnell auf militärische Lösungen setzen. Und das kommt eben ganz offenkundig nicht gut an bei vielen Teilen im globalen Süden, bei Staaten, die das etwas anders sehen als Deutschland. Und der Imageverlust Deutschlands ist eigentlich mit Händen zu greifen, auch wenn viele in der Berliner Politikblase das nicht wahrhaben wollen und sich die Dinge nach wie vor schönreden. Aber Deutschland ist in diesen Fragen relativ alleine.
2: Schauen wir das Ganze noch innenpolitisch an. Die Regierung von Friedrich Merz ist nicht beliebt. Kompetenz hat man ihr bisher aber in der Außenpolitik attestiert. Ist das nun auch vorbei?
19: Ja, das glaube ich, kann man so sagen. Das ist eine Schlappe für den sogenannten Außenkanzler Friedrich Merz, der ja im Inneren so unbeliebt ist wie kein Kanzler vor ihm und eigentlich immer damit punkten wollte, dass er doch ein hohes Ansehen in der internationalen Politik hat. Und diese Legende, ich würde es für eine Legende halten, die ist jetzt in New York gewissermaßen an der politischen Realität zumindest erschüttert worden. Und ich glaube, dass das die deutsche Bundesregierung auch innenpolitisch nochmal in schwereres Fahrwasser bringt, als das vor der Abstimmung der Fall war.
2: Es heißt ja oft, Deutschland müsse mehr Verantwortung übernehmen auf der Weltbühne. Was bedeutet die Niederlage in dieser Hinsicht?
19: Das ist sicherlich auch eine Schwächung von denjenigen, die sagen, wir müssen stark auf das Format der Vereinten Nationen setzen, weil es gibt ja zunehmend in der internationalen Politik alternative Formate, wie zum Beispiel die G20 oder dieser neu gegründete Friedensrat von Donald Trump oder viele andere Formate, die Konkurrenz zu dem geregelten Multilateralismus im System der Vereinten Nationen sind. Und ich glaube, diejenigen, die die Vereinten Nationen verteidigen in Deutschland, die werden es jetzt schwerer haben. Und mein Deutschland hat sowieso das internationale Engagement in den vergangenen Jahren umjustiert. Es setzt sehr stark auf Rüstung und Aufrüstung, es setzt weniger stark auf humanitäre Hilfe, auf Entwicklungszusammenarbeit. All das wird sich vermutlich jetzt verstärken und ich glaube, das ist letztlich keine gute Nachricht für die internationale Politik, weil die Vereinten Nationen müssten eine wichtige Rolle spielen. Sie sind für die Stabilität der internationalen Politik enorm wichtig. Und wenn Staaten wie Deutschland jetzt sich zunehmend zurückziehen aus solchen Formaten, dann wird die internationale Politik noch instabiler, als sie ohnehin schon ist.
2: Sagt Johannes Farwig, Politikwissenschaftler an der Universität Halle-Wittenberg. Zu seinen Arbeitsschwerpunkten gehören internationale Beziehungen und Sicherheitspolitik. Er ist in verschiedenen Organisationen und Gremien aktiv, darunter die Grundwertekommission des Bündnis Sarah Wagenknecht. Es ist ruhiger geworden in der Kaukasusrepublik Georgien. Es gibt zwar noch immer Proteste gegen die autokratische Regierung, aber nicht mehr in dem Ausmaß wie nach den mutmaßlich manipulierten Parlamentswahlen von Ende 2024. Die Abkehr der Regierungspartei Georgischer Traum von der Europäischen Union trieb Zehntausende auf die Straße. Damals kursierten Gerüchte, die Polizei mische Pfefferspray oder Tränengas ins Wasser ihrer Wasserwerfer. Doch die Betroffenen merkten bald, dass die Symptome schwerer waren und länger anhielten. Inzwischen haben die Studie eines jungen Arztes und Recherchen der BBC einen schrecklichen Verdacht aufkommen lassen. Aus Tiflis der Bericht von Callum McKenzie.
20: Die 39-jährige Maka ist im Herbst 2024 auf die Straße gegangen, weil sie merkte, dass man sie im Wahllokal unter Druck setzen wollte, die Regierungspartei zu wählen. Mir wurde klar, dass wir in einer Diktatur leben, erinnert sich Maka, die in Wahrheit anders heißt. Vor dem Parlamentsgebäude in Tiflis demonstrieren in jenen Tagen Tausende Georgierinnen und Georgier. Teilweise liefern sich die Polizei und Demonstranten heftige Auseinandersetzungen. Dabei setzen die Sicherheitskräfte Wasserwerfer ein. Mich traf das Wasser, mein Gesicht war nass und es brannte, sagt Marka. Mir wurde schwindlig, ich trank einen Schluck Wasser aus meiner Flasche. Da brannte es auch in meinem Rachen. Die nächsten Tage werden für Maka zur Qual. Sie hat Kopfschmerzen, Ausschlag im Gesicht und Atemprobleme. Im Spital werden bei ihr schwere Schäden an der Luftröhre festgestellt. Doch niemand kann ihr erklären, was der Auslöser ist. Auch andere Demonstrationsteilnehmende berichten von solchen Symptomen. Darunter viele Bekannte von Konstantine Tschachunaschwili.
21: That's what prompted me to conduct a study.
20: Darum habe ich eine Studie durchgeführt, sagt der Kinderarzt aus Tiflis. Meine Freunde hatten Symptome, die bei Pfefferspray oder Tränengas nicht normal wären. Mit einem Online-Aufruf fanden wir hunderte Betroffene. 69 haben wir genau untersucht. Sie hatten Veränderungen der Blutgefäße und bei der elektrischen Leitfähigkeit des Herzens, was bedeuten kann, dass das Herz nicht genügend Sauerstoff bekommt.
21: Oxygenation of the heart as well as pulmonary function might have been impaired.
20: Tschachunaschwilis Studie wurde inzwischen in einer angesehenen Fachzeitschrift publiziert. Und sie ist ein wichtiges Puzzleteil in einer Recherche der BBC zur Substanz, die die georgische Polizei in ihren Wasserwerfern verwendete. Die britischen Journalistinnen und Journalisten kamen in ihrem Dokumentarfilm zum Schluss, das war nicht Pfefferspray oder Tränengas. Höchstwahrscheinlich handelte es sich um einen chemischen Kampfstoff namens Brombenzylcyanid, der für die Schlachtfelder des Ersten Weltkriegs entwickelt wurde. Die Regierungspartei Georgischer Traum bezeichnet die BBC-Recherche als beschämende Lüge. Alle wissen, dass Tschachunaschwili ein radikaler Protestler ist, sagte Ministerpräsident Irakli Kobachidze über den jungen Arzt. Wenn sich die BBC auf solche Leute stützt, ist es tragisch und muss nicht weiter kommentiert werden. Tschachunaschwili und alle anderen, die im BBC-Film vorkommen, wurden vom georgischen Geheimdienst vorgeladen. Ihnen wird vorgeworfen, mit einer fremden Macht kollaboriert zu haben, um Georgien zu schaden. Eine offizielle Untersuchung der Wasserwerfer wurde nach wenigen Tagen eingestellt. Es seien keine außergewöhnlichen Substanzen eingesetzt worden, so die Behörden. Dokumente, die der BBC vorliegen, zeigen, dass der Kampfstoff unter einer vorherigen proeuropäischen Regierung angeschafft wurde. Dieser werfen die jetzigen Machthaber schon lange Polizeigewalt und Machtmissbrauch vor. Doch dass die Chemikalie offenbar erst jetzt eingesetzt wurde, ist für den georgischen Traum politisch besonders heikel. Denn es könnte bestätigen, was viele in Georgien denken. Dass die Partei noch skrupelloser ist als die letzte Regierung.
21: If any sane politician was in their place, they would be grateful for.
20: Normale Politiker wären dankbar für den Hinweis, dass ihre Bürgerinnen und Bürger vergiftet werden, so der Arzt Konstantine Tschachunaschwili. Stattdessen gehe die Regierung gegen die Whistleblower vor. Sie benehmen sich, als hätten sie etwas zu verbergen.
21: Leaves a sensation that they are hiding something.
20: Maka, die vom Strahl des Wasserwerfers getroffen wurde, leidet bis heute an Schmerzen, Erschöpfung und regelmäßigem Nasenbluten. Doch die Enthüllungen von Tschachunaschwili und der BBC haben ihr eine Last von den Schultern genommen. Lange war es unangenehm, über meine Symptome zu reden. Ich dachte, das betrifft nur mich, sagt sie. Die Recherchen hätten bestätigt, was sie vermutete, dass sie an den Protesten vergiftet wurde. Zuvor dachten wir nicht, dass uns die Regierung so etwas antun würde, so Maka. Aber da lagen wir falsch.
2: Callum McKenzie hat berichtet. Das war das Echo der Zeit vom Donnerstag, dem 4. Juni, mit Redaktionsschluss um 18.43 Uhr. Verantwortlich für die Sendung heute Damian Rast, für die Nachrichten Sandro Peter und am Mikrofon war Ivan Lieberherr.
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1: Jetzt am Mikrofon der Ralf Wicki, einen schönen Feierabend wünsche ich Ihnen.
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1: Von dem Gotthardtunnel Richtung Norden 3 Kilometer Stau und 30 Minuten Wartezeit ab Quinto. Die Einfahrt Airolo ist gesperrt. Dann in Graubünden ist die A13 Richtung Chur zwischen Rotenbrunnen und Reichenau wegen eines Unfalls im Isabella-Tunnel gesperrt. Der Verkehr wird umgeleitet. Als Folge staut sich der Verkehr ab Thusis Nord. Außerdem Stau in der Ostschweiz. Auf der A1 Richtung St. Margrethen zwischen Gossau und Kreuz Bleiche in der Region Zürich. Auf dem Nordring Richtung Bern ab Baltenswil, in Richtung St. Gallen ab Seebach sowie auf der Flughafenautobahn Richtung Zürich ab Werft. Weiter in der Region Bern auf der A1 Richtung Zürich zwischen Neufeld und Schönbühl, in der Region Basel auf der A2 Richtung Deutschland ab dem Schweizer Halle-Tunnel und noch in der Gegenrichtung zwischen Wiese und Gellerz. Hoppla, das ist jetzt definitiv zu früh gewesen. Ein bisschen verschnaufen tun wir noch zwischendrin und das würde ich Ihnen gönnen hier. Das ist der Albert Hammond. Ich hoffe, dass es jetzt aber klappt mit dem Hammond. So, klappt offenbar nicht richtig, aber jetzt. So, 3 Minuten durchschnaufen, tut allen gut, auch mir. Und träumen von einer Free Electric Band.

0: Höchste Zeit für den Sport, das ist 12 Minuten vor der 7.
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0: Da geht es heute hauptsächlich um Fußball. Wir berichten über das Fußball-Nationalteam, das an der WM in San Diego ihre Zelte aufgeschlagen hat, und über das Nationalteam der Frauen, das sich für die WM nächstes Jahr qualifizieren will. Als allererstes reden wir aber über den FC Thun. David Lendi vom Sport, der Sensationsmeister der letzten Saison, hat nämlich heute, glaube ich, seinen neuen Trainer präsentiert, oder?
2: Ja, und das genau zwei Wochen, nachdem der Meistertrainer Mauro Lustrinelli die deutsche Bundesliga zu Union Berlin gewechselt ist. Heute hat er eben seinen Nachfolger vorgestellt, der heisst Gianluca Privitelli. Der Team Eggimann hat ihn heute in Thun getroffen und ich habe vor der Sendung mit dem Team Eggimann über den neuen Thun-Trainer geredet und ich habe ihn als erstes gefragt, was er uns über den doch noch unbekannten Namen dann erzählen kann.
3: Der Gianluca Privitelli, das ist ein Name, den die wenigsten kennen. Er war noch nie Trainer bei einem Profiteam. Er ist Schweizer, 48, und hat zuletzt die U20-Nazi trainiert. Und er kennt den FC Thun, weil der Gianluca Privitelli war 3 Jahre lang Stürmertrainer bei Thun und hat dort auch die U21 trainiert.
2: Und wie hat der Gianluca Privitelli auf dich heute gewirkt?
3: Ich hatte das Gefühl, wenn er nervös war, zum ersten Mal vor mehreren Mikrofon und Kameras zu reden, hat man ihm das nicht angemerkt. Er hat recht ruhig und locker gewirkt. Zum Teil hat er nach einer Frage ein paar Sekunden überlegt, bis er eine Antwort gegeben hat. Auch die Frage, Thun ist als Aufsteiger sensationell Meister geworden. Wie ist es, wenn man als neuer Trainer jetzt quasi nur verlieren kann?
4: Ich sehe es umgekehrt. Ich glaube, all die Menschen, die Spieler, der Staff, kommen ja euphorisiert zurück aus den Ferien. Die haben die beste oder eine vielleicht von der besten Zeit in ihrem Leben gehabt. Und mit solchen Menschen jetzt können starten, die maximal zufrieden sind, gibt nichts Besseres.
2: Du hast es gesagt, er hat noch nie ein Profiteam trainiert, als Spieler auch nie auf dem Level gespielt. Das ist auch ein Risiko.
3: Stimmt, er hat null Erfahrung bei den Profis und ja, das ist ein Risiko. Aber nicht unbedingt der Nachteil, meint Gianluca Privitelli. Schon als Trainer bei den Nazi-U-Teams habe er gute Spieler trainiert und Erfahrungen gesammelt.
4: Ich hatte schon mal Zambi und so in der U20. Also es ist ja nicht so, dass einfach diese Menschen völlig anders wären. Menschen sind Menschen und in diesem Bereich sind sie alle so, dass sie neugierig sind, dass sie besser werden, dass sie Erfolge wollen. Und darum habe ich das Gefühl, das ist handelbar.
3: Und, man muss auch sagen, wie es dem Meister Thun nächste Saison läuft, hängt nicht nur am Trainer, sondern auch an der Frage, wie viel von den Meisterspielern bei Thun bleiben. Also ob das Team im Grossen und Ganzen zusammenbleibt, wahrscheinlich eher nicht, weil viele Spieler sind aufgefallen mit ihren Leistungen, sind begehrt bei anderen Clubs. Darum ich würde sagen, es gibt sehr viel einfachere Aufgaben als neue Trainer, ein Meisterteam überzunehmen. Aber für ihn ist es sicher auch eine Chance. Und was ich auch finde, es ist ein typischer Thun-Schachzug. Kein grosser Name. Der FC Thun bleibt sich treu.
2: Der Gianluca Privitelli hat beim Meister einen 3-Jahres-Vertrag unterschrieben. Nächste Woche leitet er dann beim Trainingsauftakt sein erstes Training. Schon das erste Training hinter sich hat die Schweizer Fußballnationalmannschaft in den USA. Noch neunmal schlafen, dann spielt sie ihr erstes WM-Spiel an der WM gegen Katar. In diesen Tagen versucht sie jetzt in San Diego möglichst schnell in Alltagsmodus zu kommen mit einem ersten lockeren Training, ihrem neuen Zuhause. Die Schweizer trainieren auf dem Gelände von einer jüdischen Schule in San Diego. Streng bewacht, sagt der Peter Schneider, der für uns vor Ort ist.
5: Statt «Welcome» heisst es bei der Schule, geschrieben mit farbigen Buchstaben, «Shalom». Der Fußballplatz ist mitten in der jüdischen Akademie, eine Privatschule in den Hügeln von San Diego. Trotz FIFA-Akkreditierung werden wir, wenn wir aufs Gelände wollen, für die Medienkonferenz oder fürs Training, kontrolliert schärfer als am Flughafen. Ein bewaffneter Mann mit Schussweste und Helm verteilt Stickers, die man sichtbar tragen muss. Rucksack, Kameras, Fotoapparat, alles wird peinlich genau durchsucht und am Schluss sogar noch durchleuchtet. Nicht gerade das, was man mit einem Fußballfest in Zusammenhang bringt, aber offenbar eben nötig in der heutigen Zeit.
2: Und die Spieler selber werden die ähnlich kontrolliert, wenn sie trainieren wollen?
5: Nein, die haben es natürlich einfacher. Sie können mit dem Bus bis vor den Platz fahren und sofort mit dem Training anfangen. Zuerst heisst es für sie jetzt aber einmal den Jetlag aus dem Körper bringen. Der Goalie Gregor Kobel meint, den Zeitunterschied, ja, den spüre ich ja schon.
6: 9 Stunden sind jetzt auch nicht ohne. Aber die erste Nacht ist relativ gut gegangen sogar. Überraschend gut. Jetzt mal schauen, ich hoffe, heute kommt es auch noch mal darauf an, wie es dann ist. Gestern war ich ziemlich müde gewesen von der ganzen Reiserei und eben der 9-Stunden-Unterschied. Jetzt mal schauen. Wenn du ein bisschen in den Rhythmus kommst, dann sollte es klappen wahrscheinlich.
5: Die Sportfachleute sagen ja, pro Tag mache ich den Körper 1 Stunde Zeitunterschied gut. Sollte also lange bis zum ersten WM-Spiel am 13. Juni.
2: Zum ersten Mal haben die Schweizer nicht nur den Trainingsplatz, sondern auch ihr Hotel gesehen. Wie zufrieden sind sie?
5: Ja, was man bis jetzt so gehört, mehr als zufrieden. Und das Wichtigste sei ja nicht, dass die Zimmer möglichst luxuriös sind, sondern vor allem, dass es rundum stimmt, meint der Gregor Kobel.
6: Das Hotel hat relativ viele Möglichkeiten, von außen zu sein, draußen zu sein, aus dem Zimmer rauszukommen. So viele Kontaktpunkte auch mit Aktivitäten, mit Spielen, so ein bisschen für Teamchemie, was ich finde, ist extrem wichtig, gerade wenn du eine lange Zeit miteinander auskommst und lange im Hotel bist.
5: Mindestens 3 Wochen sind die Schweizer in ihrem Hotel. Die ersten Eindrücke, die stimmen. Ob es auch Auswirkungen hat auf die fußballerischen Leistungen, das sehen wir dann schnell im letzten Testspiel für die WM am Samstagabend Schweizer Zeit, am 9. Uhr gegen Australien.
2: Ja, und von dem letzten Testspiel, bevor es an der WM ernst gilt, gibt es dann ab 9 Uhr regelmäßige Einschaltungen auf SRF 3 live aus San Diego. Für die Männer ist das WM-Abenteuer also so richtig losgegangen und an die WM wollen auch die Schweizer Fußballerinnen. Die ist nächsten Sommer in Brasilien. Im Moment läuft die erste Phase der Qualifikation und dort sind die Schweizerinnen auf Kurs. Vor den 2 abschliessenden Spielen gegen Malta und Nordirland führen die Tabellen an und die Führung wollen sie nicht mehr aus den Händen geben, sagt die Verteidigerin Viola Caligaris.
7: Wir wollen beide Spiele natürlich gewinnen, wir wollen sie dominieren, wir wollen gut spielen. Der Rafael hat uns ein neues Spielsystem gebracht, wir wollen uns da auch ein bisschen reinspielen, logischerweise am Anfang jetzt so ein bisschen. Aber wir wissen alle, um was es geht, wir wissen alle, was wir machen müssen. Wir müssen es einfach noch besser umsetzen.
2: Konkret wollen die Schweizerinnen zum Beispiel ihre Chancen besser nutzen und hinten weniger zulassen, heisst wieder mal kein Gegengoal kassieren. Der Match ist morgen zu Lugano. Das Schweizer Team darf in Lugano das neue Stadion eröffnen. Abpfiff ist um 7:30 Uhr. Im Radio gibt es regelmässige Einschaltungen auf SRF 3. Und zum Schluss noch zum Tennis und einen Blick auf die French Open auf Paris. Die erste Finalistin in Roland Garros heisst Mira Andreeva. Sie gewinnt ihre Halbfinale gegen Marta Kostyuk souveräne 2 Sätze. Der andere Halbfinale läuft noch. Die Qualifikantin Maja Kwalinska spielt in diesen Minuten gegen das Weltnummer 25, Diana Schneider. Und es wäre natürlich eine riesige Geschichte, wenn die Qualifikantin aus Polen bis ins Finale stürmen würde. Bis jetzt heben die Aussenseiterin auch mehr als nur einfach gut mit. Den ersten Satz hat sie nämlich im Tiebreak gewonnen. Im zweiten liegt die Polin mit 2-3 aktuell zurück. Allerdings darf sie jetzt servieren und könnte dann vielleicht in einem kurzen Augenblick schon zum 3-3 ausgleichen.

0: Musik aus der Schweiz. Olivia Gray ist das gewesen.
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0: In Graubünden ist die A13 Richtung Chur zwischen Rothenbrunnen und Reichenau wegen eines Unfalls im Isabella-Tunnel gesperrt. Der Verkehr wird umgeleitet. Als Folge staut sich der Verkehr ab Thusis Nord. Dann vor dem Gotthardtunnel Richtung Norden 3 Kilometer Stau und 30 Minuten Wartezeit ab Quinto. Die Einfahrt Airolo ist gesperrt. Außerdem Stau in der Region Zürich auf dem Nordring Richtung Bern ab Baltenswil, in Richtung St. Gallen ab Seebach und noch in der Region Basel auf der A2 Richtung Deutschland ab dem Schweizer Halle-Tunnel. Gute Fahrt!
2: Die Nachrichten von SRF um 7 mit Ronja Bollinger. Wie es um das iranische Atomprogramm steht, bleibt weiter unklar. Der Iran hat in den letzten Monaten nur die Überprüfung einer einzigen Nuklearanlage zugelassen. Das schreibt die Internationale Atomenergiebehörde. Sie fordert nun unverzüglich Zugang zu mehr als einem Dutzend Anlagen. Die Behörde könne momentan nicht überprüfen, ob der Iran sein Programm zur Urananreicherung eingestellt habe und wie viel angereichertes Uran im Land derzeit vorhanden ist, heißt es in einem vertraulichen Bericht der Behörde, der mehreren Medien vorliegt. Wegen des Kriegs zwischen dem Iran und den USA sowie Israel hat Teheran seine Kooperation mit den Inspektoren der Atomenergiebehörde weitgehend auf Eis gelegt. In die Schweiz mit zwei Meldungen des Nachmittags kurz zusammengefasst. Der Zürcher Ständerat Daniel Josic tritt per sofort aus der SP aus. Dies, nachdem ihn die Zürcher SP nicht mehr für die nächsten Wahlen aufstellen wollte. Seinen Ständeratssitz will er bei den Wahlen 2027 trotzdem verteidigen. Das gab er am Nachmittag vor den Medien bekannt. Und Ausländer, die in der Schweiz leben, sollen künftig eine Sicherheitsabgabe bezahlen müssen, ähnlich der Wehrpflichtersatzabgabe für Schweizer Männer. Das will eine Mehrheit im Nationalrat. Damit solle die ausländische Wohnbevölkerung einen Beitrag zur Verteidigung der Schweiz leisten, so die Argumentation. Der Vorschlag wird als nächstes im Ständerat behandelt. Mehr als 250 Personen müssen in Zürich am Sonntag mehrere Stunden lang ihre Häuser verlassen, weil gefährliche Chemikalien abtransportiert werden. Das meldet die Nachrichtenagentur Kiessen SDA. Das Chlortrifluorid ist toxisch und kann sich schon bei Kontakt entzünden. Die Chemikalie wurde an der ETH für die Analyse von Gesteinsproben verwendet. Nun wird sie abtransportiert und dann entsorgt. Dabei hilft auch die Zürcher Kantonspolizei mit, wie der Kanton mitteilte. Neben der vorsorglichen Evakuierung komme es auch zu Straßensperrungen und Einschränkungen im öffentlichen Verkehr in der Nähe der ETH. Das Wetter: am Abend und in der Nacht regnet es vielerorts. Morgen ist es zeitweise sonnig und nur stellenweise nass bei 19 Grad. Im Tessin ist es meist sonnig bei 24 Grad. Das waren Nachrichten von Radio SRF. Verantwortlich Patrick Walter.
0: 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Schönen und einen guten Abend wünsche ich Ihnen. Ich weiss ja nicht, was man Ihnen heute alles vorgeschlagen hat. Vielleicht mehr arbeiten, mehr sparen, mehr Sport, weniger Zucker, mehr Geduld. Ich meine, wir brauchen recht viel Zeit für uns von anderen zu sagen und zu erklären, wie man leben sollte. Und darum gefällt mir jetzt der erste Song. Weil Status Quo fragen ziemlich direkt, what you are proposing, also auf gut Deutsch, was genau willst du da eigentlich antreiben? Eine Frage, die man vielleicht gelegentlich stellen sollte. Zum Beispiel im Nachbar, der Werbung, den sozialen Medien. Und manchmal vielleicht auch sich selber. Also jetzt, Sie können zurücklehnen.

der Feierabend voran. Mit einer, sagen wir mal, gesunden Portion Skepsis. Mit jedem Vorschlag. Das ist eine gute Idee. Aber diesen Song schon. Mit der Begleiterabend, der Alfiki.

0: Philip Laville, Jocelyn Berard, Cole Serré ist das gesehen. Jetzt gehen wir in die Schweiz. Wie viel Schweiz steckt hier drin? Haben Sie sich das schon mal überlegt? Die einen sagen jetzt wahrscheinlich, ja, ganz viel, denke ich. Und andere zieren sich vielleicht ein bisschen und finden, also ich bin nicht so ein typischer Schweizer oder typische Schweizerin. Ganz gleich, wie Sie es haben. Es gibt einen, der das wissenschaftlich und gleichzeitig humor- und liebevoll kann aufzeigen. Nämlich der Berner Uniprofessor und Politologe Markus Freitag. Er ist ein Deutscher und lebt seit 30 Jahren in der Schweiz und er hat ein Buch geschrieben «Wie viel Schweiz steckt in Ihnen? 52 provokante Fragen zu Ihrer Swissness». Das ist ja wieder einmal typisch. Vielleicht denken Sie jetzt das. Kommt der Deutsche und will uns erklären, wie viel Schweiz in uns innen steckt? Könnte Markus Freitag die Reaktion?
1: Das habe ich immer wieder mal auch gehört, aber da ich mittlerweile ja schon seit über 30 Jahren in der Schweiz lebe und damit eigentlich fast schon länger als in Deutschland, perlt das an mir ab. Und wenn man so will, ich bin ja auch die ersten 20 Jahre im Schwarzwald groß geworden, hatte so auch immer einen schönen Blick bereits von Kindesbeinen an in die Schweiz.
0: Seit 20 Jahren forscht er jetzt also, der Markus Freitag, zur Schweiz. Wie ist es eigentlich dazu gekommen?
1: Ja, erstmal muss man sagen, ich bin irgendwann im Laufe meiner Studien auf die sogenannte Gulliver-Befragung von 1964 gestoßen, die ja im Rahmen der Landesausstellung in Lausanne durchgeführt wurde und von den Besucherinnen und Besuchern damals wissen wollte, was eigentlich eine gute Schweizerin, einen guten Schweizer auszeichnet. Und damals haben beispielsweise 40% Personen disqualifiziert, die nach 9 Uhr aufstehen. Und ich wollte quasi dann die Fragen nach Passfähigkeit, Zugehörigkeit, Identität und so noch breiter aufstellen und vielleicht auch über die Schlafgewohnheiten hinaus analysieren und wollte eigentlich eine Art Kompass für Zugezogene und Einheimische erstellen, die sie dann sicher durch die Schweizer Gesellschaft führt.
0: Und was ist jetzt so typisch schweizerisch? Hat Markus Freitag da ein Lieblingsbeispiel?
1: Schauen wir uns einmal zum Beispiel die Kompromissbereitschaft an und dann vielleicht auch hier den Unterschied zwischen den Schweizerinnen und Schweizer und den Menschen aus Deutschland. Und da war meine Alltagsbeobachtung die, dass ich gedacht habe, wenn sich zwei Deutsche mit nahezu deckungsgleichen Vorstellungen treffen aber immer wieder auf den winzigen Unterschieden zwischen ihnen herumreiten und deshalb nur schwer zusammenfinden, ist es bei Schweizern gerade andersrum, weil die entdecken dann auch noch relativ viel Gemeinsames, auch wenn ihre Ansichten meilenweit auseinanderliegen. Und was zeigen die Daten? Während beispielsweise in Deutschland etwa die Hälfte der Bevölkerung politische Kompromisse mit dem Ausverkauf von eigenen Prinzipien gleichsetzt, sind es in der Schweiz nur rund ein Viertel.
0: Also gut, wir sind jetzt tatsächlich kompromissbereit, aber gilt jetzt das für alle in der Schweiz? Wir sind ja schon von der Sprache her total verschieden.
1: Also es gibt, wenn Sie darauf hinauslaufen, bestimmte Vorahnungen oder Klischees, die vielleicht bestätigt werden. Wenn man davon ausgeht, dass Schweizer und Schweizer immer als ja, vielleicht pünktlich, zuverlässig, gesetzestreu und fleißig und sauber ordentlich gelten, dann zeigen zum Beispiel die Daten, dass wenn man Schweizerinnen und Schweizer befragt, dass sie sich tatsächlich selber so einschätzen und gewissenhaft sind, ordnungsliebend und sicherheitsorientiert. Nämlich 50% beschreiben sich so. Und wenn man diese Antworten hochaggregiert und im internationalen Vergleich mit anderen Ländern stellt, dann zeigt sich auch, dass die Schweiz quasi Spitzenreiter ist, wenn es um ein Ranking der Gewissenhaftigkeit geht.
0: Ja, und gibt es jetzt Klischees, die sich nicht wissenschaftlich bestätigt haben?
1: Also es gibt ja vielleicht den einen oder die andere auch, die Schweizer für griesgrämig halten. Tatsächlich ist es aber so, dass in den Daten es sich zeigt, dass über 90% der Menschen in der Schweiz sich für glücklich halten und über 70% sind auch zufrieden mit ihrem Leben. Zudem hatte ich immer auch den Eindruck, dass die Schweiz sich gerne kleiner macht, als sie vielleicht auch ist. Und es zeigt sich aber neben der Bescheidenheit schon auch ein starkes Selbstbewusstsein. Und diese Paarung zwischen Bescheidenheit und Selbstbewusstsein ist vielleicht nicht mal ein Widerspruch, sondern eher auch ein kulturelles Muster, dass die Schweizerinnen und Schweizer eben auch sehr stolz sind auf ihre Demokratie, ihre Geschichte und ihre wirtschaftlichen wie sportlichen Erfolge. Also kurzum, man hält viel von sich, aber man sagt es nicht allzu laut.
0: Ja, das sagt er in seinem neuen Buch, hat das der Markus Freitag auch herausgefunden. Was braucht es eigentlich, um in dieses Land zu passen? Und jetzt weiß er's.
1: Wenn man so will, auf eine Formel gebracht, braucht es natürlich schon auch ein Stück Gewissenhaftigkeit, auch eine gewisse Verträglichkeit. Mir ist aufgefallen beispielsweise, dass in der Schweiz es ja auch in der Auseinandersetzung im Vergleich zu Deutschland vielleicht weniger direkt zugeht und dass vielleicht auch Aufforderungen weniger mit einem Ausrufezeichen als mit einem Fragezeichen versehen werden. Und ich habe gemerkt bei mir im Laufe der Jahre, dass ich genau das mache. Das heißt, meine Aufforderungen werden jetzt auch eher mit einem Fragezeichen versehen und nicht mit einem Ausrufezeichen.
0: Ja, das sagt der Markus Freitag, Politikwissenschaftler von der Uni Bern. Und sein Buch, das neue, das heute Vernissage hat, heisst «Wie viel Schweiz steckt in Ihnen? 52 provokante Fragen zu Ihrer Swissness». Genau, apropos Swissness. Kultur, schon gesagt, im Anker, im Land.

So, das ist Musik für den Feierabend und ich glaube, eben so aufgestellt könnt ihr jetzt den nächsten Song bezeichnen. Der Svensson, der Thorsten, der Jan Thorsten Svensson hat nämlich so einen aufgestellten Song gemacht 1976 und da wollen alle etwas von ihm. Ich weiss, ich weiß noch nicht, wer es ist, aber seit der Schwede mit seinem Superhit Movie Star in die Herzen von Millionen von Fans sich reingesungen hat, jetzt ist Klatschpress hinter ihm her. Also ich rede vom Harpo. Die heisse Frage, warum er sich den Künstlernamen Harpo zugelegt hat, die ist schnell einmal beantwortet. Er zieht nämlich so den Hut vor seinem grossen Idol, dem amerikanischen Komiker Harpo Marx, der immer barfuß auftritt. Das macht auch dann der schwedische Harpo. Wenn er heute noch auftritt, macht er es immer noch so. Mittlerweile ist er 76. Boulevardpress, die berichtet mit viel Genuss über das Hippie-Leben von dem Harpo, dass er sich zum Beispiel Zähne mit den Fingern putzt. Also kein Fakt ist unwichtig. Und so wird auch bald einmal klar, warum der schräge Harpo immer mit einem Socken unterwegs ist. Er hat nämlich Probleme an den Knien. Neben Movistar hat er noch etwa 2 bis 3 andere Hits, nie mehr so gross wie der erste. Und dann wird es ruhig um ihn. Er züchtet dann Ross und lebt auf einem Gehöft in Südschweden. Aber damals, im 80er, dort hat man von Boulevard noch erfahren von einem schweren Unfall mit einem von seinen Ross. Der Harpo ist seitdem auf einem Auge blind. Aber die Liebe zu der Ross hat unter dem Unfall nicht gelitten. Im Gegenteil, die Ross, die Namen von seinen Ross, die fängt alle an mit Harpo. So heissen sie unter anderem Harpos King of Pop, Harpos Horoscope und klar, eins heisst natürlich auch Harpos Movie Star.

SRF Verkehrsinfo von 19.30 Uhr. In Graubünden ist die A13 Richtung Chur zwischen Rotenbrunnen und Reichenau wieder offen, jedoch weiterhin Stau ab Thusis Nord. Dann von dem Gotthardtunnel Richtung Norden, 3 Kilometer Stau und 30 Minuten Wartezeit ab Quinto, die Einfahrt Airolo ist gesperrt. Außerdem Stau in der Region Zürich vor dem Nordring Richtung Bern ab Baltenswil, auf dem Nordring Richtung St. Gallen ab Seebach und in der Region Basel auf der A2 Richtung Deutschland ab Hagnau. Gute Fahrt!

0: Wir wissen es alle, mit dem Flugzeug in die Ferien, das ist fürs Klima schlicht und einfach schlecht. Da gibt es nichts dran zu rütteln. Und darum gibt es ja auch die sogenannte Flugscham, dass man ein schlechtes Gewissen hat, wenn man einen Flug bucht. Vielleicht aber könnte man ja den negativen Effekt vom Fliegen ein bisschen abfedern. Und über das genau hat der Stefan Wüdrich vom Espresso-Team mit dem Fabian Weber geredet. Der Fabian Weber ist Professor an der Hochschule Luzern am Institut für Tourismus und Mobilität.
1: Ja, Fabian Weber, wo ich im Team vorgeschlagen habe, dass wir doch mit Ihnen ein Gespräch machen rund um Ferien und Nachhaltigkeit, dann ist so ein bisschen ein Raunen durchs Sitzungszimmer gegangen. Ich soll dann aber den Leuten bitte in die Sommerferien verderben mit Ihnen. Was machen wir jetzt, Herr Weber?
2: Es geht mir auch darum, nicht den Leuten Sommerferien verderben. Reisen ist etwas Wunderschönes und ich glaube, es gibt viele Möglichkeiten, wo man kann reisen kann, sehr bewusst und auch in einer nachhaltigen Art und Weise.
1: Und das werden wir jetzt eben zusammen anschauen. Ich glaube, am Anfang müssen wir einfach mal festhalten, so das Reisen an und für sich, jetzt egal ob mit dem Flugzeug oder mit dem eigenen Auto, mit Zug oder Bus, das Reisen, das Angehen und das Zurückkommen, das ist schon das, was von einer Reise, von der Ferien, die Umwelt am meisten belastet.
2: Ja, wenn man die Umweltwirkungen von Reisen anschaut, dann geht man davon aus, dass rund etwa 80% vom klimatischen Fußabdruck von einer Reise auf die Hin- und Rückreise fallen. Und somit hat man natürlich auch dort den grössten Hebel, um seine Umweltauswirkungen zu minimieren.
1: Das heisst, sehr einfacher Kurztrip, 2 Tage auf Barcelona mit dem Flugzeug, das ist vermutlich nicht so schlau.
2: Ja, natürlich. Einerseits geht es darum, möglichst weniger zu reisen, gerade wenn es mit dem Flugzeug ist. Und wenn, dann möglichst umweltschonende Verkehrsmittel zu benutzen. Jetzt gerade zum Beispiel Barcelona, wenn man mit dem Zug geht oder mit dem Flug und dann die Emissionen vergleicht, ist das etwa ein Faktor 10, wo das Flug höher liegt. Insofern kann man natürlich dort bei der Auswahl von der Destination, aber dann auch vom Transportmittel wesentlichen Unterschied machen.
1: Und jetzt ist das ja überhaupt nicht neu. Sie haben gerade gesagt, eben eigentlich weniger fliegen wäre grundsätzlich sinnvoll. Das wissen wir alle und trotzdem wird alles wie mehr geflogen. Also es sind jetzt gerade letzte Zahlen rausgekommen vom ersten Quartal von diesem Jahr. An der Schweizer Flughafen hat es wieder einen neuen Passagierrekord gegeben mit über 13 Millionen Fluggästen. Eben, man weiss das, trotzdem fliegen wir immer mehr. Warum ist das so? Warum sind wir quasi unbelehrbar in diesem Bereich?
2: Ja, ich glaube, es gibt verschiedene Gründe sicher. Einen ist, das zeigen uns verschiedene Studien, dass die Reisenden eigentlich gern, wenn sich nachhaltig verhalten beim Reisen und ihnen das auch wichtig ist. Und dann, man redet von einer Attitude-Behavior-Gap, also einer Lücke zwischen den Einstellungen und dem tatsächlichen Verhalten. Das ist sicher ein Grund. Und ein anderer ist sehr viel pragmatischer, dass oft einfach das Fliegen im Vergleich eben zu anderen Verkehrsmitteln günstiger ist, oft auch einfacher, vielleicht bequemer ist.
1: Also man will sich vielleicht auch einfach den Komfort gönnen dann in den Ferien, oder?
2: Ja, kommt dazu, dass man sich, man ist nicht ständig in der Ferien, wird sich dann etwas gönnen und ist dann vielleicht auch eher bereit, die negativen Auswirkungen in Kauf zu nehmen.
1: Und ein bisschen abfedern kann man die negativen Auswirkungen vom Fliegen zum Beispiel mit so Kompensationszahlungen, also CO2-Kompensation. Da zahle ich ein bisschen mehr für einen Flug, dafür pflanzen sie irgendjemand auf der Welt einen Baum, ist jetzt ein bisschen salopp gesagt. Eben das soll dann der CO2-Ausstoß von meinem Flug kompensieren. Die Kompensationen sind umstritten. Was halten Sie davon?
2: Also zuerst muss man vielleicht sagen, dass die seriöse Organisationen nicht von einer Kompensation reden, sondern von einem Klimaschutzbeitrag, weil Kompensation eigentlich suggeriert oder könnte suggerieren, dass überhaupt keine Emissionen entstehen, was eigentlich nicht der Fall ist. Sondern die Idee davon ist, dass man Emissionen, die man eben verursacht, mit einem Klimaschutzbeitrag, ein Projekt, wo dann wieder probieren, Emissionen zu reduzieren, tut unterstützen dabei. Es hat in der Vergangenheit immer wieder Fälle gegeben von diesen Projekten, wo sehr kritisch berichtet worden ist, zu Recht. Das hat sicher das Vertrauen nicht gestärkt in die Sache. Aber es gibt viele Organisationen und Projekte, die das sehr seriös machen und nach international anerkannten Standards auch die Projekte auswählen. Das ist sicher wichtig, dass man auf das schaut, wenn man sich für so Klimaschutzbeiträge entscheidet.
1: Und die Gefahr, dass es einem dazu verleitet, halt mehr zu fliegen, weil man sagt, ja, ich kann es ja wieder gut machen in dem Sinn.
2: Ja, ich habe nicht das Gefühl, dass das tatsächlich der Fall ist. Also erstens sind es relativ kleine Zahlen, die die Klimaschutzbeiträge leisten. Ich glaube eher von Leuten, die sensibilisiert sind zum Thema. Mhm. Und oft wird eher so ein bisschen gegen die Beiträge geschossen von Leuten, die eben keine Beiträge zahlen wollen. Es gibt meines Wissens keine verlässlichen Zahlen, die könnten aufzeigen, dass das kontraproduktiv wirkt.
1: Also vielleicht, um es nochmal zusammenfassen, Fabian Werber, wenn ich möglichst nachhaltig Ferien machen will, was sind so die 2-3 wichtigsten Punkte, auf was man schauen kann?
2: Also ich würde sagen, im bezogen auf die Umwelt ist sicher die Wahl von der Destination und vom Transportmittel ein zentraler Punkt, auch wie lange ich vor Ort bleibe, lieber weniger reisen, dafür dann ein bisschen länger vor Ort sein. Dann gibt es den sozialen und wirtschaftlichen Bereich, wo ich sicher schauen kann im Verhalten vor Ort. Einerseits natürlich, dass die lokalen Gegebenheiten du respektieren, die lokale Kultur, aber auch, dass ich möglichst dort mit Geld liegen lassen, wo die Leute davon direkt können profitieren und wo nicht das Geld dann wieder ins Ausland abfließt.
0: Ja, Tipps von Fabian Werber sind das gewesen, ein Professor am Institut für Tourismus und Mobilität an der Hochschule Luzern. Wir hoffen, wir haben jetzt niemandem die Sommerferien verdorben, sondern sie eher ein bisschen inspiriert.

Es gibt ein deutsches Sprichwort, das heisst, am Abend überkommen Igel bei. Und ich finde, am Abend wird der Tag besonders, nämlich so irgendwie kostbar, wenn man zurückschaut. Und ich verschenke Ihnen einen Wunschsong, wenn Sie Lust haben, anzuläuten und ein Wunschlied durchzugeben, noch vor der 8., dann können Sie das machen. Aber eben mir noch sagen, was am heutigen Tag für Sie jetzt eben vielleicht kostbar oder weniger kostbar ist. Was hat Sie gefreut, was hat Sie geärgert? Einfach ganz kurz. 0848 440 222.

0: So, jetzt bin ich gespannt, ob das klappt. Ich hoffe, das klappt. Ich habe jemanden am Telefon, der sich ein Lied gewünscht hat und gleichzeitig auch dazu etwas zu sagen hat, nämlich was am heutigen Tag war. Guten Abend, Christian Tobler. Schön, dass Sie da sind.
1: Guten Abend miteinander.
0: Guten Abend.
1: Ich habe heute einfach gemerkt, es geht alles auch mit Gemütlichkeit. Mit sollte dem viel mehr Rechnung tragen im Leben. Und ich wünsche mir ein Lied, das in die Richtung läuft. Nimm es doch mit Gemütlichkeit.
0: Jetzt muss ich rasch fragen, Herr Tobler. An was haben Sie das gemerkt heute, dass es gemütlich besser wäre?
1: Ja, wissen Sie, auch meine Kollegen und Kolleginnen, ich bin in einem Altersheim da. Und ich habe gemeint, ich merke, es tut alles so schön harmonieren. Wir haben zum Beispiel einfach schön das Nachgessen und so. Und es ist alles tiptop gegangen.
0: Was braucht es? Braucht es gewisse Voraussetzungen, dass man das so kann empfinden, wie Sie es jetzt empfinden?
1: Ja, eben schon. Also das pure Gegenteil ist natürlich, wenn man immer so Stress tut im Leben. Mhm. Und das habe ich einfach nicht gern. Ich habe Stress und Hektik. Und ich bin eben wirklich ein Mensch, der es gemütlich nimmt.
0: Oh. Also, das haben Sie so schön gesagt, Herr Tobler. Ich kann Ihnen nur wünschen, dass Sie es weiterhin möglichst gemütlich haben können.
1: Ja.
0: Und ich wünsche Ihnen jetzt viel Freude mit dem Edgar Otto und probiere es mal mit Gemütlichkeit, dass Sie angerufen
1: genau.
0: haben. Freut mich. Einen
1: genau.
0: schönen Abend.
1: Danke, Herr
0: Adieu. Adieu, Herr Tobler.
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2: Noch zur Gemütlichkeit. Wilhelm Busch hat einmal so geschrieben: So sind wir Menschen. 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

Also, das ist es. Man sieht in dieser Stunde nach der, deine Mundart. Und nach der neuen Frage, ich sehe im Nachtclub ganz etwas Einfaches. Was ist Ihre Währung?

0: haben Sie vorher sich gefragt, und was meint er mit der Frage, was ist Ihre Währung? Vielleicht erinnern Sie sich, vor 30 Jahren im Grächen, der Grächen-Dollar eingeführt worden. Die Bewohner haben gefunden, wir dürfen jetzt dieser Währung einen neuen Wert beimessen. Und ich frage Sie heute, ja, was wäre Ihre Währung? Mit was zahlen wir im Leben eigentlich? Ich glaube, das könnte spannend werden. Es geht vielleicht um Geld, es geht vielleicht um Zeit, um Aufmerksamkeit und so weiter.
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0: Von dem Gotthardtunnel Richtung Norden 3 Kilometer Stau und 30 Minuten Wartezeit. Ab Quinto die Einfahrt Airolo ist gesperrt. Und noch in Graubünden auf der A13 Richtung Chur Stau zwischen Thusis Nord und Rotenbrunnen.
2: Die Nachrichten von SRF um 8 mit Ronja Bollinger. Ruhig bleiben, so lautet die Devise von Bundespräsident Guy Parmelin angesichts der neuen Zolldrohungen aus den USA. Schweizer Exporte in die USA sollen mit 12,5% Zoll belegt werden. Auch rund 60 weitere Handelspartner, darunter die EU, sollen mit ähnlich hohen Zöllen belegt werden. Der Bundesrat ist aktuell in Verhandlungen mit den USA, um den Zollstreit mit einem Handelsabkommen beizulegen. Gegenüber SRF sagt Wirtschaftsminister Guy Parmelin:
3: Was für uns wichtig ist, ist zu verstehen, was sollen genau die USA? Ist es möglich, eine Lösung, die für sie gut ist und für uns diese neue Tarif nach unten bringen? Für das bleiben wir zusammen in Diskussion. Man muss die Nerven behalten.
2: Die Schweiz sei auch mit anderen betroffenen Ländern in Kontakt. Die USA begründen die nun angekündigten Zölle damit, dass die betroffenen Länder zu wenig machten gegen den Import von Produkten, die mit Zwangsarbeit hergestellt wurden. Zuvor hatten US-Gerichte andere Rechtsgrundlagen für die Zölle von Präsident Donald Trump für ungültig erklärt. Wie es um das iranische Atomprogramm steht, bleibt weiter unklar. Der Iran hat in den letzten Monaten nur die Überprüfung einer einzigen Nuklearanlage zugelassen. Das schreibt die Internationale Atomenergiebehörde. Sie fordert nun unverzüglich Zugang zu mehr als einem Dutzend Anlagen. Die Behörde könne momentan nicht überprüfen, ob der Iran sein Programm zur Urananreicherung eingestellt habe und wie viel angereichertes Uran im Land derzeit vorhanden ist, heißt es in einem vertraulichen Bericht der Behörde, der mehreren Medien vorliegt. Wegen des Kriegs zwischen dem Iran und den USA sowie Israel hat Teheran seine Kooperation mit den Inspektoren der Atomenergiebehörde weitgehend auf Eis gelegt. Nachdem die Regierung in Rumänien vor einem Monat durch ein Misstrauensvotum abgesetzt wurde, hat Staatspräsident Nico Jordan einen Kandidaten als neuen Regierungschef vorgeschlagen. Eugen Tomac ist Politiker einer konservativen Partei, die nicht im Parlament vertreten ist und gleichzeitig auch Berater von Staatspräsident Dan. Tomac soll eine Technokratenregierung anführen. Er werde dem Parlament, Zitat, ein technisches, kein politisches Kabinett präsentieren, sagte Tomac. Laut Beobachterinnen und Beobachtern ist es jedoch unsicher, dass Tomac im Parlament eine Mehrheit überzeugen kann. Das Wetter, morgen ist es zeitweise sonnig und es gibt nur noch einzelne Schauer bei 19 Grad. Im Süden ist es oft sonnig bei 25 Grad. Das waren Nachrichten von Radio SRF, verantwortlich Patrick Walter.
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5: Der Donnerstagabend mit der Mundart-Sendung hier bei uns auf SRF 1. Ganz herzlich willkommen, ein Mikrofon für euch, der Adrian Köpfer. Gisch, was hast du? «Gisch, was hesch?» So heisst der neueste Mundart-Roman von der Berner Autorin, der Steff Stauffer. Steff Stauffer hat in den letzten Jahren immer wieder Romane auf Berndeutsch veröffentlicht, zum Beispiel vier Bände über eine fiktive Frauenbiografie, vom Mädchen bis zur alten Frau. «Gisch, was hesch?» Das ist jetzt eine ganz andere Geschichte mit ganz anderen Figuren. In den Worten vom Mundart-Redakteur Markus Gasser, eine kleingauner Komödie. Er hat das Buch gelesen und mit der Autorin Steff Stauffer über die Figuren und ihre spezielle Sprache diskutiert. Wir starten mit dem ersten Kapitel, gelesen von der Steff Stauffer selber.
6: Und dann hast du einmal mehr gesagt, es sei auch mir geht zu teuer, nicht alles Gold, das glänzt, weil

0: Wenn man die ganze Sache umkehre und überlege, dass Reden Silber und Schweigen Gold sind, dann glänze der Anger nicht besonders damit, dass er auf die Schnur hocken kann. Weil er so ein Blender sei, so ein Laferi, der nichts für sich behalten kann. Schon gar nicht, wenn es um jemand anderes geht. Und erst recht nicht, wenn das, was darum geht, etwas änder Heikus sei. Und so hat er halt wieder einmal mehr glänzt mit seiner Rhetorik, der Tobu. Und der Schmierlatz vis-à-vis war deren Web geblendet von diesem geschliffenen Redefluss, dass es ihm gar nicht in den Sinn kam, zu überprüfen, wie sich mit dem Alkoholpegel stönge. Das sei etwa das einzige Positive an diesem Duftbäumchen, hast du gedacht. Dass vor lauter künstlichem Fichtenwald Fahnen nicht mehr durchdrücken. Und dann hast du im Zusammenhang mit dem Edu-Metall auch noch gefragt, was echt die Schuckerei zu all dem Zeug in diesen Kisten hinter im Karren würde ich sagen, weil auch wenn nicht alles gut sei, das glänzt, oder Material wäre dann der gering, so wie die Sache Scherbeli, würde sie etwa schon zweimal heranschauen und du hast dir geschworen, wenn das da hier durchgestanden sei, ohne negative Konsequenzen, dann willst du mit dem anderen nie mehr etwas zu tun haben. Dann hätte die jetzt zuerst und das letzte Mal fast in die Scheisse geritten. Die Story, die er da am Zucker am Auftischen war, hat zum Himmel gestunken. Das hätte dem eigentlich müssen auffallen, aber da war so etwas von schwer von Begriff, dass es kaum hast glauben konnte. Der Anger hat ihm nämlich jetzt schon zum dritten Mal erläutert, wir sind von Knochen hergekommen, nicht von links. Da hat er sich auch getoschen. Und der Blinker funktioniere einwandfrei, aber es könne schon sein, dass er vergessen hat, den zu setzen, wo er aus dem Kreis gefahren sei. So hat er in ein Loch geschnurrt und du hast dich daneben fast nicht mehr still haben, solange wie das anfangen gedauert hat. Sei selber ein Löw, hast du gesagt. Es hat dir schliesslich niemand befohlen, dich mit dem anderen einzulassen. Und hat der Bündel nicht gemeint, der Anger könnte die Lösung für deine Probleme parat haben, dann wär's dir auch im Traum nicht eingefallen, weil er nämlich schon in der Schule gegen gsi und alle um ihn herum versäckelt hat, wie es ihm gerade so drum war, vor allem dann, wenn für ihn etwas rausgeschaut hat dabei. Hast aber auch im Studieren der Grin geschüttelt, was der Zucker jetzt dazu bewogen hätte, zu fragen, ob etwas nicht stimme. Hättest du dich klepfen in diesem Moment? Hättest du sagen sollen, es sei alles in der Ordnung, du hättest gerade an etwas anderem studiert. Aber in dieser Situation hast du einfach keinen geraden Satz für ihn gebracht. Und zum Glück war der Anger so präsent, dass er machen konnte, man soll nicht auf seinen Beifahrer achten, dann sei ich nicht ganz bachen und gehöre längstens ins Nest. So bist du zwar für einen Moment aus der Schusslinie gewesen, aber dass der Anger jetzt zum Volltrottel degradiert hat, ist er ziemlich schräg eingefahren und wäre die Sache da hier nicht schon genug verfahren gewesen, hättest du dich gewehrt, von wegen nicht ganz bachen. So hast du lieber die Schnur gehalten und bist froh gewesen, hat der Schmierlatz dem anderen den Ausweis zurückgegeben und uns endlich zischen. «Sollst du es nicht so eng sehen?», hat der Anger beim Weiterfahren gemacht. «Und jetzt nicht etwa noch der Beleidigung raushängen, schliesslich haben wir es kurzum geschafft.» Einmal mehr hast du gedacht, am Ende sei man dann vielleicht gleich nicht ganz genau dort, wo man hergehen wollte. Aber zumindest um ein paar Erfahrungen reicher. Immerhin hast du alles gegeben. Der Anger hat das vielleicht ein bisschen anders gesehen und die Mönale hat vermutlich eine dritte Version von dieser Geschichte erzählt, auch wenn sie gar nicht so richtig ist, involviert war. Die Schuckerei hat öppe noch etwas ganz anderes zu Protokoll gegeben und vom Kind gar nicht erst zu reden. So sei das eben eine Sache mit diesen Storys, hast du überlegt und denkt, vielleicht müsste man beim Erzählen am Anfang anfangen.
1: Das ist das erste Kapitel aus «Gisch, was hast?». Wir sind mit in einer Kleingauner-Komödie gelandet. Der Klebi und der Anger, das ist sein Name übrigens, der Anger, der wird nie anders genannt, die geraten in eine Polizeikontrolle und haben erstens zu viel getrunken und zweitens offenbar illegale Ware im Auto. Dass es eine Komödie ist, das merkt man schon vom ersten Satz an, nämlich an der umständlichen, verdrehten Spruch vom Klebi und an der Absurdität von der Situation und wie ja, das Ganze auch so ein bisschen ungeschickt daherkommt. Und mich hat schon der Titel an eine Gauner-Komödie erinnert. Oder spätestens nach dem ersten Kapitel hat mich das erinnert an einen alten Film «Take the Money and Run» von Woody Allen. Gisch, was hast du? Das klingt ja schon fast ein bisschen so, oder? Was könnt ihr mit dem anfangen, mit dieser Assoziation?
0: Ja, das ist so. Also der Titel, es gibt ja den Spruch im Berndeutsch, der heisst, was gisch, was hast, und das bedeutet so schnell wie möglich. Mhm. Und gisch, was hast, tut man sofort mit dem assoziieren. Also es geht darum, schnell zu sein, geschickt zu sein. Es hat aber noch einen doppelten Sinn, so wie ich gerne den Sachen einen zweiten Sinn gebe. Du gisch eben, was du hast, im Materiellen oder im Emotionalen oder in welchem Sinn noch immer.
1: Was wir hier inhaltlich erfahren haben, ist so ein bisschen eine Vorwegnahme. Also ist eigentlich ein Kapitel, das im Ablauf der Geschichte ziemlich hinterkommt. Also ein dramaturgischer Kniff. Aber wir gehen jetzt einmal zuerst nicht auf Inhalt und Handlung ein, sondern vor allem auf Figuren und auf ihre Sprache. Also wir haben hier eben den Klebi, den Ranger und einen gewissen Bündel, der noch erwähnt wird. Und am Schluss kommen noch die Mönnele und der King. Das ist eigentlich schon das Hauptpersonal. Und die beiden Tschucker. Tschuckerei, also das ist eigentlich schon das ganze Personal eröffnet von dieser Story. Was sie alle gemeinsam haben, sind gröbere Geldsorgen und kreative Ideen, wie man die Geldsorgen loswerden können. Aber was ist das für ein Biotop, wo wir da drin sind, für ein gesellschaftliches? Was sind wir da drin geraten?
0: Meine Figuren, die ich kreiere, das sind alle zusammen keine Helden. Die haben einen kleinen Alltag, die haben ein kleines Leben, die haben verhältnismässig kleine Sorgen, wenn man es mit der Weltlage vergleicht. Und das habe ich eigentlich gerne, so Leute zu beschreiben oder mit Leuten mit zu befassen, die eben ein Leben haben, das nicht auf dem Präsentierteller daherkommt, sondern wo ein Leben haben, das auf einer anderen Ebene interessiert.
1: Mhm. Jetzt die Figur und ihre Geschichte sind so ein bisschen zeitlos, oder? Sie könnten aus einem, mein Name ist Eugen, aus einem Lausbuben-Roman aus den 50er Jahren kommen, also es geht dann schon noch ein bisschen um mehr als um Lausbuben-Roman, oder eben eine Gaunerkomödie aus den 70er Jahren, aber was erzählen sie uns über unsere heutige Zeit, warum sind sie für uns jetzt interessant?
0: Für mich sind sie vor allem interessant darum, wie ich es schon vorhin gesagt habe, sie haben relativ kleine Probleme. Und manchmal hat man sich ja in der heutigen Zeit mit all den riesigen Problemen, die da auf der Welt sind, hat man sich gar nicht mehr dafür, zu erzählen, dass man seine Steuern nicht zahlen kann oder dass einem das Bein wehtut oder dass man auch zum Doktor müsste etwas untersuchen. Also die eigenen Bresten und Probleme werden so nichtig. Und das ist so ein bisschen, die Geschichte ist so ein Heranschauen auf die Leute, die eben, oder auf uns. Wir haben Probleme und wir dürfen die haben und wir müssen die lösen. Und wie machen wir das?
1: Sehr interessant ist die Erzählart in dieser Geschichte. Es sind kurze Kapitel. Das, was wir vorhin gehört haben, ist ein ganzes Kapitel. Es sind ganz viele von denen. Und jedes Kapitel ist aus der Perspektive von einer von diesen Figuren. Eben das erste war aus der Sicht des Klebi. Eine andere Perspektive ist auch die von dieser Polizeipatrouille, diese sogenannte, im Buch sogenannte Tschuckerei. Die haben auch ihre Parallelgeschichte und kreuzen den Weg von den anderen immer wieder. Und dann haben wir noch eine Figur, die vorhin ganz kurz erwähnt worden ist, der King. Das ist jetzt der absolute Gegenpol in dieser Geschichte. Eine ganz andere Figur, das erfahrt man noch. Er ist ein A-Promi aus dem Sport, aus dem Tennis, ein Weltstar. Er ist unfassbar reich. Er ist Familienvater und seit einem Zeitchen nicht mehr aktiv. Ich glaube, wir spoilern nichts, wenn wir an Roger Federer denken. Ich habe das auf jeden Fall gemacht. Er wird nie genannt im Buch. Und das wollen wir also behalten. Er bleibt eigentlich der King, aber wir können den bekannten King im Kopf behalten. Und der hat eben das Leben weitergedacht von dem King. Schaut in ihn rein, er hat eine Sinnkrise im Leben. Er hat Sehnsucht nach einem ganz normalen Leben. Er ist entscheidend. Und er denkt gleichzeitig an einen Comeback herum. Das ist jetzt schon eine rechte Provokation, den Säulenheilig derart oben abzubrechen. Steff Stauffer, warum habt ihr das gemacht?
0: Ich habe plötzlich gemerkt, als ich anfange, über den King schreiben oder ihn erzählen, habe ich plötzlich gemerkt, wie unzufrieden das so er ist. Also die anderen Personen, der Klebi, die Mönnele, der Anger, und auch die Schuckerei, die haben alle irgendwo Probleme und die müssen sie lösen, weil sie etwas brauchen. Und der King ist in unseren Augen ja der Perfekt, oder? Er hat alles, der muss sich nicht mehr gross anstrengen, der kann leben, wie er will. Und dann denkt, nein, auch der hat ein Problem. Weil der will auch etwas anderes, als er ist oder als er hat. Und ich habe dann an dem Anfang studieren und so anfangen zu erzählen, was er gerne würde. Er würde auch gerne einfach vor einem offenen Kühlschrank stehen, aus einem Milchpack trinken. Und er hat ein Loch im Socken. Und er hat das plötzlich so anfangen zu fegen, die Sachen zu erzählen, die für ihn normal sind, als erstrebenswert zu erzählen. Und darum habe ich einfach weiterspinnen, wie es wäre, wenn er ganz ein normaler Mensch wäre. Und habe nachher in diesem Erzählen gemerkt, es ist eigentlich noch recht schön, ein ganz normaler Mensch zu sein und aus dem Haus zu können, ohne dass jemand ein Foto von ihm macht.
1: Also wie sich die Wege von diesen zwei Welten kreuzen, also die von King und die von dieser Gruppe, die wir vorhin gesagt haben, das verraten wir jetzt nicht. Das ist dann ein bisschen der Clou von der Geschichte. Es ist auf jeden Fall sehr überraschend und unvorhergesehen und auch witzig. Es hat sowieso viele Wendungen in dieser Geschichte, die man nicht unbedingt voraussieht. Ich würde gerne nochmal ein Kapitel hören, dass wir auch ein bisschen mehr in die Geschichte reinkommen, wo der Anger und der Bündu die geniale Idee haben, wie tatsächlich man könnte zu Geld kommen.
0: Ja, gemeint, ich glaube es nicht. In der Zeitung ist ein Fangen mehr Scheissdreck gestanden wie der Angers. Zahlt doch irgend so einen Giggle 3,5 Millionen für einen Fummel. Nur weil Janet das in der Zeit in diesem Musikvideo gedreht hat, wo man gemeint hat, sie hätte eigentlich so viel wie gar nichts an. Und für das bisschen Pailletten im Viertelspalt und ein verschwitztes Glitzerdekolleté mit Make-up-Flecken bis an Bauchnabel runter, hat tatsächlich einen so von Teufel Sack gereckt. Es kann ja nur ein Typ gewesen sein. Einer, der sich nur noch ab war auf unerkannt höherem Deluxe-Niveau hat können aufgeilen. Von solchen mit einem wie ich nur können träumen von so viel Köln. Nicht, dass ich so ein Gloschli hätte wollen. Also mal, ich hätte es schon genommen. Aber nicht für mich selber, sondern fürs Verkaufen. Und wenn es nur für eine einzige Million wäre gewesen, immerhin. Mit so einem Verkauf wäre ich dann immer wieder für ein Zeitchen putzt und gestrahlt gewesen. Die Lebensqualität korrespondiert eben letztendlich gleich mit dem Kontostand. Dass die einen mehr auf der Bank haben als die anderen, heisst zwar noch lange nicht automatisch, dass es den einen auch besser ging als den anderen. Wenn die ganz Reichen nämlich Probleme haben, dann kommen diese sicher ziemlich teuer. Mir selber ist es auch eindeutig geringer gelaufen, wenn ich gerade ein bisschen mehr hatte als nur das Nötigste. Nicht Problem, Stütz. Es hätte ja nicht eine Kiste auf der hohen Kante müssen sein. Ein schnattiger Schlitten und einigermassen repräsentative Loge haben es auch da. Und ab und zu hat es sogar mit einer Frau geklappt. Vorausgesetzt, sie hat nicht anfangen, schwierig zu tun. Aber eben, für den Ständer zu halten, hätte jemand wieder einmal etwas reinkommen müssen. Habe ich mir vor nicht allzu langer Zeit müssen vor Augen führen. Von nichts kommt eben nichts. Und weil ich keine Janet war und noch nicht einmal so eine gekannt habe, die solche Fummeln hätte gedreht, die ich an einer sogenannten Benefizveranstaltung hätte können zur Versteigerung anbieten können, musste ich mir etwas anderes müssen überlegen. Nur bin ich dann, wenn ich im Druck bin, relativ schlecht im Denken. Wie wenn der Gring sich beim Anblick von einem leeren Portemonnaie würde abschalten. Aber in solchen Momenten ist mir ja die Albe der Bündu zur Seite gestanden. Wenn man dem nämlich so eine Geschichte wie die von der Janet serviert hat, dann sind dem die IV nur so zugeflogen und prompt hat er gemacht, wir können ja die Leibli von der Nazi klauen, wenn die alle zusammen nach dem Match unter der Dusche sind. Und dann können wir die anonym auf so einer Plattform versteigern. Da würde ich auch noch manchen ein paar Tausiger vorrücken für ein Trikot vom Schakka, das schweisst wie ein Mohren. Und wenn es dann noch gerade kleine Grasspuren vom Wankdorf dran hätte, dann könnte man dann mit dem Preis noch einen guten Bit suchen. Kunststrasse gäbe im Fall keine Flecken, habe ich da dazu nur trocken gemeint. Er kennt auf jeden Fall einen, hat sich der Bündu, der allergattige Leute kennt, hat nicht irritieren lassen. Der hat einen verhützten Händchen vom Buffon eingerahmt im Wohnzimmer über dem Kanapee und das Kanapee im gleichen Leder, vermutlich Büffel. Sieht im Fall wirklich total super aus. Dieser wollte nie herausrücken, wie viel er zahlt hat für den Händchen. Aber das zeigt doch nur, dass es unverschämt viel sein musste. Oder ich soll mal an die Haare von Michel Hunziker denken. Die seien ein Vermögen wert. Die gehen übrigens so gerade mal beim Angelo zum Coiffeur die Spitze schneiden. Er braucht ihnen nur mal zu fragen. Und schon könnte man das, was sonst im Kübelland in Schübeli-Weise online verticken. Der Ansatz hat mich nicht schlecht gedünkt. nur schon fast kleid nach bei den gebrauchten Hungerhösli. Lieber wollte ich mir die Sache mit den Liebli noch etwas besser überlegen. Der Bündel hat abgewunken, die Sättigen haben die auch gleich gerade ein zu wenig Seltenheit zu wert. Vielleicht, wenn man noch Sättige vom Messi oder vom Ronaldo könnte kommen, dann würde die Sache etwas anders aussehen. Aber gegen ein T-Shirt vom Embolo möchte die rein vom Erlös her vermutlich sogar einen Strohhut vom Huber gefahren.
1: Was für eine Pointe. Steff Stauffer hier in der Sendung «Deine Mundart Schnabelweid», wo ein Kapitel aus ihrem neuen Roman «Gisch, was hast?» gelesen hat. Die hat mir im Mailaustausch vorausgeschrieben, das sei euch ein absolutes Lieblingskapitel. Warum?
0: Wahrscheinlich hat die Schreiberei von diesem Buch damit angefangen, dass ich selber den Artikel gelesen habe mit dem Gloschli von der Janet und gedacht habe, Kopf, das ist eine Geschichte. Aus dem könnte man etwas machen. Das ist länger her, ich glaube, noch in der Corona-Zeit habe ich angefangen, irgendetwas zu schreiben, habe das dann in eine Schublade da oder in den Ordner im Computer und habe das nach 3-4 Jahren oder so, habe ich das vorgenommen und das gelesen und gefunden, leck, ist das lustig. Und das hat mir richtig Lust gemacht, an dem weiterzuspinnen. Was kann man aus dieser Versteigerung machen? Wie kann man Figuren um das umbauen? Wie kann man eine Geschichte daraus machen?
1: Inhaltlich vielleicht ganz kurz. Die Idee führt dann dazu, dass Sie von ausgiebig recherchieren und rekognoszieren in den Stadien und überlegen, wie könnte man das bewerkstelligen, an die Liblianen zu kommen. Und der Klebi mit seinem Talent fürs Praktische recherchiert dann auch im Darknet, wie man die Ware könnte verticken, ohne dass man verrutscht wird und so. Es kommt ihm dann oder ihnen dann aber tatsächlich auch noch eine ganz andere Idee und Gelegenheit, in eine ähnliche Richtung, aber doch anders in Quere, wo sie dann auch wirklich realisieren, ob das erfolgreich ist oder nicht und für wer alles, das spoilern wir natürlich nicht. Für mich ist das Kapitel besonders gut, auch zum übersprochenen Reden von diesen Figuren. Die ist für mich nämlich enorm wichtig, fast gleich wichtig wie die Handlung. Als typisches Beispiel der letzte Satz. Aber gegen ein T-Shirt vom Embolo möchte ich rein vom Erlös her vermutlich sogar einen Strohhut vom Huber gefahren. Er könnte auch sagen, für einen Strohhut vom Huber über Chemie aber mehr als für ein T-Shirt vom Embolo. Oder ein zweites Beispiel, die Lebensqualität korrespondiert eben dann letztendlich gleich mit dem Kontostand. Man könnte sagen, mit genug Geld lebt man einfach besser. Die reden alle so wahnsinnig umständlich. Wieso machen sie das?
0: Das habe ich mir noch nie überlegt. Ich habe einfach, wenn ich schreibe, habe ich wahnsinnig Freude am Formulieren und am Rhythmus, den das Berndeutsche kann haben. Und dann tue ich eben manchmal die Sätze so umkehren, dass es prätschert oder dass es säuselt oder dass es, keine Ahnung, dass es einfach gut tönt. Und dann ist mir die Sprachmelodie fast wichtiger, als ob jetzt die Satzstellung einfach ist zum Lesen. Also es wird dann eher durch das, sagen wir es viele Leute, wird es einfach auch umständlich zum Lesen, bis man den Sinn hinter dem Satz begriffen hat. Aber mir gefällt es einfach besser.
1: Ja, das ist auf jeden Fall ein guter Grund, um so zu schreiben. Ich habe mich halt gefragt, hat es eine Funktion? Ist das ein bestimmter Menschentyp, der so redet? Also aus der sozialen Schicht? Oder vielleicht ist es auch eine Generationenfrage? Ich meine, die Jungen, laut Benz Friedli, sein Programm, sagen, gehen wir Migros, habe ich zu viel Geld. Das ist so das Gegenmodell davon, oder? Also was treibt das für euch zu diesen Figuren bei, dass sie so reden? Das ist vielleicht die Frage.
0: Ich kann nur so viel sagen, als dass ich das gar nicht extra mache. Also wenn ich nachher in dieser Figur inne bin und die lasse erzählen, dann schreibe ich im Prinzip nur noch das auf, was sie mir erzählt. Und dann höre ich die so reden.
1: Also hat er dann Figuren im Kopf, Menschen im Kopf, die so sind?
0: Nicht real, nein. Die gibt es einfach, ich könnte auch nicht sagen oder ich will auch nicht wissen, wie die aussehen. Also ich habe die schon ein bisschen als Bild im Kopf, aber ich will jetzt die auch niemandem beschreiben. Die kommen daher, so in ihrem Look, wie sie halt sind, in den Jeans oder im offenen Hemdli. Und so wie der Anger eben formuliert, mit Lebensqualität korrespondiert eben, der macht sich so wahnsinnig wichtig.
1: Das ist eine ansprachliche Hochstapelei.
0: Genau. Und der hat anders als ein Klebi erzählt, der eben seine offene Hosenladen hat, durchläuft nicht. Und so erzählen die alle in ihrer eigenen Sprache und ich nehme es auf und probieren, die wiederzugeben.
1: Dazu gehört ja auch genau in das Kapitel, dass es ja, eben ja schon gesagt, wechselnde Perspektiven. Jedes Kapitel ist aus der Sicht von einer von der Figuren und die haben je einen eigenen Modus, um über sich selber zu reden. Also der Klebi, der redet alles in der Du-Form, sei ich selber allein, hast du gesagt. Der Anger in der Ich-Form, ich habe gemeint, ich glaube es nicht. Die Mönnele in der Mö-Form, die kennt man schon von euren früheren Romanen. Fast wärmen ein bisschen nervös worden, wo man die Glastür hat aufgestossen. Die Schuckerei in der Wir-Form, das ist klar, die sind zu zweit. Und der King in der Er-Form. Mit was, dass er das verdient hat, hätte er sich nicht müssen fragen. Ist das mehr als eine formale Spielerei, Steff Stauffer, dass die je so eine eigene Art haben, über sich selber zu reden?
0: Ich komme noch einmal zurück auf den Anfang, wo ich das Thema hatte von dieser Geschichte. Und er hat gedacht, wie erzähle ich jetzt die? Und dann habe ich angefangen zu probieren, wie es rauskommt, wenn ich eben andere Erzählformen wähle. Und ich habe gemerkt, wenn ich den genau gleichen Text oder den genau gleichen Ablauf in der Du-Form, in der Er-Form, in der E-Form, in der Mö-Form, in der Wir-Form erzähle, gibt es schon rein sprachlich ganz andere Menschen, weil der sagt, bist selber ein Löw, in Du-Form redet, der ist beim anderen, der ist ein empathischer Mensch.
1: Was ja zum Klebi auch passt.
0: Genau, oder? Und der andere ist einfach ein totaler Egoist, der redet von sich, das ist so etwas von klar. Mönnele ist wieder mehr so die Zurückhaltende, die redet von sich, aber nicht wirklich, also der kann ich zum Mö wieder geben. Mir ist auch klar, die sind zu zweit und beim King ist man einfach so ein bisschen auf Distanz, oder? Er hat gern und er hat will und er hat gemacht.
1: Wenn wir noch ein bisschen auf den Spruch selber gehen, von allen Figuren, die ist sehr farbig, sehr spielerisch, sehr reich. Ich habe viel müssen lachen. Es hat saftige Schimpf- und Fluchwörter drin, das haben wir in diesen zwei Kapiteln auch schon gehört, so eine Tubu. Es hat auch Spielerei, der hat es vorhin schon gesagt, er hat den Hosenladen offen. Ist ja auch zweideutig, er hat einen Laden, wo man Hosen kaufen kann und der ist offen, er hat den Hosenladen offen. Das hat jetzt beim Klebi nicht Hintersinniges, aber es ist trotzdem zweideutig. Was mir aufgefallen ist, es hat einerseits ganz viel Neologismen, Anglizismen, Fremdwörter, Stories, Outfit, First Lady, der Standard, der Spleen, Peanuts und so weiter. Das, so redet man halt heute. Aber die schreiben das orthografisch eingedeutscht. Also Peanuts nicht Englisch, sondern P-I-I-N-A-T-S. Hat das einen Grund?
0: Das hat angefangen schon bei meinem allerersten berndeutschen Buch. Und zwar ist das mit den Y, die man im Berndeutsch gerne braucht für ein I. Also hat man den Y gebraucht für ein I und dann ist das Wort Typ gekommen. Wie schreibe ich jetzt den Typ? Ich muss den Typ mit U schreiben.
1: Wenn man so, ein Y nimmt, dann liest man Typ, das ist alles ein Typ.
0: Genau. Und so hat das angefangen mit dem Typ. Dann hat man mit U geschrieben und nachher ist alles andere, hat man auch nicht mehr können schreiben, wie man es eben eigentlich schreibt, sondern man hat es phonetisch angefangen schreiben. Und das hat dann nachher die Wörter gegeben und das hat, da habe ich mir dann auch ein bisschen Spiele daraus gemacht und ein bisschen lustige Wörter oder Wörter gesucht, die lustig aussehen oder die man vielleicht dreimal lesen muss, bis man merkt, ah, das ist der Groove. Der hat jetzt einfach zwei U. Und so, da habe ich wahnsinnig Freude, mit dem zu spielen.
1: Und das korrespondiert auch sehr mit diesen vielen extrem regionalen Wörtern oder auch vielleicht altertümlichen Wörtern, die es eben auch drin hat. Also wir haben vorhin gehört, deren Weg tiefe Sackrecken, nicht in Sacklänge, wie vielleicht die Mehrheit würde sagen. Oder es kommt vor, ein Ziebi haben. Habe ich nicht gekannt, habe es gefunden im Wörterbuch. Sagt ihr mir doch schnell, was es für euch ist.
0: Ein Ziebi ist das Gleiche wie ein Geschleipf und ein Geschleipf ist das Gleiche wie eine Affäre, sage ich jetzt mal. So verstehen es, glaube ich, alle. Und manchmal eben beim Erzählen, wenn wir die Figuren auch etwas erzählen, kommen da plötzlich Wörter rauf, die ich längstens nicht mehr brauche. Aber der Klebi würde jetzt vielleicht sagen, die hätte ein Ziebi mit dem gehabt. Und dann nehme ich es auf.
1: Oder ein Schreis haben, auch noch nie gehört.
0: Genau, der hat Schreis. Jemand hat Schreis, also das zieht, oder? Der zieht die Leute an.
1: Also der King hat Schreis.
0: Ja, der hat Schreis wie ein Mohren, ja. Ja.
1: Und ist jetzt vielleicht noch einmal so ein bisschen allgemein gefragt, ist das ein Spruch, der ein bisschen automatisch fließt beim Schreiben, oder ist es ein Spruch, der sehr konstruiert ist? Jetzt ganz allgemein.
0: Das ist, Berndeutsch schreiben ist für mich nichts Konstruiertes. Das erzähle ich einfach, wie wenn ich reden würde, schreibe ich das auf das Blatt. Und nachher ist es so, dass ich halt dahinter führen muss und schauen, muss schauen, ob es aufgeht, aber meistens geht es auf. Also das ist wirklich ein Erzählen, das ist im Fluss und das hat ein Tempo, wie es das selten hat im Berndeutsch. Aber nein, da bin ich nicht 5 Minuten am Satz umbauen, sondern das kommt so, wie ich es denke, kommt es aufs Papier und so bleibt es meistens bis zum Schluss.
1: Also mir als Sprachfreund macht das grosse Freude beim Lesen und wenn ich euch so zuhöre, habe ich das Gefühl, es macht auch grosse Freude beim Schreiben.
0: Oh ja, sehr. Ja. Mal, das ist wirklich so ein Abenteuer, weil ich manchmal auch nicht genau weiss, was es herführt.
1: Es ist ja sehr, sehr mündlich natürlich, weil es ja in der Erzählform, die Leute erzählen das ja auch, es ist auch sehr performativ und so wie die das vorhin gelesen haben, habe ich das Gefühl, das schreit nach Bühne, das müsste man eigentlich aufführen. Haben Sie das vor?
0: Ich habe es noch nicht angedacht, aber es ist ein guter Plan. Ja. Und die Leute, die mich hören an Lesen oder an Lesungen, sagen immer, das musst du erzählen, das musst du, wir wollen es hören. Oder wenn wir es noch sehen können, noch besser. Aber die Leute haben, wer nicht gewohnt ist, Berndeutsch zu lesen, kommt nicht in den Fluss rein. Und darum würde es sich eigentlich anbieten, dass man es vorträgt. Ja.
1: Toi, toi, toi für die Pläne und merci vielmals fürs Gespräch.
0: Merci euch.
2: Der Markus Gasser war es im Gespräch mit der Autorin Steff Stauffer über ihren neuen Roman «Gisch, was hesch?» 140 Seiten, rausgekommen im Kosmos Verlag Bern. Weiter geht's hier in der Monatssendung an diesem Donnerstagabend mit Erklärungen zum Familiennamen Jägerlehner. Und ihr werdet dann hören, dass es nichts mit Jäger, mit Ä zu tun hat, also mit der Berufsbezeichnung, und auch nichts mit Entlehnen, sondern mit einer Ortschaft, die früher mal Jägerlee geheissen hat. Jetzt aber zuerst dreimal Mundartmusik aus Bern. Hier ist Luftschloss von der Spahn, dann hören wir Fusion Square Garden und dann der Song, der häufig zu hören war an der Eishockey-WM, die Venus von Bümplitz von Baden-Dochsten.

0: Ich nehme an, ihr habt den Moment auch mitbekommen. Immer am Schluss, wenn die Eishockey-Nationalmannschaft fertig gespielt hat in den letzten Wochen, hat das ganze Stadion die Venus gesungen. Und das unglaublich laut. Und das hat so stark getönt, man hat Hühnerhaut gehabt bis am nächsten Morgen. Und eigentlich ist es ja noch speziell, ein Lied über eine Frau aus Bümplitz, wo man ja nicht weiss, wer das die Venus ist. Und der Bühne Huber hat gesagt, er werde es auch nie sagen. Eine Frau aus Bümplitz wird plötzlich zum Soundtrack von einem nationalen Hockey-Moment. Venus von Bümplitz, da auf SRF 1 in der Mundart-Sendung, wo es jetzt um den Namen Jägerlehner geht. Therese Zürcher Jägerlehner aus Münchenbuchsee hat uns geschrieben, die Geschichte zu ihrem Ledignamen Jägerlehner gehört ihr jetzt vom Thies Fetzer, einem Redakteur vom Schweizerischen Idiotikon und unserem Mundart-Redakteur, André Perler.
1: Thies, was ein Jäger ist, das ist ja klar, aber was ist ein Jägerlehner? Jemand, der anderen einen Jäger auslehnt?
2: Nein, Jägerlehner ist keine Berufsbezeichnung und auch kein Übername, sondern ein sogenannter Wohnstättenname. Das heisst, der erste Mensch, der so geheissen hat, hat an einem Ort gewohnt, wo Jägerlee heisst.
1: Okay, und gibt es das Jägerlee heute noch?
2: Ja, das liegt in der Gemeinde Welkringen zwischen Aaren und Immertal, zuhinterst im Talgraben.
1: Und dann ist der Familienname Jägerlehner auch in dieser Gegend Audi gesessen?
2: Richtig, die traditionellen Heimatorte von allen Jägerlehner sind Bigla, Hasla bei Burgdorf und Walkringen, also die nächste Nachbarschaft von dem Hof Jägerlee. Das erste Mal fassbar wird der Hof im Jahr 1522, wo Hans Bürgi von Jägerlehn als Zeuge in einem Prozess auftritt. Aber der Ort hat sicher schon vorher so geheissen.
1: Gut, dann haben wir den Ursprung vom Familiennamen geklärt und auch die geografische Frage. Aber mir nehmen schon noch Wunder, was in dem Hofnamen Jägerlee oder Jägerlehn steckt.
2: Das ist ein Hof, wo ein Jäger drauf gebaut hat. Lee oder Lehn ist ein alter Rechtsausdruck und kommt heute fast nur noch im Flurnamen vor. Auch in der älteren Form Lehe oder Hochdeutsch Lehen. Die Bedeutung ist etwa Pacht, Mietobjekt oder so, halt etwas, das ausgelehnt wird.
1: Also bin ich mit Auslehnen am Anfang gleich nicht ganz so falsch gewesen. Das Jägerlee wäre in dem Fall einfach ein Bauernhof, wo an einem Jäger verpachtet ist.
2: Richtig, so wird das Debaslehn, das Heckenschwil, der Hof ist, wo einmal an einem Matthäus verpachtet war. Debas ist nämlich eine Kurzform für diese Aufnahme. Die Schmidslehn, das Lützelflö an einer Familie Schmid oder jemandem, der Schmid von Beruf war. Solche Nehmen sind in der Landschaft weit verbreitet, weil halt die Pacht sehr wichtig war früher.
1: Das wollte ich jetzt gerade noch fragen. Bei Schmidslehn ist es nicht mehr klar, ob der Pächter von Beruf Schmied war oder einfach so geheissen hat. Dann ist das beim Jägerlehn auch so.
2: Ja, das kann ich nicht sicher sagen, ob es ein Berufs- oder ein Familienname ist, der reinsteckt. Alte gesessen ist der Familienname Jäger in der näheren Gegend vom Jägerlee heute nicht, aber historisch findet man Träger von dem Namen schon auch im Immertal.
0: Also es ist nicht ganz klar, ob im Hofnamen Jägerlee eine Berufsbezeichnung oder ein Familienname steckt. Aber klar ist, dass der Emmentaler Familienname Jägerlehner genau auf diesen Hof zurückgeht. Der Thies Fetzer vom Schweizerischen Idiotikon war es im Gespräch mit dem André Perler. Und das war es schon von der heutigen Mundart-Sendung hier auf SRF 1. Die Sendung gemacht hat Markus Gasser und der André Perler. Musik gemacht hat der Alex Walbeck und die Sendung geführt hat der Adrian Köpfer.
3: 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Ich
0: wünsche euch weiterhin ganz einen schönen Abend mit SRF 1.

0: Die Nachrichten von SRF um 9 mit Ronja Bollinger. Wehrpflichtige Ukrainer könnten in der EU und auch in der Schweiz bald keinen vorübergehenden Schutz mehr bekommen. Die EU-Staaten haben das Thema in Luxemburg bei einem Treffen der Innenministerinnen und Minister besprochen. Dabei war auch die Schweiz durch Bundesrat Beat Jans vertreten. Patrick Walter.
1: Bei den Gesprächen habe sich abgezeichnet, dass 23- bis 60-jährige wehrpflichtige Ukrainer in Zukunft keinen automatischen Schutz mehr erhalten dürften, so Beat Jans. Auch die Schweiz würde sich dem wohl anpassen, sagt der Bundesrat gegenüber der Nachrichtenagentur Keystone SDA.
2: Das ist aus meiner Sicht klar, dass wenn die EU das beschließt, dass das für die Schweiz auch sinnvoll ist. Entsprechend habe ich einen Auftrag erteilt, jetzt einmal zu schauen beim SEM, was das für konkrete rechtliche Implikationen hat.
1: Die EU-Kommission erarbeitet nun einen Vorschlag zum Schutzstatus in der EU. Momentan gilt in der EU die Regelung, dass allen ukrainischen Staatsangehörigen vorübergehenden Schutz gewährt wird. Diese Regelung läuft aber im März nächstes Jahr aus. Die Schweiz kennt mit dem Schutzstatus S eine ähnliche Regelung, die am selben Tag endet.
0: Ruhig bleiben, so lautet die Devise von Bundespräsident Guy Parmelin angesichts der neuen Zolldrohungen aus den USA. Schweizer Exporte in die USA sollen mit 12,5% Zoll belegt werden. Auch rund 60 weitere Handelspartner, darunter die EU, sollen mit ähnlich hohen Zöllen belegt werden. Der Bundesrat ist aktuell in Verhandlungen mit den USA, um den Zollstreit mit einem Handelsabkommen beizulegen. Gegenüber SRF sagt Wirtschaftsminister Guy Parmelin:
3: Was für uns wichtig ist, ist zu verstehen, was sollen genau die USA? Ist es möglich, eine Lösung, die für sie gut ist und für uns diese neue Tarif nach unten bringen? Für das bleiben wir zusammen in Diskussion. Man muss die Nerven behalten.
0: Die Schweiz sei auch mit anderen betroffenen Ländern in Kontakt. Die USA begründen die nun angekündigten Zölle damit, dass die betroffenen Länder zu wenig machten gegen den Import von Produkten, die mit Zwangsarbeit hergestellt wurden. Zuvor hatten US-Gerichte andere Rechtsgrundlagen für die Zölle von Präsident Donald Trump für ungültig erklärt. Nachdem die Regierung in Rumänien vor einem Monat durch ein Misstrauensvotum abgesetzt wurde, hat Staatspräsident Nicu Jordan einen Kandidaten als neuen Regierungschef vorgeschlagen. Eugen Tomac ist Politiker einer konservativen Partei, die nicht im Parlament vertreten ist und gleichzeitig auch Berater von Staatspräsident Dan. Tomac soll eine Technokratenregierung anführen. Laut Beobachterinnen und Beobachtern ist es jedoch unsicher, dass Tomac im Parlament eine Mehrheit erzeugen kann. Das Wetter: Morgen ist es zeitweise sonnig und es gibt nur noch einzelne Schauer bei 19 Grad. Im Süden ist es oft sonnig bei 25 Grad. Das waren Nachrichten von Radio SRF, verantwortlich Patrick Walter.
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5: Einen schönen und einen guten Abend wünsche ich Ihnen. Und jetzt ist mir gerade das Skript abhanden gekommen. Das ist unglaublich. Das bereitet man sich vor und nachher geht das einfach weg. Aber ich kann Ihnen jetzt schon sagen, um was es geht heute Abend. Ich finde es während dem ersten Song. Es geht heute Abend darum, dass ich Sie frage, was ist Ihre Währung? Vor 30 Jahren im Grächen, der Grächen-Dollar, für ein paar Monate eingeführt wurde. Ich finde es grandios, dass hier eine Gemeinschaft zusammengefunden hat. Wir geben dem Geld einen eigenen Wert. Eben der Grächen. Dollar. Und da habe ich gedacht, was bedeutet eigentlich Währung? Währung ist wahrscheinlich nicht der Wert, sondern die Wertigkeit, die etwas hat. Und darum frage ich Sie heute, was ist Ihre Währung? Das kann ganz viel sein. Zeit kann das sein, das kann ein offenes Ohr sein, das kann Geduld sein, was auch immer. Das kann auch Duschen sein. Aber wie gesagt, mehr in ein paar Augenblicken. Starten wir doch mit Money Is und Little Richard. Und einem leicht durchgewirbelten Ralf Wicki. Schön, dass Sie da sind. Danke vielmals.

SRF Verkehrsinfo von 21.08 Uhr A3 Zürich Richtung Basel zwischen Effingen und Frick Gefahr wegen Gegenständen auf der Fahrbahn. Und A1 Zürich Richtung Bern zwischen Neuenhof und dem Barecktunnel stockender Verkehr wegen Bauarbeiten. Ach, das ist so eine Sache mit diesen Computern. Sie starten einfach neu. Ich habe praktisch jeden Tag einen neuen Start. Und wenn das 5 Minuten vor der Sendung passiert und ich alle Dateien offen habe, können Sie sich vorstellen, wie man hier ins Schwitzen kommt. Und das ist jetzt passiert. Aber jetzt bin ich im Startloch und parat. Und danke vielmals für Ihre Geduld. So, ich habe es gesagt, vor ziemlich genau 30 Jahren ist etwas ganz Verrücktes, etwas Spässiges passiert im Walliser Bergdorf Grächen. Die Leute, die dort wohnen, Bewohner, Bewohnerinnen, haben nämlich ihr eigenes Geld erfunden. Den Grächen Dollar. Ist kein Witz. Für einen Sommer lang hat man können zahlen damit im Dorf. Beim Bäcker, im Restaurant, bei den Bergbahnen. Und das Verrückte daran, es hat funktioniert. Und da frage ich mich, was ist Geld eigentlich? Ein Stück Papier, ein Schein, der bedruckt ist. Oder einfach etwas, wo wir uns zusammen geeinigt haben, dass es etwas wert ist. Und da ist mir plötzlich klar geworden, vielleicht reden wir einfach zu viel über Geld und viel zu selten über den Wert. Weil die wichtigen Sachen im Leben, die kann man ja bekanntlich nicht kaufen. Vertrauen, Freundschaft, Gesundheit, Zeit, Liebe, Humor. Und genau darum interessiert mich jetzt heute Abend, was ist denn Ihre persönliche Währung? Mit was zahlen Sie wirklich im Leben? Und was ist sie für Sie wertvoller als Geld? Zeit, Verlässlichkeit, Neugier, Mensch oder etwas total anderes? Ich denke, dass die reichsten Menschen nicht unbedingt die sind, die am meisten haben, sondern die, die wissen, für was sie wirklich wert sind. Also, was ist Ihre Währung? 0848 440 222, wenn Sie mögen am Radio erzählen und sonst ein Mail via srf1.ch, oben rechts Kontakt ins Studio. Prince, Money Don't Matter Tonight. Und er rechtet hat er's. Und gleich. Das kann eben Geld. Wir werden noch.

so, wegen Geld. Ja, Geld ist natürlich praktisch, aber probieren Sie mal einen guten Freund mit einem 50er-Nötli zu ersetzen. Das mit dem Geld, das mit der Währung interessiert mich eigentlich mehr. Und jetzt zwar geht es nicht um eine Währung, in welchem Land das Sie sind, sondern es geht um die Währung. Der Wert, also was es innen wert ist. Ich frage, was ist Ihre persönliche Währung? Und da gibt es natürlich jetzt ganze Haufen, die man schreiben kann. Aber Truth schreibt mir von der Alp oben runter, darum können wir jetzt auch nicht so gut telefonieren. Aber für Sie sage ich, Duschen sage ich Geld. Also nicht irgendwie, also jetzt sage ich Währung, Ihre persönliche Währung. Entschuldigung, also sie schreibt nicht Geld, nicht Gold, nicht Bitcoin, nicht Aktien, sondern eben Duschen. Und ja, da sind wir wahrscheinlich am Anfang von unserer Menschheitsgeschichte. Also noch bevor es Banken Kreditkarten gibt oder irgendjemand auf die Idee gekommen ist, das Gesicht von einem Politiker auf einen Geldschein zu drucken. Da hat man noch getauscht. Brot gegen Milch, Zeit gegen Hilfe. Und eine Hand hat die andere gewaschen. Und wenn ich länger darüber nachdenke, machen wir heute noch das Gleiche. Vielleicht sogar häufiger, als wir meinen. Nämlich, wir können die Aufmerksamkeit tauschen. Also Aufmerksamkeit gegen Aufmerksamkeit, Vertrauen gegen Vertrauen oder auch Freundlichkeit gegen Freundlichkeit, Liebe gegen Liebe oder manchmal einfach ein offenes Ohr gegen ein anderes offenes Ohr. Und vielleicht ist das das Schöne beim Tauschen, nämlich, dass beide Seiten können reicher werden können. Bei Geld, da gewinnt oft einer, aber beim Tauschen, dort gewinnen manchmal beide. Also Trut, sie sagt nicht, sitzen, sie sagt tauschen. Und ich finde, das ist Bewegung, Begegnung, Beziehung. Wie noch einmal gesagt, zum Tauschen braucht es immer mindestens zwei Menschen. Und vielleicht ist das die menschlichste Währung überhaupt nicht Geld, sondern der Austausch. Geld kann man zählen, Tauschgeschäft muss man erleben.

Crowes. Sing Things. Ich finde das grossartige Musik. Manchmal frage ich mich, wie unser Leben würde aussehen, wenn wir neben dem Bankkonto vielleicht noch ein zweites Konto hätten. Aber nicht eins für Geld, sondern eins für das, was tatsächlich zählt. Also ein Konto zum Beispiel für Vertrauen, eins für Freundschaften, ein Konto für schöne Erinnerungen, ein Konto für Menschen, die da sind, wenn es schwierig ist. Und ich weiss nicht, plötzlich wäre ich mir wahrscheinlich nicht mehr so sicher, wer wirklich reich ist. Weil auf dem Kontoauszug steht ja, wie viel Geld wir haben. Nicht aber, wie reich dass wir wirklich sind. Vielleicht hat irgendjemand Millionen auf der Bank, aber niemand, der morgen oder in der Nacht um 3 Uhr anrufen, wenn es dringend nötig ist. Und vielleicht gibt es irgendjemand, der kaum Geld hat, aber Menschen, die sofort würden hergehen, um zu helfen. Und genau darum interessiert mich heute Abend, was ist Ihre Währung, was macht Sie reich, obwohl man es nicht kaufen kann. Was ist Ihre persönliche Währung? 0848 440 222 oder eben ein Mail via srf1.ch und oben rechts Kontakt ins Studio.

Das heisst Banana Republic, also Banana Republic. Das war ein Song von den Boomtown Rats, den sie sonst kennen, mit ihrem Mandy-Song. Das ist der Randy Newman. It's Money, That I Love.

0: Was ist Ihre Währung? Und wenn ich Sie frage, das kann ich mir vorstellen. Vielleicht denken Sie jetzt an Geld um oder irgend so etwas. Aber das ist es eben nicht. Vorher haben wir von der Ruth gehört, Ihre Währung sei das Duschen. Und weil ja das Duschen immer mindestens zwei Menschen voraussetzt, wird daraus eben dann nicht plötzlich eine Wirtschaftsgeschichte, sondern eine Geschichte vielleicht über Beziehungen. Und das ist Nachtclub-mässig, würde ich jetzt mal sagen. Also, ich frage Sie, was ist Ihre Währung? Am Telefon ist Anita. Guten Abend, Anita.
1: Guten Abend, Ralf.
0: Anita, deine Währung ist?
1: Meine Währung ist, das sind
0: Tierli. Tier. So schön. Wie kommst du darauf, dass Tierli deine Währung sind?
1: Also, ich habe eigentlich fast das Leben lang Katzen gehabt. Und wo die letzte mir heimgegangen ist, habe ich halt wirklich gesagt, so, die Wohnung, das ist ihre Wohnung gewesen und fertig, ich will nichts. Und dann sind plötzlich Tauben gekommen. Tauben. Tauben, die viele Leute gar nicht gern mögen. Gugu, gugu, oder? Und dann haben die im Rollladen ein Nestli gebaut. Ich habe gesehen, allerdings der eine hin und her fliegen und flattern mit Ästli im Maul um das Nestli bauen. Ich habe es gesehen, schmüseln. Ich habe es gesehen, wie sie ein Baby gezeugt haben, also als Jungs. Und nachher ist die wirklich, sogar am 1. August, ja, da kommen wir fast Tränen,
0: oh,
1: ist sie da oben gelegen und am liebsten, ich habe gesehen, sie würde gerne flüchten, der Lärm, der Knall, die Ballerei, oder? Aber sie hat ausgeharrt. Und nachher bin ich mal auf dem Balkon und was ist passiert? Genau dann ist das Junge geschlüpft. Ich habe brüllt, ich habe brüllt. Und das ist natürlich so ein Zeichen, wie die zusammenheben. Dann hat wieder die eine 6 Stunden brütet, dann wieder der andere. Und in der heutigen Zeit, wo die Menschen so böse sind zueinander, manchmal. Oder? Und dann sieht man so einfach 2 Tauben, die die Leute noch stört, wenn die ein bisschen rufen. Dann muss ich sagen, für mich ist das die Währung. Und das ist mein Glück.
0: Anita.
1: Und,
0: Anita, das ist grossartig, was du erzählst. Entschuldigung, ich wollte dich nicht unterbrechen in diesem guten Moment. Und, hast du noch etwas sagen?
1: Ja, jetzt wollte ich sagen, jetzt haben sie an einem anderen Ort, aber auch bei mir in der Nähe, wieder sind zum Brüten und kommen alle Tage etwa 3 Mal ein Besuchchen machen.
0: So schön. Was machst du mit ihnen?
1: Ja.
0: Gibst du ihnen etwas?
1: Ich rede mit ihnen.
0: Ja. Ja.
1: Ich sage halt, ich sehe schön, sind da, kommen morgen auch wieder und ja.
0: Du, also jetzt ausgerechnet Tauben, gell? Viele Menschen rümpfen ja die Nase bei diesem Vogel.
1: Ja, ja.
0: Was siehst du in den Tauben, die andere vielleicht nicht sehen?
1: Eben. Die Liebe, die die zueinander haben und wie die zusammenheben.
0: Ja, ja. Ich glaube, das ist ja bei den Vögeln grundsätzlich so, oder? Die sind ja paarweise unterwegs. Und
1: jawohl.
0: Ja.
1: Genau. Ich habe schon 2 Krähen mal als Freunde gehabt, wo ich das Kollegen erzählt habe und gesagt, jetzt machst du mir da langsam Angst. Das sind die fantastischsten Ding war und das sind so schöne Erlebnisse.
0: Ja.
1: Und wenn ich heute die Nachrichten höre, dann wird es mir schlecht, oder?
0: Ja, ja.
1: Wie der Mensch ist.
0: Ja. Du, das mit den Krähen, ich kenne auch jemanden, wo man ganz neu ist, der auch so eine besondere Beziehung hat zu Krähen. Auch das ist ja ein spezieller Vogel. Wie hast denn du die Beziehung mit diesen Krähen? Wie hast du die gelebt? Oder sind die
1: habe ich so gehabt, ich bin immer auf einem Bänkchen gesessen in der Nähe von einem Fluss. Und habe einfach dort ein bisschen sinniert und gemacht. Ich habe dann durch das aber auch eine fantastische Frau kennengelernt. Sie ist leider jetzt altershalber nicht mehr da.
0: Mhm.
1: Aber kaum bin ich auf dem Bänkli gsi, sind sie da gsi, die 2.
0: Ja, die haben dich gekönnt, oder?
1: Ja, anscheinend schon, ja.
0: Ja. Du, etwas ganz anderes. Wenn jetzt deine verstorbenen Katze könnten sehen, dass du heute Tauben in dein Herz geschlossen hast. Was
1: ja,
0: meinst
1: die
0: du?
1: Hätten keine Freude.
0: Okay, meinst du nicht, okay.
1: Nein, die würden natürlich dann schon schimpfen.
0: Die würden schimpfen, gut, aber wo sie da gesehen hast du die Tauben noch nicht gehabt. Aber ich nehme nicht an, dass du Tauben aktiv gesucht hast, oder? Die sind gekommen.
1: Nein, nein, ich habe gar nicht an so etwas gedacht. Ich habe natürlich gerade vor dem Fenster einen riesigen Baum. Und da sind die Vögel drin und eben die Tauben haben da ein Plätzchen gefunden. Und haben dann gemerkt, ich liebe Tiere über alles. Und, ja.
0: Was haben die Tiere über das Leben beigebracht? Also was können die Tiere besser als wir Menschen?
1: Zusammenheben und sich gern haben und
0: so einfach
1: füreinander
0: gesagt.
1: Da sein.
0: Ja, ja, ja, ja. Anita, könnte es also sein, dass deine eigentliche Währung vielleicht, also klar, du hast jetzt gesagt Tier, aber schlussendlich geht es ja um Verbundenheit, um Zusammenheben, um Zusammensein.
1: Ja.
0: Ja, das ist auch eine Währung, oder? Verbunden zu sein. Tot zu sein füreinander.
1: Ja, das wäre eben wichtig. Und das fehlt halt heute sehr oft.
0: Ja.
1: Also wenn ich im Bus bin, ich tue viel einfach mit den Leuten davon reden und ich merke, viele sind unsinnig froh. Oder eine hat auch schon, die macht immer einen Grind, aber ist sehr gepflegt, aber sehr eine alte Dame. Und letztens habe ich halt auch mal zu ihr gesagt, ich muss ihr etwas sagen und hat sie mich so angeschaut. Dann habe ich gesagt, sie sei so eine gepflegte Frau, ich bewundere sie. Und sie tut, wenn die mich sieht, die hat so Freude, die hat wahrscheinlich jahrelang kein Kompliment mehr bekommen.
0: Anita,
1: das ist schwierig.
0: Wow, das ist Anita. Also was du erzählst heute Abend, das geht mir sehr unter die Haut. Viele Menschen, jetzt gehen wir nochmal rasch zu den Tauben, oder? Die denken zuerst an Dreck und an das, das, was du vorher gemacht hast. Aber du denkst an Gesellschaft und manchmal verrottet das vielleicht mehr über uns als über die Tauben. Und dass du jetzt nicht Geld oder Gesundheit oder Zeit gesagt hast als Währung, sondern Tier, das ist speziell, weil da haben wir jetzt plötzlich eben geredet über Liebe und Zusammenhalt. Anita, es ist so schön gewesen, hast du das teilt mit uns, deine Gedanken. Danke.
1: Ja,
0: ganz,
1: das finde ich jetzt lieb, dass du das sagst.
0: Nein, ich habe es grossartig gefunden. Du hast das mit so einem einfachen, aber eindringlichen Wort gesagt, um was es wirklich geht. Ich wünsche dir...
1: Ja, ich empfinde es so.
0: Ja, du bist nicht die Einzige. Ich wünsche dir, bleib so, alles Liebe und Gute dir und einen schönen Abend. Danke vielmals,
1: danke,
0: Anita.
1: Gleichfalls.
0: Bis zum nächsten Mal. Tschüss,
1: jawohl,
0: Anita.
1: Tschüss,
0: ciao, tschüss.

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Ich frage Sie, was ist Ihre persönliche Währung? Und vorher das Gespräch mit Anita grossartig ist gewesen. Sie hat gesagt, Ihre Währung sind Tier und früher Katzen, heute Tauben. Und dann dachte ich, ja, ich müsste doch das Tau-Pigeon spielen von Kid Creole und Kid Creole und die Coconuts, Entschuldigung, Kokosnuss. Und dann habe ich gedacht, ja, aber das Dual Pigeon ist eben etwas anderes. Das ist nämlich ein Slang-Ausdruck, und zwar so aus der Unterwelt. Nämlich für einen Spion, einen, der spitzelt, einen Informant. Und der Begriff selber kommt natürlich von den Jägern, die eine lebende Taube gebraucht haben, so als Köder. Die haben sie an einen Hocker hergebunden und so andere Vögel in die Falle gelockt. So viel zu den Tauben. Es gäbe noch Friedenstaube. Übrigens, die Inspiration zu dem Song hat der Sänger und der Songwriter August Darnell weil er ein sehr grosser Fan war von der Gangsterkultur in den 40er Jahren. Und dort ist das natürlich vorgekommen. Unterwelt und Spion. Wir hören uns nach der Zähne. Wir fragen weiterhin, was ist Ihre Währung? Das könnte auch Musik sein. Funk über uns her, 10 Nachrichten und Sport.

0: aber eine andere, sagt SRF-Korrespondent David Nauer. Das Wetter, morgen ist es zeitweise sonnig und es gibt nur noch einzelne Schauer. Wehrpflichtige Ukrainer könnten in der EU und auch in der Schweiz bald keinen vorübergehenden Schutz mehr bekommen. Die EU-Staaten haben das Thema in Luxemburg bei einem Treffen der Innenministerinnen und Minister besprochen. Dabei war auch die Schweiz durch Bundesrat Beat Jans vertreten. Patrick Walter.
1: Bei den Gesprächen habe sich abgezeichnet, dass 23- bis 60-jährige wehrpflichtige Ukrainer in Zukunft keinen automatischen Schutz mehr erhalten dürften, so Beat Jans. Auch die Schweiz würde sich dem wohl anpassen, sagt der Bundesrat gegenüber der Nachrichtenagentur Keystone SDA.
2: Das ist aus meiner Sicht klar, dass wenn die EU das beschließt, dass das für die Schweiz auch sinnvoll ist. Entsprechend habe ich einen Auftrag erteilt, jetzt einmal zu schauen beim SEM, was das für konkrete rechtliche Implikationen hat.
1: Würde die Schweiz die EU-Regelung nicht übernehmen, bestehe die Gefahr, dass wehrpflichtige Ukrainer hierzulande Schutz suchten, weil sie in den umliegenden Ländern diesen nicht mehr erhalten würden, so Jans. Die EU-Kommission erarbeitet nun einen Vorschlag zum Schutzstatus in der EU. Momentan gilt in der EU die Regelung, dass allen ukrainischen Staatsangehörigen vorübergehenden Schutz gewährt wird. Diese Regelung läuft aber im März nächstes Jahr aus. Die Schweiz kennt mit dem Schutzstatus S eine ähnliche Regelung, die am selben Tag endet.
0: Russland will seine Flugabwehr modernisieren angesichts täglicher ukrainischer Angriffe gegen Ziele in Russland. Das erklärte Machthaber Wladimir Putin bei einem Gespräch mit westlichen Medienschaffenden in St. Petersburg. Dabei gab sich Putin gleichzeitig siegesgewiss. Von seinen Forderungen, etwa nach ukrainischen Gebietsabtretungen, rückte er nicht ab. Das Gespräch fand am Rande des Wirtschaftsforums in St. Petersburg statt. Dazu sagt Russland-Korrespondent David Nauer in der Tagesschau:
3: Russland ist eine wirtschaftliche Supermacht. Diese Botschaft soll das Wirtschaftsforum in St. Petersburg aussenden, wenn es nach dem Kreml geht. Doch die Realität ist eine andere. Die ukrainischen Attacken, ausgerechnet am Eröffnungstag des Forums, haben das Bild des allmächtigen Russlands in Rauch aufgehen lassen. Kommt hinzu, dass die russische Wirtschaft ohnehin schwächelt, unter anderem weil die Ukrainer seit Wochen systematisch russische Ölanlagen in Brand setzen. So wie es aussieht, will der Kreml den Krieg zwar fortführen, aber das dürfte künftig teurer und schwieriger werden für Russland.
0: Der ukrainische Präsident Wladimir Selenskyj hat Putin derweil in einem offenen Brief ein persönliches Treffen vorgeschlagen, um ein mögliches Ende des Krieges zu besprechen. Ruhig bleiben, so lautet die Devise von Bundespräsident Guy Parmelin angesichts der neuen Zolldrohungen aus den USA. Schweizer Exporte in die USA sollen mit 12,5% Zoll belegt werden. Auch rund 60 weitere Handelspartner, darunter die EU, sollen mit ähnlich hohen Zöllen belegt werden. Der Bundesrat ist aktuell in Verhandlungen mit den USA, um den Zollstreit mit einem Handelsabkommen beizulegen. Gegenüber SRF sagt Wirtschaftsminister Guy Parmelin:
4: Was für uns wichtig ist, ist zu verstehen, was sollen genau die USA? Ist es möglich, eine Lösung, die für sie ein gut ist und für uns diese neue Tarif nach unten bringen? Für das bleiben wir zusammen in Diskussion. Man muss die Nerven behalten.
0: Die Schweiz ist auch mit anderen betroffenen Ländern in Kontakt. Die USA begründen die nun angekündigten Zölle damit, dass die betroffenen Länder zu wenig machten gegen den Import von Produkten, die mit Zwangsarbeit hergestellt wurden. Zuvor hatten US-Gerichte andere Rechtsgrundlagen für die Zölle von Präsident Donald Trump für ungültig erklärt. Nun zu weiteren Meldungen des Tages in der Übersicht. Der Zürcher Ständerat Daniel Josic tritt per sofort aus der SP aus. Dies, nachdem ihn die Zürcher SP nicht mehr für die nächsten Wahlen aufstellen wollte. Seinen Ständeratssitz will er bei den Wahlen 2027 trotzdem verteidigen, wie er am Nachmittag vor den Medien bekannt gab. Das eidgenössische Parlament will, dass die Schweiz ihre Grenzen dauerhaft stärker kontrolliert. National- und Ständerat haben entsprechende Vorstöße an den Bundesrat überwiesen. Dieser muss nun die Forderungen umsetzen. So sollen illegale Grenzübertritte und grenzüberschreitende Kriminalität besser bekämpft werden. Die libanesische Hisbollah-Miliz lehnt die verlängerte Waffenruhe des Libanons

0: mit Israel ab. Eine Waffenruhe, bei der die Hisbollah ihre Angriffe einstellen müsse, während die israelischen Angriffe weitergingen, komme einer Kapitulation gleich. Zuvor hatten der Libanon und Israel die Verlängerung der Waffenruhe bekannt gegeben. Die Hisbollah war aber nicht an den Gesprächen beteiligt. Die Börsendaten von 22:05 Uhr, geliefert von 6. Der Swiss Market Index schließt bei 13.341 Punkten plus 0,9%. Der Dow Jones Index in New York stand kurz vor Schluss bei plus 1,8%. Der Euro wird zu 91,68 gehandelt, der Dollar zu 78,95. Das Wetter, morgen scheint im Norden zeitweise die Sonne bei Höchstwerten um 19 Grad. Es gibt stellenweise weitere Schauer, die meisten in den Bergen. Im Tessin ist es oft sonnig bei 25 Grad. Das waren Nachrichten von Radio SRF, verantwortlich Patrick Walter.
1: SRF Sport. Mit dem David Lendi am Mikrofon. An der French Open hat Maja Chwalinska aus Polen eine grosse Überraschung geschafft. Sie ist als Qualifikantin angetreten und hat es in Paris jetzt bis ins Finale geschafft. Im Halbfinale hat sie die Russin Diana Schneider, die in der Weltrangliste fast 100 Plätze weiter vorne klassiert ist, in zwei Sätze geschlagen. Im Finale am Samstag spielt Maja Chwalinska gegen das Nummer 8 der Welt, Mira Andreeva aus Russland. Sie hat heute in ihrem Halbfinale die Ukrainerin Marta Kostyuk ebenfalls in zwei Sätze geschlagen. Am Leichtathletik Diamond League Meeting in Rom sind heute Abend mit der Stabhochspringerin Angelika Moser und dem Hürdenläufer Jason Joseph, eine Schweizerin und ein Schweizer, am Start gestanden. Der Wettkampf von Angelika Moser ist schon durch. Die 28-Jährige wird starke Dritte und ist mit 4,80 m so hoch gesprungen wie noch nie in Rom.
2: Es war ein sehr guter Wettkampf, ich bin mega zufrieden. Es sind ein paar mega gute Sachen dabei gehabt, und das, obwohl eigentlich am Anfang die Bedingungen noch recht schwierig waren, weil der Wind ein bisschen schwierig war, aber ich bin mega, mega zufrieden. Ja.
1: Und vor einem kurzen Augenblick, vor ein paar Sekunden, ist auch der Jason Joseph über die 110 Meter Hürde ins Ziel gekommen. Er wird Sechster. Dann hat heute der Meister FC Thun seinen neuen Trainer präsentiert. Der Nachfolger von Mauro Lustrinelli heisst Gianluca Brividelli. Der 48-Jährige hat einen 3-Jahres-Vertrag unterschrieben. Für ihn ist es das erste Engagement als Cheftrainer im Profifußball. Die letzten 3 Jahre hat er die Schweizer U20-Nationalmannschaft trainiert. In Thun kennt er sich schon bestens aus. Schliesslich hat er von 2018 bis 2021 im Nachwuchs der Berner Oberländer gearbeitet. Ein neuer Chef an der Seitenlinie hat seit heute Abend auch der englische Club Liverpool. Kurz nach der Entlassung von Arne Slot hat Liverpool den spanischen Trainer Andoni Iraola verpflichtet. In den letzten 3 Jahren hat der Andoni Iraola Bournemouth trainiert und das vor allem letzte Saison sehr erfolgreich. Er hat Bournemouth nämlich auf den 6. Platz und damit in die Europa League geführt. Und der Schweizer Stürmer Prel Embolo sitzt immer noch in der Schweiz fest. Er wartet immer noch auf sein Visum, um mit die USA einreisen. Darum wird er höchstwahrscheinlich das letzte Testspiel am Samstag gegen Australien verpassen. Allerdings sei der Prel Embolo parat, um sofort abreisen, sofern er bald möglichst grünes Licht bekäme, hat der Verband heute Abend im Trainingslager in San Diego mitteilt. So viel für heute vom Sport.
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4: Willkommen hier zurück in dieser Sendung im Nachtclub. Heute Abend reden wir über Währung, aber keine Angst, wir reden nicht über den Dollar, nicht über den Euro und auch nicht über den Franken, sondern mehr über die Frage, was ist Ihre persönliche Währung, das heisst, was ist Ihnen wirklich etwas wert? Und ich staune, was da alles zusammenkommt. Tier, Zeit, Freundschaft, Vertrauen, Menschen, Gesundheit. Also ich habe ganz viele Mails und ich enthalte Ihnen die nicht vorenthalte in dieser Stunde. Aber ich finde, da ist etwas Tröstliches drin. Weil während Kurs oder Kurs steigen und fallen, gibt es doch Sachen, die einen Wert haben, die sich nicht berechnen lassen. Zum Beispiel die Umarmung von einem Menschen, ein gutes Gespräch, jemand, der bleibt. Und einer meiner Lieblingssätze heute Abend ist, dass ein Konto kann voll sein und ein Leben leer. Und das ist natürlich unbequem. Aber vielleicht steckt ja dort etwas Wahres drin. Weil die wichtige Frage ist ja am Schluss vielleicht nicht, was haben wir, sondern von was haben wir genug? Also darum, was ist Ihre persönliche Währung? Was macht Ihr Leben reich? 0848 440 222, zum einmal Radio-Hotel reden, oder ein Mail, wenn Sie das lieber schriftlich machen, via srf1.ch, oben rechts, Kontakt ins Studio. Ich freue mich auf Ihre Geschichten. Nationalbank, die druckt Geld, das Leben druckt Erinnerungen. Hier im Nachtclub mit dem Ralf Wicki. Erinnerungen haben meistens länger.

ich habe von der persönlichen Währung von Ihnen. Die Ursula Tanner aus Wernswil schreibt, sie fände es grossartig, dass ich jetzt hier heute Abend bei den Menschen die Währung erfrage. Und ich finde es grossartig, Ursula Tanner. Vielen Dank, Ursi und Daniel, für das Mail. Das macht mir natürlich Mut, hier dran zu bleiben. Ich habe gedacht, das wird wahrscheinlich gar nicht so einfach, aber ich staune jetzt, es kommen sehr viele Mails. Was ist die persönliche Währung? Da schreibt Bernadette Saurer-Rubin, also Bernadette aus Bern. Sie schreibt, ihre Währung sei Mitgefühl. Mitgefühl ist etwas sehr Zartes. Ich glaube, jeder Mensch hat Herausforderungen im Leben, mit denen er täglich zurechtkommen muss. Und wir tun gut daran, jedem mit Verständnis und Mitgefühl zu begegnen. Es ist Balsam für die Seele, gerade in dieser hektischen und nicht ganz einfachen Zeit, in der wir leben. Vielen Dank, Bernadette, für den spendenden Gedanken. Und in die gleiche oder in eine ähnliche Richtung geht auch Barbara Schöni aus Honolfingen. Sie sagt, teilen sei ihre Währung. Sie sei Teil von einer 12-köpfigen Besuchergruppe von ihrer Gemeinde, eben Honolfingen. Und sie schicke den Leuten, die 80, 85 oder 90 oder 95 oder noch mehrjährig werden, zum Geburtstag eine Karte mit Glückwünschen drauf. Und später tue ich sie dann anrufen und fragen, ob sie einen Besuch von ihr mit einem Präsent, also mit einem Geschenk von der Besuchergruppe wollen. Und natürlich sind nicht alle begeistert, wenn nicht alle besucht werden, aber bei denen, die sie jetzt gesehen sind, die haben so viel Schönes erlebt. Und heute Nachmittag auch gerade wieder, schreibt sie hier, Barbara, übrigens danke auch für das Mail. Es ist also das Teilen von Erlebnis und Begebenheiten, schreibt sie. Es ist ein Geben und ein Nehmen und es passiert nicht nur am Geburtstag von diesen Leuten. Sie können ihr auch telefonieren, wenn sie Bedarf haben. Und diese Teilerei, die macht ihr eine grosse Freude. Und mir auch. Vielen Dank.

So, ich bin bekannt dafür, dass ich alle Stimmen hier teilhaben auf dem Sender. Da schreibt mir ein Matthias, er schreibt ganz definitiv, er schreibt, meine Definition wird Ihnen nicht gefallen. Und er schreibt, meine Währung heißt nicht Franken und Rappen, meine Währung heißt Authentizität und Persönlichkeit. Ein Beispiel gefällig, wenn der Moderator, zum Beispiel RW, den Radiohörer mit der Floskel alles Liebe und Gute verabschiedet, hat es für mich im Gegenwert. Ich scheisse auf dich. Also, meine Währung heisst Authentizität und Persönlichkeit, heisst es da. Und dann eben weiter sind gemäss alles Liebe und Gute, löse ich bei ihm gerade das Gegenteil aus. Das darf natürlich so empfunden werden. Liebe MJ. Vielleicht zeigt dir das Mail etwas anderes noch auf. Nämlich, die gleiche Münze ist nicht für alle gleich viel wert. Weil heute Abend reden wir ja über Währungen und offenbar haben auch Worte einen Wechselkurs. Also was für die einen herzlich tönt, ist für die anderen eine Floskel. Und was für die einen die Nähe bedeutet, bedeutet für die andere Distanz. Und trotzdem, ich wünsche tatsächlich, einfach jetzt, dass es noch einmal klargestellt ist, tatsächlich jedem Menschen, mit dem ich hier rede, alles Liebe und Gute. Und zwar nicht einfach, weil es ein Radiofloskeln ist, sondern weil das Leben manchmal kompliziert genug ist. Und das ist ja vielleicht auch eine Erkenntnis heute. Nicht nur Geld hat einen Wert, auch Wort. Und manchmal werden die Worte halt von jedem Mensch etwas anders bewertet. Die interessantesten Währungen sind eben die, wo sich die Menschen über den Wechselkurs nicht einig sind.

So, ich habe noch ein Mail bekommen aus Schweden und das ist total spannend, was die beiden da schreiben, der Uli und die Ruth aus Schweden. Sie schreiben nämlich, sie sind gerade ein paar Monate in Nösund und sie hören und verfolgen die Themen von der schwedischen Gesellschaft und der Kultur. Vor allem drei folgende Stichworte beeindrucken uns sehr und vielleicht sieht das auch eine Währungsgeschichte. Die Stichworte sind im Alltag beim Interieur, Work-Life-Balance und Nachhaltigkeit. Und das Ganze heisst Lagoon, Janteloven und dann ist noch ein drittes gewesen, soziales Kapital. Also ich bin sehr gespannt, ich werde diesen beiden anrufen, ich hoffe, sie sind noch wach. In ein paar Minuten werde ich wahrscheinlich sie hören. Aber jetzt möchte ich noch etwas ganz anderes einmal vorstellen. Stellen wir uns einmal vor, oder sie sehe ich jetzt. Sie gehen am Morgen früh auf die Bank. Und sie gehen auf die Bank, aber nicht zum Geld abheben, sondern sie heben Zeit ab. Und jetzt sagt der Schalterbeamte, schaut ein bisschen und sagt ihnen, sie haben noch genau 1824 Stunden auf ihrem Konto. Was würden sie machen? Sparen, investieren, verschwenden. Das Verrückte ist ja eigentlich, dass wir genau das Konto haben. Nur weiss niemand, was der genaue Kontostand ist, weil Zeit ist ja die einzige Währung, wo wir nie erfahren, wie viel das noch auf dem Konto ist. Vielleicht gehen wir gerade drum so, wie soll ich sagen, manchmal ein bisschen achtlos, sorglos und damit, mit unseren eigenen und mit der Zeit von anderen Menschen. Und darum frage ich heute Abend, was ist Ihre Währung? Vielleicht Zeit, Humor, Liebe, Vertrauen? Mit was zahlen Sie die wirklich wichtigen Sachen im Leben? Vielleicht

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2: So. Noch eine kurze Nachtrag und nachher verlieren wir das Thema. Der MJ, der mich kritisiert hat, schreibt: Wer kritisiert, soll auch Kritik hinnehmen können. Das tue ich. Der letzte Beitrag bezog sich wohl auf Momo. Eine Geschichte, die ich liebe. So, vielen Dank. Jetzt verlieren wir das auch wieder und gehen zurück zu unserem Thema. Was ist Ihre persönliche Währung? Und jetzt habe ich hier ein Mail bekommen aus Schweden, und zwar vom Uli und von der Ruth, die im Moment eben unterwegs sind. Seit wann genau? Guten Abend, Uli. Seit wann genau sind wir in Schweden? Ich weiss, ihr bleibt noch ein Moment, aber seit dem März?
3: Seit dem März sind wir da, ja genau.
2: In Nösund?
3: Das ist der Westküste. Und, da, wo es so ein bisschen felsig ist.
2: Okay. Und noch nicht so viel Mucke hat, wahrscheinlich wie im Hochsommer.
3: Ja, das ist richtig, ja. Du, recht kühl da.
2: Oh, friert er?
3: Nein, ich stehe jetzt gerade voraus auf der Terrasse. Es ist noch hell draußen.
2: Okay. Ah ja, klar.
3: Also die Schäfchen, die ich schauen durfte, die sind alle schön jetzt dazu gekommen.
2: Oh, ist das schön.
3: Und schauen jetzt einfach da rauf auf die Terrasse.
2: Ja, super. Ich kann mir vorstellen, wie das ist mit Schäfchen. Lass jetzt, du hast geschrieben, ein Mail geschickt, vor allem drei Stichworte beeindruckt euch, weil ihr habt ja jetzt immer so ein bisschen die schwedische Gesellschaft auch beobachtet, Kultur, und vielleicht sieht das eine Währungsgeschichte. Die drei Stichworte sind Lagom, also ein schwedisches Konzept für ein Lebensgefühl, am besten ausdrückt mit genau richtig. Und dann das zweite ist Janteloven, und das ist ein ungeschriebenes skandinavisches Gesellschaftsgesetz, hast du geschrieben. Und dann noch das dritte, soziales Kapital Schweden. Und wenn ich jetzt das mir so überlege, was das bedeutet, dann heisst ja das nichts anderes als der Anfang, oder? Ja, warte jetzt mal, jetzt muss ich noch einmal schauen, was du gesagt hast. Eben, Lagom, das heisst eigentlich genug, oder? Und Janteloven, Bescheidenheit, und soziales Kapital bedeutet Vertrauen. Jetzt musst du mir aber sagen, was meinst du mit dem? Das könnte eine Währungsgeschichte sein. Das sind Währungen.
3: Ja, ich sehe das gerade so ein bisschen aus der neuen Lebensphase, wo ich jetzt drin bin, frisch pensioniert, so das Zeit dürfen, das Zeit können haben und auch da sein, mit anderen, für andere, auch mal zum Fragen, du kannst etwas helfen. Wenn man dann vorbeiläuft, die Hand haben zum Grüssen, stehen bleiben, sich Zeit nehmen. Das ist die Erfahrung, die ich jetzt gerade machen darf.
2: Wie hast du das gemerkt zum ersten Mal? Weißt du, dass die Schweden meinen, also dass sie es ernst meinen, mit genug Zeit haben und so?
3: Ja, ich denke, das ist bei der Begegnung. Mhm. Bei der Begegnung, da bleibt man stehen, wenn es an der Haustür ist. Dann komm rein, mach mal die Haustür auf, und die Haustür geht ja in Schweden traditionellerweise gegen aussen auf. Das heisst, da wird eine Tür aufgemacht, sodass man reingehen kann und eingeladen wird. Ja, ich glaube, das ist einfach Begegnung. Das ist die Währung.
2: Kannst du das annehmen als ein Mensch, der das vielleicht nicht so könnte, aus der Schweiz? Die Tür geht auf, du wirst eingeladen und du kannst reingehen. Das ist ja wirklich etwas, wo man kann sagen mit Lagom, oder? Aber kannst du das auch annehmen, so?
3: Ja, ich glaube jetzt in dem Moment schon, da, wie das zu Hause ist, in meiner Umgebung, das wird sich dann zeigen. Das ist jetzt so wie so ein bisschen, wo ich etwas anfange, wie neu oder halt einfach anders entdecken.
2: Also Lagom bedeutet ja auch nachhaltig, also dass man so ein bisschen bewusster umgeht mit dem, was man konsumiert. Die Ressourcen schon, aber auch Work-Life-Balance hast du mir geschickt, alles schön rausgearbeitet. Mm-hmm. Und dann, aber auch beim Interieur, wie zeichnet sich das aus in einem Haus zum Beispiel, das Lagom?
3: Ja, so schlicht und einfach halt. Aber doch schön und vor allem hell und offen. Mhm. Es gibt ja da auch gar keine Vorhänge, sondern die Fenster sind offen. Ja. Man sieht einander, mhm, da im Nachbarhäuschen. Also die Offenheit, ja, auch.
2: Ist noch speziell. Hast du das gekannt? Hast du das gekannt oder hast du es jetzt müssen ein bisschen lernen?
3: Ja, wir haben es so ein bisschen von den Ferien, haben wir das so ein bisschen kennengelernt, aber jetzt für einen längeren Zeitraum, wo man auch mit der Jahreszeit tut leben und tut wachsen, dann nehme ich das schon ganz anders wahr.
2: Der zweite Begriff, den du aufgeschrieben hast, ist Janteloven. Aber es ist ein ungeschriebenes skandinavisches Gesetz in der ganzen Gesellschaft, dass eben Bescheidenheit und Gleichheit über individuellen Erfolg stellt. Also jetzt könnte man ja so sagen, könnte Schwed, also der könnte nicht Influencer werden in dem Fall, oder? Also ich meine, wird man...
3: Ja, ich denke, das ist auch so, ja.
2: Wird man in Schweden schief angeschaut, wenn man ständig erzählt, wie grossartig das man ist?
3: Ich glaube nicht, dass man schief angeschaut wird. Ich glaube, man tut da genau gleich zuhören, wenn man das erzählt.
2: Die Geduld.
3: Vielleicht wird es ein bisschen weniger kommentiert.
2: Ja, okay. Vornehme Zurückhaltung.
3: Richtig, ja.
2: Soziales Kapital hast du auch noch geschickt. Ist Vertrauen in Schweden wirklich Alltag oder ein Mythos oder eine Hoffnung?
3: So wie ich das beim Einschauen sehe, habe ich das Gefühl, es ist schon Alltag. Aber ich bin mir bewusst, ich sehe das nur von außen. Mhm. Aber das wird mir auch so bestätigt, das wird mir auch so gesagt, dass man bis zu einem gewissen Grad eingeladen wird jetzt als Fremde. Und dass ich da nicht alles mitbekomme, das ist mir auch bewusst. Mhm. Aber ich glaube, das ist schon Alltag.
2: Ja. Uli.
3: Das sehen wir auch so, wie einander, miteinander etwas gemacht wird, etwas geregelt, etwas angenommen. Ja.
2: Ich nehme an, du geniessest das sehr jetzt noch bis Ende Juni, oder wie lange bleibt der?
3: Ja.
2: Das Moment, gell?
3: Ende Juni, ja, genau.
2: Jetzt nimmt mich einfach noch Wunder, wenn er jetzt zurückkommt. Wenn du eine von diesen drei Währungen könntest in die Schweiz importieren, oder dir, welche würdest du wählen?
3: Ich glaube, so das Janteloven, das ist mir eigentlich schon gesagt worden mit jemandem, wo ich mich da unterhalten tue darüber, dass das eigentlich wie schon so ein bisschen verinnerlicht ist. Und dass ich... Ja.
2: Ja, das ist mit der Bescheidenheit.
3: Das ist so die Grundsätze.
2: Ja. Haben die Schweden vielleicht weniger, weil sie wissen, wenn genug ist?
3: Ja, vielleicht ist auch die Zufriedenheit schneller da.
2: Ja. Ja, manchmal sind wir eben reich, einfach weil wir viele Sachen haben, aber sind vielleicht arm, was Vertrauen betrifft. Was mich jetzt am meisten fasziniert, ist eigentlich nicht einmal nur Lagom Janteloven und nicht einmal soziales Kapital, sondern das, was Ruth am Anfang von der Sendung auch gesagt hat, duschen. Also duschen, weißt, mit Menschen in Kontakt kommen, das ist ja das, was du jetzt auch sagst. Die Schweden sagen, Ruth sagt, meine Währung ist der Austausch, und die Schweden sagt, unsere Währung ist das Vertrauen. Und eigentlich reden wir ja über das Gleiche, oder? Nicht über den Besitz, sondern über die Beziehung.
3: Genau. Über das Geben, über die Zeit geben, über «Tu ich da noch helfen? Tut er mir helfen? Sind wir füreinander da?»
2: Ja. Hey, ich finde es grossartig, dass ich mit dir reden durfte, Uli. Ich grüße dich und deine Partnerin Ruth, die jetzt zusammen unterwegs sind. Und ich habe dich gefragt, ob ich dir einen musikalischen Gefallen könnte erfüllen. Und hast du gesagt, gerade sofort ja, man, du die ja. Mit einem Lied, das ich nicht aussprechen kann. Kannst du Schwedisch?
3: Nein, nur Taxamiket und Eido und
2: Gut, also es heisst Strutfag ei Hemgiden oder irgend so etwas. Und das ist ein Lied, das du gehört hast bei uns einmal, Fünfte Schweiz, gell?
3: Ja, das ist richtig, ja.
2: Und darum möchte ich das spielen. Willst du etwas sagen dazu? Zu dem Mando Diao?
3: Eigentlich nicht, ich würde das gerne hören. Heido, Heido.
2: Gut, Heido, Heido. Alles Liebe, ja. Gute euch. Geniessen, habt eine gute Zeit. Danke vielmals. Tschüss, Uli.
3: Danke, danke
2: ciao.
3: Dir. Ciao, Ralf, ciao.

So, also, ich finde das hochspannend, heute Abend zusammen mit Ihnen über die Währung zu reden. Was ist Ihre persönliche Währung? Und da ist tatsächlich viel rum. Wir haben es gehört, Authentizität, Freundschaft, Vertrauen, Bescheidenheit, Tier, sogar Tauben. Also es ist um alles gegangen, was man nicht kaufen kann. Und natürlich, darum beschäftigt mich die Frage immer mehr, an was erkennen wir eigentlich, was wirklich wertvoll ist? Weil der Preis steht ja meistens auf einem Etikett. Und der Wert, der kommt erst auf, wenn man sich zurückerinnert. Also, ich bin gespannt auch in der nächsten Stunde. Ich hoffe, Sie sind dann auch noch dabei. Wenn Sie mögen, ein Mail schicken, dann via srf1.ch und anrufen in der nächsten Stunde erst. Und zum Schluss in dieser Stunde möchte ich noch etwas vorspielen. Sie kennen es vielleicht, kommt aus Frankreich und die Gruppe, die heisst Air. Und das Lied, instrumental, heisst Talisman.

0: Übrigens von ihrer persönlichen Währung. Ich kann sagen, wer nur Geld sammelt, hat irgendein viel Geld, aber eben mehr nicht. Und ich habe es schon mal gesagt, Zeit ist wahrscheinlich die einzige Währung oder für mich die einzige Währung, wo man nie erfahren, wie viel noch auf dem Konto ist. Bis gerade.
1: Die Nachrichten von SRF um 23 Uhr mit Marco Kalle. Der ukrainische Präsident Volodymyr Zelensky schlägt dem russischen Präsidenten Wladimir Putin ein persönliches Treffen vor, um ein mögliches Ende des Kriegs zu besprechen. Das schreibt er in einem offenen Brief.

0: Staaten haben das Thema besprochen bei einem Treffen der Innenministerinnen und Minister in Luxemburg. Dabei war auch die Schweiz vertreten mit Bundesrat Beat Jans. Patrick Walter berichtet.
1: Bei den Gesprächen habe sich abgezeichnet, dass 23- bis 60-jährige wehrpflichtige Ukrainer in Zukunft keinen automatischen Schutz mehr erhalten dürften, so Beat Jans. Auch die Schweiz würde sich dem wohl anpassen, sagt der Bundesrat gegenüber der Nachrichtenagentur Keystone SDA.
2: Das ist aus meiner Sicht klar, dass wenn die EU das beschließt, dass das für die Schweiz auch sinnvoll ist. Entsprechend habe ich einen Auftrag erteilt, jetzt einmal zu schauen beim SEM, was das für konkrete rechtliche Implikationen hat.
1: Die EU-Kommission erarbeitet nun einen Vorschlag zum Schutzstatus in der EU. Momentan gilt in der EU die Regelung, dass allen ukrainischen Staatsangehörigen vorübergehenden Schutz gewährt wird. Diese Regelung läuft aber im März nächstes Jahr aus. Die Schweiz kennt mit dem Schutzstatus S eine ähnliche Regelung, die am selben Tag endet.
0: Patrick Walter. Und dann noch kurz eine Meldung vom Fußball. Der Schweizer Nationalspieler Brill Embolo darf in die USA einreisen an die bevorstehende WM. Sein Visum sei nun von den US-Behörden bewilligt worden, hat der Schweizerische Fußballverband soeben mitgeteilt. Zuvor war Embolo der Abflug verboten worden. Seine Einreisegenehmigung war nicht gültig. Und dann die Börsendaten von SIX. Der Swiss Market Index schließt bei 13.341 Punkten. Das ist ein Plus von 0,9%. Der Dow Jones Index in New York steigt um 1,7%. Der Euro wird zu 91,70 gehandelt, der Dollar zu 78,91. Und noch der Blick aufs Wetter morgen Freitag. Im Norden gibt es noch einzelne Schauer und es wird zeitweise sonnig bei 19 Grad. Im Süden wird es oft sonnig bei 25 Grad. Das waren Nachrichten von Radio SRF, verantwortlich Marco Koller.
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4: Schön, dass Sie hier da dabei sind und einkehren in dieser Sendung, wo es heute darum geht. Was ist Ihre persönliche Währung? Der Urs von Meyenburg aus Lütri hat geschrieben, Lachen ist eine Währung, besonders aus vollem Bauch. Bekommt man meistens zurück. Also, Sie sehen, es ist vielleicht gar nicht so schwierig, über Währung zu reden. Ich habe natürlich am Anfang vom Abend auch ein bisschen Schiss gehabt, dass wir da vielleicht über Geld reden, über tatsächlich Währungen, zum Beispiel eben den Griechen-Dollar, über das Walliserdorf, das vor 30 Jahren beschlossen hat, eine eigene Währung zu drucken, mit einem eigenen Wert. Aber Sie, die zulassen, haben andere Pläne gehabt heute Abend und ich bin dankbar dafür, weil es ist dann plötzlich auch um Tier gegangen, um Liebe, um Zeit, um Vertrauen, um Freundschaft, um Authentizität. Sogar aus Schweden haben wir etwas gehört und sogar Tauben sind vorgekommen. Also, ich würde mal sagen, es ist um alles gegangen, was man nicht kaufen kann. Und darum ist das eben eine wichtige Frage, an was, dass wir erkennen, was uns wertvoll ist. Ich habe gesagt, der Preis steht auf einem Zettel, aber der Wert kommt wahrscheinlich erst in einer Erinnerung. Da habe ich eben gehört, die Währung sind Tiere oder eben Vertrauen aus Schweden. Jemand andere gesagt, Zeit oder auch Menschen. Und ich habe ein bisschen das Gefühl, je länger das da oben gegangen ist, umso weniger ist es eben um Geld gegangen, dafür umso mehr ums Leben. Und darum interessiert mich jetzt weiterhin noch, auch in dieser Stunde, was ist Ihre persönliche Währung? Was macht Ihr Leben reich? 0848 440 222 oder ein Mail via srf1.ch. Kontakt ins Studio. Ich freue mich auf Ihre Geschichten. Da, das ist der Nachtclub mit dem Ralf Wicking.

0: du eine bodenständige, selbstbewusste, lebenslustige Partnerin haben möchtest und eine aufregende Beziehung führen möchtest, dann bin ich die richtige Wahl.
1: Shirley Horn.
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changes everything. Also natürlich, Geld verändert viel. Und darum frage ich heute, was ist denn der wirkliche Wert? Also ich meine, die Nationalbank druckt ja Geld, aber das Leben, das druckt Erinnerungen. Und wenn ich müsste wählen, welche Währung langfristig für mich wertvoller wäre, ich hätte hier so einen leislichen Verdacht. Gut, lassen wir das. Der Cornel Dobler hat ein spannendes Mail geschickt. Er sagt nämlich, Sprache sei so quasi seine Währung. Er schreibt, bei mir ist das ganz klar die Kenntnis einer Fremdsprache. In seinem Fall sei das Französisch. Dies gibt mir Einblick in eine völlig fremde Kultur. Ich beneide jedes Mal Vasiliki Goutsiamitros, das ist Moderatorin von der Tagesschau, der 10 vor 10, und sie, also die Kollegin, sie spricht insgesamt 5 Sprachen, also 5 verschiedene Kulturen. Und er schreibt dann noch weiter, der Cornel, Kommunikation ist doch immer das A und O des Lebens. Also das ist eine Antwort, die mir wirklich sehr gut gefällt. Ich finde es spannend. Bis jetzt haben wir ja heute Abend über Zeit geredet, über Vertrauen, über Tiere, über Freundschaft. Und jetzt seine Währung sei Französisch. Cornel, ich finde das grossartig. Je länger ich über das nachdenke, umso weniger komisch tönt es. Weil wer eine Fremdsprache lernt, der lernt ja nicht einfach nur ein Wörtli, sondern eine andere Art, also etwas anderes. Plötzlich versteht man einen Witz oder man lernt eine andere Art, die Welt anzuschauen. Oder man versteht einen Witz, den man nicht verstanden hat. Man versteht Redewendungen, Gefühle, Geschichten und manchmal sogar Menschen. Vielleicht ist die Sprache tatsächlich eine Währung, weil mit jeder Sprache, die wir reden, wird unsere Welt ein bisschen grösser. Und vielleicht ist Kommunikation überhaupt eine der wertvollsten Währungen. Danke, Cornel, für den Gedanken, weil viel im Leben fällt ja mit dem Satz an, mit einem Satz, mit einer Freundschaft, mit einer Liebe, mit einer Versöhnung. Oh, ich weiss nicht, wer eine Sprache lernt, der bekommt eben nicht nur neue Wörter, sondern ein neues Fenster in die Welt raus. So sehe ich es. Braucht man auch kein Geld im Hosensack. Da ist der Bo Katzmann zusammen mit der Ronja. No money.

So gierig, das sind Beatles gesehen, mit dem Money, that's what I want. Ich habe zwei Mails bekommen, die Frage am Abend ist ganz einfach, was ist Ihre Währung? Also was ist wertvoll? Da schreibt Denise Bockach aus Grenchen, sie macht es kurz, an erster Stelle meine Kinder, Grosskinder, dann Geschwister, Freunde, Freundinnen und Bekannte, dann Verwandte und Jesus Gegenwart. Also, sie schreibt, Kind, Grosskind, einfach alle und Gegenwart Jesus. Und was ich da rausgehöre, ist irgendwie so Zugehörigkeit, Verbundenheit und dass man sich aufgehoben fühlt. Also, da Dennis zählt jetzt nicht auf, was sie hat, sondern mit wem sie sich verbunden fühlt. Und das ist tatsächlich auch eine Währung, also nicht Geld auf dem Konto, sondern Menschen im Leben. Man könnte ja auch sagen, es gibt Menschen, die messen ihre Reichtum in Franken und andere in Namen. Und das macht Dennis. Danke für das Mail. Und dann schreibt Rita aus Kleinbösigen. Sie hat auch nachgedacht, ich lese es jetzt einfach vor, habe gerade ein bisschen nachgedacht, aber Eigenraum stinkt, würde aber trotzdem sagen, danke, dass es mir so leicht fällt zu lachen über mich und ansteckend, also auch für andere, zum Beispiel im Altersheim, schreibt sie da in Klammern. Also einfach so Grundstimmung, muss nichts dazu tun, einfach so. Und das Mail ist auch verrückt, oder? Ich also so gern, weil da schreibt Rita, Eigenraum stinkt und dann etwas Wunderschönes. Nämlich, dass sie kann lachen über sich selber, über andere. Und das Lachen eben offenbar ansteckend ist. Und das ist spannend. Wir leben in einer Zeit, wo der Humor ja einfach nur so, wie soll ich sagen, als Unterhaltung angeschaut wird. Dabei ist Humor vielleicht eine der wertvollsten Währungen überhaupt. Ein Mensch, der lachen kann, macht das Leben leichter. Für sich, für andere. Und ganz ehrlich, wenn jemand in einem Altersheim ein Lächeln auslösen kann, dann ist das vielleicht mehr wert als jede Geldanlage. So, das hätte gesagt sein. Und das muss gesungen sein. Das ist die Vera K., die noch immer den Blues singt. Den Blues gespürt und erlebt. Und eine Stimme gibt es.

wunderbare Vera gehabt, die wunderbare Stimme. Heute Abend haben wir es von der persönlichen Währung. Und ich habe in meinem Leben schon ein paar Menschen kennengelernt. Und ich habe auch ein paar kennengelernt, die ich nicht persönlich kennengelernt habe. Ich habe gelesen davon, die haben sehr viel Geld. Aber ich habe auch solche kennengelernt, die nicht so viel Geld haben. Und wissen Sie was? Was mich immer wieder überrascht bei dem, beide sind nicht zwingend gleich glücklich, weil natürlich Geld löst viele Probleme, aber eben nicht alle. Geld kann ein Haus kaufen, ein Zuhause wird meistens aber anders gezahlt. Also Geld kann ein Bett kaufen, Schlaf nicht unbedingt. Geld kann eine Gesellschaft posten, Freundschaft eher nicht. Und das ist wahrscheinlich der Unterschied zwischen Preis und Wert. Der Preis, der steht irgendwo auf einem Etikettli und der Wert, der zeigt sich vielleicht viel, viel später. Darum hat es mich interessiert heute Abend, was ist Ihre persönliche Währung und was würden Sie nie hergeben, egal wie viel Geld man Ihnen dafür würde bieten. Ich habe es gesagt, Geld kann man nachdrucken, aber verpasste Momente nicht.

kommen langsam gegen Schluss von dieser Sendung. Ich finde es grossartig, was der Helmut schreibt aus «Du Scherz Alfermé». Er schreibt: «Meine Währung ist meine liebe Frau Sonja, mit der ich heute genau 43 Jahre verheiratet bin. Sie ist mehr wert als jedes Gold auf dieser Welt. Unsere Liebe bleibt ewig dunkelrot.» Also, was ist denn das für ein schönes Mail? Zuerst einmal herzliche Gratulation euch beiden, Sonja und Helmut. Mir gefällt das. Nicht jetzt wegen den 43 Jahren nur, sondern auch wegen einer so einer kleinen Sätzli am Schluss: «Unsere Liebe bleibt ewig dunkelrot.» Also, das ist etwas Grossartiges, oder? Wenn wir jetzt heute Abend noch Währungen suchen, natürlich, Währung. Wenn jemand schreibt, das ist mehr wert als alles Gold auf dieser Welt, wegen der Liebe zu der Sonja, die 43 Jahre jetzt verheiratet ist, der hat doch das Gold. Also, Gold hat einen Börsenkurs, aber die Liebe nicht. Und das ist ja auch gut so. Weil bei Gold muss man ja täglich nachschauen, ob der Wert gestiegen ist oder geht. Bei einer Liebe von 43 Jahren muss man das wahrscheinlich nicht mehr. Und nur etwas gefällt mir eben. Er schreibt: «Meine Frau ist Gold wert.» Und das wäre ja schon fast ein bisschen gewöhnlich. Aber er schreibt noch: «Mehr wert als jedes Gold auf dieser Welt.» Und das ist die schönste Antwort vielleicht vom heutigen Abend, dass die wertvollsten Sachen manchmal eben gar keinen Preis haben. Und die schönsten Farben auch nicht. Ewig dunkelrot, schreibt er. Also noch einmal herzliche Gratulation, zu euren 43 Jahren Ehe. Und an der Börse sagt man so etwas ja: Es hat eine Langzeitwert. Und im Leben könnte man sagen, es ist Liebe. Oder wie sagt man Liebe? Und noch etwas, das Wort dunkelrot, das er hier beschreibt. Es ist ungewöhnlich. Es ist nicht rosa, es ist nicht rot, es ist nicht romantisch kitschig, sondern eben dunkelrot. Und das tönt nach einem gelebten Leben. Nach etwas, das nicht mehr glänzen muss, für wertvoll zu sein. Das ist der Hubert von Geusern mit «Dunkelrot».

Harry Styles zum Schluss von dieser heutigen Sendung. Ich habe das einen sehr spannenden Abend gefunden. Also eigentlich habe ich am Anfang gedacht, es ging so ein bisschen mehr um Geld, obwohl ich das nicht will, oder zumindest um Währung, zum Beispiel um den Griechen-Dollar, eine Walliser-Idee vor 30 Jahren. Und jetzt, 3 Stunden später, staune ich selber ein bisschen, wo wir gelandet sind, nämlich bei Tier, bei Freundschaften, bei Kind, bei Grosskind, bei Vertrauen, Sprachen, Schweden, sogar beim Lachen. Und niemand hat heute Abend gesagt, meine Währung sind Aktien oder mein Sparkonto. Fast alle haben erzählt von Sachen, die man nicht kaufen kann. Und vielleicht hat mich jetzt ein Gedanke heute Abend besonders beschäftigt. Nämlich, wie viele Stunden habe ich echt noch auf meinem Konto? Das klingt nach einer komischen Frage, aber gleichzeitig ist das eine ziemlich ehrliche, weil wir wissen ja alle, dass wir ein Konto haben. Wir können nur den Kontostand nicht. Und das ist vielleicht auch der Grund, warum wir manchmal so verschwenderisch damit umgehen. Und manchmal auch nicht. Ich wünsche Ihnen, dass Sie morgen etwas ausgeben können von dieser Zeit, die Sie haben. Nicht für etwas Teures, sondern für etwas Wertvolles. Vielleicht für einen Menschen, ein Gespräch, einen Spaziergang oder einfach nur für einen Moment, wo Sie merken, eigentlich habe ich genug. Und bevor wir jetzt auseinandergehen, noch ein letzter Gedanke. Vielleicht sind wir nicht so reich, wie wir denken. Vielleicht aber auch viel reicher. Also, schlafen Sie gut, passen Sie gut auf Ihre Währungen auf und vor allem auf die, wo man eben nie nicht wechseln kann. Und jetzt alles Liebe und Gute. Wenn Sie Lust haben, morgen Abend wieder Nachtexpress oder am nächsten Dienstag im Nachtclub ab der 9. Der Ralf Wicki verabschiedet sich wie immer.

Die Nachrichten von SRF um Mitternacht mit Marco Kalle an diesen Themen. Der ukrainische Präsident Volodymyr Zelensky bietet dem russischen Präsidenten Wladimir Putin direkte Friedensgespräche an, bei einem persönlichen Treffen. Bundespräsident Guy Parmelin ruft dazu auf, die Nerven zu behalten, angesichts der neuen Zolldrohung aus den USA. Und der Schweizerische Fußballverband atmet auf. Brill Embolo darf an die WM in die USA reisen. Sein Visum wurde nun bewilligt. Und das Wetter heute Freitag, zuerst noch grau, dann immer sonniger, bei 19 Grad. Der ukrainische Präsident Volodymyr Zelensky schlägt dem russischen Präsidenten Wladimir Putin ein persönliches Treffen vor, um ein mögliches Ende des Kriegs zu besprechen. In einem offenen Brief schreibt Zelensky, die Mehrheit der Russen habe den Krieg und seine Folgen satt und sei bereit für Frieden.

0: Treffen der Innenministerinnen und Minister der EU in Luxemburg. Dabei war auch die Schweiz vertreten mit Bundesrat Beat Jans. Patrick Walter berichtet.
1: Bei den Gesprächen habe sich abgezeichnet, dass 23- bis 60-jährige wehrpflichtige Ukrainer in Zukunft keinen automatischen Schutz mehr erhalten dürften, so Beat Jans. Auch die Schweiz würde sich dem wohl anpassen, sagt der Bundesrat gegenüber der Nachrichtenagentur Keystone SDA.
2: Das ist aus meiner Sicht klar, dass wenn die EU das beschließt, dass das für die Schweiz auch sinnvoll ist. Entsprechend habe ich einen Auftrag erteilt, jetzt einmal zu schauen beim SEM, was das für konkrete rechtliche Implikationen hat.
1: Würde die Schweiz die EU-Regelung nicht übernehmen, bestehe die Gefahr, dass wehrpflichtige Ukrainer hierzulande Schutz suchten, weil sie in den umliegenden Ländern diesen nicht mehr erhalten würden, so Jans. Die EU-Kommission erarbeitet nun einen Vorschlag zum Schutzstatus in der EU. Momentan gilt in der EU die Regelung, dass allen ukrainischen Staatsangehörigen vorübergehenden Schutz gewährt wird. Diese Regelung läuft aber im März nächstes Jahr aus. Die Schweiz kennt mit dem Schutzstatus S eine ähnliche Regelung, die am selben Tag endet.
0: Patrick Walter hat berichtet. Ruhig bleiben. So lautet die Devise von Bundespräsident Guy Parmelin angesichts der neuen Zolldrohung aus den USA. Vor zwei Tagen wurde bekannt, dass Schweizer Exporte in die USA künftig mit einem zusätzlichen Zoll von 12,5% belegt werden sollen. Der Bundesrat ist zurzeit in Verhandlungen mit den USA, um den Zollstreit mit einem Handelsabkommen beizulegen. Gegenüber SRF sagt Wirtschaftsminister und Bundespräsident Parmelin:
3: Was für uns wichtig ist, ist zu verstehen, was sollen genau die USA? Ist es möglich, eine Lösung, die für sie gut ist und für uns diese neue Tarif nach unten bringen? Für das bleiben wir zusammen in Diskussion. Man muss die Nerven behalten.
0: Die Schweiz sei auch mit anderen betroffenen Ländern in Kontakt, sagte Parmelin. Insgesamt drohen die USA rund 60 Ländern mit neuen Zöllen und auch der EU. Die USA begründen diese Zölle damit, dass die betroffenen Länder zu wenig machten gegen den Import von Produkten, die mit Zwangsarbeit hergestellt wurden. Dann zwei Meldungen des Abends in Kürze. US-Präsident Donald Trump will die Kohleindustrie unterstützen mit rund 700 Millionen Dollar. Das erklärte er im Weißen Haus. Damit sollen bestehende Kohlekraftwerke modernisiert und auch neue gebaut werden. Um das Geld zu sprechen, beruft sich Trump auf ein Gesetz zur nationalen Sicherheit aus dem Kalten Krieg. Und in Rumänien hat der Staatspräsident nun einen Kandidaten für das Amt des Regierungschefs vorgeschlagen, nachdem die Regierung vor einem Monat durch ein Misstrauensvotum abgesetzt worden war. Eugen Tomac soll Regierungschef werden und er soll eine Technokratenregierung anführen. Tomac ist zurzeit Abgeordneter im EU-Parlament. Dann zum Fußball. Der Schweizer Nationalspieler Brill Embolo darf in die USA einreisen für die bevorstehende Weltmeisterschaft. Das Visum sei von den US-Behörden nun bewilligt worden, hat der Schweizerische Fußballverband mitgeteilt. Zuvor war Embolo der Abflug kurzfristig verboten worden, da seine elektronische Einreisegenehmigung für die USA nicht mehr gültig war. Er musste daraufhin bei der US-Botschaft in Bern einen dringenden Visumsantrag stellen. Embolo werde nun morgen nach Kalifornien fliegen und dort zur Mannschaft stoßen, schreibt der Schweizerische Fußballverband. Die Fußball-WM beginnt dann am Donnerstag nächste Woche. Und noch die Wetteraussichten für heute Freitag, den 5. Juni. Im Norden ist es am Vormittag vielerorts noch grau und stellenweise nass. Am Nachmittag wird es dann recht sonnig. Lokale Schauer über den Bergen sind aber noch möglich. Die Höchstwerte erreichen rund 19 Grad. Im Süden ist es oft sonnig, bei 25 Grad. Das waren Nachrichten von Radio SRF. Verantwortlich war Marco Koller. SRF-Verkehrsinfo von 0.06 Uhr, A2 Luzern in Richtung Basel, zwischen der Verzweigung Gellert und dem Badischen Bahnhof, Stau wegen Bauarbeiten. Dann A1 Bern in Richtung Zürich, bei Köliken Süd, Verkehrsbehinderung nach einem Fahrzeugbrand. Und noch A1 Lausanne in Richtung Genf,

0: Die Nachrichten von der SRF um 1 Uhr mit Marco Kallen. Der ukrainische Präsident Volodymyr Zelensky schlägt dem russischen Präsidenten Wladimir Putin ein persönliches Treffen vor, um ein mögliches Ende des Kriegs zu besprechen. Zelensky hat dazu einen offenen Brief geschrieben. Aus Kiew berichtet Florian Kellermann von der ARD.
1: Das Treffen solle in einem Land stattfinden, das traditionell Friedensverhandlungen ausrichte, so Zelensky. Der ukrainische Präsident nannte hier als Beispiele die Schweiz, die Türkei und Staaten der arabischen Welt. Er schlug Putin vor, ein genaues Datum für ein Treffen zu vereinbaren. Die Ukraine sei bereit zu einer vollständigen Waffenruhe für die Zeit der Verhandlungen. Die USA könnten die Einhaltung der Waffenruhe von beiden Seiten überwachen, so Zelensky. Der ukrainische Präsident formulierte seinen Brief, zumindest rhetorisch, aus einer Position der Stärke heraus. Er erinnerte daran, dass vor wenigen Tagen ukrainische Langstreckendrohnen bei St. Petersburg einschlugen. Sie wissen gut, dass dies nicht die Grenze unserer Möglichkeiten ist, drohte Zelensky Putin. Der Krieg bringe Russland zunehmend negative Folgen, erklärte Zelensky. Die Russinnen und Russen seien unzufrieden über Benzinmangel wegen der ukrainischen Angriffe, wegen der Inflation und weil für sie kein Ende des Kriegs in Sicht sei.
0: Der Kreml hat auf das Schreiben reagiert. In einer Stellungnahme heißt es, Zelensky könne jederzeit nach Moskau kommen. Zelensky hatte Moskau oder Kiew als Treffpunkt aber explizit ausgeschlossen. Nur kurz vor diesem offenen Brief hatte sich auch Wladimir

0: heute nach Kalifornien fliegen und dort zur Mannschaft stoßen. Am Dienstag war Embolo der Abflug kurzfristig verboten worden, da seine elektronische Einreisegenehmigung für die USA nicht mehr gültig war. Er musste daraufhin bei der US-Botschaft in Bern einen dringenden Visumsantrag stellen. Die Fußball-WM beginnt dann am Donnerstag nächste Woche. Und noch das Wetter heute. Im Norden hat es am Vormittag noch viele Wolken und lokal wird es nass. Am Nachmittag zeigt sich dann aber oft die Sonne bei 19 Grad. Im Süden wird es heute oft sonnig bei 25 Grad. Das waren Nachrichten von Radio SRF, verantwortlich Marco Koller. SRF-Verkehrsinfo von 1.03 Uhr, A12 Wöwe in Richtung Freiburg, zwischen Wuri und Bühl, Gefahr nach einem Unfall, der linke Fahrstreifen ist blockiert. Dann A1 Bern in Richtung Zürich, bei Kölliken Süd, Verkehrsbehinderung nach einem Fahrzeugbrand. Und nochmals in die Westschweiz, A1 Lausanne in Richtung Genf, bei der Verzweigung Villars-Sainte-Croix, Verkehrsbehinderung wegen eines Unfalls.
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0: Die Nachrichten von SRF um 2 Uhr mit Marco Kalle. Der ukrainische Präsident Volodymyr Zelensky schlägt dem russischen Präsidenten Wladimir Putin ein persönliches Treffen vor, um ein mögliches Ende des Kriegs zu besprechen. Zelensky hat dazu einen offenen Brief geschrieben. Aus Kiew berichtet Florian Kellermann von der ARD.
1: Das Treffen solle in einem Land stattfinden, das traditionell Friedensverhandlungen ausrichte, so Zelensky. Der ukrainische Präsident nannte hier als Beispiele die Schweiz, die Türkei und Staaten der arabischen Welt. Er schlug Putin vor, ein genaues Datum für ein Treffen zu vereinbaren. Die Ukraine sei bereit zu einer vollständigen Waffenruhe für die Zeit der Verhandlungen. Die USA könnten die Einhaltung der Waffenruhe von beiden Seiten überwachen, so Zelensky. Der ukrainische Präsident formulierte seinen Brief, zumindest rhetorisch, aus einer Position der Stärke heraus. Er erinnerte daran, dass vor wenigen Tagen ukrainische Langstreckendrohnen bei St. Petersburg einschlugen. Sie wissen gut, dass dies nicht die Grenze unserer Möglichkeiten ist, drohte Zelensky Putin. Die Russinnen und Russen seien unzufrieden über Benzinmangel wegen der ukrainischen Angriffe, wegen der Inflation und weil für sie kein Ende des Kriegs in Sicht sei.
0: Der Kreml hat auf das Schreiben reagiert. In einer Stellungnahme heißt es, Zelensky könne jederzeit nach Moskau kommen. Zelensky hatte Moskau oder Kiew als Treffpunkt aber explizit ausgeschlossen. Er wurde in den Medien als Timmy bekannt. Der Buckelwal, der vor der deutschen Ostseeküste strandete, dann in die Nordsee gebracht wurde und dort verendete. Nun haben Fachleute die Obduktion des Buckelwals beendet. Es ist damit definitiv klar, dass es sich um ein weibliches Tier handelte, denn es wurde eine Gebärmutter gefunden. Eine genaue Todesursache habe man aber nicht feststellen können, sagte eine beteiligte Biologin gemäß der Nachrichtenagentur dpa. Und noch Fußball. Der Schweizer Nationalspieler Breel Embolo darf in die USA einreisen für die bevorstehende Weltmeisterschaft. Sein Visumsantrag sei von den US-Behörden nun bewilligt worden, hat der Schweizerische Fußballverband mitgeteilt. Embolo wird